0: freut sich einer heute ganz besonders, heute Abend auf Fußball-Weltmeisterschaft. Hallöchen Frank, ich bin die Petra aus München und habe natürlich auch gestern bis zum bitteren Ende mitgefiebert. Sehr schade, schreibt Petra weiter. Vor lauter Frust über das miese deutsche Spiel habe ich mich jetzt fest dazu entschlossen, ab sofort den Senegal zu supporten. Der ist nämlich noch mit dabei, schreibt sie, und hat außerdem eine sehr schöne Flagge. So eine werde ich mir besorgen und aus dem Fenster hängen. So, das haben sie jetzt davon, schreibt Petra aus München. Und dann hat sie mir auch gleich noch die Fahne vom Senegal nochmal mit hinzugepackt. Ja, und dann sag ich mal, Petra, einschalten, ne? Heute Abend 22 Uhr, Senegal trifft auf Belgien und das erste überträgt live. 22 Uhr ist Anpfiff.
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0: Hope Joanna. In knapp einer Minute ist es 14:30. Hier ist der Verkehrsservice in der ARD-Hitnacht. Zunächst mit einer Unwetterwarnung, herausgegeben vom Deutschen Wetterdienst, betrifft Süddeutschland. Es kommt momentan zu heftigen Gewittern mit starkem Regen von bis zu 60 Litern pro Quadratmeter und Windgeschwindigkeiten von bis zu 80 km/h. Es gibt einige Sperrungen auf den Straßen. Fangen wir an mit der A1 Osnabrück Richtung Bremen. Die ist gesperrt zwischen Wildeshausen West und Nord nach einem Unfall. Die A14 Magdeburg Richtung Schwerin zwischen Kreuz Magdeburg und Dahlen-Warsleben. Die A17 Dresden Richtung Prag zwischen Baretal und Bad Gottleuba. Grund ein Brand. Die A20 Kreuz Uckermark Richtung Lübeck zwischen Dummersdorf und dem Kreuz Rostock. Die A30 Rheine Amsterdam zwischen Salzbergen und Schüttorf Nord in beiden Richtungen bis um 5. Hier gibt's eine Umleitung und die ist auch eingerichtet. Dann ist gesperrt die A71 Erfurt Richtung Schweinfurt zwischen Suhl-Zellermelis und dem Dreieck Suhl wegen Tunnelwartungsarbeiten noch bis um 6. Die A281 Bremen Airport Stadt Richtung Neustädter Hafen zwischen Neustädter Hafen und Bremen-Seehausen. Es staut sich allerdings immer noch. Und B10 Stuttgart-Ulm. Der Prag-Satteltunnel ist wegen Tunnelwartungsarbeiten in beiden Richtungen noch bis um 5 gesperrt. Das war's. Kommen Sie dennoch gut und sicher an.
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0: Schön, dass Sie mit dabei sind. Aus Erfurt, aus Thüringen, mit Ihrem Mann im Ohr. Ich bin Frank Beeken. Einen schönen guten Morgen.

Er wird heute Abend wahrscheinlich seinen Belgiern die Daumen drücken bei der Fußball-Weltmeisterschaft. Milo, You and Me gehört in der ARD-Nacht um 3:09. Und in genau 21 Minuten sollte es eigentlich losgehen im 16-Finalspiel zwischen Mexiko und Ecuador. Aber das Spiel fällt noch nicht ganz ins Wasser. Aber über dem Aztekenstadion in Mexiko-Stadt regnet es ordentlich. Heftiges Gewitter und kübelweise Regen fällt da von oben runter. Das heißt, der Anpfiff wird sich verschieben auf unbestimmte Zeit. Es muss erstmal trocken sein. Also da warten wir auf den Pfiff. In Thüringen gibt's vom Deutschen Wetterdienst herausgegeben ebenfalls Gebiete, wo der Wetterdienst vor starken Regen warnt. Momentan in den Kreisen Sonneberg, Saalfeld-Rudolstadt, Saale-Orla-Kreis, Hildburghausen, Schmalkalden-Meiningen, dem Ilm-Kreis und auch für die Stadt Suhl sind starke Gewitter angekündigt. Ja.

Der darf natürlich nicht fehlen in einer ARD-Hitnacht. Sir Cliff Richard, The Only Way Out, 3:11. Wann wird Deutschland mal wieder Fußball-Weltmeister? Haben Sie sich das gestern und vielleicht auch heute mal wieder gefragt? Die Antwort hat Hans-Joachim gestern geliefert hier in der ARD-Nacht. Vielleicht haben Sie es bei mir gehört. Er hat das ja mal ausgerechnet und sagt, alle 20 Jahre. Also wir müssen warten bis 2034. Das hat er mir heute auch nochmal gemailt. ard-hitnacht@mdr.de. Aber Hans-Joachim hat sich heute mal festgelegt, wer es denn werden wird. Sein Tipp für diese Fußball-Weltmeisterschaft: England, Schweiz, Norwegen, Österreich. Das sind seine Tipps. Er schreibt, einer davon schafft

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1: Um 3 Uhr mit Wolfgang Berger. Zum heutigen 1. Juli treten viele Änderungen in Deutschland in Kraft. Unter anderem wird die Rente an die Lohnentwicklung angepasst, in diesem Jahr um 4,24%. Und auch beim Bürgergeld gibt es Änderungen. Aus Berlin, Kim Nadine Schröder.
2: Das Bürgergeld heißt ab Juli Grundsicherungsgeld. Und da sind schärfere Regeln vorgesehen, sogar Totalsanktionen. Und Leistungsbezieher müssen ihr eigenes Vermögen früher einsetzen, bevor es Grundsicherungsgeld gibt. Was sich aber nicht ändert, die Höhe der Sozialleistung. Was auch strenger wird, der Punktehandel bei Verkehrsverstößen. Zu schnell oder bei Rot gefahren und das Punktekonto ist fast voll, die Punkte in Flensburg auf andere abzuwälzen, das klappt ab Juli nicht mehr. Beim Versuch drohen Bußgelder von bis zu 30.000 Euro.
1: Irland hat turnusgemäß den EU-Ratsvorsitz von Zypern übernommen. Damit leitet das Land bis zum Ende des Jahres zahlreiche Ministertreffen und vermittelt bei Meinungsverschiedenheiten zwischen den EU-Staaten. Nach eigenen Angaben legt Irland den Schwerpunkt seiner Ratspräsidentschaft darauf, die Geschlossenheit der Europäischen Union zu stärken und vor allem in Wettbewerbswerte und Sicherheitsfragen Fortschritte zu verzeichnen. Im Fall der tödlichen Schüsse in Stade sitzt der Verdächtige jetzt in Untersuchungshaft. Das Amtsgericht Stade hat Haftbefehl gegen den 45-Jährigen erlassen. Der Mann soll die Schüsse am Montag in einem Mutter-Kind-Heim abgegeben haben. 6 Menschen wurden getötet. Alle Opfer arbeiteten im Jugendamt oder der Einrichtung. Hintergrund soll ein Sorgerechtsstreit sein. Am Abend hat es einen Gedenkgottesdienst in einer Kirche in Stade gegeben. Hunderte Menschen nahmen teil, darunter Niedersachsens Ministerpräsident Lies. Bei der Fußball-WM verzögert sich der Start des 16-Finales zwischen Mexiko und Ecuador. Grund sind Gewitter und heftiger Regen in Mexiko-Stadt. Frankreich hat unterdessen durch ein 3:0 gegen Schweden das Achtelfinale erreicht. Aus dem ARD-WM-Team Hendrik Lückhoff.
3: Es war ein Gala-Auftritt der Franzosen. Das Team war hoch überlegen und hätte noch höher gewinnen können. 2-mal traf Mbappé für Le Bleu, 1-mal Barcola. Im Achtelfinale trifft Frankreich jetzt auf Deutschland-Bezwinger Paraguay. Auch Norwegen ist im Achtelfinale nach einem späten 2:1-Sieg gegen die Elfenbeinküste. Erling Haaland erzielte das entscheidende Tor. Die deutsche Mannschaft ist nach ihrem Aus abgereist. Die Zukunft von Bundestrainer Julian Nagelsmann ist offen. Bei den Niederländern hat Trainer Ronald Koeman dagegen schnell entschieden, zurückzutreten, nach dem Aus im 16-Finale gegen Marokko.
1: Das waren die Nachrichten. Das Wetter in Deutschland: tagsüber teils kräftiger Schauer und Gewitter, teilweise besteht erhöhte Unwettergefahr, Richtung Westen häufiger trocken, Höchstwerte 20 bis 28 Grad. Am Donnerstag im Südosten heiter, im Nordwesten später Schauer 20 bis 30 Grad, am Freitag oft heiter, an den Alpen Gewitter, im Nordosten einzelne Schauer. Es ist 3:03 Uhr.
4: Hier ist der Verkehrsservice in der ARD-Hitnacht. Einige Autobahnen sind gesperrt. Wir fangen an mit der A14 Magdeburg Richtung Schwerin zwischen Kreuz Magdeburg und Dahlen-Warsleben wegen Fahrbahnschäden. Die A17 Dresden Richtung Prag zwischen Baretal und Bad Gottleuba wegen eines Brandes. Die A20 Kreuz Uckermark Richtung Lübeck zwischen Dummersdorf und Kreuz Rostock wegen Bauarbeiten. Die A30 Rheine Amsterdam zwischen Salzbergen und Schüttorf Nord in beiden Richtungen und zwar bis um 5. Hier ist eine Umleitung eingerichtet. Die A71 Erfurt Richtung Schweinfurt zwischen Suhl-Zellermelis und dem Dreieck Suhl wegen Tunnelwartungsarbeiten noch bis um 6. Die 281, auch eine Autobahn, also A281, Bremen Airport Stadt Richtung Neustädter Hafen zwischen Neustädter Hafen und Bremen-Seehausen wegen Bauarbeiten und es staut sich dort immer noch. Und B10 Stuttgart-Ulm, der Prag-Satteltunnel ist wegen Tunnelwartungsarbeiten in beiden Richtungen gesperrt, wird dauern bis um 5. Das war's, eine gute Fahrt wünsche ich.
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4: Mit Frank Beken einen schönen guten Morgen.

Garfunkel, Bright Eyes. In der ARD-Hitnacht um 3:12. Schönen guten Morgen. Wir blicken schon mal nach vorne auf das nächste Jahr. Da ist Herbert Grönemeyer ja unterwegs auf Tour. Über 300.000 Tickets sind bereits verkauft worden. Und ja, weil viele Konzerte unter anderem in München, Hamburg, Dortmund und auch Köln ausverkauft sind, gibt es jetzt tatsächlich zwei Zusatzshows von Herbert Grönemeyer. Eine davon steigt am 21. Juni nächstes Jahr in Köln. Und es gibt noch Restkarten für seine Konzerte in Leipzig am 12. Juni und in Frankfurt am 13. Juni nächstes Jahr, wohlgemerkt. Und dann wird er wahrscheinlich auch diesen Hit hier zum Besten geben. Hier ist er, Herbie und Mambo.

David Bowie, This is not America. In der ARD-Hitnacht um 3.23 Uhr. Amerika, die USA. Morgen früh, 2 Uhr, greifen sie im 16. Finale an. Wollen natürlich auch eine Runde weiterkommen. Ihr Gegner Bosnien-Herzegowina. Und eigentlich sollte ja Mexiko und Ecuador schon seit 3 Uhr spielen. Aber in Mexiko-Stadt regnet es ordentlich, kräftige Gewitter. Und jetzt hat die FIFA den neuen Termin bekannt gegeben. Anpfiff ist demnach um 4 Uhr unserer Zeit. Also wenn ich richtig gerechnet habe, in 37 Minuten.

0: Ja, die Jungs von Boston konnten auch mal ein bisschen langsamer. Amanda, um genau 3:30. Hier ist der Verkehrsservice in der ARD-Hitnacht. Einige Autobahnen sind gesperrt. Und zwar die A14 Magdeburg Richtung Schwerin zwischen dem Kreuz Magdeburg und Dahlen-Warsleben wegen Fahrbahnschäden. Die A17 Dresden Richtung Prag zwischen Baretal und Bad Gottleuber wegen eines Brandes. Die A20 Kreuz Uckermark Richtung Lübeck zwischen Dummersdorf und dem Kreuz Rostock wegen Bauarbeiten. Die A30 Rheine Amsterdam zwischen Salzbergen und Schüttorf Nord in beiden Richtungen bis 5:00. Eine Umleitung ist hier aber eingerichtet. Die A71 Erfurt Richtung Schweinfurt zwischen Suhl-Zellermelis und dem Dreieck Suhl wegen Tunnelwartungsarbeiten noch bis 6:00. Die A281 Bremen Airport Stadt Richtung Neustädter Hafen zwischen Neustädter Hafen und Bremen-Seehausen wegen Bauarbeiten. Und B10 Stuttgart-Ulm, der Prag-Satteltunnel, ist wegen Tunnelwartungsarbeiten in beiden Richtungen noch bis 5:00 gesperrt. Na dann, überall wo es geht, kommen Sie gut und sicher weiter.
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0: Mit Frank Beken, einen schönen guten Morgen.

All for One in der ARD-Nacht. Sie hatten nur diesen einen Hit, I swear. Unser nächster Künstler, der hatte ein paar mehr, aber sein Weg, der war sehr, sehr steinig. Mit 19 hatte er einen schweren Autounfall. Übernächtig ist er damals am Steuer eingepennt, hat daraus aber gelernt, sehr schnell die Reißleine gezogen, hatte nämlich zwei Aufgaben zu erfüllen. Zum einen seine Ausbildung zum Automechaniker zu Ende zu bringen und zum anderen trat er damals schon in vielen Clubs auf und hat gesungen, seine große Leidenschaft. Er hat dann aber gesagt, beides geht nicht, kostet zu viel Kraft und Zeit und er hat sich für die Musik entschieden. Und dann, langer Weg bis dahin, 1983 hat es geklappt. Die Everly Brothers unter anderem haben sich an diesem Song versucht, hat nicht funktioniert, für Paul Young schon. 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

Kelly Clarkson, Because of You. Ich habe mal jetzt was umgedichtet. Wer A sagt, muss auch dreimal C sagen. Ja, das mache ich jetzt. Lust auf einen flotten Dreier hier in der ARD-Hitnacht um 4:12. Das heißt, drei Hits nonstop. Ohne Unterbrechung, es sei denn, und das will ich nicht hoffen, im Verkehrsservice passiert etwas. Also, die drei Cs. Childs, Chip und Cock. Tony Childs, Chip Nautic und Cock Robin machen den Anfang. The Promise You Made.

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1: Um 4 Uhr mit Wolfgang Berger. Zum heutigen 1. Juli treten viele Änderungen in Deutschland in Kraft. Unter anderem wird die Rente an die Lohnentwicklung angepasst, in diesem Jahr um 4,24%. Und auch beim Bürgergeld gibt es Änderungen. Aus Berlin, Kim Nadine Schröder.
2: Das Bürgergeld heißt ab Juli Grundsicherungsgeld. Und da sind schärfere Regeln vorgesehen, sogar Totalsanktionen. Und Leistungsbezieher müssen ihr eigenes Vermögen früher einsetzen, bevor es Grundsicherungsgeld gibt. Was sich aber nicht ändert, die Höhe der Sozialleistung. Was auch strenger wird, der Punktehandel bei Verkehrsverstößen. Zu schnell oder bei Rot gefahren und das Punktekonto ist fast voll, die Punkte in Flensburg auf andere abzuwälzen, das klappt ab Juli nicht mehr. Beim Versuch drohen Bußgelder von bis zu 30.000 Euro.
1: Im Fall der tödlichen Schüsse in Stade sitzt der Verdächtige jetzt in Untersuchungshaft. Das Amtsgericht Stade hat Haftbefehl gegen den 45-Jährigen erlassen. Der Mann soll die Schüsse am Montag in einem Mutter-Kind-Heim abgegeben haben. 6 Menschen wurden getötet. Alle Opfer arbeiteten im Jugendamt oder der Einrichtung. Hintergrund soll ein Sorgerechtsstreit sein. Am Abend hat es einen Gedenkgottesdienst in einer Kirche in Stade gegeben. Hunderte Menschen nahmen teil, darunter Niedersachsens Ministerpräsident Lies. In Venezuela ist ein 3-Jähriger aus den Erdbebentrümmern gerettet worden, 6 Tage nach dem Unglück. Der Junge wurde in ein Krankenhaus gebracht. In dem Erdbebengebiet in Venezuela sind Rettungsteams aus aller Welt im Einsatz. Bislang sind von den Behörden mehr als 1.900 Tote bestätigt worden. Zehntausende Menschen gelten noch als vermisst. Bei der Fußball-WM hat sich das 16. Finale zwischen Mexiko und Ecuador in Mexiko-Stadt wegen Gewitter um eine Stunde verzögert. Frankreich steht nach einem 3:0 gegen Schweden bereits im Achtelfinale. Aus dem ARD-WM-Team Hendrik Lückhoff.
3: Es war ein Gala-Auftritt der Franzosen. Das Team war hoch überlegen und hätte noch höher gewinnen können. 2-mal traf Mbappé für Le Bleu, 1-mal Barcola. Im Achtelfinale trifft Frankreich jetzt auf Deutschland-Bezwinger Paraguay. Auch Norwegen ist im Achtelfinale nach einem späten 2:1-Sieg gegen die Elfenbeinküste. Erling Haaland erzielte das entscheidende Tor. Die deutsche Mannschaft ist nach ihrem Aus abgereist. Die Zukunft von Bundestrainer Julian Nagelsmann ist offen. Bei den Niederländern hat Trainer Ronald Koeman dagegen schnell entschieden, zurückzutreten, nach dem Aus im 16. Finale gegen Marokko.
1: Das waren die Nachrichten. Das Wetter in Deutschland. Tagsüber teils kräftige Schauer und Gewitter, teilweise besteht erhöhte Unwettergefahr. Richtung Westen häufiger trocken. Höchstwerte 20 bis 28 Grad. Am Donnerstag im Südosten heiter, im Nordwesten später Schauer 20 bis 30 Grad. Am Freitag oft heiter, an den Alpen Gewitter. Im Nordosten einzelne Schauer 19 bis 28 Grad. Es ist 4:03 Uhr.
4: Hier ist der Verkehrsservice in der ARD-Hitnacht. Bevor es auf die Autobahnen geht, gibt es eine Unwetterwarnung, herausgegeben vom Deutschen Wetterdienst. Er warnt vor schweren Gewittern in Sachsen. Denken Sie dran, also wenn Sie da vor die Tür müssen, aufpassen, Blitzschlag, Hagel und auch Aquaplaning-Gefahr. Jetzt geht's auf die Autobahnen und so sieht's aus. Es gibt Sperrungen. Die A14 Magdeburg Richtung Schwerin ist dicht. Zwischen Kreuz Magdeburg und Dahlen-Warsleben wegen Fahrbahnschäden. Die A17 Dresden Richtung Prag zwischen Baretal und Bad Gottleuber wegen eines Brandes. Die A20 Kreuz Uckermark Richtung Lübeck zwischen Dummersdorf und dem Kreuz Rostock wegen Bauarbeiten. Die A30 Rheine Amsterdam zwischen Salzbergen und Schüttorf Nord in beiden Richtungen. Die ist noch gesperrt bis um 5. Eine Umleitung ist hier eingerichtet. Die A71 Erfurt Richtung Schweinfurt zwischen Suhl-Zellermelis und dem Dreieck Suhl wegen Tunnelwartungsarbeiten noch gute 2 Stunden. Die A281 Bremen Airport Stadt Richtung Neustädter Hafen zwischen Neustädter Hafen und Bremen-Seehausen wegen Bauarbeiten. Und B10 Stuttgart-Ulm, der Prag-Satteltunnel ist wegen Tunnelwartungsarbeiten in beiden Richtungen noch eine gute Stunde gesperrt. Das war's, ich wünsche Ihnen allen unterwegs dennoch eine gute und vor allen Dingen sichere Fahrt.
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4: Mit Frank Beken, guten Morgen.

Supertramp in der ARD-Nacht. Give a little bit. Für einige von uns wird's ab heute sogar ein bisschen mehr als nur a little bit. Heute Mittwoch, der 1. Juli. Groß und klein werden sich da heute freuen, da bin ich mir ziemlich sicher. Rund 21 Millionen Rentnerinnen und Rentner bekommen nämlich ab heute mehr Geld. Um 4,24% steigt ihre Rente. Und die Schülerinnen und Schüler in Bremen und in Niedersachsen haben heute ihren letzten Schultag vor den Sommerferien. Na dann, einen schönen guten Morgen wünsche ich. Und für alle Fußballfans, späterer Anpfiff. Zwischen Mexiko und Ecuador im Sechzehntelfinale steht es noch torlos 0:0.

0: jemand wach geworden in Leipzig. Cool and the Gang und Cherish hier in der ARD-Hitnacht um 7:07. Lieber Frank Beken, schreibt Annette aus Leipzig, ich bin jetzt munter geworden und kann nicht mehr schlafen. Zum Glück ist bei uns noch kein Unwetter, kommt vielleicht noch, mal sehen, was Petrus so sagt. Ich habe da immer ein bisschen Angst. Lieber Annette, ich habe mal nachgeschaut, also es wird regnen in Leipzig, das auf jeden Fall. Aber so wie es momentan aussieht, Unwetter, nee, haben wir derzeit nicht die Gefahr. Und das freut mich sehr, liebe Annette, dass Sie geschrieben haben. Freue mich über die ARD-Nacht, werde von Ihnen gut informiert und es kommt schöne, abwechslungsreiche Musik. Bitte weiter so. Wir geben uns große Mühe.
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0: Sie haben ein kleines Problem. Sie stehen vor dem Kleiderschrank. Ja. Nehmen Sie den Anzug. Ja, wirklich, würde er auch machen. Brian Ferry. Ihn gibt's nur im Anzug. Don't stop the dance. 16:30. Oh, was hat denn da geknarrt? Das war mein Stuhl. Nicht, dass Sie hier denken, was passiert hier im Studio. Hier ist der Verkehrsservice in der ARD-Hitnacht. Es gibt einige Sperrungen und zwar folgende Autobahnen sind dicht. Die A14 Magdeburg Richtung Schwerin zwischen Kreuz Magdeburg und Dahlen-Warsleben wegen Fahrbahnschäden. Die A17 Dresden Richtung Prag zwischen Baretal und Bad Gottleuber wegen eines Brandes. Dann gesperrt die A20 Kreuz Uckermark Richtung Lübeck zwischen Dummersdorf und dem Kreuz Rostock wegen Bauarbeiten. Die A30 Rheine-Amsterdam zwischen Salzbergen und Schüttorf-Nord in beiden Richtungen, das soll noch eine halbe Stunde dauern. Die A71 Erfurt Richtung Schweinfurt zwischen Suhl-Zellermelis und dem Dreieck Suhl wegen Tunnelwartungsarbeiten bis um 6. Und die A281 Bremen-Airport-Stadt Richtung Neustädter Hafen zwischen Neustädter Hafen und Bremen-Seehausen wegen Bauarbeiten. Das war's. Allen unterwegs eine gute Fahrt. Kommen Sie sicher an Ihr Ziel.
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0: Mit Frank Beken bin Ihr Mann im Ohr. Einen schönen guten Morgen wünsche ich.

9 Minuten nach 5:30, die ARD-Hitnacht. Kurzer Blick zum Fußball. Mexiko gegen Ecuador. Die beiden sind am Start und spielen. Erste Halbzeit läuft noch. Mexiko führt mit 2:0. Aber Mexiko wird nicht Weltmeister. Sag nicht ich. Auf jeden Fall hat Martin aus dem Elsass sich festgelegt. Frage, wer wird Fußball-Weltmeister? Wir Franzosen werden Weltmeister, schreibt er. Liebe Grüße an alle, die jetzt um diese Zeit schon arbeiten müssen oder dürfen.

schon wieder so eine Ewigkeit her, als sie das zum ersten Mal eingesungen haben. Vaya con Dios, what's a woman? 5:10. Ich hoffe, Sie werden mir vielleicht zustimmen. Manchmal brauchen wir Menschen, finde ich, im Leben so einen Moment. So einen großen. Und dann passiert's. Ein langer Traum wird wahr. Zum Beispiel, Sie sind auf Wohnungssuche und dann lesen Sie die Anzeige, die Ihr Leben verändern wird. Ja, Sie bekommen am Ende Ihre neue Bleibe. Bei den Jungs von der Band Hooters war es nicht die Wohnung, sondern ja, die Bühne, die ganz große Bühne. Erinnern uns, 13. Juli 1985, Philadelphia, 100.000 Menschen vor ihnen beim legendären Live Aid Konzert. Es sollte ihr weltweiter Durchbruch sein, hat geklappt damals. All Your Zombies kannte danach die ganze Welt. Mit diesem Hit geht's jetzt in Richtung 5 Uhr Nachrichten. Ich bin Frank Beken, wünsche Ihnen für heute genau so einen tollen Moment. Gleich für einige von Ihnen Ihre Frühteams, die übernehmen werden. Für den Rest bleibe ich noch eine Stunde lang Ihr Mann im Ohr, wenn Sie mögen. Ich mag. Einen schönen guten Morgen. 9:05 haben wir's.

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2: Um 5 mit Christoph Wöss. Schönen guten Morgen. Der Tankrabatt von 17 Cent pro Liter ist Geschichte. Ab heute verlangt der Staat wieder die volle Steuer auf Benzin und Diesel. Oliver Neuroth ist unser Korrespondent im Hauptstadtstudio. Und er geht davon aus, dass wir das an der Tankstelle gleich heute zu spüren bekommen.
3: Das ist sehr wahrscheinlich. Viele Experten gehen davon aus, dass wir den Effekt heute Mittag um 12 Uhr an den Tankstellen sehen werden, zu dem Zeitpunkt, an dem die Preise angehoben werden dürfen. Allerdings ist nicht gesagt, dass der Spritpreis wieder über 2 Euro klettert, denn der Ölpreis ist inzwischen wieder etwas gesunken und der ADAC stellt klar, eigentlich müsste das dafür sorgen, dass der Liter Benzin und der Liter Diesel unter 2 Euro bleiben.
2: Auch für alle, die Elektrozigaretten rauchen, die sogenannten Vapes, ändert sich heute was. Ab sofort muss nämlich jeder Händler, der die Verdampfer verkauft, sie auch zurücknehmen. Das soll verhindern, dass diese E-Zigaretten im Müll landen, denn da können sie gefährlich werden.
4: Die sind schon relativ gefährlich, diese E-Zigaretten, weil sie einen Lithium-Ionen-Akku enthalten. Und werden die Akkus oder beziehungsweise die Vapes dann eben über die Mülltonne entsorgt, dann kann es sein, dass sie im Pressfahrzeug beschädigt werden oder auch in der Anlage. Und dann fangen die an, sehr, sehr schnell und sehr heiß zu brennen.
2: Sagt Saskia Pavel von den Frankfurter Entsorgungsbetrieben. Neu ab heute auch, das Bürgergeld heißt jetzt Grundsicherung. Mit dieser Namensänderung sind auch strengere Regeln verbunden. Wer zum Beispiel keine Werbungen schreibt oder den Termin im Jobcenter ausfallen lässt, dem kann die Stütze gekürzt werden. Nicht nur bei uns war es in letzter Zeit ungewöhnlich heiß. Wie das Klimaprogramm der EU mitteilt, waren auch die Weltmeere noch nie so warm wie in diesem Jahr. Am 21. Juni, also am Sommeranfang, sind an der Oberfläche der Ozeane im Schnitt 21 Grad Celsius gemessen worden. Das ist so viel wie nie. Die Experten sagen, zum Klimawandel kommt zurzeit noch das Wetterphänomen El Niño dazu. Wärmere Meere halten die Atmosphäre länger warm. Und die höhere Energie erhöht dann das Risiko für extreme Stürme, Niederschläge und Überschwemmungen. Wer aus dem Umland mit dem Auto nach München pendelt, vor allem aus dem Süden und Südwesten, muss ab heute mehr Zeit einplanen. Eine der wichtigsten Verkehrsachsen der Stadt ist nämlich seit heute Nacht gesperrt, der Tunnel am Luise-Kisselbach-Platz. Der verbindet die vielbefahrenen Autobahnen A95 und 96.
5: Bei einem Lastwagenbrand vor mehr als 2 Jahren waren im Luise-Kisselbach-Tunnel die Decke und die Sicherheitssysteme stark beschädigt worden. Die Stadt hat das provisorisch repariert. Jetzt folgt die grundlegende Instandsetzung. Der teils gesperrte Tunnel ist unterdessen nicht das einzige Problem am Mittleren Ring. Die Donnersberger Brücke wird auch gerade saniert, ebenso die Brücke an der Dachauer Straße.
2: Unsere München-Korrespondentin Birgit Grundner war das. Und wer jetzt auf die U-Bahn ausweichen will, hat ebenfalls Pech. Da wird nämlich auch gebaut. Und deswegen fahren zwischen Implerstraße und Sendlinger Tor nur Busse. Dass das alles gleichzeitig passiert, das ist nicht mehr nachvollziehbar, findet die Rathaus-CSU. Sie fürchtet einen Verkehrskollaps und bringt das Thema heute im Stadtrat zur Sprache.
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2: Helme mit Hörnern. Fußballfans, die auf der Tribüne rudern und Hu rufen. Das hat die norwegische Nationalmannschaft in Dallas so inspiriert, dass sie die Elfenbeinküste mit 2-1 geschlagen hat und jetzt im Achtelfinale steht. Auf Frankreich ist weiter nach einem 3-0 gegen Schweden. Im Moment läuft die Partie Mexiko-Ecuador, hat erst vor einer Stunde begonnen, nach einstündiger Verzögerung, weil überm Aztekenstadion so ein heftiges Gewitter war. Zur Halbzeit steht's 2-0. 0 für die Co-Gastgeber. Ja, und die Niederländer, die sind ja gestern früh im Elfmeterschießen gescheitert, genau wie Deutschland. Aber anders als Julian Nagelsmann hat der niederländische Nationaltrainer inzwischen seinen Rücktritt erklärt. 5:03. Und hier ist der Bayern 1 Wetterservice. Es hat wieder Gewitter gegeben in der Nacht und die haben teils wieder sehr starken Regen mitgebracht. Entsprechend grau und nass geht's heute auch los, vor allem an den Alpen und im Bayerischen Wald. Da kommen nochmal ordentliche Mengen runter. Später dann ziehen Regen und Gewitter nach Südosten ab und dann wird die Luft wieder trockener. Die Höchstwerte heute 19 bis 28 Grad. Direkt weiter auf die Straßen. Wir haben eine Gefahrenmeldung im Bayern 1 Verkehrsservice. Bitte Vorsicht auf der A3 Würzburg Richtung Frankfurt. Zwischen Helmstadt und Wertheim-Lenkfurt laufen nach einem Unfall Menschen auf der Fahrbahn. Da bitte erhöhte Vorsicht. Wo es geht, eine gute Fahrt.
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0: Guten Morgen. Und hier ist Markus Fahn.
8: Der Mittwochs Markus. Schönen guten Morgen am Mittwoch. 1.7. So, der Juli ist da. In 6 Monaten ist Neujahr. Ja, okay, da ist noch ein wenig hin. Wir feiern erstmal den neuen Monat, den neuen Tag, den neuen Mittwoch, den neuen Morgen. Starten gemeinsam rein. OMD mit 90er Sound gleich. Sailing on the Seven Seas. Und davor gibt's einen Rock-Balladen-Klassiker von den Scorpions.
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0: So ein cooler Groove. 91 war's. OMD, Sailing on the Seven Seas. Der Mittwoch wartet. Schönen guten Morgen. 5.13 Uhr ist es.
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0: Der Moment, in dem musikalisch alles passieren kann. Jeden Morgen um diese Uhrzeit. Heute habe ich eine ganz entspannte 70er-Nummer mit dabei. Mit einem komplett falschen Matheergebnis. 1 und 1 ist 1. Haben Medicine Head entschieden und die Nummer 1 and 1 is 1 genannt. Medicine Head kamen aus Großbritannien, haben so ein bisschen Blues und Folkrock gemacht und sie hatten eben 1973 diesen einen Hit, war sogar Platz 2 in Deutschland, lief aber ewig nicht und deswegen ist er perfekt für die besondere Morgennummer. 1 and 1 is 1 auf Bayern 1.

0: gefunden. Und auch die Lehrerin Laura Brozacci, die ist der Tumult vor dem Schuleingang sofort aufgefallen.
1: Als ich aus der Schule rausgegangen bin, ist mir aufgefallen, dass da ganz viele Kinder in der Gruppe stehen und habe gefragt, was ist denn da los? Und dann haben die Kinder gleich gesagt, hier ist ein Igel und wir glauben, der braucht Hilfe.
0: Die Schulklasse hat also Handschuhe genommen, den Igel vorsichtig in die Box gelegt und ihn auf die Igel-Auffangstation gefahren, beziehungsweise in die Igel-Auffangstation. Da wurde er dann ein bisschen aufgepäppelt und soll auch wieder ausgewildert werden. Marians und Elisa, die waren auch mit dabei, freut das natürlich sehr.
2: Also ich fühle mich tapfer, dass ich ein Tier gerettet habe.
3: Und ich fühle mich toll, weil der Igel jetzt nicht gestorben ist und ich bin auch ein bisschen stolz, dass der Igel wieder gesund ist.
0: Der Igel ist übrigens eine Igeldame, hat auch direkt einen Namen bekommen. Sie heißt jetzt Hansi wegen Hans Adloch Schule und insgesamt muss ich sagen, super coole Geschichte, dass die Kinder da mit so offenen Augen durch die Welt gehen und dann auch noch richtig reagieren. Da können wir Großen uns durchaus mal was abschauen. Eine schöne Geschichte aus Schwaben mit einem Igel-Happy End.
1: Ich habe es den Kindern auch gesagt, dass wir so stolz auf sie sind dafür, dass sie nicht weggeschaut haben, sondern sich extra die Zeit genommen haben, Hilfe zu holen und dann auch zu helfen, was das Zeug hält.
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0: mit Queen und I Want to Break Free. Ist es 5:30 geworden? Schönen guten Morgen. Unser gemeinsamer Start in den Juli. Und Christoph Wöss in den Bayern 1 Nachrichten startet mit.
1: Und ich wünsche einen schönen guten Morgen.
0: Tja, und dieser Juli, dieser neue Monat, bringt eine ganze Reihe von Neuerungen mit sich.
1: Die eine merken wir an der Zapfsäule. Um Mitternacht ist der Tankrabatt von 17 Cent pro Liter ausgelaufen. Wenn die Mineralölkonzerne heute Mittag um 12 erhöhen dürfen, dann könnte es also spürbar raufgehen. Schon nach der Erhöhung gestern sind ja an vielen Tankstellen die Preise nicht mehr so stark gesunken wie zuletzt. Gute Nachrichten bringt dieser Juli für alle, die in der Pflege arbeiten. Ab heute gibt's nämlich mehr Geld. Das soll den Beruf attraktiver machen, um dem Pflegenotstand entgegenzuwirken. Was tut sich bei der Fußball-WM? Da sind in der Nacht die Franzosen ins Achtelfinale eingezogen nach einem 3:0 gegen Schweden. Den 2:1-Sieg der Norweger gegen die Elfenbeinküste am Abend, den haben Sie wahrscheinlich ja noch mitbekommen. Ja, und jetzt gerade ist die Partie Mexiko-Ecuador in der Schlussphase. Da steht es im Moment 2:0 für die Mexikaner. Und wir berichten oft hier auf Bayern 1, ohne Ehrenamt würde vieles nicht laufen. Und die Stadt Augsburg sagt dafür jetzt Danke. Alle, die sich in Augsburg ehrenamtlich engagieren, ob im Sportverein, bei der Freiwilligen Feuerwehr oder bei den Tafeln, dürfen ab heute kostenlos ins Freibad am Plärrer, ins Fribbe und auch ins Bärenkellerbad. Einfach an der Kasse die Ehrenamtskarte vorzeigen und dann können Sie rein. Jetzt ist es 5:01. Jetzt würde nur noch das Freibad Wetter fehlen.
0: Daran könnte es heute teilweise scheitern. Wird ein recht nasser Tag. Für viele auch einer zum Durchschnaufen, zum Durchlüften. Heute 19 bis 28 Grad. Dazu zumindest bis zum Nachmittag viele Wolken, immer wieder Schauer, teilweise auch ordentlich Regen plus Gewitter. Vor allem so an den Alpen und im Bayerischen Wald kann da nochmal ordentlich was runterkommen. Ab dem Nachmittag und am Abend kann es dann auflockern. Nachts kühlt es schön runter auf 10 bis 15 Grad. Und dann schauen wir noch auf die nächsten Tage. Morgen, Freitag und Samstag. Ja, insgesamt ganz nettes Sommerwetter. Von den Straßen haben wir noch keine Infos. Sie haben freie Fahrt im Freistaat.
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0: So, da gibt es noch kurz nach 5:30 noch mal eine kleine Kuschelrunde. Mit Louis Capaldi. Außerdem schöne 80er zum Aufstehen. Billy Joel. Und davor einer der schönsten Rocksongs der 90er. Guns N' Roses covern Bob Dylan mit Knockin' on Heaven's Door.
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0: Billy Joel bringt uns rein in diesen frühen Mittwoch hier auf Bayern 1 mit dem Uptown Girl. Kurz nach 17:30 Zeit für unsere drei aus der Staatskanzlei.
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0: Ja, auch heute habe ich eine Frage an die Super Bayern. Die stelle ich den dreien per Videokonferenz und begrüße auf meinem Bildschirm unsere Herren Söder, Aiwanger und Stoiber.
3: Wenn das Ziel im Weg ist, muss man umdrehen. Andersherum. Edmund, meinst du Umleitung?
4: Und wieder mal hoffe ich, das war eine akustische Täuschung.
0: So, die Herren, heute haben wir den 1. Juli und wahrscheinlich wissen Sie es gar nicht, aber heute ist Internationaler Witzetag. Den hat ein amerikanischer Autor namens Wayne Reinagle ins Leben gerufen. Der Internationale Witzetag soll den Beginn der zweiten Jahreshälfte einläuten und die Menschen zum Lachen bringen. Worüber können Sie so lachen?
3: Lieber Herr Morgendings, also unter uns Kloster, Melissengeisterfrauen. Manchmal, wenn meine Frau Karin sich verhobelt, verkrustet, verhaspelt, da könnte ich sie immer wegschmeißen. Da träne ich vor Lachen.
4: Edmund, alter Spreizfuß, du lachst deine Frau aus.
3: Lieber Matthäus, das ist natürlich nicht nachteilig gemeint. Außerdem sage ich ihr fast täglich, dass sie einer wundervollen Ehefrau nicht unähnlich ist.
5: Also ich glaube nicht, dass einer von euch zwei so lustig ist wie ich und auch so oft am Tag lacht.
4: Schon klar, Hupsi. Geh schon mal in den Keller. Wir treffen uns da gleich.
3: Lieber Matthäus, der Keller ist für einen Witz kein guter Ort. Humor kann ja nur entstehen, wenn der Witz unter Beobachtung steht. Ich meine, wenn die Beobachtung dem Witz auflauert. Und dafür ist es im Keller viel zu dunkel. Jetzt glaube ich, ist es Zeit, dass ich einmal einen Witz erzähle. Der ist aber raffiniert, da müsst ihr nachdenken. Was denkt unser Herr Ministerpräsident, wenn er eine Bananenschale in der Hand hält? Allmächt, haut's dem jetzt schon wieder hin. Das ist doch großartig. Aber lieber Herbert, da müsste der Matthäus die Bananenschale ja erst vor dem März auf den Boden legen. Und das hast du gar nicht erzählt.
5: Natürlich nicht, das ist ja der gedachte Teil. Das macht den Witz ja so lustig.
4: Aha. Bei dir denkt man sich auch ohne Witz sein Teil.
3: Weil das ja klar ist. Also, lieber Herr Morgendings, wenn Sie uns wieder auf dem Monitor vierteln wollen, fangen Sie Ihre Maus und klingen Sie durch die Kamera. Sie wissen ja, wo unser Bildschirm wohnt.
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0: Tina Turner. Typical Mail, Mittwochmorgen, 6:10 ist es. Und die große Frage, die sich die Nation stellt: Wie geht's weiter mit dem Bundestrainer? Wie geht's weiter mit unserer Nationalmannschaft? Es ist, ja, ein Tag und ein paar Stunden her, dass wir rausgeflogen sind gegen Paraguay. Mittlerweile wissen wir, der Deutsche Fußballbund, DFB, hat noch keine Trainerentscheidung getroffen, will das Ausscheiden aufarbeiten, wie es so schön heißt, und dann entscheiden, wenn die Mannschaft zurück ist. Bei Ihnen, bei den Bayern 1-Hörerinnen und Hörern, gibt es aber eine klare Tendenz. Wir haben nämlich in unserem Bayern 1-Kanal bei WhatsApp die Frage gestellt: Soll Julian Nagelsmann Bundestrainer bleiben? Rund 68% sagen, bitte ohne ihn weitermachen. Immerhin 32% finden, dass er weiterhin Bundestrainer bleiben sollte. Claudia aus Planegg hat sich in ihrer Sprachnachricht auf dem Studio-Handy auch gemeldet und so argumentiert:
1: Ich darf an die WM 1994 erinnern. Da waren unsere Jungs auch ausgeschieden. Betty Vogt war ständig in der Kritik und wurde dann 1996 Europameister, weil er auch gesagt hat, nee, so will ich nicht abtreten.
0: Also, das ist die Meinung von Claudia. Mein Tipp ist ja, dass Jürgen Klopp übernimmt, aber ich hatte auch 3-1 für Deutschland getippt gegen Paraguay. Also, Sie sehen, wie meine Einschätzung da so wert ist. Wann die Entscheidung fällt, wie sie fällt, das erfahren Sie natürlich hier auf Bayern 1. Bei uns gibt es jetzt erstmal Musik aus dem Land, das heute Nacht auch rausgeflogen ist nach einem 0:3 gegen Frankreich, nämlich Schweden mit ABBA und Take a Chance on Me. 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
2: Würde man mir eine Pistole auf die Brust setzen und verlangen, dass ich in einem Satz den Sinn des Lesens erkläre, würde ich sagen, finden, was man nicht gesucht hat. Und dadurch das Leben eine Nummer größer machen. Ob auf 2 Seiten oder auf 1000, selbst das schlimmste, dümmste Buch hat irgendwo ein Osterei für mich versteckt. Ein kleines oder großes. Vielleicht einen neuen Gedanken, vielleicht einen neuen Blick, vielleicht die Erinnerung an etwas, das ich schon mal gewusst habe. Lesen ist Denken mit fremdem Gehirn, sagt Jorge Luis Borges. Ich würde hinzufügen, und fühlen mit fremdem Herzen. Das ungesucht Gefundene ist dabei so viel befriedigender als jedes Gesuchte. Diese jäh aufblitzenden Momente des Verstehens und Verstandenwerdens, des Verbundenseins mit bis eben noch unbekannten Menschen über alle Grenzen hinweg, räumlich wie zeitlich. Nach solchen Momenten bin ich süchtig. Und wie alle Abhängigen sorge ich dafür, stets genug Stoff im Haus zu haben. 9 von 10 meiner Bücher kenne ich noch nicht. Montaigne, der ja sowieso schon alles gedacht hat, was man so denken kann, hat das bereits 1580 beschrieben. Ich genieße die Bücher so, wie ein Geizhals seine Schätze genießt. Die Gewissheit, sie genießen zu können, wann es mir beliebt, reicht mir, und meine Seele gibt sich mit diesem Verfügungsrecht vollauf zufrieden. Das waren Gedanken zum Tag von Maike Winnemuth.
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3: Um 6 mit Christophers. Schönen guten Morgen. 1. Juli ist heute. Das heißt, wir haben nur noch gut 4 Wochen für die Steuererklärung. Und die können wir jetzt einfacher erledigen, nämlich online mit einem Klick. Irgendwann mal sollte es für alle möglich sein. Heute zum Start kann erstmal eine bestimmte Gruppe von Steuerzahlern davon profitieren. Alexander Winkler aus der ARD Verbraucherredaktion erklärt, um wen genau es da geht.
4: Konkret geht es um Arbeitnehmerinnen und Arbeitnehmer bzw. Menschen in Rente, die nicht verheiratet sind, keine Kinder haben und auch ansonsten keine weiteren Einkünfte, etwa aus Vermietungen. Allerdings braucht man für die Steuererklärung mit einem Klick einen Elster-Zugang. Das heißt, wir müssen uns entweder mit dem elektronischen Personalausweis identifizieren oder wir brauchen einen Code, der mit der Post verschickt wird. Wer die Steuererklärung also spontan mit einem Klick abgeben will und noch keinen Account hat, der sollte sich schnell darum kümmern, damit es in den nächsten Wochen noch was wird.
3: Denn auch für die Steuererklärung mit einem Klick gilt in der Regel, die Abgabefrist endet am 31. Juli. Apropos Steuer, in den vergangenen beiden Monaten hat der Staat ja auf 17 Cent pro Liter Sprit verzichtet. Aber um Mitternacht ist der Tankrabatt ausgelaufen. Der ADAC rechnet damit, dass Benzin und Diesel spürbar teurer werden. Heute Mittag um 12, wenn die Preise das nächste Mal erhöht werden dürfen. Schon gestern Mittag ist der Liter teils über 20 Cent teurer geworden. Und das, obwohl der Ölpreis gerade sinkt. Die Helfer sprechen von einem kleinen Wunder. Eine Woche sind die schweren Erdbeben in Venezuela jetzt her und noch immer werden aus den Trümmern Überlebende gerettet.
5: Laut Berichten auf der Plattform X konnte ein 3-jähriges Kind nach 6 Tagen von einem Rettungsteam aus Jordanien lebend geborgen werden. Einsatzkräfte aus dem In- und Ausland suchen unter den Trümmern weiter nach Verschütteten. Mit fortschreitender Zeit sinkt jedoch die Wahrscheinlichkeit, noch Überlebende zu finden. Zehntausende werden weiterhin vermisst. Aus Venezuela Anne Dämmer.
3: Vielleicht kennen Sie das auch aus Ihrem Sportverein, eine klare Positionierung für Menschenrechte und Toleranz und gegen Rassismus und Extremismus. Für viele Vereine stellt sich deshalb die Frage, wie sie mit der AfD umgehen sollen, weil die ja in Teilen unter Extremismusverdacht steht.
6: In Bogen in Niederbayern, in Nürnberg oder in Polling bei Mühldorf. In mehreren Vereinsheimen und Gaststätten von Sportvereinen fanden in den vergangenen Monaten Veranstaltungen der AfD statt. Zum Teil gab es großen Protest. Gegner kritisieren, dass die Werte des Sports wie Inklusion, Offenheit, Vielfalt, Toleranz mit denen der AfD nicht übereinstimmen würden, was die AfD-Vertreter vor Ort zurückweisen. Der DOSB ruft Sportvereine dazu auf, sich widerstandsfähig zu machen.
3: Sebastian Krause aus unserer Sportredaktion hat berichtet.
7: Die FIFA-Fußball-WM 2026.
3: Und da steht Mitfavorit Frankreich im Achtelfinale. Mit 3:0 hat das Team um Superstar Mbappé die Schweden geschlagen. Zuvor hatte schon Norwegen den Sprung in die nächste Runde geschafft mit 2:1 gegen die Elfenbeinküste. Ja, und Mitgastgeber Mexiko hat gerade eben Ecuador besiegt, daheim im Aztekenstadion. 2:0 der Endstand. Sollte eigentlich schon vor einer Stunde zu Ende sein, aber wegen eines Gewitters ist es da eine Stunde später losgegangen. 6:03 Uhr.
8: Apropos Gewitter, Katrin Gold, das Bayern 1 Wetter.
9: Ja, schönen guten Morgen. Wir starten auch mit teils heftigen Gewittern in den Mittwoch. Es gelten aktuell Unwetterwarnungen für das nördliche Franken und die nördliche Oberpfalz. Da gibt es dann punktuell wieder Starkregen und ein paar Kilometer weiter keinen Tropfen. Es ist ein bisschen frustrierend, aber gut. Bis zum Nachmittag ziehen noch weitere Schauer durch, dann ziehen die ab und von Westen her kommt heute etwas trockenere Luft. Das heißt, es ist nicht mehr ganz so dampfig. Heute 19 bis 28 Grad, das ist auch so ungefähr das Niveau für die nächsten Tage. Meistens wechseln sich Sonne und Wolken ab. Regen könnte ruhig mehr sein. Donnerstagnacht, da kommt dann der nächste größere Schwung Regenwolken.
8: Hier kommt ein kleiner Schwung Verkehrsmeldungen mit Ines Schneider.
10: Schönen guten Morgen. Zuerst die A3 auf der A3 Würzburg Richtung Nürnberg. Da ist die Ausfahrt Höchstadt Nord blockiert. Steht ein defekter PKW. Die B21 Bad Reichenhall-Lofer, die ist zwischen Bad Reichenhall und Unterjettenberg wegen einer Schlammlawine in beiden Richtungen gesperrt. Da müssen Sie weiträumig umfahren. Und in München, da ist der mittlere Ring zwischen Luise-Kieselbach-Tunnel und der Auffahrt zur A96, also in Richtung Norden wegen Bauarbeiten im Tunnel, noch bis zum 3. August gesperrt. Und auch da gibt es eine Umleitung für Sie. Kommen Sie gut und sicher an.
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8: Der Mittwochs Markus am 1. Juli. Schönen guten Morgen. Herzlich willkommen bei uns. Sie können gleich wieder zeigen, was Sie am Schlagzeug können. Selbst wenn Sie kein Schlagzeug haben und auch nicht Schlagzeug spielen können. Aber in diesem Song hier kommt ja so nach 3 Minuten diese legendäre Drum-Sequenz. Können Sie im Bad, am Frühstückstisch, im Auto auf Ihr imaginäres Schlagzeug hauen bei Phil Collins in the Air Tonight. Und danach gibt's CCR aus den 70ern.
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0: Der Tag, an dem es teilweise regnet, beginnt mit Have You Ever Seen the Rain von CCR. Schönen guten Morgen, 6.12 Uhr ist es. Sagen Sie, gibt es bei Ihnen um die Ecke einen Supermarkt oder müssen Sie ins Auto steigen zum Einkaufen? Na, in vielen Orten, gerade in kleinen, ist man ja oft aufgeschmissen, wenn man nicht so mobil ist. Aber genau für diese Fälle gibt es engagierte Menschen und schöne Ideen, um das Problem zu lösen.
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0: Die suchen wir ja jeden Morgen für Sie und haben heute eine gute Geschichte gefunden in Mellrichstadt Unterfranken, und zwar den Einkaufsbus. Das ist ein Sechssitzerbus, der seit März einmal in der Woche die Senioren an verschiedenen Haltestellen in Mellrichstadt und in den Ortsteilen drumherum einsammelt und dann zu zwei Supermärkten fährt, und zwar kostenlos. Die Malteser stellen das Fahrzeug zur Verfügung, die Stadt Mellrichstadt kümmert sich um die ehrenamtlichen Helfer. 15 Freiwillige sind das, die sich immer abwechseln. Ingrid Heurich ist eine davon, und sie ist nicht nur die Fahrerin von diesem Einkaufsbus, sondern hilft natürlich auch beim Ein- und Aussteigen und bei allem, was die Senioren eben sonst so brauchen.
2: Dass wir eben einen Einkaufswagen holen, wenn welche nicht so laufen können, dann können sie sich festhalten. Und dann sehen wir es immer, die Selbstständigen, die gehen von alleine, und die Hilfe benötigen, da gehen wir wirklich durch den Laden mit, weil manchmal können sie ja nicht bis hochlangen ins Regal, wenn ganz oben der Käse oder irgendwas ist, dass man ihnen da hilft, an der Kasse auflädt und dann eben alles verstaut.
0: Mitfahren kann jeder, man muss sich nur vorher anmelden, damit alle einen Platz kriegen. Und so einen Einkaufsbus wie in Mellrichstadt gibt es natürlich auch an anderen Orten in Bayern, zum Beispiel auch Zeitlern bei Regensburg in der Oberpfalz. Aber ganz egal wo, das Angebot wird gut angenommen, weil es die Menschen eben selbstständiger und wieder mobiler macht.
2: Dass sie noch daheim bleiben können und sich selber noch versorgen können. Das ist was Schönes, was man da unterstützen kann. Also ich würde mir das für mich wünschen, und deswegen mache ich das auch, dass das die anderen jetzt haben.
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0: Abend gestern schon, also als der Tankrabatt offiziell noch galt, deutlich angezogen. Du hast dir die Zahlen gerade mal angeschaut. Von wie viel sprechen wir da?
1: Naja, schon so von mehr als 20 Cent pro Liter bei Super E10. Diesel ist zur Mittagszeit sogar um 24 Cent nach oben gegangen, sagt der ADAC. Ja, und was viele Autofahrer natürlich zusätzlich ärgert, wenn der Einkauf für die Mineralölkonzerne günstiger wird, dann dauert es natürlich oft ewig, bis diese Preissenkung auch bei uns Kunden ankommt. Mhm. Und andersrum, wenn der Einkauf teurer wird, so wie jetzt, dann erhöhen sie ihre Preise meistens sofort. Und das, obwohl der Rohölpreis zuletzt ja deutlich gesunken ist.
0: Also, der Rabatt von 17 Cent fällt weg, wobei der ja teilweise eh nicht in vollem Umfang weitergegeben worden ist. Die Preise gestern schon um 20 Cent drauf. Heißt also, die Erhöhung gestern ist dann höher ausgefallen, als der Rabatt überhaupt war. Ich traue mich kaum zu fragen, aber kann man sagen, ob das so teuer bleibt?
1: Naja, ist schon immer schwierig, das so vorherzusagen, weil beim Spritpreis eben viele Faktoren eine Rolle spielen. Aber Experten rechnen damit, dass die Preise für Benzin und Diesel bereits heute Mittag um 12, also dann, wenn die Preise wieder einmal am Tag angehoben werden dürfen, tatsächlich nicht auf dem jetzigen Niveau bleiben, sondern sogar noch weiter ansteigen.
0: Jetziges Niveau heißt, ich habe gerade mal nachgeschaut, in vielen bayerischen Städten tanken sie heute früh für 1,90 Super und für 1,80 ungefähr Diesel. Also die Temperaturen sinken, die Spritpreise steigen. So ist das an diesem 1. Juli. Danke, Ines.
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8: 6.30 Uhr ist es damit. Auch wenn wir zuletzt heftige Gewitter hatten, mit örtlich viel Regen. Insgesamt sind die Böden, Sie merken das ja selber, auch immer noch sehr, sehr trocken. Und wie kostbar unser Wasser ist, hören wir heute bei Christoph in den Nachrichten.
9: Ja, um unsere Wasserversorgung langfristig zu sichern, wird ab heute auch im Freistaat ein Wassercent erhoben, so wie es ihn in vielen anderen Bundesländern schon gibt. 10 Cent pro 1000 Liter werden fällig. Für eine vierköpfige Familie wären das im Schnitt so 20 Euro mehr im Jahr. Für Bauernhöfe, Brauereien und andere Unternehmen gibt es Freigrenzen und Ausnahmen gibt es auch bei Feuerwehreinsätzen und beim Tränken von Vieh. 80 Millionen Euro im Jahr verspricht sich die Staatsregierung davon und die will sie unter anderem in den Gewässerschutz stecken. Schauen wir auf die weiteren Themen. Polizisten in Bayern werden im Dienst immer öfter angegriffen. Im vergangenen Jahr sind dabei so viele Beamte verletzt worden wie noch nie seit Beginn der Statistik vor 16 Jahren. Die Angaben stammen aus dem Innenministerium. Details dazu nennt Minister Herrmann am Mittag. Und jetzt noch unser früher Fußball-WM-Service. Mexiko hat das Achtelfinale erreicht. Mit 2:0 haben die Co-Gastgeber vor einer halben Stunde Deutschland-Bezwinger Ecuador geschlagen. Zuvor hatte Top-Favorit Frankreich die Schweden rausgekickt mit 3:0. Schon am Abend war ja Norwegen weitergekommen mit einem 2:1 gegen die Elfenbeinküste. Jetzt die Nachrichten aus dem Freistaat, aus unseren BR-Studios in ganz Bayern. 6.31 Uhr.
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10: Mit Annette Kugler. Nach dem Waldbrand bei Übersee am Chiemsee hat sich die Lage dort deutlich entspannt. Nicht zuletzt wegen des Regens, der seit Montagabend runtergekommen ist. Schon bei der gestrigen Lagebesprechung war von keinen größeren Auffälligkeiten mehr die Rede. Trotzdem sehen weder Gemeinde noch Feuerwehr den Einsatz schon endgültig für beendet. Versteckte Glutnester im Boden könnten sich noch nach Tagen wieder entzünden. Daher wird der Brandbereich auch in den kommenden Tagen engmaschig kontrolliert. Er ist in etwa so groß wie 7 Fußballfelder. Die ganz große Hitze ist vorbei, aber der Trinkwasserverbrauch war in München in den vergangenen Tagen so hoch, dass die Stadt jetzt gezielt Wasser sparen will. Die Trinkwasserversorgung sei zwar gesichert, betont Oberbürgermeister Dominik Krause. Er spricht aber von einer Ausnahmesituation und hat bereits eine Taskforce zum Wassersparen eingesetzt.
11: So werden etwa Grünanlagen und Sportflächen weniger bzw. gar nicht mehr bewässert, der Wasserverbrauch in Schulschwimmbädern auf ein Minimum reduziert und Zierbrunnen teilweise abgeschaltet. Gespart wird zudem bei der Reinigung von Fahrzeugen und beim Fensterputzen in städtischen Gebäuden und es soll weniger wasserintensive Übungen der Feuerwehr geben. An die Bürger appelliert die Stadt, auf das Bewässern von Gärten und Rasenflächen zu verzichten und Pools oder Planschbecken nicht mehr aufzufüllen. Ebenso sollte das Autowaschen verschoben werden. Grundsätzlich lautet die Aufforderung zudem, lieber duschen als baden und während des Einseifens auch mal das Wasser abdrehen. Birgit Grundner, Bayern 1 in München.
10: Und viele sind gerade von Süden her in Richtung München unterwegs. Und da spitzt sich die Verkehrssituation jetzt weiter zu. Denn ab heute ist der Luise-Kieselbach-Tunnel am Mittleren Ring in Richtung Norden gesperrt. Die Röhre muss nach einem Lastwagenbrand vor 2 Jahren saniert werden. Autofahrer und Pendler sind aufgefordert, den Münchner Südwesten großräumig zu umfahren oder gleich auf andere Verkehrsmittel umzusteigen. Und noch der Blick aufs Wetter, kompakt und zuverlässig. Die Regentonnen sind hoffentlich auf, denn es kommt heute viel Nachschub runter. Regen und auch Gewitter sind möglich, dazu Starkregen, Hagel und Sturmböen. Betrifft vor allem das Berchtesgadener Land. Hier gilt eine Unwetterwarnung des Deutschen Wetterdienstes.
8: Gerade eben hat sie uns was zum Tankrabatt, zum Auslaufenden erzählt. Jetzt hat sie die Straßen wieder im Blick. Ines Schneider aus unserem Verkehrsteam.
12: Schönen guten Morgen. Auf der A3 Würzburg Richtung Nürnberg bitte Vorsicht. Da ist die Ausfahrt Höchstadt Nord derzeit blockiert. Da steht ein defekter Pkw. A93 Weiden Richtung Hof zwischen Pechbrunn und Marktredwitz Süd. Ein Unfall, da ist die linke Spur blockiert. 11 Minuten dauert es länger auf der A94 Passau Richtung München zwischen Paarstetten und Paarsdorf. Da stockt der Verkehr. Und die B21 Bad Reichenhall-Lofer, die ist zwischen Bad Reichenhall und Unterjettenberg wegen einer Schlammlawine noch immer in beiden Richtungen gesperrt. Und wir schauen noch nach München auf den Mittleren Ring. Zwischen Luise-Kieselbach-Tunnel und der Auffahrt zur A96 ist der Ring wegen Bauarbeiten im Tunnel bis zum 3. August gesperrt. Und da gibt es eine Umleitung für Sie. Kommen Sie gut und sicher an.
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8: Augen auf, Radio laut. Gleich ein Klassiker aus den 80ern. Alphaville mit Big in Japan. Dann spielen wir die Red Hot Chili Peppers. Other Side. Und davor, zum entspannten Starten in diesem Mittwoch, gibt's Flashdance.
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0: lacht mein Rockerherz bei den Red Hot Chili Peppers. 6.43 Uhr auf Bayern 1. Sie kennen doch sicherlich auch, wen der Vapes raucht, oder? Oder vielleicht sind Sie es ja selber, diese E-Zigaretten, bei denen so eine Flüssigkeit erhitzt und verdampft wird und dann wird dieser Dampf eben geraucht. Super beliebt die Dinger, gerade bei jungen Menschen, aber nicht ganz ungefährlich. Und da meine ich jetzt nicht mal die Gesundheit, wenn man sowas raucht, sondern diese kleinen Vapes lösen immer wieder Brände aus, weil sie falsch entsorgt werden. Falsch heißt im Restmüll. Das soll sich ab heute aber ändern und damit das alle mitbekommen und sie es weiter sagen können, sprechen wir kurz drüber mit Katrin Kolb aus unserem Morgenteam, die auch unseren Besser-Leben-Podcast macht, den Bayern 1 Nachhaltigkeits-Podcast.
1: Guten Morgen.
0: Ihr habt euch für eine Folge eh schon sehr intensiv mit den Vapes beschäftigt. Ab heute kann man die, also die Einweg-Vapes, an den Verkaufsstellen zurückgegeben. Also da, wo man sie gekauft hat. Geht das überall?
1: Tatsächlich, ja. Also das Gesetz lautet, jede Verkaufsstelle, die Einweg-Vapes anbietet, muss die dann auch zurücknehmen und zwar kostenlos. Und das gilt jetzt nicht nur für Fachgeschäfte, sondern auch im Kiosk. Also du kannst auch zur Tankstelle zurückgeben oder beim Tabakladen. Es muss jetzt auch nicht genau der gleiche Laden sein, wo du es gekauft hast. Mhm. Und man ist als Verbraucher auch nicht verpflichtet, direkt Neues zu kaufen. Es geht, wie du sagst, schon einfach darum, dass man insgesamt mehr Sammelstellen hat und damit das Zeug dann nicht im Restmüll landet oder noch schlimmer in der Natur.
0: Hintergrund ist ja, dass eben diese Teile, wie du sagst, nicht mehr im Restmüll landen sollen. Vor allem in der Müllpresse können sich nämlich so Minigeräte entzünden und das soll pro Tag ungefähr 30 Mal in Deutschland passieren. Woran liegt das genau?
1: Also in jedem einzelnen dieser Einweg-Vapes ist ein Akku verbaut. Das muss man sich erstmal auch vorstellen. Was für eine Verschwendung. Und wenn dieser Akku dann im Müllauto oder dann in der Müllpresse geknickt wird oder auch beim Abladen beschädigt wird, dann fangen die ganz schnell zu brennen an. Also ganz wichtig, entweder zum Wertstoffhof damit oder ab heute eben auch zurück in den Handel. Der muss sich dann um die fachgerechte Entsorgung kümmern, also der bringt es dann zum Wertstoffhof. Und damit überhaupt erst gar nicht so viel von diesem Elektro-Kleinstmüll entsteht, könnte man zum Beispiel auch wieder aufladbare Modelle kaufen. Mhm. Die verursachen insgesamt weniger Elektroschrott, sind langfristig auch oft günstiger, aber müssen halt nach der Nutzung auch fachgerecht entsorgt werden.
0: Katrin Kolb.
2: Weil Vapes Elektrogeräte sind.
0: Genau, das hat sie ja gerade gesagt, Katrin Kolb aus unserem Bayern 1 Besser-Leben-Team. Alle Folgen, auch die mit den Vapes, gibt's zum Nachhören in unserer App ARD Sounds. Und alle Infos, wie und wo die Vapes entsorgt werden können und müssen, gibt's nochmal zum Nachlesen auf bayern1.de.
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1: Die Foreigner Blondes.
0: Forward destination.
1: What's up? Um 6.52 Uhr ein schnelles Guten Morgen von mir nach Hause an den Frühstückstisch an den Junior. Guten Morgen, Ben.
2: Guten Morgen.
1: Du sag mal, wie viel ist ein 1 plus 1?
2: Ist das dein Ernst? Ich bin in der 5. Klasse und du fragst mich, was 1 plus 1 ist.
1: Ja.
2: Lass mich mal scharf überlegen.
1: Mhm.
2: 11. Nee, natürlich 2.
1: Mhm. Nicht immer.
2: Hä?
1: Hörst du jetzt in meiner Morgennummer?
2: Oh Gott, ich befürchte einen Dad-Joke.
1: Nee, kommt einfach nur gute Musik.
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1: Also hier kann musikalisch ja alles passieren. Jeden Morgen kurz vor 7 in der besonderen Morgennummer. Und da habe ich heute eine entspannte 70er-Nummer mit dabei. Aber eine mit einem völlig falschen Mathe-Ergebnis. 1 und 1 ist 1, haben Medicine Head entschieden und ihre Nummer One and One is One genannt. Medicine Head kamen aus Großbritannien, haben so ein bisschen ja, Blues und Folkrock gemacht und sie hatten 1973 eben diesen einen Hit. War sogar Platz 2 in Deutschland, lief aber ewig nicht und deswegen hole ich die Nummer jetzt zurück ins Radio. One and One is One. Auf Bayern 1.

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3: Um 7 mit Christoph Höss. Schönen guten Morgen. Wer in der Altenpflege arbeitet, bekommt ab heute mehr Lohn. Für Hilfskräfte gibt's jetzt mindestens 16,52 Euro in der Stunde und für Fachkräfte gut 21 Euro. Und nächstes Jahr kommt dann noch was drauf. Hintergrund ist der Fachkräftemangel, der auch viele Bayern 1-Hörerinnen und Hörer umtreibt. Unter ihnen Cindy aus Regensburg.
4: Ich arbeite selbst in der Pflege und finde es toll, wenn die Gehälter jetzt steigen. Aber kommen damit auch wirklich mehr Leute in den Beruf?
3: Wichtige Frage natürlich, denn genau das soll damit ja erreicht werden. Und deswegen haben wir diese Frage auch weitergereicht. Und zwar an Vera Lux. Sie ist die Präsidentin des Verbands für Pflegeberufe in Deutschland.
5: Ja, Mindestlöhne sind ein erster Schritt, weil es natürlich das Interesse am Pflegeberuf stärkt und auch den Einstieg in diesen Beruf ermöglicht. Aber es behebt eben alleine den Fachkräftemangel nicht. Nötig wäre auch, die Belastung für die Pflegenden runterzusetzen. Das heißt, wir brauchen eine adäquate Personalbemessung. Wichtig ist auch, dass die Kompetenzen gestärkt werden. Im Herbst kommt das Pflegeneuordnungsgesetz. Da stehen viele Maßnahmen drin, die grundsätzlich auch positiv sind. Es soll Entbürokratisierung geben. Auch das ist wichtig. Aber dort steht drin, dass die Tarifbindung für 4 Jahre ausgesetzt werden soll. Und wir als Verbände setzen uns dafür ein, dass es erhalten bleibt.
3: Sagt Vera Lux vom Verband für Pflegeberufe zu den höheren Mindestlöhnen in der Pflege, die ab heute gelten. In Kraft tritt heute auch eine EU-Regelung, die viele zu spüren bekommen dürften, die gern auf Billigplattformen im Internet einkaufen, wie Temu oder Shein, die in China sitzen. Für Päckchen von dort gelten ab heute neue Zölle und die machen Bestellungen teurer.
6: Ob T-Shirt, Ladekabel oder Modeschmuck, wer im Netz Waren außerhalb der EU bestellt, muss mehr bezahlen. Für Käufe unter 150 Euro wird zollfällig, zusätzlich zur Einfuhrumsatzsteuer. Dazu wollen einige Versanddienstleister für die Zollanmeldung eine Servicepauschale. Eine Handyhülle für 7 Euro kann da schnell 20 Euro kosten. Kim Nadine Schröder, Berlin.
3: Wenn Sie aus dem Süden oder Südwesten nach München pendeln, planen Sie mehr Zeit ein. Eine der wichtigsten Verkehrsachsen der Stadt ist seit heute Nacht gesperrt, der Tunnel am Luise-Kisselbach-Platz. Der verbindet die vielbefahrenen Autobahnen A 95 und 96. Unsere Oberbayern-Reporterin Birgit Grundner berichtet.
7: Bei einem Lastwagenbrand vor mehr als 2 Jahren waren im Luise-Kisselbach-Tunnel die Decke und die Sicherheitssysteme stark beschädigt worden. Die Stadt hat das provisorisch repariert. Jetzt folgt die grundlegende Instandsetzung. Die Donnersberger Brücke wird auch gerade saniert, ebenso die Brücke an der Dachauer Straße.
3: Dass das alles gleichzeitig passiert, ist für die Rathaus-CSU nicht nachvollziehbar. Sie fürchtet einen Verkehrskollaps und bringt das Thema heute im Stadtrat zur Sprache.
8: Die FIFA-Fußball-WM 2026.
3: Da stehen die nächsten Achtelfinalisten fest. Mitgastgeber Mexiko hat vor einer Stunde gewonnen und zwar 2:0 gegen Ecuador. Topfavorit Frankreich um Superstar Mbappé hat Schweden mit 3:0 geschlagen. Und auch die Norweger stehen in der nächsten Runde. 2:1 haben sie sich am Abend gegen die Elfenbeinküste durchgesetzt. 7:03.
9: Und damit sind wir kompakt und zuverlässig beim Bayernwetter hier auf Bayern 1. Das hat Katrin Kolb.
10: Guten Morgen. 2 große Schauergebiete ziehen heute durch. Teilweise auch mit Gewittern durchsetzt. Das eine liegt gerade über den nördlichen Franken und Teile der Oberpfalz. Das andere wird sich demnächst von der Schweiz her ausbreiten. Wir drücken die Daumen für vernünftige Regenmengen überall. Momentan haben wir allerdings eine Unwetterwarnung, unter anderem für Starkregen von Würzburg bis Bamberg und von Kelheim bis Schwandorf. Da bitte Obacht geben. Heute Nachmittag lockert es auf und es kommt trockenere Luft. Die Temperaturen steigen auf 19 bis 28 Grad. Morgen und die nächsten Tage gibt es so einen freundlichen Sommermix. Ein bisschen Wind, Sonne und Wolken. Selten mal ein Schauer bei rund 25 Grad.
9: Wie Sie es gewohnt sind, mit minutengenauer Stauzeitmessung. Jetzt der Verkehrsservice Ines Schneider.
11: Schönen guten Morgen. 20 Minuten dauert es länger auf der neuen München Richtung Nürnberg. Dort 4 Kilometer Stau zwischen dem Dreikolledau und Manching. In Richtung München auf der neuen, da müssen Sie 12 Minuten mehr einplanen für den Abschnitt zwischen Garching Süd und Schwabing. Die A94 Passau Richtung München stockend zwischen Paarstetten und Paarsdorf kostet sie 11 Minuten mehr Zeit. Eine Viertelstunde ist es auf der A99 der Westumfahrung München in Richtung Nürnberg. Da stockt der Verkehr zwischen dem Dreieck München Südwest und Ludwigsfeld. Und wir schauen noch nach München. Haben Sie gerade in den Nachrichten gehört, der mittlere Ring ist zwischen Luise-Kisselbach-Tunnel und der Auffahrt zur A96, also in Richtung Norden wegen Bauarbeiten im Tunnel, noch bis zum 3. August gesperrt. Da gibt es eine Umleitung für Sie. Kommen Sie gut und sicher an.
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0: Guten Morgen. Und hier ist Markus Fahn.
9: Also auch wenn das WM-Fieber seit gestern im Land ein bisschen runtergegangen ist, das Sammelfieber ist ja nach wie vor hoch. Also auf den Schulhöfen, in der Arbeit, im Freundeskreis wird gesammelt und getauscht, nämlich diese Panini-Bilder. Und unser Junior daheim ist auch voll mit dabei. Gestern lag der Esstisch voll mit diesen Stickern und daneben lagen die leeren Verpackungen, also da, wo die Panini-Bilder drin sind. Und wir hatten gestern eine große Diskussion daheim, ob die in den Papiermüll oder den Restmüll oder die gelbe Tonne kommen, weil das ist ja so beschichtetes Zeugs. Also wenn jemand einen Tipp hat, gerne melden. Wir von Bayern 1 sammeln keine Fußballbildchen, wir sammeln Hits. Und zwar große 90er Rock mit Metallica. Danach gibt's Madonna.
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0: Open Your Heart. 7.15 Uhr mit Madonna auf Bayern 1. Und ich wusste es, auf sie ist Verlass. Wohin kommen die Verpackungen von diesen Panini-Sammelbildchen? Habe ich ja gerade gefragt. Und wer ist jetzt an der 0800 80 80 456 unserer kostenlosen Nummer?
1: Hallo, guten Morgen, hier ist Stöger Marina. Ich arbeite beim Avista Starnberg KU. Das ist das Kommunalunternehmen für Abfallwirtschaft im Landkreis Starnberg.
0: Und Sie wissen,
1: weiß ich ein bisschen Bescheid.
0: Sie wissen, wo die Panini-Verpackung hinkommt.
1: Ja, genau. Die Antwort ist ziemlich einfach. Das gehört einfach zum Papiermüll, so wie es auch hinten auf der Verpackung draufsteht.
0: Aber das steht ja so klein drauf bestimmt.
1: Das steht klein drauf, ja. Und die Frage ist auch oft, das ist ja beschichtetes Papier.
0: Eben.
1: Auch genau, beschichtetes Papier darf genauso rein. Klar, weißes Papier ist besser zu recyceln, aber da können wir ganz guten Gewissens auf die Sortieranlagen und Papierfabriken vertrauen, dass sie damit umgehen können. Und von dem her auf jeden Fall zum Papier.
0: Also zigtausende Fußballfans, Kinder, Papas und wer halt gerade noch diese Alben sammelt, denken sich gerade, okay, danke, jetzt weiß ich's. Also auch wenn es glitzert, auch wenn es beschichtet ist, Papiermüll ist die richtige Tonne.
1: Genau.
0: Schon praktisch, wenn man so eine kluge Bayern 1 Community hat, die auf jede Frage eine Antwort kennt. Danke, Marina.
1: Schönen Tag.
0: Dankeschön. Man, wir haben die Dinger früher ja gar nicht weggeworfen, sondern so zusammengeknüllt und dann durchs Klassenzimmer geworfen. Aber ich möchte niemanden auf blöde Ideen bringen. Also, ab damit in den Papiermüll.
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0: 7.17 Uhr ist es damit.
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Hammer Song. The Sun Always Shines on TV. Und sie scheint hier im Radio mit Aha auf Bayern 1. 7.24 Uhr ist es. Ihr bekommt freien Eintritt ins Freibad. Den ganzen Sommer lang. Also wenn das zu mir jemand damals gesagt hätte, als ich Kind war oder Jugendlicher im Veitsbad in Veitsbronn, wäre eines der schönsten Geschenke gewesen, das ich mir hätte vorstellen können. Geht Ihnen sicherlich ähnlich. Genau das gilt jetzt aber, und zwar für Kinder und Jugendliche in Schwalmstadt, das ist in Hessen. Da hat ein anonymer Spender gesagt, ich übernehme den Eintritt für alle unter 16. Die können jetzt vom 26.06. bis zum 9. August gratis bei uns ins Freibad. Für den Bürgermeister in Schwalmstadt natürlich ein starkes Zeichen für die Gemeinschaft, vor allem für Familien, die sich vielleicht in diesem Jahr keinen Urlaub leisten können. Er kennt den Spender, verrät den Namen aber nicht, weil der das nicht möchte. Und ich weiß nicht, vielleicht gibt's bei Ihnen im Ort ja auch so eine ähnliche Geschichte. Dann gerne melden. Alle Nummern, alle Kontaktinfos stehen auf bayern1.de. Und in die gleiche Richtung geht ja auch schon eine Aktion der Stadt Augsburg. Da dürfen ab heute alle, die sich in der Stadt ehrenamtlich engagieren, kostenlos in die Freibäder, so quasi als Zeichen der Anerkennung. Also auch das eine schöne Geste im Sommer 2026. Der heute ein bisschen Pause macht, aber dafür wird vielerorts die Natur gewässert. Da freuen wir uns auch drüber. Und wir freuen uns über diesen Sound aus Schottland von Amy MacDonald hier auf Bayern 1.

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5: Und damit ist es 7:30 an diesem 1. Juli, ein Monat, der eine ganze Reihe von Neuerungen mit sich bringt. Christoph Oess in den Bayern 1 Nachrichten. Mhm, ja. Eine dieser Neuerungen, die merken wir direkt an der Zapfsäule.
6: Um Mitternacht ist der Tankrabatt von 17 Cent pro Liter ausgelaufen. Wenn die Mineralölkonzerne heute Mittag um 12 erhöhen dürfen, dann könnte es spürbar raufgehen. Schon nach der Erhöhung gestern sind ja die Preise kaum mehr gesunken. Gute Nachrichten bringt dieser Juli für alle, die in der Pflege arbeiten. Ab heute gibt's mehr Geld. Das stärkt das Interesse am Beruf, findet der Verband für Pflegeberufe. Aber Präsidentin Lux hat heute früh hier auf Bayern 1 auch erklärt, dass das allein den Fachkräftemangel nicht behebt. Sie fordert auch, die Pflegekräfte zu entlasten. Schauen wir auf die weiteren Themen. Unsere Ozeane werden immer wärmer. Laut dem Klimadienst der EU hatten die Weltmeere zum Sommeranfang im Schnitt 21 Grad, so viel wie nie. Laut den Experten liegt es nicht nur am Klimawandel, sondern auch am Wetterphänomen El Niño. Wärmere Meere halten die Atmosphäre länger warm und damit steigt das Risiko für Stürme, Niederschläge und Überschwemmungen. Was tut sich bei der Fußball-WM? Da sind heute früh die Mexikaner ins Achtelfinale eingezogen durch ein 2:0 gegen Deutschland-Bezwinger Ecuador. In der Nacht waren schon die Franzosen weitergekommen. Das Team um Kylian Mbappé hat die Schweden mit 3:0 besiegt. Und schon gestern Abend hatte Norwegen die Elfenbeinküste rausgekickt mit einem 2:1. Jetzt die Nachrichten aus dem Freistaat, aus unseren BR-Studios in ganz Bayern. 7:31 Uhr.
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7: Mit Annette Kugler. Der Münchner Stadtrat beschäftigt sich heute in einer Aktuellen Stunde mit der Verkehrssituation in der Landeshauptstadt. Denn dort häufen sich gerade die Baustellen und teils auch Sperrungen an wichtigen Knotenpunkten. Am Mittleren Ring zum Beispiel, den auch viele Pendler aus dem Umland nutzen, werden die Brücke an der Dachauer Straße und die Donnersberger Brücke saniert und seit heute noch dazu der Luise-Kieselbach-Tunnel.
8: Bei einem Lastwagenbrand vor mehr als 2 Jahren waren im Luise-Kisselbach-Tunnel die Decke und die Sicherheitssysteme stark beschädigt worden. Die Stadt hat das provisorisch repariert. Jetzt folgt die grundlegende Instandsetzung. Gearbeitet wird rund um die Uhr, auch am Wochenende. Die Tunnelröhre in Richtung Norden bleibt deshalb bis Anfang August gesperrt. Autofahrer werden aufgefordert, den Münchner Südwesten großräumig zu umfahren oder gleich auf andere Verkehrsmittel umzusteigen. Das trifft auch Pendler aus dem Umland. Birgit Grundner, Bayern 1 in München.
7: Wiederverwenden statt entsorgen, das ist die Idee einer neuen Aktion auf einem Wertstoffhof im Landkreis Eichstätt. Unter dem Motto Ballengries repariert können am Wertstoffhof in Ballengries an einer Sammelstelle alte, aber funktionsfähige Laptops, Tablets und E-Reader abgegeben werden.
9: Die gespendeten Geräte werden dann von der Nachbarschaftshilfe Ballengries geprüft und alle Daten werden gelöscht. Bei Bedarf werden die Geräte repariert und mit Betriebssystem und verschiedener Software ausgestattet. Die Geräte gehen dann an Menschen vor Ort oder Schulen und Bildungseinrichtungen. Ziel ist, Ressourcen zu schonen und Elektroschrott zu vermeiden. Angenommen werden Laptops, die maximal 12 Jahre alt sind und mindestens Windows 8 installiert gehabt haben. Sollte das Projekt in Ballengries gut laufen, soll es auf andere Wertstoffhöfe im Landkreis ausgeweitet werden. Aus dem BR-Studio Ingolstadt, Daniela Olivares, Bayern 1.
7: Schau mal kompakt und zuverlässig aufs Wetter in Oberbayern. Heute erwarten uns vielerorts Regen, Gewitter, auch Starkregen, Hagel und Sturmböen sind möglich. Vor allem im Berchtesgadener Land. Hier gilt eine Unwetterwarnung des Deutschen Wetterdienstes. Die Höchstwerte heute 19 bis 23 Grad. Morgen wird es dann überwiegend freundlich und es bleibt meistens trocken.
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5: Dankeschön an unsere Teams in den Regionalstudios. Jetzt gibt's für ganz Bayern den Verkehrsservice mit Ines Schneider.
10: Schönen guten Morgen und Vorsicht bitte auf der A9 München Richtung Nürnberg. Da liegt eine Warnbarke auf der Autobahn zwischen Langenburg und dem Rastplatz Baarauweier Ost. Und Vorsicht auch auf der A96 Lindau Richtung München. Da ist es ein Metallteil. Das liegt zwischen Landsberg am Lech Ost und Schöffelding. 20 Minuten dauert es länger auf der A9 München in Richtung Nürnberg. 4 Kilometer Stau zwischen dem Dreieck Holledau und Manching. Dann die A9 in Richtung München. Da stockt der Verkehr zwischen Garching Süd und Schwabing. Dauert auch 20 Minuten länger. Eine Viertelstunde ist es auf der A99 der Westumfahrung München in Richtung Nürnberg. 5 Kilometer stockend zwischen dem Dreieck München Südwest und Ludwigsfeld. Die B4 Coburg Richtung Bamberg. Die ist in Coburg zwischen Samuel-Schmidt-Straße und Ortsausgang wegen Überflutung blockiert. Und die B21 Bad Reichenhall-Lofer. Die ist zwischen Bad Reichenhall und Unterjettenberg wegen einer Schlammlawine voraussichtlich noch bis zum Nachmittag in beiden Richtungen gesperrt. Und wir schauen in München, da ist der mittlere Ring zwischen Luise-Kieselbach-Tunnel und der Auffahrt zur A96 wegen Bauarbeiten im Tunnel in Richtung Norden bis 3. August gesperrt. Da gibt es eine Umleitung für Sie. Aktuell haben wir aber stockenden Verkehr und Stau auf dem mittleren Ring ab der Grünwalder Straße und auf der A95 stadteinwärts. Kommen Sie gut und sicher an.
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5: Ein neuer Tag, ein neuer Monat. Der Juli ist da. Herzlich willkommen. Gut, die Müdigkeit fühlt sich noch genauso an wie im Juni. Aber wir vertreiben sie gleich mit Falco. Außerdem ein Klassiker von Love Affair. Everlasting Love läuft gleich nach diesem Song von Prince aus den 80ern. Purple Rain.
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0: The Everlasting Love. Schönen guten Morgen, 18 vor 8 ist es. Krieg ich ein Eis? Das ist ja in vielen Familien jetzt im Sommer eine ganz normale Frage, die Eltern mehrmals am Tag von ihren Kindern hören. Krieg ich ein Eis? Aber es geht auch anders. Bei der Familie von Ines Schneider aus unserem Bayern 1 Verkehrsteam ging die Frage nämlich genau andersrum. Ines, nämlich, wollt ihr ein Eis?
1: Ganz genau.
0: Das ist ja wirklich eine süße Geschichte. Erzähl mal.
1: Finde ich auch. Also mein Neffe, der Nils, der ist 9. Der hatte seine Kumpels, sagt man ja so heute, glaube ich. Gell, sind Kumpels.
0: Die Dudes.
1: Genau die. Die waren zu Hause. Es war natürlich verdammt heiß, so wie in den letzten Tagen auch. Und also was machen? Ab zur Eisdiele war der Plan. Jetzt ist aber der Weg bis dahin recht weit in Benried. Mhm. Und dann haben der Opa und ich die Jungs einfach ins Auto gepackt und haben sie mal schnell hingefahren. Ja, und in der Eisdiele, da hat der Nils dann sein Geld ausgepackt und gesagt, ich lade euch ein. Und das fand ich toll, weil so eine Kugel Eis, die kostet 2,50 Euro. Insgesamt waren es dann 22 Euro und die hat er ohne mit der Wimper zu zucken gezahlt. Fand ich ganz, ganz toll, dass er da sein Taschengeld hingelegt hat.
0: Wow.
1: Muss natürlich auch sagen, der Opa hat dann heimlich hintenrum das Sparschein wieder aufgefüllt.
0: Refinanziert.
1: Genau, aber es war seine Idee und er hat es einfach so gemacht.
0: Süß. Herzliche Grüße an den eisausgebenden Neffen in der Familie von Ines Schneider aus unserem Verkehrsteam.
1: Werde ich ihm ausrichten.
0: Ich meine, vielleicht schaut sich der eine oder andere Chef, die eine oder andere Chefin in Bayern da heute was ab. Ich meine, die Temperaturen gehen zwar ein bisschen zurück, aber Eis kann man ja immer spendieren.
1: Finde ich auch.
0: Selbst mit 9.
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0: Na, so schöner Groove. Rufus und Chaka Khan mit Ain't Nobody bringt uns rein in den Mittwochmorgen um kurz vor 8. Das ist die Zeit für unsere drei aus der Staatskanzlei.
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0: Ja, auch heute habe ich eine Frage an die Super Bayern. Die stelle ich den dreien per Videokonferenz und begrüße auf meinem Bildschirm unsere Herren Söder, Aiwanger und Stoiber.
3: Wenn das Ziel im Weg ist, muss man umdrehen. Andersherum. Edmund, meinst du Umleitung?
4: Und wieder mal hoffe ich, das war eine akustische Täuschung.
0: So, die Herren, heute haben wir den 1. Juli und wahrscheinlich wissen Sie es gar nicht, aber heute ist Internationaler Witzetag. Den hat ein amerikanischer Autor namens Wayne Reinagle ins Leben gerufen. Der Internationale Witzetag soll den Beginn der zweiten Jahreshälfte einläuten und die Menschen zum Lachen bringen. Worüber können Sie so lachen?
3: Lieber Herr Morgendings, also unter uns Klostermelissengeisterfrauen, manchmal, wenn meine Frau Karin sich verhobelt, verkrustet, verhaspelt, da könnte ich sie immer wegschmeißen. Da träne ich vor Lachen.
4: Edmund, alter Spreizfuß, du lachst deine Frau aus.
3: Lieber Matthäus, das ist natürlich nicht nachteilig gemeint. Außerdem sage ich ihr fast täglich, dass sie einer wundervollen Ehefrau nicht unähnlich ist.
5: Also ich glaub nicht, dass einer von euch zwei so lustig ist wie ich und auch so oft am Tag lacht.
4: Schon klar, Hupsi. Geh schon mal in den Keller, wir treffen uns da gleich.
3: Lieber Matthäus, der Keller ist für einen Witz kein guter Ort. Humor kann ja nur entstehen, wenn der Witz unter Beobachtung steht. Ich meine, wenn die Beobachtung dem Witz auflauert. Und dafür ist es im Keller viel zu dunkel. Jetzt glaube ich, ist es Zeit, dass ich einmal einen Witz erzähle. Der ist aber raffiniert, da müsst ihr nachdenken. Was denkt unser Herr Ministerpräsident, wenn er eine Bananenschale in der Hand hält? Allmächt, haut's dem jetzt schon wieder hin. Das ist doch großartig. Aber lieber Herbert, da müsste der Matthäus die Bananenschale ja erst vor dem März auf den Boden legen. Und das hast du gar nicht erzählt.
5: Natürlich nicht, das ist ja der gedachte Teil. Das macht den Witz ja so lustig.
4: Aha. Bei dir denkt man sich auch ohne Witz sein Teil.
3: Weil das ja klar ist. Also, lieber Herr Morgendings, wenn Sie uns wieder auf dem Monitor vierteln wollen, fangen Sie Ihre Maus und klingen Sie durch die Kamera. Sie wissen ja, wo unser Bildschirm wohnt.
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5: Um 8 mit Christoph Hörst. Schönen guten Morgen. Wasser ist ein kostbares Gut. Das haben wir gerade jetzt an den trockenen Tagen erlebt, als einige Städte in Bayern schon gebeten hatten, den Garten nicht mehr zu wässern. Um unsere Wasserversorgung langfristig zu sichern, erhebt ab heute auch der Freistaat einen Wassercent. 10 Cent pro 1000 Liter werden fällig, erklärt Regina Schwab aus unserer Bayern-Redaktion.
6: Für eine vierköpfige bayerische Familie wären das im Schnitt rund 20 Euro mehr im Jahr. Direkt bezahlen müssen das neue Entgelt Unternehmen, landwirtschaftliche Betriebe oder auch Privatpersonen dann, wenn sie Wasser aus einem eigenen Brunnen entnehmen. Sie müssen allerdings erst zahlen, wenn sie mehr als 5 Millionen Liter Grundwasser im Jahr entnehmen. Und es gibt Ausnahmen. Beispielsweise für Feuerwehreinsätze oder das Tränken von Vieh wird weiterhin keine Abgabe fällig.
5: Gute Nachrichten bringt dieser Juli für alle, die in der Pflege arbeiten. Ab heute gibt's nämlich mehr Geld. Das stärkt das Interesse am Beruf, findet der Verband für Pflegeberufe. Präsidentin Lux hat heute früh hier auf Bayern 1 aber auch erklärt, dass das alleine den Fachkräftemangel nicht beheben kann. Sie fordert auch, die Pflegekräfte zu entlasten. Sind Sie Reservist bei der Bundeswehr? Dann könnte sich für Sie was ändern, denn Sie könnten künftig anders als bisher zu Wehrübungen auch verpflichtet werden. Einen entsprechenden Gesetzentwurf will am Vormittag die Bundesregierung auf den Weg bringen, erklärt Benjamin Großkopf aus unserem Hauptstadtstudio.
7: Ja, der Reservedienst soll deutlich verbindlicher und umfangreicher werden. Bisher war es so, dass Reservisten nur zu Übungen herangezogen werden konnten. Die gab es nicht so oft und bisher hat die Bundeswehr hier auf Freiwilligkeit gesetzt. Sowohl bei Reservisten als auch bei, ganz wichtig, den Arbeitgebern, die ja Reservisten freistellen müssen. Der Gesetzentwurf macht jetzt klar, das soll verbindlich sein. Also auch für mehr oder weniger normale Dienste in der Truppe.
5: Erklärungen aus unserem Hauptstadtstudio. Schwül und drückend ist es seit ein paar Tagen bei uns in Bayern und das kann gerade in den Innenstädten zum Problem werden. Augsburg geht jetzt dagegen vor. An besonders aufgeheizten Plätzen werden mobile Pflanztröge aufgestellt, sogenannte Klimainseln.
8: Wegen der geringen Zahl an Grünflächen und der starken Versiegelung über und unter der Erde sei die Innenstadt besonders durch Hitze belastet, heißt es bei der Stadt. Es gibt nur wenige Möglichkeiten, neue Bäume zu pflanzen, die Schatten spenden und kühlend wirken. Durch die mobilen Klimainseln kann die Luft an innerstädtischen Plätzen aber selbst bei hochsommerlichen Temperaturen etwas erfrischt werden, damit diese weiter als Aufenthaltsbereiche zur Verfügung stehen. Jochen Eichner, Bayern 1 in Augsburg.
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5: Und da ist Mexiko in der Früh ins Achtelfinale gestürmt. Mit 2:0 hat der Co-Gastgeber vor zwei Stunden daheim im Aztekenstadion gegen Deutschland-Bezwinger Ecuador gewonnen. Zuvor hat Mitfavorit Frankreich die Schweden besiegt und zwar mit einem klaren 3:0. Ja, und gestern Abend, Sie haben es vielleicht im Fernsehen noch mitverfolgt, da ist es in Dallas nochmal ziemlich laut geworden auf den Rängen. Ja, Helme mit Hörnern auf dem Kopf hatten viele. Die norwegischen Fans haben ihre Mannschaft regelrecht in die nächste Runde gerudert. Und es hat offenbar gewirkt. Mit 2:1 haben sich die Wikinger gegen die Elfenbeinküste durchgesetzt. 8:03.
10: Vielleicht hätten unsere das auch mal öfter machen sollen. Ja, läuft's.
5: Hätte nicht schaden können.
10: So, wir rudern uns in diesem Mittwoch hier gemeinsam im Bayern 1 Morgenteam. Katrin ist dran mit dem Wetter.
11: Schönen guten Morgen. Der Regen ist heute sehr ungleich verteilt, muss man wirklich sagen. Also da kommen in Masbach bei Bad Kissingen schon 40 Liter Regen runter in aller Herrgottsfrüh und ein paar Kilometer weiter kaum ein Tropfen. Wir haben heute aber noch mehrere Chancen auf unseren Regenanteil. Es ziehen nämlich einige gewittrige Schauer durch. Der nächste Schwung kommt gerade über die Schweiz rein. rein für das Allgäu gilt aktuell eine Unwetterwarnung vor schweren Gewittern. Nachmittags beruhigt sich das Ganze. Von Westen her lockert es auf, die Luft wird trockener, es ist also nicht mehr so schwül und das Ganze erwärmt sich auf 19 bis 28 Grad. Das ist auch so unser Niveau für die nächsten Tage. Meistens wechseln sich Sonne und Wolken ab. Schauer bleiben die Ausnahme.
10: Und hier ist der Verkehrsservice mit Ines Schneider.
12: Schönen guten Morgen, da haben wir die A3 Nürnberg Richtung Passau. Der Verkehr stockt zwischen Nittendorf und dem Kreuz Regensburg. Eine gute Viertelstunde dauert es länger. 24 Minuten sind es auf der A9 Nürnberg in Richtung München. Zwischen Garching Süd und Schwabing immer wieder Stau und stockender Verkehr. Dann die A72 Plauen Richtung Hof. Ein Unfall und 4 Kilometer Stau macht eine Viertelstunde plus zwischen Pirk und dem Dreieck Hochfranken. Weiter auf die A73 Bamberg Richtung Nürnberg. Auch da dauert es eine knappe Viertelstunde länger. Zwischen Forchheim Nord und Erlangen Nord, genauso wie auf der A94 Passau Richtung München, dort zwischen Riem und Steinhausen. Dann die A99, die Westumfahrung München Richtung Nürnberg, zwischen dem Dreieck München Südwest und Ludwigsfeld, 5 Kilometer stockend. Eine Viertelstunde kommt obendrauf. Und die B21 Bad Reichenhall-Lofer, die ist zwischen Bad Reichenhall und Unterjettenberg wegen einer Schlammlawine voraussichtlich noch bis zum Nachmittag in beiden Richtungen gesperrt. Zum Schluss noch der Blick nach München, da ist der mittlere Ring zwischen Luise-Kieselbach-Tunnel und der Auffahrt zur A96 wegen Bauarbeiten im Tunnel in nördlicher Richtung noch bis zum 3. August gesperrt. Eine örtliche Umleitung ist da eingerichtet für Sie, aber aktuell haben wir schon Stau und stockenden Verkehr auf dem mittleren Ring ab der Tegernseer Landstraße und auf der A95 stadteinwärts. Kommen Sie gut und sicher an.
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10: Herzlich willkommen, schönen guten Morgen an diesem 1. Juli. In 6 Monaten ist Neujahr. Wollte es nur mal erwähnt haben.
11: Toll.
10: Ist noch
12: kommst
10: ein bisschen.
12: Du mal nicht mit Weihnachten, dann kommst du mit Neujahr daher.
11: Gutes neues Halbjahr.
10: Gutes neues Halbjahr. Ja, gut, ist es noch ein bisschen hin bis dahin. Wir feiern erstmal den neuen Monat, den neuen Tag. Und Eros Ramazzotti feiert gleich mit Fuoco nel Fuoco nach einer wunderschönen 80er-Ballade. Bonnie Tyler legt los.
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0: 8.15 Uhr ist es geworden mit Eros hier auf Bayern 1. Mittwochmorgen. Die meisten Supermärkte im Freistaat haben schon offen. Und es ist ja super praktisch, wenn es da direkt im Ort einen gibt. Das schaut auf dem Land leider oft anders aus. Da sind die Wege zum Einkauf oft weit. Und für Menschen, die nicht mobil sind, ist das ein Problem. Aber es gibt ja Lösungen für Probleme.
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0: Unsere tägliche Dosis an schönen Nachrichten und guten Ideen. Heute ist das der Einkaufsbus in Mellrichstadt in Unterfranken. Das ist ein Sechssitzerbus, der seit ein paar Monaten einmal in der Woche die Senioren an verschiedenen Haltestellen in Mellrichstadt und den Ortsteilen drumherum einsammelt und dann zu zwei Supermärkten fährt. Kostenlos. Die Malteser stellen das Fahrzeug zur Verfügung. Die Stadt Mellrichstadt kümmert sich um die ehrenamtlichen Helfer. 15 Freiwillige sind das, die sich abwechseln. Ingrid Heurig ist eine davon, die nicht nur fährt, sondern auch hilft.
2: Dass wir eben in Einkaufswagen holen, wenn welche nicht so laufen können, dann können sie sich festhalten. Und dann sehen wir es immer, die Selbstständigen, die gehen von alleine und die Hilfe benötigen. Da gehen wir wirklich durch den Laden mit, weil manchmal können sie ja nicht bis hoch langen ins Regal, wenn ganz oben der Käse oder irgendwas ist, dass man ihnen da hilft, an der Kasse auflädt und dann eben alles verstaut.
0: Mitfahren kann beim Einkaufsbus jeder, man muss sich halt vorher anmelden. Und wenn Sie jetzt sagen, ja, sowas gibt es bei uns auch, ja, gibt es an vielen Orten in Bayern, zum Beispiel auch in Zeitlarn bei Regensburg in der Oberpfalz. Wir stellen das heute quasi stellvertretend vor, diese gute Idee. Das Angebot wird in Mellrichstadt übrigens gut angenommen, weil es die Menschen eben selbstständiger und mobiler macht.
2: Dass sie noch daheim bleiben können und sich selber noch versorgen können. Das ist was Schönes, was man da unterstützen kann. Also ich würde mir das für mich wünschen und deswegen mache ich das auch, dass das die anderen jetzt haben.
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0: Wir haben in unserem Bayern 1 Kanal bei WhatsApp die Frage gestellt, soll Nagelsmann Bundestrainer bleiben? Und wir haben nicht ganz überraschend sagen 68% nee, bitte ohne ihn weitermachen, und immerhin 32% finden, dass Nagelsmann weiter Bundestrainer bleiben sollte. Claudia aus Planegg gehört zu dieser Gruppe, hat so argumentiert in ihrer Sprachnachricht.
1: Ich darf an die WM 1994 erinnern, da waren unsere Jungs auch ausgeschieden. Betty Vogt war ständig in der Kritik und wurde dann 1996 Europameister, weil er auch gesagt hat, nee, so will ich nicht abtreten.
0: Ja, kann man auf alle Fälle so sehen. Gibt übrigens eine super Doku gerade in der Mediathek über diese WM 1994, bei der es ja auch nicht so gut lief für Deutschland, auch in den USA. Und das hier ist ein Song aus diesem Jahr, 94. Michael Learns to Rock mit Wild Woman auf Bayern 1.

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4: 8.30 Uhr ist es. Viele Menschen kaufen ja gerne im Netz ein, weil es praktisch ist und es gibt ja auch Online-Plattformen, auf denen vieles recht günstig ist. Aber bei Christoph in den Nachrichten hören wir, diese Billigplattformen könnten deutlich teurer werden.
5: Denn in der EU sind um Mitternacht neue Zölle für Päckchen aus Nicht-EU-Ländern in Kraft getreten. Und davon betroffen sind vor allem Plattformen wie Temu und Shein, die ja in China sitzen. Und weil einige Versanddienstleister noch eine Servicepauschale für die Zollanmeldung draufschlagen, könnte so eine Handyhülle für 7 Euro unterm Strich dann schnell 20 Euro kosten. Mehr Geld bekommen ab heute die über 21 Millionen Rentner bei uns in Deutschland. Gut 4% beträgt das Plus. Schauen wir auf die weiteren Themen. Die Sonne schickt keine Rechnung, heißt es immer. Aber das Problem mit dem Solarstrom ist, was tun, wenn die Sonne gerade nicht scheint? Dafür braucht man Batteriespeicher. Und der bisher größte in Deutschland, der wird ab heute in Sachsen-Anhalt gebaut. Wenn die Anlage im Harzvorland fertig ist, soll sie 3 Millionen Haushalte 4 Stunden lang mit Strom versorgen können. Und was tut sich bei der Fußball-WM? Da hat Mexiko heute früh das Achtelfinale erreicht. Mit 2:0 haben die Co-Gastgeber Ecuador geschlagen. Zuvor hatte Top-Favorit Frankreich die Schweden rausgekickt mit 3:0. Und schon am Abend war Norwegen weitergekommen mit einem 2:1 gegen die Elfenbeinküste. Jetzt die Nachrichten aus dem Freistaat, aus unseren BR-Studios in ganz Bayern. 8.31 Uhr.
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7: Mit Annette Kugler. Der Regen hat mitgeholfen. In Übersee am Chiemsee hat sich die Lage nach dem Waldbrand deutlich entspannt. Trotzdem betrachten weder Gemeinde noch Feuerwehr den Einsatz als endgültig beendet. Versteckte Glutnester im Boden könnten sich noch nach Tagen wieder entzünden. Der Brandbereich wird darum auch in den kommenden Tagen engmaschig kontrolliert. Ja, die ganz große Hitze ist vorbei, aber der Trinkwasserverbrauch war in München in den vergangenen Tagen so hoch, dass die Stadt jetzt gezielt Wasser sparen will. Wo und wie? Darum kümmert sich nun eine eigene Taskforce.
8: So werden etwa Grünanlagen und Sportflächen weniger bzw. gar nicht mehr bewässert, der Wasserverbrauch in Schulschwimmbädern auf ein Minimum reduziert und Zierbrunnen teilweise abgeschaltet. Gespart wird zudem bei der Reinigung von Fahrzeugen und beim Fensterputzen in städtischen Gebäuden. Und es soll weniger wasserintensive Übungen der Feuerwehr geben. An die Bürger appelliert die Stadt, auf das Bewässern von Gärten und Rasenflächen zu verzichten und Pools oder Planschbecken nicht mehr aufzufüllen. Ebenso sollte das Autowaschen verschoben werden. Aktuell sei die Trinkwasserversorgung in München gesichert, betont Oberbürgermeister Krause. Er spricht aber auch wörtlich von einer seit den frühen 1970er Jahren nicht dagewesenen Ausnahmesituation, die das Versorgungssystem an seine Grenzen bringe. Birgit Grundner, Bayern 1 in München.
7: Ein Gassigeher im Landkreis Bad Tölz-Wolfratshausen war so aufmerksam, dass sie ihm rechtzeitig aufgefallen sind. Die scharfen Gegenstände in einem herumliegenden Hundeleckerli. Der Mann war gestern Abend in Geretsried mit seinem Hund unterwegs. Er meldete den Fund der Polizei, die in der Nähe noch weitere der gefährlichen Hundeköder fand. Sie sucht nun nach Zeugen und bittet bei weiteren Funden um Hinweise. Dann schauen wir noch kompakt und zuverlässig aufs Wetter in Oberbayern. Das bringt uns heute oft Regen und auch Gewitter können auch heftiger ausfallen mit örtlich Starkregen, Hagel oder Sturmböen. Im Berchtesgadener Land gilt dazu aktuell eine Unwetterwarnung des Deutschen Wetterdienstes. Dazu heute luftige 19 bis 23 Grad, morgen dann wieder freundlich und meistens trocken.
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4: Uhr 34 ist es. Viele Unfälle und Probleme heute durch Aquaplaning. Mehr von den Straßen jetzt bei Ines Schneider.
9: Schönen guten Morgen. Da geht's los mit der A3 in Nürnberg in Richtung Passau stockend und eine Viertelstunde kommt obendrauf zwischen Nittendorf und dem Kreuz Regensburg. Weiter dann in Richtung Passau zwischen Neutraubling und Wörth an der Donauwiesent staut es sich nach einem Unfall auf der linken Spur. Da dauert es 20 Minuten länger. Eine Viertelstunde ist es auf der A9 Nürnberg Richtung Berlin zwischen Münchberg Nord und Hof West. 3 Kilometer Stau nach einem Unfall. Bitte besondere Vorsicht, da ist die mittlere Spur blockiert. 6 Kilometer Stau und stockend sind es. Eine knappe halbe Stunde dauert es länger auf der A9 Nürnberg Richtung München zwischen Garching Nord und Freimann. A72 Hof Richtung Plauen zwischen Hof Nord und Hof Töpen, auch da ein Unfall, 3 Kilometer Stau. In Richtung Hof 4 Kilometer Stau nach einem Unfall zwischen Pirk und dem Dreieck Hochfranken. Die A93 Regensburg Richtung Weiden zwischen Punholz und Teublitz, 2 Kilometer Stau nach einem Unfall. Da bitte besondere Vorsicht, immer noch Aquaplaning-Gefahr, 32 Minuten dauert es dort länger. Und 18 sind es auf der A93 Weiden Richtung Holledau zwischen Regenstauf und dem Kreuz Regensburg. Die A94 Passau Richtung München zwischen Feldkirchen West und Steinhausen, 5 Kilometer Stau, ein Plus von 15 Minuten. Eine Viertelstunde länger dauert es auch auf der A96 in München Richtung Lindau zwischen Eichstätten und Leutkirch West. Ein Unfall im starken Regen, 4 Kilometer Stau. Die A99, die Westumfahrung München in Richtung Nürnberg-Salzburg. Zwischen dem Dreieck München-Südwest und dem Kreuz München-Nord immer wieder Stau und stockend, kostet sie eine halbe Stunde mehr Zeit. Die B15 Landshut Richtung Saalhaupt, die ist zwischen Schierling-Nord und der Autobahnauffahrt Saalhaupt nach einem Unfall gesperrt. Und eine Dreiviertelstunde dauert es länger auf der B16 Roding-Altenkreid Richtung Ingolstadt. 4 Kilometer Stau zwischen Fußenberg und Regensburg-Nord. Dann schauen wir noch nach München auf den mittleren Ring, denn der ist gesperrt zwischen Luise-Kissel Bachtunnel und der Auffahrt zur A96 wegen Bauarbeiten im Tunnel noch bis zum 3. August. Da gibt es eine Umleitung für Sie. Aktuell aber sehr, sehr viel Geduld gefragt. Wir haben Stau und stockenden Verkehr auf dem mittleren Ring ab der Tegernseer Landstraße und auf der A95 stadteinwärts. Kommen Sie gut und sicher an.
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4: Gleich mit einem Sommerhit-Klassiker. Walking on Sunshine von Katrina and the Waves. Außerdem einer der besten Bond-Songs, Skyfall von Adele. Und davor gibt's Classic Rock hier auf Bayern 1 mit Living on a Prayer von Bon Jovi.
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0: Mega Film und Mega Song. James Bond Sound von Adele. Skyfall auf Bayern 1. Mensch, was haben wir heute früh schon Praktisches gelernt für den Alltag? Die Verpackungen von den Panini-Bildern, die ja zur WM viele sammeln, kommen in den Papiermüll, auch wenn sie glitzern und beschichtet sind. Und noch was Wichtiges zum Thema Müll, da geht es ums Wegwerfen von den Vapes, also diese E-Zigaretten, bei denen die Flüssigkeit erhitzt und verdampft wird und dann geraucht. Gerade ja bei Jugendlichen sehr, sehr beliebt. Ich bin mir sicher, Sie kennen Menschen, die sowas rauchen. Die Vapes sind bisher zu oft im Restmüll gelandet, haben dort Feuer entzündet und das soll ab heute weniger werden, gibt nämlich neue Regeln. Katrin Kolb aus dem Bayern 1 Morgenteam macht auch unseren Bayern 1 Nachhaltigkeitspodcast Besser Leben. Katrin ab heute gilt für die Einweg-Vapes, dass man sie an allen Verkaufsstellen zurückgeben kann. Oder können soll. Geht's wirklich überall?
1: Es geht wirklich überall. Also, und du musst jetzt auch nicht in ein Fachgeschäft gehen oder so. Das geht auch am nächsten Kiosk, der Tankstelle oder wo halt sonst Einweg-Vapes angeboten werden. Und man ist auch nicht verpflichtet, da gleich wieder einen zu kaufen. Also man kann es einfach kostenlos abgeben. Es geht einfach darum, es für die Verbraucher einfacher zu machen. Die haben nämlich ihren Vape oft einfach in den nächsten Mülleimer geworfen. Und das ist problematisch, weil da einfach ein kleiner Akku drin ist. Und wenn der in der Müllpresse beschädigt wird, dann kann so ein Einweg Vape ganz schnell zum Brennen anfangen.
0: Da gibt es ja Zahlen. Wie oft ist das passiert bisher so?
1: Also in Deutschland ungefähr 30 Mal pro Tag. Und das ist auch eine irre Rauchentwicklung, die da stattfindet. Das ist ja dann auch gefährlich für die Mitarbeiter und auch für die Feuerwehrler, die da anrücken müssen. Also sicher weiterverwertet werden die Vapes nur im Wertstoffhof. Und wer sich den Weg dahin sparen mag, der kann die Einweg-Vapes ab heute auch im Handel zurückgeben. Dann übernehmen die das mit der richtigen Entsorgung. Und wer übrigens Modelle nimmt, die man wieder aufladen kann, der spart Müll. Und langfristig auch Geld, aber auch die gehören dann irgendwann zum Elektroschrott und nicht in den Restmüll.
0: Katrin Kolb vom Bayern 1 Morgenteam und vor allem vom Besserleben Podcast kann ich Ihnen nur ans Herz legen. Alle Folgen, auch die mit den Vapes, gibt's zum Nachhören bei ARD Sounds. Und was sich noch ändert bezüglich Elektroschrott, darum geht's ja im Überbegriff. Darum geht's ab 9 gleich hier im Bayern 1 Vormittag bei Philipp Eger.
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1: Wir haben gleich ein Geburtstagskind aus Landau an der Isar im Radio schätzen. Bei unserer täglichen Schätzfrage kurz vor neun. Er weiß natürlich noch nicht, dass ich gleich durchklingel. So läuft das ja hier jeden Morgen. Und damit Sie mitschätzen können, kommt hier die Frage für den heutigen Tag. Wie viele Fahrraddiebstähle sind denn im vergangenen Jahr bei uns in Bayern angezeigt worden? Schätzen Sie mal und ich klingel derweil in Landau an der Isar durch.
2: Hallo, Marc Simon.
1: Ja, Simon, servus, schönen guten Morgen. Hier ist Markus Fahn von Bayern 1.
2: Ja, guten Morgen, hallo.
1: Erstmal alles Gute zum Geburtstag.
2: Ja, vielen Dank.
1: Grüße von der Martina.
2: Ja,
1: die hat sich zum Geburtstag heimlich unter bayern1.de für meine Schätzfrage angemeldet.
2: Ja, einfach frei.
1: Und er hat dazu geschrieben, sie schätzen in der Arbeit mit ihren Kolleginnen und Kollegen. Wie läuft das?
2: Das ist richtig tatsächlich. Wir haben einmal in der Woche eine Schätzfrage. Und der am weitesten von der Lösung entfernt ist, der muss praktisch für alle Mitschätzenden eine Leberkasse benutzen und ist in der nächsten Woche mit der nächsten Schätzfrage wieder drauf.
1: Und derjenige muss sich die Schätzfrage selber überlegen, oder nehmen Sie eine, die ich schon im Radio gestellt habe?
2: Nein, die sind einfach willkürliche Schätzfragen, teilweise von der Arbeit, teilweise aus dem Privatbereich.
1: Ah, verstehe.
2: Sozusagen einfach nur frei wählbar.
1: Die private Ausgabe von Fahns finaler Frage.
2: Ja, genau.
1: Also Leberkasten habe ich jetzt keine, aber ich hätte eine Bayern 1-Tasse für Sie und die kriegen Sie, egal ob Sie jetzt gut oder schlecht schätzen.
2: Jawohl, einmal frei. Bis jetzt geht es einigermaßen mit meinen Schätzungen.
1: Okay, dann schauen wir mal, wie es im Radio läuft. Bei der Frage, wie viele Fahrraddiebstähle sind im vergangenen... ich habe ja gar nicht fertig geredet. Wie viele Fahrraddiebstähle sind im vergangenen Jahr in Bayern angezeigt worden?
2: Ah, das ist ein Fail.
1: Ja. Also gegeben hat es wahrscheinlich noch mehr, aber angezeigt worden sind?
2: Ich sag 250.000.
1: Da hätte, glaube ich, keiner mehr ein Fahrrad zu Hause. Nee, da liegen Sie jetzt deutlich drüber.
2: Deutlich drüber?
1: Ja, also die Zahl ganz vorne war schon mal gut.
2: Dann nehmen wir 25.000.
1: Ja, da kommen wir in die richtigen Regionen. Also es waren im vergangenen Jahr 22.000.
2: Okay.
1: Also umgerechnet 60 am Tag, 60 Diebstähle, die angezeigt worden sind.
2: Ja, das ist,
1: da sind einige Langfinger unterwegs.
2: Okay.
1: Dann genießen Sie den Geburtstag.
2: Jawohl.
1: Tasse ist hiermit unterwegs.
2: Alles klar, vielen
1: und,
2: Dank.
1: Und viel Glück weiterhin für die Schätzfrage im Büro.
2: Ja, ich gebe mein Bestes. Aber mit den Schätzungen wie jetzt Grotmann, ich glaube, ich bin nie der Nächste mit der Leberkasten. Kannst du wegen Ingwer.
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3: Um 9 mit Christoph Wöss. Schönen guten Morgen. Wer in der Altenpflege arbeitet, bekommt ab heute mehr Lohn. Für Hilfskräfte gibt's jetzt mindestens 16,52 Euro in der Stunde und für Fachkräfte gut 21 Euro. Und nächstes Jahr kommt dann noch was drauf. Hintergrund ist der Fachkräftemangel, der auch viele Bayern 1-Hörerinnen und Hörer umtreibt. Unter ihnen Cindy aus Regensburg.
4: Ich arbeite selbst in der Pflege und finde es toll, wenn die Gehälter jetzt steigen. Aber kommen damit auch wirklich mehr Leute in den Beruf?
3: Ja genau, das soll ja tatsächlich damit erreicht werden. Und deswegen haben wir diese Frage weitergegeben, und zwar an Vera Lux. Sie ist die Präsidentin des Verbands für Pflegeberufe in Deutschland.
5: Ja, Mindestlöhne sind ein erster Schritt, weil es natürlich das Interesse am Pflegeberuf stärkt und auch den Einstieg in diesen Beruf ermöglicht. Aber es behebt eben alleine den Fachkräftemangel nicht. Nötig wäre auch, die Belastung für die Pflegenden runterzusetzen. Das heißt, wir brauchen eine adäquate Personalbemessung. Wichtig ist auch, dass die Kompetenzen gestärkt werden. Im Herbst kommt das Pflegeneuordnungsgesetz. Da stehen viele Maßnahmen drin, die grundsätzlich auch positiv sind. Es soll Entbürokratisierung geben. Auch das ist wichtig. Aber dort steht drin, dass die Tarifbindung für 4 Jahre ausgesetzt werden soll. Und wir als Verbände setzen uns dafür ein, dass es erhalten bleibt.
3: Vera Lux vom Verband für Pflegeberufe zu den höheren Mindestlöhnen in der Pflege, die ab heute gelten. In Kraft tritt heute auch eine EU-Regelung, die viele zu spüren bekommen dürften, die gern auf Billigplattformen im Internet einkaufen, wie Temu oder Shein, die ja in China sitzen. Für Päckchen von dort gelten ab heute nämlich neue Zölle und die machen Bestellungen teurer.
6: Ob T-Shirt, Ladekabel oder Modeschmuck, wer im Netz Waren außerhalb der EU bestellt, muss mehr bezahlen. Für Käufe unter 150 Euro wird zollfällig, zusätzlich zur Einfuhrumsatzsteuer. Dazu wollen einige Versanddienstleister für die Zollanmeldung eine Servicepauschale. Eine Handyhülle für 7 Euro kann da schnell 20 Euro kosten. Kim Nadine Schröder, Berlin.
3: Die Helfer sprechen von einem kleinen Wunder. Knapp eine Woche nach den Erdbeben in Venezuela ist ein 3-Jähriger lebend aus den Trümmern gerettet worden. Ein Team aus Jordanien hat es geschafft und in den sozialen Medien mitgeteilt. Riesenstau gerade auf einer der wichtigsten Verkehrsachsen in München. Auf dem Mittleren Ring stehen die Autos von der Garmischer Autobahn in Sendling bis zur Salzburger Autobahn in Giesing. Stoßstange an Stoßstange. Denn der Tunnel am Luise-Kisselbach-Platz ist seit heute Nacht gesperrt. Statt auf 2 Spuren mit Tempo 60 geht's jetzt nur einspurig voran mit Tempo 30. Bayern 1-Reporterin Birgit Grundner.
7: Bei einem Lastwagenbrand vor mehr als 2 Jahren waren im Luise-Kisselbach-Tunnel die Decke und die Sicherheitssysteme stark beschädigt worden. Die Stadt hat das provisorisch repariert. Jetzt folgt die grundlegende Instandsetzung. Die Donnersberger Brücke wird auch gerade saniert, ebenso die Brücke an der Dachauer Straße.
3: Dass das alles gleichzeitig passiert, ist für die Rathaus-CSU nicht nachvollziehbar. Im Stadtrat, der jetzt gerade zusammenkommt, bringt sie das Thema heute zur Sprache.
8: Die FIFA-Fußball-WM 2026.
3: Und da stehen die nächsten Achtelfinalisten fest. Mitgastgeber Mexiko hat in der Früh gewonnen und zwar mit 2:0 gegen Ecuador. Gestern Abend war schon Norwegen weitergekommen durch ein 2:1 gegen die Elfenbeinküste. Und die Franzosen, die haben in der Nacht die Schweden mit 3:0 rausgekickt. Jetzt spielen sie also gegen Paraguay, das ja das deutsche Team nach Hause geschickt hat. In einer halben Stunde übrigens werden Bundestrainer Nagelsmann und die Bayern-Spieler Musiala und Pavlovic am Münchner Flughafen erwartet. Jetzt ist es 9:03.
9: Kompakt und zuverlässig das Bayernwetter hier auf Bayern 1 für Sie mit Katrin Kolb. Katrin, was schickt die Natur heute runter an Regen?
10: Oh, ganz schön viel. Also es ziehen doch einige kräftige Gewitterschauer durch. Teilweise können die Böden das gar nicht so schnell aufnehmen. Bitte Obacht geben, vor allem in Teilen Schwabens und so vom niederbayerischen Gäuboden bis zum Bayerischen Wald. Da gilt aktuell eine Unwetterwarnung vor schweren Gewittern mit Starkregen. Aber die ziehen natürlich auch weiter. Also heute ein bisschen aufpassen. Nachmittags beruhigt sich das Ganze dann von Westen her. Die Luft ist dann nicht mehr ganz so schwül, 19 bis 28 Grad die Höchstwerte. Die nächsten Tage ähnlich warm, der Wind frischt auf, die meiste Zeit wechseln sich Sonne und Wolken ab, dann haben wir so 25 Grad im Schnitt.
9: Und das macht sich auch auf den Straßen bemerkbar, der Bayern 1 Verkehrsservice mit Ines Schneider.
11: Schönen guten Morgen heißt, fahren Sie bitte besonders vorsichtig. Stellenweise haben wir Aquaplaning-Gefahr und starken Regen. Wir fangen an mit der A3 Nürnberg Richtung Passau. 4 Kilometer Stau zwischen Regensburg-Ost und Wörth an der Donau-Wiesent. Eine Viertelstunde dauert's länger. Eine knappe Viertelstunde mehr Zeit brauchen Sie auch auf der A8 Stuttgart Richtung München. Da stockt der Verkehr zwischen Ulm-West und Oberelchingen. Die A8 München in Richtung Salzburg. Bauarbeiten, deshalb Stau und stockender Verkehr zwischen Rosenheim-West und Rohrdorf. 17 Minuten dauert es dort länger. Knapp 20 Minuten sind es auf der A9 Nürnberg Richtung München. Da stockt der Verkehr zwischen Garching Nord und Freimann. Die A72 Hof Richtung Plauen, die ist zwischen Hof Nord und Hof Töpen nach einem Unfall gesperrt. Bergungsarbeiten, zurzeit 3 Kilometer Stau ab dem Bayerisches Vogtland. Auf der A96 München Richtung Lindau besteht zwischen Kohlbergtunnel und Erkheim Gefahr durch Überflutung. Es staut sich da bereits in beiden Richtungen. Die A99, die Westumfahrung München in Richtung Nürnberg-Salzburg zwischen dem Dreieck München-Südwest und dem Kreuz München-Nord, immer wieder Stau und stockender Verkehr, kostet sie eine halbe Stunde mehr Zeit. Die B15, Landshut Richtung Saalhaupt, die ist zwischen Schierling-Nord und der Autobahnauffahrt Saalhaupt nach einem Unfall gesperrt, in beiden Richtungen rund 2 Kilometer Stau. Die B21, Bad Reichenhall-Lofer, die ist zwischen Bad Reichenhall und Unterjettenberg wegen einer Schlammlawine noch bis heute Nachmittag in beiden Richtungen gesperrt. Es staut sich auch dort rund 3 Kilometer zurück. Und wir schauen nach München auf den mittleren Ring, denn der ist zwischen Luise-Kieselbach-Tunnel und der Auffahrt zur A96 wegen Bauarbeiten im Tunnel noch bis zum 3. August gesperrt. Da gibt es zwar eine Umleitung für Sie, aber aktuell haben wir Stau und stockenden Verkehr auf dem mittleren Ring ab der Tegernseer Landstraße und auf der A95 stadteinwärts. Kommen Sie gut und sicher an.
9: Und viel Geduld.
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9: Mit Philipp Eggers. Servus. Die Quali-Prüfungen laufen gerade in Bayern. Wir drücken den Schülerinnen und Schülern natürlich die Daumen. Ich fieber mit meinem Sohn mit, hat sein Gesellenstück jetzt endgültig fertig gemacht. Ja, und da ist nächste Woche die Schreiner-Theorie-Prüfung. 80er geprüft, gleich Nick Kershaw, Wouldn't It Be Good. Und zum Start, Sie hören ihn schon, Dr. Alban aus den 90ern, It's My Life.
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0: Annie Lowe. Ganz oberes Balladenregal. Oh Mandy. Oh Mittwoch. Ja, ein bisschen dauert es noch bis zum Wochenende, aber der Juli ist schon mal da.
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0: Und den starten wir gleich mit unserer nächsten Vormittags-Challenge. Kleine sportliche Herausforderungen, die Milita Wahlam und ich aus dem Bayern 1 Vormittagsteam uns immer gegenseitig stellen, gibt's als Video. Die sind meistens sehr lustig und auch anstrengend, ja, in unserem WhatsApp-Kanal und auf unserer Homepage bayern1.de für Sie zum Anschauen oder zum Nachmachen. Hi Melli.
2: Hallo lieber Philipp.
0: Und du hast eine Wand dabei für deine neue Challenge.
2: Ja, also wir haben hier eine Bayern 1 Wand genommen. Sie können Ihre Wand zu Hause nehmen oder in der Arbeit, in der Montagehalle, in der Kaffeeküche oder wo auch immer. Man stellt sich bei unserer neuen Challenge einfach mit dem Popo an die Wand, Füße an die Wand, Unterschenkel an die Wand und man fängt von unten an. Also beugt den Oberkörper runter und muss dann versuchen aufzustehen, ohne die Hände zu berühren oder sich irgendwie hochzuschieben.
0: Und auch weiter Popo und Wadeln an der Wand.
2: So ist es. Ich glaube, man braucht da ganz viel Rückenmuskeln dazu und irgendwie ein bisschen Geschmeidigkeit.
0: Also du erklärst es auf jeden Fall immer super.
2: Und wie wir uns anstellen, das können Sie sich anschauen.
0: In unserem Bayern 1 WhatsApp-Kanal.
2: Und natürlich auf der Homepage bayern1.de.
0: Unsere Wand Balance Challenge. Probieren Sie es gerne mal aus, eben zu Hause, in der Familie oder auf Arbeit. In der Pause stärkt den Teamgeist und schicken Sie uns auch gerne eine Nachricht ans Bayern 1 Studio-Handy, wie Sie es finden.
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6: Und jetzt Aktuelles aus unseren WR-Studios in ganz Bayern. 9:30.
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8: Mit Annette Kugler. Gegen das große Wegwerfen richtet sich eine neue Aktion auf einem Wertstoffhof im Landkreis Eichstätt. Unter dem Motto Beilngries repariert können an einer Sammelstelle auf dem Wertstoffhof Beilngries alte, aber funktionsfähige Laptops, Tablets und E-Reader abgegeben werden.
9: Die gespendeten Geräte werden dann von der Nachbarschaftshilfe Beilngries geprüft und alle Daten werden gelöscht. Bei Bedarf werden die Geräte repariert und mit Betriebssystem und verschiedener Software ausgestattet. Die Geräte gehen dann an Menschen vor Ort oder Schulen und Bildungseinrichtungen. Ziel ist, Ressourcen zu schonen und Elektroschrott zu vermeiden. Angenommen werden Laptops, die maximal 12 Jahre alt sind und mindestens Windows 8 installiert gehabt haben. Sollte das Projekt in Beilngries gut laufen, soll es auf andere Wertstoffhöfe im Landkreis ausgeweitet werden. Aus dem BR-Studio Ingolstadt, Daniela Olivares, Bayern 1.
8: Nach mehrfachen Verzögerungen steht der Neubau des Innenklinikums Mühldorf jetzt kurz vor der Fertigstellung. Wie das Klinikum mitteilt, sollen dort Ende August die ersten Patientinnen und Patienten versorgt werden. Ursprünglich war der Umzug für vergangenen Herbst geplant. Als Grund für die Verzögerungen nennt das Klinikum unter anderem Insolvenzen von 3 Baufirmen. Das Projekt zusätzlich erschwert hätten EU-weite Ausschreibungen mit oft weit entfernten Auftragnehmern. Laut Klinikleitung haben schließlich vor allem regionale Handwerksbetriebe ausgefallene Firmen ersetzt und entscheidend dazu beigetragen, dass sich der Mühldorfer Klinikneubau nun auf der Zielgeraden befindet. Ein Hundeleckerli, das mit scharfen Gegenständen präpariert war, das hat ein Hundebesitzer bei seiner Gassi-Runde gestern Abend in Geretsried im Landkreis Tölz-Wolfratshausen gefunden und die Polizei informiert. Die fand noch weitere der gefährlichen Hundeköder in der Nähe in dem Bereich in Geretsried und sucht nun nach Zeugen bzw. bittet auch bei weiteren Funden um Hinweise. Schauen wir noch kompakt und zuverlässig aufs Wetter in Oberbayern. Regen und Gewitter bestimmen den Mittwoch, können auch heftiger ausfallen und Starkregen, Hagel oder Sturmböen mitbringen. Dazu heute luftige 19 bis 23 Grad, morgen dann wieder freundlich und trocken.
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6: Und dann geht's auf die Straßen im Bahn 1 Verkehrsservice mit unserer minutengenauen Stauzeitmessung. Einiges los, A8 München Richtung Salzburg zwischen Rosenheim-West und Rohrdorf. 5 Kilometer Stau, da wird gebaut, 22 Minuten dauert's länger. Auf die A9 Nürnberg Richtung Berlin zwischen Münchberg Nord und Hof West. 5 Kilometer Stau nach einem Unfall, hier sind's 25 Minuten Zeitverlust. A9 Nürnberg Richtung München zwischen Garching Nord und Freimann. 6 Kilometer geht's da nur zäh rein nach München. Knappe 20 Minuten kommen hier dazu. Die A72 Hof Richtung Plauen ist zwischen Hof Nord und Hof Töpen nach einem Unfall komplett gesperrt im Moment zurzeit. 3 Kilometer Stau ab Bayerisches Vogtland. Dann die A99, die Westumfahrung München Richtung Nürnberg-Salzburg zwischen dem Dreieck München Südwest und dem Kreuz München Nord. Immer wieder stau und stockend. 20 Minuten Zeitverlust hier. Die B15 im Bayern 1 Verkehrsservice Landshut Richtung Saalhaupt ist zwischen Schierling Nord und der Autobahnauffahrt Saalhaupt nach einem Unfall gesperrt. Die B21 Bad Reichenhall-Lofer ist zwischen Bad Reichenhall und Unterjettenberg wegen einer Schlammlawine in beiden Richtungen gesperrt. Es geht auf die B305 Reit im Winkel Richtung Berchtesgaden zwischen Unterjettenberg und Oberschönau 2 Kilometer Stau. Baustelle hier kostet sie eine knappe halbe Stunde. Und in München ist der mittlere Ring zwischen Luise-Kieselbach-Tunnel und der Auffahrt zur A96 im Tunnel drin. Da wird gebaut, komplett gesperrt und zwar einen Monat lang bis 3. August. Es gibt eine Umleitung, aber da ist alles ziemlich überlastet. Stau und stockend auf dem Mittleren Ring ab der Schwanseestraße und auf der A95 stadteinwärts. Wo es geht, gute und sichere Fahrt.
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0: große 90er-Ballade Wet, Wet, Wet, Love is All Around mit Kinofilm im Ohr. Vier Hochzeiten und ein Todesfall war es. Genau, Andy McDowell. Grandiose britische Liebeskomödie. Ja, ich kenne auch Liebeskomödien.
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0: Mittwochvormittag, 21:45. Sind Sie eigentlich auch so verstochen? Also ich total, wenn wir abends mit unserem Hund spazieren gehen, da sind sie unterwegs, die Mücken. Und irgendwie merkt man die gar nicht mehr, wenn sie stechen, finde ich. Das ist so ein bisschen neu. Und wir haben so einen Hitzestift. Drauf machen wird dann ziemlich heiß, aber es juckt danach ein bisschen weniger, bilde ich mir zumindest ein. Wir fragen den Experten. Mittlerweile gibt es da viele Modelle, aber wie funktioniert ein Hitzestift überhaupt? Christoph Liebig, Hautarzt in München.
2: Der Hitzestift wird auf den Stich aufgebracht. Diese Hitze zerstört diese Eiweißstoffe, also die im Speichel der Mücke drin sind. Und dann können die keinen Juckreiz mehr erzeugen.
0: Kann man sich die Haut eigentlich auch damit verbrennen? Weil es wird schon ziemlich heiß. Bei meinem gibt es auch zwei unterschiedliche Stufen.
2: Also normalerweise sind die Hitzestifte sicher, weil sie nur für eine gewisse Zeit die Hitze abgeben. Das wird durch ein Signal oder ein optisches Leuchten angezeigt. Und dann geht der Stift nach der Applikation auch wieder aus.
0: Und wichtig ist, dass man den Hitzestift direkt nach dem Stich drauf macht. Dann hat man die besten Chancen, dass es eben nicht mehr juckt. Oder weniger juckt. Wer keinen Hitzestift hat, Teelöffel heiß machen, das ist jetzt keine so gute Idee, meint der Hautarzt.
2: Bitte auf gar keinen Fall einen Teelöffel heiß machen, weil das kann da bewirken, dass sie Verbrennungen machen, weil sie ja nicht wissen, wie heiß der Teelöffel ist.
0: Es gibt mittlerweile auch Hitzestifte, die man ans Handy anstecken kann. Die sehen dann ein bisschen aus wie ein USB-Stick. Kann man sich an den Schlüsselbund hinmachen oder auch in den Gelbbeutel tun, dann hat man es immer dabei. Alle Facts, alle Infos zum Hitzestift gibt es auch ganz bequem zum Nachlesen auf unserer Homepage. 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
1: Um 10 mit Christoph Wöss. Mehr Menschen in Arbeit bringen und gleichzeitig den Missbrauch von Sozialleistungen verhindern. Dazu soll die neue Grundsicherung beitragen, die mit dem heutigen Tag an die Stelle des Bürgergelds getreten ist. Und mit dieser Namensänderung sind auch strengere Regeln verbunden.
2: Wer keine Bewerbungen schreibt oder eine Fördermaßnahme abbricht, der erhält beispielsweise 3 Monate deutlich weniger Geld. Nur 70% des Regelbetrages. Wer Termine beim Jobcenter wiederholt, ohne triftigen Grund versäumt, muss ebenfalls mit deutlicheren Kürzungen rechnen. Bei 3 verpassten Terminen hintereinander kann der Regelsatz sogar komplett gestrichen werden. Aus Berlin, Dagmar Pepping.
1: Gute Nachrichten bringt dieser Juli für alle, die in der Pflege arbeiten. Ab heute gibt's nämlich mehr Geld. Das stärkt das Interesse am Beruf, findet der Verband für Pflegeberufe. Präsidentin Lux hat heute früh hier auf Bayern 1 aber auch erklärt, dass das allein den Fachkräftemangel nicht beheben kann. Sie fordert, die Pflegekräfte darüber hinaus zu entlasten. Wer ein Solardach hat, war an den sonnigen Tagen vorige Woche fein raus, möchte man meinen. Doch so stimmt es gar nicht, sagt unser Energiewende-Experte Lorenz Storch.
3: Solarzellen mögen die Hitze nicht besonders. Ihr Wirkungsgrad ist am besten an klaren Wintertagen. Während der Mai eine Rekordproduktion bei der Photovoltaik sah, wurde die im Juni nicht mehr erreicht. Auf der anderen Seite ist der Stromverbrauch in Deutschland an den besonders heißen Tagen um 15% gestiegen. Das Resultat? Negative Börsenstrompreise um die Mittagszeit, wie noch im Mai, kamen im Juni kaum noch vor. Photovoltaikstrom konnte meist lohnend exportiert werden.
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1: Da sind vor einer halben Stunde Bundestrainer Nagelsmann und die Bayern-Stars Musiala und Pavlovic in München gelandet. Überm Atlantik war der Lufthansa-Flieger in Turbulenzen geraten. Und turbulent könnten für Nagelsmann auch die kommenden Tage werden. Denn die Diskussion, ob er nach dem frühen Aus seinen Posten behalten kann, die geht weiter. Unser WM-Reporter Dirk Walsdorf sagt dazu:
5: So ziemlich jeder gestandene Ex-Profi hat eine Meinung. Die meisten sprechen sich gegen Nagelsmann aus, von Hummels bis zu Matthäus. Und es wabert ja auch eine mutmaßliche Verpflichtung von Jürgen Klopp im Raum herum. Der DFB ist gut beraten, diese Dinge jetzt sehr schnell anzugehen. Und ein Schwebezustand hilft keinem weiter.
1: Der Ball rollt derweil weiter. Heute wollen die USA ins Achtelfinale einziehen. Die Co-Gastgeber spielen in der Nacht gegen Bosnien-Herzegowina. Und am frühen Abend, da versuchen das die Engländer um Harry Kane. Ihr Gegner, die Demokratische Republik Kongo. Um 18 Uhr geht's los. Im ersten sind sie live dabei. 10.03 Uhr.
6: Ja, und Bundestrainer Julian Nagelsmann, der ist bei ziemlich heftigem Regen gerade da am Münchner Flughafen gelandet. Kompakt und zuverlässig das Bayernwetter auf Bayern 1 mit Katrin Kolb. Katrin, es gibt eine Unwetterwarnung.
7: Ja, tatsächlich. Das gilt vor allem für die Landkreise nördlich von München, also so grob gesagt von Alchach bis Freising und dann hoch nach Neuburg und Pfaffenhofen. Da haben wir eine Unwetterwarnung vor schweren Gewittern und da ist vor allem Starkregen tatsächlich das Problem. Um die 30 Liter in einer Stunde sind durchaus drin und das können die Böden ja gar nicht so schnell aufnehmen. Deswegen bayernweit bitte Obacht geben heute auf den Straßen, aber auch in den Kellern. Nachmittags beruhigt sich das Ganze dann so langsam. Von Westen her lockert es auf. Die Luft wird trockener, also es ist nicht mehr so schwül die nächsten Tage. Heute die Höchstwerte 19 bis 28 Grad. Das ist auch so das Niveau. Für die kommenden Tage meistens wechseln sich Sonne und Wolken ab. Schauer bleiben dann die Ausnahme.
6: Schauen wir auf die Straßen im Bayern 1 Verkehrsservice mit unserer minutengenauen Stauzeitmessung. Die ist aktiviert auf der A8 München Richtung Salzburg zwischen Rosenheim-West und Rohrdorf. 5 Kilometer Stau, es wird gebaut. 25 Minuten brauchen Sie länger. Die A72 Hof Richtung Plauen ist zwischen Hof Nord und Hof Töp nach einem Unfall komplett gesperrt. Zurzeit 3 Kilometer Stau ab Bayerisches Vogtland. Es geht auf die A73 Nürnberg Richtung Bamberg am Kreuz. Fürth-Erlangen steht in der Überleitung zur A3 Richtung Würzburg. Ein kaputtes Fahrzeug in der Kurve. Bitte aufpassen. A96 München Richtung Lindau, 13 Minuten plus zwischen Germering Süd und Gechingen, Stau nach einem Unfall. Dann die Bundesstraßen, die B15 Landshut Richtung Saalhaupt ist zwischen Schierling Nord und der Autobahnauffahrt Saalhaupt nach einem Unfall gesperrt. Die B21 Bad Reichenhall-Lofer ist zwischen Bad Reichenhall und Unterjettenberg wegen einer Schlammlawine in beiden Richtungen gesperrt. Und in München, da ist der mittlere Ring zwischen Luise-Kieselbach-Tunnel und der Auffahrt zur A96 wegen Bauarbeiten gesperrt, und zwar rund einen Monat lang. Im Tunnel laufen die Bauarbeiten, bis 3. August soll das Ganze dauern. Es ist eine Umleitung für sie eingerichtet, aber es staut sich, es stockt auf dem Mittleren Ring ab der Tegernseer Landstraße und auf der A95 stadteinwärts. Dort, wo es geht, gute und sichere Fahrt Ihnen.
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6: 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Servus. Und ich hänge Ihnen ein kleines gelbes Erinnerungs-Post-it an den Computer oder an den Akkubohrer. Bitte gleich einmal ganz tief durchschnaufen und entspannen, denn John Miles und Music wartet gleich nach dem 80er-Starter. Sie hören ihn schon von Eric Carmen mit seinen Hungry Eyes.
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0: Kurz vor Millennium hat Cher diesen Power-Song rausgezaubert. Strong Enough auf Bayern 1 holt uns aus den Mittwochseilen, wenn sie da gerade ein bisschen drin hängen in der Arbeit. Und wir schauen nach oben in den Himmel und da regnet es zum Teil ziemlich heftig runter im Freistaat. Wie es da genau bei Ihnen vor der Haustür ausschaut, um halb dann wieder aus allen bayerischen Regionen. Ich habe übrigens trotzdem weiter kurze Hose und T-Shirt an. Das geht jetzt einfach nicht mehr anders in diesem Sommer. Und wir schauen nach oben an der Tankstelle und leider der Tankrabatt, Sie haben es gemerkt, ist ausgelaufen. Seit heute macht sich klar sofort wieder an der Zapfsäule bemerkbar. Und wir schauen nach oben in der Bayern 1 Playlist. Das ist deutlich angenehmer. Da steht gleich Rihanna mit Diamonds. Wartet auf Sie. Genauso wie Queen. Große Hymne. Friends will be friends. Und hier ist Sir Elton John. I'm still standing.
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5: Mit Annette Kugler. Nach fast einem Jahrzehnt ist an Obstbäumen im Landkreis Rosenheim wieder der bakterielle Feuerbrand nachgewiesen worden. Der hochansteckende Erreger kann Obstbäume wie Apfelbirne und Quitte befallen, schwer schädigen und sogar zum Absterben bringen. Laut Streuobstexperten müssen befallene Stellen großzügig zurückgeschnitten werden. Alle wichtigen Informationen zum bakteriellen Feuerbrand gibt es bei der Bayerischen Landesanstalt für Landwirtschaft und auch bei den entsprechenden Fachstellen im Landratsamt Rosenheim. Nach mehrfachen Verzögerungen soll der Neubau des Innenklinikums Mühldorf nun im Sommer fertig werden. Wie das Klinikum mitteilt, sollen dort Ende August die ersten Patientinnen und Patienten versorgt werden. Als Grund für die Verzögerung nennt das Klinikum unter anderem Insolvenzen von 3 Baufirmen, das Projekt zusätzlich erschwert hätten EU-weite Ausschreibungen mit oft weit entfernten Auftragnehmern. Laut Klinikleitung haben schließlich vor allem regionale Handwerksbetriebe ausgefallene Firmen ersetzt und entscheidend dazu beigetragen, dass der Mühldorfer Klinikneubau nun fast fertig ist. Ein Taxifahrer soll in der Münchner Innenstadt einen Fahrradlieferanten bei einem Streit absichtlich angefahren und verletzt haben. Die beiden Männer waren noch aus ungeklärten Gründen an der Sonnenstraße in Streit geraten.
6: Der Lieferant auf dem Fahrrad und das Taxi fuhren anschließend die Landwehrstraße entlang. Beide hätten kurz darauf angehalten, wobei sich der Streit fortsetzte. Nach Polizeiangaben beschleunigte der 46-jährige Taxifahrer kurz darauf sein Fahrzeug, wodurch der Lieferant auf die Motorhaube geschleudert wurde. Nach rund 25 Metern habe der Taxifahrer gebremst, sein 27-jähriger Kontrahent stürzte vom Auto auf die Fahrbahn. Der Taxifahrer stieg aus, Zeugen hielten ihn bis zum Eintreffen der Polizei fest. Der 27-jährige Lieferdienstfahrer kam in eine Klinik. Entgegen der ersten Befürchtung wurde er nicht schwerer verletzt. Aus München, Henning Pfeiffer, Bayern 1.
5: Und schauen wir noch kompakt und zuverlässig aufs Wetter in Oberbayern. Das bringt heute viel Regen, auch mal Gewitter, auch heftigeren Regen und ein paar Sturmböen können dabei sein bei 19 bis 23 Grad. Morgen dann wieder freundlicher, Schauer gibt's, wenn dann an den Alpen morgen.
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3: Und aus unseren BR-Studios geht es jetzt auf die Straßen im Bayern 1 Verkehrsservice mit unserer minutengenauen Stauzeitmessung. A7 Füssen Richtung Ulm zwischen Bad Grönenbach und Woringen. Stau nach einem Unfall. Die linke Spur ist blockiert. Bitte halten Sie hier eine Rettungsgasse offen. 12 Minuten dauert es ganz genau aktuell länger. Die A8 Stuttgart Richtung München zwischen Eichelberg und Hohenstadt. 7 Kilometer Stau. Hier dauert es eine knappe halbe Stunde länger. Und auch auf der A8 München Richtung Salzburg zwischen Rosenheim-West und Rohrdorf. 7 Kilometer Stau, hier wird gebaut, 26 Minuten Zeitverlust. Die A72 Hof Richtung Plauen ist zwischen Hof-Nord und Hof-Töpen nach einem Unfall komplett gesperrt. Immer noch zurzeit 3 Kilometer Stau ab Bayerisches Vogtland. Es geht auf die A93 Kiefersfelden Richtung Rosenheim. Am Dreieck Inntal ist die Überleitung zur A8 Richtung Salzburg wegen Mäharbeiten bis ca. 12 Uhr noch gesperrt, also knapp 1,5 Stunden. Die A94 im Bahn 1 Verkehrsservice München Richtung Passau zwischen Schwindeck und Heldenstein Stau nach einem Unfall 10 Minuten plus. Dann die A96 München Richtung Lindau zwischen Germering Süd und Gilching. 4 Kilometer Stau nach einem Unfall, 2 Spuren sind blockiert und 24 Minuten Zeitverlust. Die B21 Bad Reichenhall-Lofer ist zwischen Bad Reichenhall und Unterjettenberg wegen einer Schlammlawine in beiden Richtungen gesperrt. Und noch München Stadtgebiet. Genau, da ist der mittlere Ring zwischen Luise-Kieselbach-Tunnel und der Auffahrt zur A96 wegen Bauarbeiten im Tunnel bis 3. August gesperrt. Hier ist eine Umleitung für Sie eingerichtet. Wo es geht, gute und sichere Fahrt Ihnen.
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0: und Gianna Nannini und Edoardo Bennato.
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0: Was für eine Bayern-1-Viertelstunde. Die Beatles, Joe Cocker, Gianna Nannini. Das ist wirklich mehr Abwechslung. Und die bekommen Sie frisch geliefert auf
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0: Und wir checken hier am Vormittag für Sie regelmäßig Alltagssachen, fragen nach, wenn es was Neues gibt. Heute 1. Juli und ab heute gibt's neue Regeln für Elektroschrott. Also die ganzen alten Handys, Rasierer, die irgendwo in der Schublade rumliegen und auch E-Zigaretten, sogenannte Vapes. Alexander Dalmus aus unserem Bayern 1 Verbraucherteam. Für uns soll generell das Zurückgeben einfacher werden.
2: Die vielleicht auffälligste Änderung: wer Einweg-E-Zigaretten oder auch Tabakerhitzer verkauft, also Kioske, Tankstellen oder Vape-Shops, muss sie ab heute kostenlos zurücknehmen und zwar ganz ohne Neukauf. Gerade E-Zigaretten landeten bisher viel zu oft im Restmüll. Außerdem erkennt man Rückgabestellen künftig leichter an so einem bundesweit einheitlichen Sammelstellen-Logo, das muss oben angebracht sein. Und eine weitere wichtige Neuerung: auf Wertstoffhöfen sollen alte Elektrogeräte jetzt nur noch vom geschulten Personal oder unter deren Aufsicht einsortiert werden, falls das nicht eh schon passiert ist. Gerade Lithium-Akkus können, das wissen wir, bei Beschädigung Brände auslösen und deshalb soll das Risiko deutlich durch solche Maßnahmen reduziert werden.
0: Und ganz wichtig, du hast es bei den E-Zigaretten schon angedeutet, Elektroschrott gehört auf keinen Fall in die Restmülltonne. Fragt mich das auch oft, was ist eigentlich dann ein Elektrogerät und was eben nicht?
2: Die Faustregel ist eigentlich ganz einfach. Überall dort, wo Elektronik drin steckt oder ein Akku verbaut worden ist, gehört das Gerät getrennt entsorgt. Das gilt übrigens nicht nur für Handys, Föhne oder die elektrische Zahnbürste, sondern zum Beispiel auch für blinkende Grußkarten. Entsprechendes Spielzeug, E-Zigaretten oder auch viele Druckerpatronen mit eingebautem Chip, das wissen viele nicht. Kleine Elektrogeräte bis 25 cm können Sie kostenlos im Handel oder eben am Wertstoffhof abgeben. Größere Geräte nimmt der Händler beim Kauf eines vergleichbaren Neugeräts zurück oder Sie bringen es eben direkt zum Wertstoffhof. So bleiben wertvolle Rohstoffe im Kreislauf und Akkus landen nicht dort, wo sie eben gefährlich werden können.
0: Danke, Alex. Auf unserer Homepage bayern1.de finden Sie alle neuen Regeln, die unterschiedlichen Möglichkeiten, es zurückzugeben und eine genaue Liste, was alles Elektroschrott ist.
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3: Um 11 Uhr mit Thomas Frohwerk. Die Bundeswehr fit für die Zukunft machen, auch personell. Darüber berät das Bundeskabinett gerade demonstrativ im Verteidigungsministerium. Wie Benjamin Großkopf für uns aus Berlin berichtet, soll die Rolle der Reservisten gesetzlich gestärkt werden.
4: Der Reservedienst soll deutlich verbindlicher und umfangreicher werden. Bisher war es so, dass Reservisten nur zu Übungen herangezogen werden konnten. Die gab es nicht so oft und bisher hat die Bundeswehr hier auf Freiwilligkeit gesetzt. Sowohl bei Reservisten als auch bei, ganz wichtig, den Arbeitgebern, die ja Reservisten freistellen müssen. Der Gesetzentwurf macht jetzt klar, das soll verbindlich sein und nicht mehr nur für Übungen, sondern auch für, Zitat aus dem Entwurf, Verwendungen von Reservisten, die der Erfüllung des Verfassungsauftrages der Streitkräfte dienen. Also auch für mehr oder weniger normale Dienste in der Truppe.
3: Mit dem neuen Monat sind auch einige Neuerungen in Kraft getreten. So wird zum Beispiel aus dem Bürgergeld die Grundsicherung. Für Bezieher gelten damit strengere Regeln. Und Bayern erhebt nun einen sogenannten Wassercent. Künftig muss jeder, der Grundwasser entnimmt oder verbraucht, eine Abgabe von einheitlich 10 Cent pro Kubikmeter bezahlen. Die zusätzlichen Kosten pro Person liegen im Schnitt bei rund 5 Euro im Jahr. Nicht neu, sondern zu Ende gegangen ist dagegen der Tankrabatt von 17 Cent pro Liter Benzin oder Diesel. Der Vizechef der SPD-Bundestagsfraktion Zorn hat im BR von einem Mineralölkonzern mehr Transparenz bei der Preisentwicklung gefordert.
5: Es wird jetzt auch in den nächsten Wochen und Monaten darum gehen, dass wir die Mineralölkonzerne genau auf den Finger schauen, und sollte dort nicht fair und transparent gehandelt werden, gibt es auch hohe Bußgelder.
3: Die Preise an vielen Tankstellen sind laut ADAC schon gestern deutlich gestiegen. In einer Stunde, wenn die 12-Uhr-Regel wieder greift, dürften die Preise weiter nach oben gehen. Polizisten in Bayern werden im Dienst immer öfter angegriffen. Im vergangenen Jahr sind dabei so viele Beamte verletzt worden wie noch nie seit Beginn der Statistik vor 16 Jahren. Die Angaben stammen aus dem Innenministerium. Die Details gibt's in einer halben Stunde von Minister Herrmann. Razzia in der DFB-Zentrale. Ermittler haben DFB-Räume und mehrere Stadtverwaltungen durchsucht. Hintergrund ist offenbar der Verdacht, dass mit Eintrittskarten für die Fußball-EM vor 2 Jahren nicht korrekt umgegangen wurde. Mitarbeiter von Stadtverwaltungen sollen tausende Tickets zu Vorzugspreisen erhalten haben. Es geht um den Verdacht der Vorteilsgewährung und der Bestechung. Es ist 11 Uhr und gleich 3 Minuten.
6: Kompakt und zuverlässig das Bayernwetter jetzt hier auf Bayern 1 für Sie mit Katrin Kolb.
7: Ja, das ist ganz schön ruppig, muss man sagen. Es ziehen einige kräftige Gewitterschauer durch. Die können auch unwetterartig ausfallen. Vor allem der Starkregen ist das Problem. Um die 30 Liter auf den Quadratmeter in kurzer Zeit. Das überfordert so manchen Kanal. Aktuell gilt eine Unwetterwarnung für Teile Ober- und Niederbayerns. Besonders da schüttet es stark. Relativ ruhig, auch mit Sonne zwischendurch, ist es gerade im nördlichen Franken. Höchstwerte heute 19 bis 28 Grad. Im Laufe des Tages ziehen die Schauer ab und von Westen her lockert es auf. Morgen und die nächsten Tage dann Sonne und ein paar Wolken. Schauer sind eher die Ausnahme. Temperaturen um 25 Grad.
6: Schauen wir mal auf die Straßen. Der Bayern 1 Verkehrsservice mit unserer minutengenauen Stauzeitmessung. A7 Füssen Richtung Ulm. Da ist es eine Viertelstunde plus zwischen Dietmannsried und Bohringen. 3 Kilometer Stau nach einem Unfall. Linke Spur blockiert. Bitte halten Sie nach wie vor eine Rettungsgasse offen. A7 Fulda Richtung Würzburg zwischen dem Dreieck Schweinfurt-Werneck und Gramschatzer Wald staut sich's. Auch hier Viertelstunde, die es länger dauert. A8 Stuttgart Richtung München, 30 Minuten plus zwischen Eichelberg und Hohenstadt, 9 Kilometer Stau. Die A8 München Richtung Salzburg ist zwischen Irschenberg und Bad Aibling nach einem LKW-Unfall gesperrt. Es staut sich, wenn Sie sich auskennen. Bitte umfahren Sie das Gebiet weiträumig. Weiter auf der A8 zwischen Rosenheim West und Rohrdorf. 7 Kilometer Stau. Hier wird gebaut. Zeitverlust aktuell 25 Minuten. Es geht auf die A93 im Bayern 1 Verkehrsservice. Kiefersfelden Richtung Rosenheim am Dreieck Inntal ist in der Überleitung zur A8 Richtung Salzburg. eine Sperre, genau, da wird gemäht und das bis ca. 12 Uhr, also noch eine knappe Stunde dürfte das Ganze dauern. Die A96 Bregenz Richtung München ist zwischen Grenzübergang Lindau und Sigmarszell gesperrt, da laufen Bergungsarbeiten. A96 München Richtung Lindau, auch hier minutengenaue Stauzeitmessung zwischen Germering Süd und Gilching. 4 Kilometer Stau nach einem Unfall, 2 Spuren sind dicht. Die B21 Bad Reichenhall-Lofer ist zwischen Bad Reichenhall und Unterjettenberg wegen einer Schlammlawine immer noch in beiden Richtungen gesperrt. Und in München ist der mittlere Ring zwischen Luise-Kieselbach-Tunnel und der Auffahrt zur A96 gesperrt. Es laufen Bauarbeiten im Tunnel und die laufen noch einen ganzen Monat lang bis 3. August. Eine Umleitung für sie gibt's ja, aber Stau und Stocken auf dem mittleren Ring ab der Grünwalder Straße und auf der A95 stadteinwärts. Boah, ist da viel los. Viel Geduld Ihnen und dort, wo es geht, gute Fahrt. Servus mit Philipp Eger. Was wird gleich lauter gedreht? Küchenradio, Baustellenradio, Büroradio, Sekretariatsradio in der Schule, habe ich eins vergessen? Nur Tankstellenradio natürlich gibt's auch noch, weil gleich John Parr läuft hier auf Bahn 1 St. Elmo's Fire. Bryan Adams balladig mit dabei und Phil Collins zum Start.
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0: Der fühlt sich einfach so gut an. Aus den 80ern, direkt in ihren Mittwochvormittag. John Parr, St. Elmo's Fire. Und ich schau mal kurz auf die Uhr. 17 nach 11, ganz genau. Oder in Bayern 1 Zeit, kurz vor ihrem neuen DAB Plus Digitalradio.
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0: Gestern Schwaben, vorgestern Mittelfranken und heute geht's nach Niederbayern. Da hat sich der Adrian auf bayern1.de, das ist unsere Homepage, beworben. Wir gehen ganz genau gesagt nach Simbach. Adrian Lohr, 25 Jahre jung, also Jungspund und in der Freiwilligen Feuerwehr.
3: Genau, Schiffsbürger in der Freiwilligen Feuerwehr, ja.
0: Seid ihr öfter ausgerückt jetzt auch gewittermäßig die Tage?
3: Nee, bei uns hat es tatsächlich noch nichts getan. Ja. Aber das ist eigentlich bei uns schon der Standardeinsatz eigentlich, Dame über Straße, ja.
0: Es sind ja auch viele, gell, bei den Freiwilligen Feuerwehren, viele haben jetzt in dem Jahr Jubiläum, feiern Geburtstag.
3: Ja, genau, haben wir in 2 Jahren.
0: Ah, okay.
3: Ja, wir sind schon voll in der Vorbereitung, haben den Festausschuss gegründet. Letztes Jahr schon und sind schon am Planen, ja.
0: Adrian, Mitglied in der Freiwilligen Feuerwehr, im Marktgemeinderat, im Schützenverein.
3: Wird nicht langweilig bei mir, ne?
0: Und vielleicht auch gleich im Bayern 1 Digitalradio Club. Neues
3: Mitglied. Das wäre natürlich top, ja.
0: Unsere Disziplin heute, die heißt...
4: Sekunde, bitte.
0: Es gibt eine Mini-Bayern 1-Hitsekunde und die kommt jetzt...
3: Ja.
0: Das Jahr war schon sehr entschlossen.
3: Money, money, money von ABBA.
0: Ja, perfekt. Also, was heißt perfekt? Wir hören erstmal rein.
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0: Absolut richtig. Nicht mal die Auswahlmöglichkeiten gebraucht. Das ist ein neues Digitalradio und unser Bayern 1 Partyspiel Hits da auch noch dazu.
3: Super, vielen Dank, das freut mich.
0: Wo kommt's denn hin, das Radio?
3: Das Radio kommt wahrscheinlich bei mir daheim ins Homeoffice. Die ganze Vereinsarbeit und Gemeinderatsarbeit passiert natürlich da im Büro daheim. Und da ist ein bisschen Musik von Bayern 1 natürlich nicht verkehrt.
0: Ja, wunderbar. Und dann bitte auch weiter so viel in der Gemeinschaft tätig bleiben, finde ich richtig klasse. Sehr schön.
3: Ja, vielen Dank. Gerne.
0: Heute in Niederbayern und morgen sind wir wo? Das ist die Frage. Gerne anmelden. Jederzeit auf unserer Homepage bayern1.de.
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0: unseren BR-Studios in ganz Bayern, 11:30.
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2: Mit Annette Kugler. Die Klinikreform im Kreis Eichstätt geht weiter. Ab heute ist die Intensivstation im Köschinger Krankenhaus geschlossen. Intensivpatienten werden nun in Eichstätt versorgt. Insgesamt sinkt damit die Zahl der Intensivbetten in den beiden Standorten leicht, von bisher 14 auf nun 12 am Standort Eichstätt. Unabhängig von der Schließung der Intensivstation betreibt das Krankenhaus Kösching weiterhin eine Notaufnahme. Der Münchner Stadtrat befasst sich gerade in einer Aktuellen Stunde mit der Verkehrssituation in der Landeshauptstadt. Denn nachdem seit heute der Luise-Kieselbach-Tunnel in Richtung Norden gesperrt ist wegen Sanierungsarbeiten, verschärft sich die Lage nicht nur für Autofahrer.
3: Der teils gesperrte Tunnel ist nicht das einzige Problem am Mittleren Ring. Die Donnersberger Brücke wird auch gerade saniert, ebenso die Brücke an der Dachauer Straße. Dazu kommen Baustellen bei weiteren wichtigen Verbindungen und bei U- und S-Bahn. Doch jetzt drohe der endgültige Verkehrskollaps, fürchtet die Rathaus-CSU. Die Menge an gleichzeitigen Sperrungen sei nicht mehr nachvollziehbar. Und im Berufsverkehr brauche man zum Beispiel vom Münchner Südwesten in den Norden oft länger als aus Augsburg oder Ingolstadt. Birgit Grundner, Bayern 1 in München.
2: Und wie es in der Aktuellen Stunde im Stadtrat gelaufen ist, darüber sprechen wir ausführlich mit Birgit Grundner hier auf Bayern 1 in mittags in Oberbayern zwischen 12 und 1. Die kräftigen Unwetter, die heute schon über München nach Nordosten gezogen sind, haben am Flughafen im Erdinger Moos für einen Abfertigungsstopp gesorgt. Laut einem Airport-Sprecher können zwar Flieger landen und starten, aus Sicherheitsgründen können aber derzeit keine Passagiere in Flugzeuge ein- und aussteigen, um, wie es heißt, Menschen vor möglichen Blitzeinschlägen zu schützen. Schauen wir kompakt und zuverlässig aufs Wetter in Oberbayern, denn sie gilt momentan noch, die Unwetterwarnung vor schweren Gewittern, und zwar in den Landkreisen Ebersberg, Erding, Freising, Mühldorf und Rosenheim. Der Tag heute bleibt regnerisch bei 19 bis 23 Grad, morgen wird es dann wieder meistens freundlich und auch meistens trocken. Regen gibt's, wenn dann an den Alpen, bei 23 bis 26 Grad morgen.
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0: Der Bayern 1 Verkehrsservice. Viel los, wie schon den ganzen Vormittag, mit unserer minutengenauen Stauzeitmessung auf der A7 Richtung Ulm. Zwischen Dietmannsried und Woringen 3 Kilometer Stau sind noch nach einem Unfall. Die linke Spur ist blockiert. Zeitverlust geht, Viertelstunde aktuell. 15 Minuten plus auch auf der A7 Fulda Richtung Würzburg zwischen dem Dreieck Schweinfurt-Werneck und Gramschatzer Wald. Hier staut sich's. A8 Stuttgart Richtung München. Da brauchen Sie eine halbe Stunde Geduld zwischen Eichelberg und Hohenstadt. 9 Kilometer Stau. Die A8 München Richtung Salzburg ist nach einem LKW-Unfall zwischen Irschenberg und Bad Aibling immer noch gesperrt. Klar, es staut sich. Wenn Sie sich auskennen, bitte umfahren Sie das Gebiet weiträumig. A93 Kiefersfelden Richtung Rosenheim. Am Dreieck Inntal ist die Überleitung zur A8 Richtung Salzburg gesperrt. Da laufen Mäharbeiten. A96 München Richtung Lindau zwischen Germering Süd und Gilching. 4 Kilometer Stau. Da hat's gekracht. 2 Spuren sind blockiert. Viertelstunde Zeitverlust. Die B21 Bad Reichenhall-Lofer ist zwischen Bad Reichenhall und Unterjettenberg wegen einer Schlammlawine in beiden Richtungen immer noch gesperrt. Und in München, da ist der mittlere Ring zwischen Luise-Kieselbach-Tunnel und der Auffahrt zur A96 wegen Bauarbeiten im Tunnel gesperrt, und zwar einen ganzen Monat lang bis 3. August. Eine Umleitung gibt's, ja, aber stau und stockend auf dem mittleren Ring ab der Grünwalder Straße und auf der A95 stadteinwärts. Wo es geht, gute und sichere Fahrt Ihnen. Kommen Sie gut an.
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Da müssen wir die Simple Minds kurz unterbrechen. Der Bayern 1 Verkehrsservice, Achtung Autofahrer auf der A92 München-Deggendorf zwischen Freising Süd und Flughafen München werfen Personengegenstände auf die Fahrbahn. Achtung Autofahrer auf der A92 München-Deggendorf zwischen Freising Süd und Flughafen München werfen Personengegenstände auf die Fahrbahn. Ich melde sofort, wenn die Gefahr vorbei ist.

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4: Um 12 Uhr mit Thomas Frohwerk. Das Bundeskabinett ist heute nicht im Kanzleramt, sondern im Bendlerblock zusammengekommen, dem Sitz des Verteidigungsministeriums in Berlin. Auf der Tagesordnung steht unter anderem ein Gesetz zur Stärkung der Reserve der Bundeswehr.
5: Reserve neu denken und zwar auf Augenhöhe mit der aktiven Truppe. So drückt Verteidigungsminister Pistorius das Ziel aus. Von zurzeit etwa 60.000 auf dann 200.000 ehemalige Soldatinnen und Soldaten soll die aktive Reserve wachsen. Die wichtigste geplante Änderung im Gesetz dazu: die Teilnahme zum Beispiel an Übungen für Reservisten soll verbindlich werden. Und Arbeitgeber müssten ihre Mitarbeiter dann auch teilnehmen lassen. Beides war bisher mehr oder weniger freiwillig. Benjamin Großkopf, Berlin.
4: Am Münchner Flughafen herrscht wegen des derzeitigen Unwetters ein Abfertigungsstopp. Laut dem Airport können zwar Flieger landen und starten, aus Sicherheitsgründen können aber derzeit keine Passagiere in Flugzeuge einsteigen oder aussteigen. Diese Maßnahme sei notwendig, um Menschen vor möglichen Blitzeinschlägen am Airport zu schützen, so ein Sprecher. Wie lange der Abfertigungsstopp dauert, könne derzeit noch nicht gesagt werden. Passagiere sollen sich am besten über die Webseite des Airports oder der jeweiligen Airline informieren. Die Spitzen von Union und SPD treffen sich heute im Kanzleramt, um ein großes Reformpaket auf den Weg zu bringen. Ziel im Koalitionsausschuss ist es, sich bei möglichst vielen Themen auf konkrete Pläne zu einigen. Was genau in dem Paket drin sein soll, dazu Jim Bocknipschas.
6: Auf jeden Fall soll die Rente dabei sein. Da wollen Union und SPD die Vorschläge der Rentenkommission übernehmen und sich heute auf einen Fahrplan einigen, welche Teile da genau wann kommen sollen. Auch um eine Reform der Arbeitszeitregeln ringt die Koalition ja schon länger. Also ob man weggeht vom 8-Stunden-Tag hin zu einer wöchentlichen Höchstarbeitszeit und wie das eigentlich in der Praxis dann aussehen soll. Außerdem soll es heute auch wieder um Bürokratieabbau gehen. Und der größte Brocken, der ist und bleibt wohl die geplante Steuerreform ab kommendem Jahr.
4: Über die Hälfte des Stroms, der in Deutschland in der ersten Hälfte dieses Jahres verbraucht worden ist, wurde mit erneuerbaren Energien erzeugt. Wie der Bundesverband der Energie- und Wasserwirtschaft mitteilte, wurde ein Rekordanteil von 58% des Verbrauchs von Energien aus Wind, Sonne und Wasser gedeckt. Im Vergleich zum Vorjahreszeitraum ist das demnach ein Anstieg von fast 3%. Vor allem die höhere Stromerzeugung durch Windenergie sei für den Anstieg verantwortlich. In Deutschland ist die Geburtenrate im vergangenen Jahr auf den niedrigsten Stand seit fast 20 Jahren gefallen. Das hat das Statistische Bundesamt mitgeteilt. Im Schnitt bekommt eine Frau in Deutschland demnach in ihrem Leben derzeit 1,32 Kinder. So niedrig war diese Quote seit 1997 nicht mehr. 2025 sind in Deutschland gut 650.000 Kinder geboren worden. Das ist der niedrigste Stand der Nachkriegszeit. Es ist 12.03 Uhr.
7: Der Bayern 1 Verkehrsservice mit unserer minutengenauen Stauzeitmessung und Achtung, Autofahrer auf der A92 München-Deggendorf zwischen Freising Süd und Flughafen München. Immer noch Personen, die Gegenstände auf die Fahrbahn werfen. Die A3 in Nürnberg Richtung Passau ist zwischen Nittendorf und Sinzing wegen Reinigungsarbeiten gesperrt. Es staut sich ab Laber. A7 Fulda Richtung Würzburg zwischen Wasserlosen und Gramschatzer Wald. 7 Kilometer stockt, Viertelstunde Zeitverlust. Die A8 München Richtung Salzburg ist zwischen Ischenberg und Bad Aibling nach einem LKW-Unfall voraussichtlich noch mehrere Stunden gesperrt. Zurzeit 8 Kilometer Stau ab Weihern. Wenn Sie sich auskennen, bitte umfahren Sie das Gebiet weiträumig. A8 Salzburg Richtung München. Auch da brauchen Sie ganz viel Geduld. Zwischen Fraßdorf und Rosenheim 10 Kilometer Stau. Es wird gebaut. 1 Stunde Zeitverlust. B12 Buchloe Kempten zwischen Jengen und Germeringen. In beiden Richtungen Sperre. Da laufen Bergungsarbeiten. Die B21 Bad Reichenhall-Lofer ist zwischen Bad Reichenhall und Unterjettenberg wegen einer Schlammlawine in beiden Richtungen gesperrt. Und in München ist der mittlere Ring zwischen Luise-Kieselbach-Tunnel und der Auffahrt zur A96 wegen Bauarbeiten im Tunnel bis Anfang August gesperrt. Eine Umleitung gibt's, ja, aber stau und stockend auf dem mittleren Ring ab der Grünwalder Straße und auf der A95 stadteinwärts. Wo es geht, gute und sichere Fahrt Ihnen.
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8: Ich habe eine Unwetterwarnung des Deutschen Wetterdienstes vorliegen. Kräftige Regenfälle, Gewitter, Starkregen, Hagel, Sturmböen. Das betrifft bei uns in Oberbayern aktuell den Landkreis Mühldorf am Inn. Und wie die Nachrichten gerade auch gehört, den Münchner Flughafen. Da gibt es Absagen und Verspätungen wegen der Unwetter. Höchstwerte heute 19 bis 23 Grad. Morgen Donnerstag schaut es dann wieder freundlicher aus. Viel Sonne, nur in den Alpen, da kann es im Laufe des Tages mal ein paar Regenschauer geben. Bei 23 bis 26 Grad.
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8: Servus. Also über die Fußball-WM, da reden wir überhaupt nicht mehr, oder? Mag ich nicht mehr reden. Aber über die WM der Feuerwehren, da können wir reden. Da gibt's nämlich eine Mannschaft bei uns in Oberbayern, die stelle ich Ihnen in der nächsten halben Stunde vor. Die ist quasi schneller als die Feuerwehr erlaubt.
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1: Mit Skin auf Bayern 1 mittags in Oberbayern. Die Haut ist es auch, auf der wir heute Regentropfen spüren. Am Montag ja noch Waldbrand im Chiemseemoos. Heute nach dem Regen, da liegt das Waldbrandrisiko überall in Oberbayern auf Stufe 1, also sehr geringe Gefahr. Die nächste Trockenphase, die steht aber schon vor der Tür. Darum wollten wir mal wissen, was können wir eigentlich alle tun, damit solche Waldbrände überhaupt nicht erst ausbrechen? Das hat unsere Korrespondentin Julia Ley recherchiert. Jetzt, was sind denn die typischen Auslöser für Waldbrände? Also sind es eher natürliche Ursachen oder menschliche Unachtsamkeit?
2: Also, dass sich der Wald quasi von selbst entzündet, wenn es trocken ist, etwa durch starke Sonneneinstrahlung oder weil Glasscherben rumliegen, das ist Unsinn. Aber weil der Boden so trocken ist, braucht es eben wirklich nicht viel. Da reicht schon eine weggeworfene Zigarettenkippe, eine Feuerstelle, die nicht richtig gelöscht wurde oder sogar auch mal ein heiß gefahrener Auspuff oder ein Katalysator am Auto. Diese Teile, die können sich nämlich schon nach wenigen Minuten Fahrt bis auf 800 Grad erhitzen. Und das ist dann eine echte Feuergefahr, wenn man zum Beispiel das Auto im hohen Gras abstellt.
1: Also kein offenes Feuer, keine Zigaretten in oder am Wald und Autos nicht einfach im Gras parken, sondern auf Parkplätzen. Aber tun denn die Staatsforsten selber auch was, damit es nicht mehr so leicht brennt im Wald?
2: Eine ganze Menge. Die versuchen zum Beispiel seit Jahren, ihre Wälder weniger brandanfällig und damit klimafit zu machen. Das heißt, man versucht, weniger reine Fichtenwälder zu haben und stattdessen wieder mehr auf Mischwälder zu setzen. Denn Laubbäume, die brennen deutlich weniger leicht als reine Nadelbäume. Und ansonsten bemüht man sich auch, überhaupt mehr Bäume anzupflanzen. Denn je mehr Bäume es gibt, desto mehr Schatten gibt es auch. Alles, was da am Boden rumliegt, das trocknet nicht so schnell aus und entzündet sich dann eben auch nicht so leicht. Mhm. Das heißt, Bäume selbst sind interessanterweise auch ein guter Schutz vor Waldbränden.
1: Jetzt gibt's im Wald ja nicht nur Bäume, sondern auch Tiere. Was bedeutet so ein Waldbrand denn für die?
2: Also der Sprecher des Forstbetriebs Berchtesgaden hat das im Gespräch mit mir gestern so zusammengefasst: Tiere meiden den Grill. Das heißt, gerade größere Tiere, Rehe zum Beispiel, Hirsche, Füchse, auch Vögel, die kommen eigentlich meistens noch ganz gut rechtzeitig weg, zumindest bei der Art von Waldbränden, die wir hier in der Voralpenregion so haben. Bei großen Bränden, die schnell die Richtung wechseln, zum Beispiel, weil es eben viel Wind gibt, kann das aber durchaus ein Problem für die Tiere werden, weil sie dann quasi eingekesselt sind.
1: Bis zum Ende der Woche steigt der Waldbrandgefahrenindex wieder ein bisschen an. Falls Sie irgendwo Rauch oder ein Feuer im Wald entdecken, wählen Sie am besten die 112. Aber heute gibt es sowieso erstmal eine Verschnaufspause. Für die Wälder bei uns in Oberbayern. Dem Regen sei Dank.

0: Kansas, Dust in the Wind auf Bayern 1 mittags in Oberbayern, 12.21 Uhr haben wir ganz genau. Wie bekommt man eine verletzte Person nach einem Unfall so schnell wie möglich aus einem Auto heraus, das sich vorher überschlagen hat? Da braucht's einen Plan, da braucht's hydraulische Scheren, da braucht's Spezialwerkzeug und alles muss ganz schnell gehen. Besonders schnell ist bei solchen Sachen die Feuerwehr Neuburg an der Donau. Die hat am Wochenende nämlich den deutschen Meistertitel geholt bei der deutschen Meisterschaft der Unfallrettung. Schon das vierte Mal. Und im November wollen die Neuburger auch wieder zur WM, zur World Rescue Challenge, diesmal in Brasilien. Am Telefon habe ich jetzt ihren Feuerwehrkommandant Markus Ries.
1: Grüß an Gott und ein Gruß nach München.
0: Glückwunsch erst einmal zum Meistertitel. Jetzt, wie kann man sich so eine deutsche Meisterschaft der Feuerwehren überhaupt vorstellen?
1: Vorstellen können sich die Neuburger ganz gut noch, weil wir hatten es 2022 bei uns selber auf dem Gelände der Feuerwehr. In dem Fall jetzt, letztes Wochenende war es in Bad Orb in Hessen ist es. Da werden ja dann Autos aufgetürmt, übereinander geworfen oder halt entsprechend verkeilt, auf dem Dach liegend, zur Seite liegend, je nachdem, was man dann für das Szenario gelegt bekommt. Wir wissen das ja davor nicht, weil wir müssen vor diesen Szenarien uns melden und dann werden wir tatsächlich weggesperrt und dürfen dann erst wieder raus, wenn die alles fertig aufgebaut haben, wenn die verletzte Person im Auto ist, dann kommen wir raus und sehen das wie im wahren Leben auch, sage ich jetzt, wenn wir zum Einsatz fahren, auch die Situation wie gegeben und müssen dann handeln.
0: Und wie kommt es überhaupt, dass Sie als Freiwillige Feuerwehr Neuburg bei dieser Rescue Challenge mitmachen?
1: Tatsächlich, das ist jetzt wieder was ein bisschen zum Schmunzeln. Durch einen befreundeten Feuerwehrkamerad aus Göttingen, der war bei uns einmal zu Besuch und da waren wir in der Sauna gesessen und dann hat er damals gesagt, Mensch, du, das war doch einmal was für euch. Dann habe ich gesagt, boah, was wollen jetzt wir, ist Anführungsstrichen kleine freiwillige Feuerwehr, dagegen so große Feuerwehren, eine Berufsfeuerwehr, da müssen wir uns ja verstecken. Und dann waren wir dann das erste Mal dort und haben das erste Szenario präsentiert, damals gesagt, man sagt, oh, wir fahren wieder heim. Aber nein, wir haben uns durchgekämpft und haben damals auch schon nicht schlecht abgeschnitten. Und ja, inzwischen ist es bei uns fest etabliert, sage ich schon fast, weil, und jetzt kommt das ganz, ganz Wichtige, das ist nicht jetzt so interessant für die Feuerwehrler oder Feuerwehrlerinnen, natürlich auch, aber den Benefit, den hat einfach die Bevölkerung draußen, ist die Kundschaft, die jetzt gerade unterwegs ist, irgendwo im Auto, die noch gar nicht weiß, dass uns irgendwann vielleicht einmal braucht. Aber wir dann, wenn wir kommen, einfach so gut vorbereitet sind und so effektiv dann helfen können, dass es der Kundschaft dann einfach nur gut tut.
0: Jetzt kennt man die Feuerwehr aus Oberbayern, aus Neuburg an der Donau, nicht nur in Deutschland wegen des Meistertitels, sondern ihr wollt ja auch zur WM nach Rio de Janeiro. Also wie bereitet man sich darauf vor und wie finanziert man das Ganze?
1: Ja, jetzt haben wir ein kleines Problem. Wir haben nämlich jetzt einen Alarm.
0: Dann heute sie nicht länger auf.
1: Haben wir Personenrettung.
0: Alles gut.
1: Schauen wir mal. Ja, servus.
0: Ja, servus. Passt. Damit habe ich jetzt auch nicht gerechnet. Die Neuburger Feuerwehrler sind nicht nur deutscher Meister, sondern auch schon wieder im Einsatz. Voll Erfolg bei der WM.

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1: Mit Christine Gaub. Die kräftigen Unwetter, die über München nach Nordosten gezogen sind, die haben am Flughafen im Erdinger Moos für einen Abfertigungsstopp gesorgt. Laut einem Airport-Sprecher können zwar Flieger landen und starten, aus Sicherheitsgründen können aber derzeit keine Passagiere in Flugzeuge ein- bzw. aus den Flugzeugen aussteigen, um, wie es heißt, Menschen vor möglichen Blitzeinschlägen zu schützen. Er hat sich gegen unzählige Konkurrenten durchgesetzt. Eine Denkmalschutzmedaille geht in diesem Jahr an den Förderkreis Schacki Park in Diessen. Die Mitglieder wurden dafür ausgezeichnet, dass sie den Park wieder instand gesetzt haben. Insgesamt 16 Medaillen hat das Kunstministerium gestern Abend vergeben.
2: Der Schacki Park liegt am südlichen Ortsende von Diessen am Ammersee. Die Anlage wurde um 1900 von Julia und Ludwig, Baron von Schacki, als kleiner englischer Garten mit Weihern, kleinen Bauten und Skulpturen errichtet. Dort empfingen der königliche Kämmerer und seine Frau Gäste und veranstalteten in Sommernächten große Feste. Zwischenzeitlich war der Park im Besitz von Klosterschwestern, bis der östliche Teil an die Marktgemeinde Diessen verpachtet wurde, die ihn 2005 an den Förderkreis übergab. Der musste sofort mit der Arbeit beginnen. Mitglieder des Förderkreises sprachen von verwunschener Ruinenromantik, die über der verwahrlosten und zugewachsenen Anlage lag. Innerhalb von 20 Jahren wurde restauriert, geputzt, gejätet. Der verfallene Monopterus wurde wiederhergestellt. Grün-schwarze Statuen glänzen wieder marmorweiß. Das fast komplett baufällige Teehaus strahlt wieder. Der Park ist jetzt ein beliebter Treffpunkt der Diessner. David Herting, Bayern 1, BR Oberbayern.
1: Was für eine Aufregung. Von der Polizei ist gestern ein 20-Jähriger aus Tegernsee zu seiner Lebensgefährtin in die Klinik gebracht worden, wo sie eben ihr Baby zur Welt gebracht hatte. Ja, und da fällt dann auch nicht so ins Gewicht, dass die Beamten dem Mann nicht selbst

0: Aber weiterfahren haben lassen, weil sich bei der Kontrolle eben rausgestellt hatte, dass sein Auto seit 3 Monaten nicht mehr zugelassen war. Nun hat der junge Mann eine Anzeige, aber viel wichtiger, ein gesundes Baby. Kompakt und zuverlässig das Wetter in Oberbayern. Die Unwetterwarnung vor schweren Gewittern wurde eben aufgehoben, aber auch am Nachmittag regnet es teils kräftig weiter, auch mit Gewittern.
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2: Hier ist der Bayern 1 Verkehrsservice mit minutengenauer Stauzeitmessung. Es geht ziemlich zu auf den Straßen. Wir haben die A3 Nürnberg Richtung Passau, die ist zwischen Nittendorf und Sinzing wegen Reinigungsarbeiten gesperrt. Es staut sich ab Laber. Dann die A7 Fulda Richtung Würzburg. Die ist zwischen Wasserlosen und Gramschatzer Wald. Haben wir 7 Kilometer stockenden Verkehr und sie verlieren dort 15 Minuten. Die A8 München Richtung Salzburg ist zwischen Irschenberg und Bad Aibling nach einem LKW-Unfall voraussichtlich noch mehrere Stunden gesperrt. Derzeit 8 Kilometer Stau ab Weihern. Wenn Sie sich dort auskennen, bitte umfahren Sie das Gebiet weiträumig. Die A8 Salzburg, aber diesmal Richtung München, zwischen Bernau am Chiemsee und Rosenheim, 13 Kilometer Stau an einer Baustelle. Hier verlieren Sie eine Stunde. A9 München Richtung Nürnberg zwischen Langenbruck und Denkendorf stockender Verkehr, Zeitverzögerung 15 Minuten und weiter auf der A9 Richtung Berlin zwischen Triptis und Hermannsdorf Süd Stau, Zeitverzögerung 15 Minuten. Dann haben wir noch den Stadtverkehr München, da ist der mittlere Ring zwischen Luise-Kieselbach-Tunnel und der Auffahrt zur A96 wegen Bauarbeiten im Tunnel bis 3. August gesperrt. Eine örtliche Umleitung ist eingerichtet, dadurch stockender Verkehr und Stau auf dem Mittleren Ring, ab der Grünwalder Straße und auch auf der A95, also am Autobahnende, stadteinwärts. So, und zu guter Letzt die B21 Bad Reichenhall-Lofer. Die ist zwischen Bad Reichenhall und Unterjettenberg wegen einer Schlammlawine in beiden Richtungen gesperrt. Jetzt haben wir es aber. Ich wünsche, wo es geht, gute Fahrt.
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4: Ich grüße Sie.

0: Skandal im Sperrbezirk. Könnte nicht besser passen. Weil aktuell echt viele Straßen in München gesperrt sind. Ein echtes Rotlichtmilieu. Also ampeltechnisch. Ungefähr 160.000 Menschen pendeln jeden Tag mit dem Auto nach München und viele haben es vermutlich am eigenen Leib schon erlebt. Eine Baustelle nach der anderen. Jetzt spitzt sich die Lage weiter zu. Ab heute ist auch noch der Luise-Kissel-Bach-Tunnel am Mittleren Ring im... Nochmal. Ab heute ist auch der... Jetzt muss ich mich nochmal kurz sammeln. Also ab heute ist auch noch der Luise-Kissel-Bach-Tunnel am Mittleren Ring in Richtung Norden gesperrt. So sagt man. Die Rathaus-CSU, die hat deshalb eine aktuelle Stunde im Stadtrat beantragt. München-Korrespondentin Birgit Grundner war bei der Sitzung dabei. Wichtigste Frage gleich am Anfang. Ist in Sachen Verkehr Besserung in Sicht, Birgit?
1: Ein bisschen Geduld werden die Autofahrer leider schon noch brauchen. An der Tunnelsanierung führt kein Weg vorbei. Da hat ja vor 2 Jahren ein LKW gebrannt. Und um eine grundlegende Instandsetzung kommt die Stadt jetzt nicht mehr herum. Das hat der Mobilitätsreferent Georg Dunkel noch mal ganz deutlich gesagt. Bis 2. August wird diese schwierige Phase dauern, so hat er das formuliert, weil eben gleichzeitig die Donnersberger Brücke saniert wird. Genauso die Brücke an der Dachauer Straße, betrifft alles den Mittleren Ring. Aber der Mobilitätsreferent hat zumindest versichert, dass man die Entwicklung auf den Umleitungsstrecken engmaschig verfolgen wird und wenn nötig noch an dem einen oder anderen Schräubchen dreht, also zum Beispiel Ampelschaltungen anpasst.
0: Da fragen sich viele natürlich, muss das alles gleichzeitig passieren?
1: Eigentlich erhofft sich das Mobilitätsreferat sogar einen kleinen Vorteil, wenn was gebündelt wird. Die Rechnung geht so, wegen der Tunnelsanierung sind weniger Autos auf dem Mittleren Ring unterwegs, dann nutzt man die Gelegenheit und nimmt auch gleich die anderen Sanierungen in Angriff und die Einschränkungen dauern nicht so lange, wie wenn man alles hintereinander macht.
0: Und hat das die Kritiker überzeugt?
1: Nicht wirklich. Dass jetzt auch noch der Tunnel gesperrt ist, ist für die CSU eine Vollkatastrophe, speziell im Münchner Südwesten. Und was die Alternativrouten angeht, die funktionieren auch nicht, sagt die CSU, weil auf den Ausweichstrecken auch Baustellen sind und Sperrungen und Schienenersatzverkehr wegen einer U-Bahn-Baustelle. Kurz, man hätte sich gewünscht, dass nicht alles gleichzeitig passiert und findet, die Stadt hätte es besser koordinieren können.
0: Jetzt ist es so, wie es ist. Danke, Birgit. Alles Wichtige von den Straßen und die aktuellsten Verkehrsinformationen bekommen es natürlich auch immer hier bei uns auf Bayern 1. Und was immer gut ankommt im Straßenverkehr, Verkehrsteilnehmer mit Nettigkeiten überfordern, das nimmt Dampf raus.

Nilsson, without you. Man hört ihm förmlich an, wie er die Scherben von seinem zerbrochenen Herzen wieder zusammenkehrt. Zamm ist ein ganz gutes Stichwort. Es gibt ein Festival bei uns in Oberbayern, das alle 2 Jahre in einem anderen Ort in Oberbayern stattfindet. Zuletzt in Holzkirchen, in 2 Jahren ist es in Landsberg am Lech und ab heute wird das Zammer-Festival in Unterschleißheim gefeiert. Ich übersetze das mal ganz kurz für alle Zugezogenen. Zammer ist das bayerische Wort für zusammen, miteinander. Und genau darum geht's, Menschen zusammenzubringen. Um 17.30 Uhr eröffnet der Bezirk Oberbayern sein Festival auf dem Rathausplatz in Unterschleißheim. Bis Sonntag gibt's da Konzerte, Tanzaktionen, Ausstellungen und was ich besonders schön finde, einen Triathlon mit Stand-Up-Paddle, bei dem auch Menschen im Rollstuhl mitmachen können. Dafür wird extra ein spezielles Brett entworfen. Das Zammer-Festival in Unterschleißheim. Tilman Schöberl jetzt gleich auf Bayern 1 und Andi Christel verabschiedet sich vom Mikrofon. Servus!

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1: Um 13 Uhr mit Thomas Frohwerk. Es ist ein eher ungewöhnlicher Ort, Beratungen des Kabinetts durchzuführen, das Bundesverteidigungsministerium. Heute aber war NATO-Generalsekretär Rutte zu Gast. Bei dem Treffen ging es vor allem um den anstehenden NATO-Gipfel in Ankara kommende Woche. Man wolle ein Zeichen der Stärke setzen, erklärte im Anschluss Bundeskanzler Merz.
2: Dazu gehört, dass wir unsere Verteidigungsausgaben entschieden erhöhen. Deutschland wird schon bis 2029 das verabredete 3,5%-Ziel erreichen. Wir wollen mehr Zusammenarbeit, transatlantisch und europäisch. Unsere Nachbarn sollen sich sicherer fühlen, wenn Deutschland stark ist.
1: Um die Bundeswehr weiter zu stärken, hat das Kabinett zwei Gesetzentwürfe beschlossen. Dabei geht es um den beschleunigten Bau von militärischer Infrastruktur. Zudem sollen Reservistinnen und Reservisten künftig wieder zu Übungen verpflichtet werden können. Rente, Steuer, Arbeitszeit regeln. Die Spitzen von Union und SPD wollen heute im Koalitionsausschuss über eine Reihe von Reformvorhaben beraten. Und man will sich auch auf konkrete Pläne einigen. Wie gut die Chancen stehen, dass es auch zu Beschlüssen kommt, dazu Jim Bob Nikschas.
3: Ja, die stehen gar nicht so schlecht. Vertreter der Koalition haben sich da zumindest ziemlich optimistisch gezeigt, dass man sich auf konkrete Dinge wird einigen können. Liegt eventuell auch an zwei Dingen. Einerseits stehen Union und SPD stark unter Druck, vor der Sommerpause wie versprochen zu liefern. Und andererseits geht man diesen Koalitionsausschuss diesmal besser vorbereitet an als den letzten zum Beispiel, wo am Ende kaum etwas herauskam. In den vergangenen Tagen jedenfalls wurde hier in Berlin viel gesprochen hinter den Kulissen. Vertreter von Union, SPD, Kanzleramt und Ministerien haben da offenbar schon einige vorbereitet. Trotzdem könnte es diesmal um einiges länger dauern, bis wirklich Ergebnisse vorliegen.
1: Nach dem tödlichen Angriff auf einen Bahnmitarbeiter im Februar sollen Zugbegleiter nun auch im Fernverkehr mit Bodycams ausgestattet werden. Das hat die Deutsche Bahn mitgeteilt. Demnach ist die Nutzung der Cams freiwillig. Insgesamt 2000 Mitarbeiter sollen ab sofort die Geräte erhalten. Bisher betraf das nur Mitarbeitende im Regionalverkehr. Die Bodycams sollen die Sicherheit der Bahnmitarbeitenden insgesamt erhöhen. In Lichtenfels in Oberfranken hat die Lagerhalle eines Großhändlers für Trauerbedarf gebrannt. Tausende Särge und Sargeinlagen wurden vernichtet.
4: Der Schaden wird auf mehr als 1 Million Euro geschätzt. In der Halle befand sich zum Zeitpunkt des Brandes niemand, sodass es dort keine Verletzten gab. Allerdings verletzten sich 4 Feuerwehrleute leicht. Einer verbrannte sich an einem heißen Metallteil, die übrigen bekamen Kreislaufprobleme wegen der Hitze. Rund 260 Feuerwehrleute waren im Einsatz. Derzeit laufen noch Löscharbeiten, dafür muss das komplett zerstörte Gebäude teilweise abgetragen werden. Die Brandursache ist noch unklar. Die Kriminalpolizei Coburg hat hierzu die Ermittlungen übernommen. Aus dem BR-Studio Nürnberg, Nora Kaltenbeck.
1: Ihren Hit YMCA hat wohl jeder schon einmal auf einer Party mitgesungen. Einer der Sänger der Band Village People, Victor Willis, ist jetzt im Alter von 74 Jahren gestorben. An einer kurzen, aber aggressiven Krankheit, wie seine Ehefrau mitteilte. Willis war bei den Auftritten der Village People stets als Polizist verkleidet. Es ist 13.03 Uhr.
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6: Die Menschen und die Natur freuen sich über den Regen. Das tut einmal so richtig gut jetzt nach der Hitzewelle. Ja, die große Regenfront, sie zieht nun immer mehr in den Südosten Bayerns und später auch in dieser Richtung ab. Ein paar neue Schauer können sich aber dennoch bilden. Außerdem gibt's heute Nachmittag im Westen auch einige erste Auflockerungen. Die Höchstwerte heute Nachmittag 19 Grad an den Alpen sowie im Landkreis Hof und bis zu 28 Grad rund um Aschaffenburg. Wie geht's weiter? Es wird ab morgen wieder freundlich, mit auch die kommenden Tage. Nur von Donnerstagabend bis Freitagvormittag, da zieht ein bisschen Regen durch. Die Temperaturen, sie legen dann die nächsten Tage wieder etwas zu.
5: Dankeschön, Bernhard. Und jetzt der Blick auf die Straßen der Bayern 1 Verkehrsservice, minutengenaue Stauzeitmessung. Ein bisschen was ist los. A3 Nürnberg Richtung Passau zwischen Nittendorf und Sinzing, Reinigungsarbeiten, hier die Sperrung. Es staut sich ab Laber. A7 Fulda Richtung Würzburg zwischen Wasserlosen und Gramschatzer Wald, 7 Kilometer stockend, eine Viertelstunde dauert das länger. Die A8 München Richtung Salzburg ist zwischen Irschenberg und Bad Aibling nach einem LKW-Unfall wahrscheinlich noch mehrere Stunden gesperrt, derzeit 8 Kilometer Stau ab Weihern. Wenn Sie sich auskennen, das Gebiet weiträumig umfahren. A8 Salzburg Richtung München zwischen Bernau am Chiemsee und Rosenheim 13 Kilometer Stau an einer Baustelle, 45 Minuten der Zeitverlust. Und die A9 München Richtung Nürnberg zwischen Langenbruck und Denkendorf stockender Verkehr, der Zeitverlust 15 Minuten.
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8: Oh yeah. 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
5: Wissen Sie, was ich heute Morgen gedacht habe, als ich aus dem Haus bin? Ha, das Leben ist schön. Wolken, Regentropfen, abgekühlt. Der Sommer hat den Turbo rausgenommen, das Kopfweh vom Dauerschwitzen verzieht sich und die Terrasse wird wieder zur Wohlfühlzone und ist keine Sauna. Perfekt, das entspannt und entspannt starten wir jetzt auch in den Mittwochnachmittag musikalisch. Stevie Wonder mit I Just Called. Das ist für mich so ein Tanzschul-Foxtrott-Klassiker und das ist ein Handylampen-Hochklassiker, aber ganz anders. Angels, Robbie Williams.

0: Rod Stewart, da segelt er dahin in den Sonnenuntergang. Aber das dauert noch ein bisschen, heute gegen 9:30. Der Mittwoch mit Bayern 1, wir starten offiziell den Nachmittag. Ja, die Fußball-WM geht weiter, obwohl das deutsche Team schon die Heimreise angetreten hat. Der Bundestrainer ist heute Vormittag am Flughafen München angekommen. Andere Mannschaften sind noch dabei, unter anderem alle drei Gastgeber, Kanada, Mexiko und die USA. Während zwei schon im Achtelfinale stehen, haben die Vereinigten Staaten noch ihr 16. Final gegen Bosnien-Herzegowina vor sich. Aber in den USA denken sie schon viel weiter. Der Chef der Raumfahrtorganisation NASA hat angekündigt, einen Fußball auf den Mond zu bringen. Sollten die USA Weltmeister werden? Das ist jetzt nicht sonderlich wahrscheinlich. Aber falls es doch passiert, vielleicht wäre da ja hinter dem Mond noch Platz für ein, zwei deutsche Spieler. Ich nenne keinen Namen, aber nicht nur mir würden welche einfallen.
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7: Mit Christine Gaub. Die Salzburger Autobahn ist aktuell am Irschenberg in Richtung Süden komplett gesperrt, weil ein Milchlaster umgestürzt ist. Die Sperrung dauert voraussichtlich bis in den späten Nachmittag und so kommt es zu erheblichen Verkehrsbehinderungen. Es staut sich bereits über Bayern hinaus zurück. Der Fahrer des Milchlasters ist unverletzt geblieben. In Landsberg hat sich am Vormittag auf dem Lech ein Ölfilm ausgebreitet, über mehrere Kilometer hinweg bis zur Lechstaustufe in Kaufering. Derzeit versuchen Feuerwehr, Wasserwacht, BRK und THW ihn einzudämmen. Woher die Verunreinigung stammt, ist noch unklar. Nach ersten Erkenntnissen der Polizei sind Betriebsstoffe in erheblicher Menge vermutlich über einen der beiden Zuläufe am Westufer in den Lech gelangt. In Unterschleißheim wird heute das Festival Zammer des Bezirks Oberbayern eröffnet, mit einem Fest ab 17.30 Uhr auf dem Rathausplatz. Das Festival findet alle zwei Jahre in einer anderen Kommune statt.
8: Das Programm soll die Menschen Zammer also zusammenbringen und wird gemeinsam mit verschiedenen Initiativen, Einrichtungen und engagierten Bürgern in der jeweiligen Kommune gemacht. Bis Sonntag gibt es in Unterschleißheim nun zum Beispiel Tanzaktionen, Workshops, Fotoausstellungen und Konzerte. Am Freitag singen rund 250 Erstklässler gemeinsam einen Song, der eigens für das Festival komponiert wurde. Begleitet werden sie dabei von den Rathausglocken. Eine große Rolle spielt auch der inklusive Gedanke, etwa bei einem Triathlon mit Stand-up-Paddling. Dafür wurde ein spezielles Brett entworfen, das auch Menschen im Rollstuhl

0: Rollstuhl nutzen können. Das Zammer-Festival gab es erstmals 1980 in Eichstätt. Vor 2 Jahren fand es in Holzkirchen statt. In 2 Jahren ist Landsberg dran und heuer eben Unterschleißheim. Birgit Grundner, Bayern 1 in Unterschleißheim.
1: Kompakt und zuverlässig das Wetter in Oberbayern. Die größeren Gewitter sind wohl durch, aber auch am Nachmittag regnet es noch, teils gewitterige Schauer. Die ziehen dann langsam über den Südosten ab und es lockert auf gegen Abend. Morgen meist freundlich und trocken bis 26 Grad.
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3: Uhr 13:33, der Bayern 1 Verkehrsservice, minutengenaue Stauzeitmessung. A7 Würzburg Richtung Fulda, zwischen Gramschatzer Wald und Dreieck Schweinfurt-Werneck, 6 Kilometer Stau, 25 Minuten länger. Richtung Würzburg, zwischen Wasserlosen und Gramschatzer Wald, 7 Kilometer stockend, Viertelstunde plus. Jetzt Achtung bitte für Oberbayern, die A8 München Richtung Salzburg. Sie ist zwischen Irschenberg und Bad Aibling nach einem Lkw-Unfall gesperrt mit einem Milchlaster. Derzeit 8 Kilometer Stau ab Weihern. Wenn Sie sich auskennen, das Gebiet bitte weiträumig umfahren. Das wird auch noch etwas dauern. Die A8 Salzburg Richtung München zwischen Bernau am Chiemsee und Rosenheim. 13 Kilometer Stau an einer Baustelle. Zeitverlust 45 Minuten. Die A9 München Richtung Nürnberg zwischen Langenbruck und Denkendorf, stockender Verkehr, Viertelstunde mehr. A9 Nürnberg Richtung München zwischen Ingolstadt Süd und Langenbruck, 4 Kilometer Stau, 25 Minuten plus. Und die B305 reiht im Winkel Richtung Berchtesgaden zwischen Ramsau und Oberschönau, 2 Kilometer Stau, 30 Minuten der Zeitverlust.
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0: Faith Hill, This Kiss, bekannte US-Country-Größe, ihr Mann ebenfalls Country-Star Tim McGraw. Bayern 1 am Mittwoch. Es ist 2:15. Ja, heute ein schöner Tag, wie ich finde. Es hat abgekühlt, denn die Hitze in Bayern war ganz schön anstrengend. Sehr weit über 30 Grad, alle nur noch im Grillmodus. Wir können also, Willi Willmann, Redakteur dieser kleinen Nachmittagssendung, wir können durchatmen.
1: Ja, denn ich war schon eher so im Dampfgarer. Also meine Oberschenkel kleben bis heute zusammen.
0: Der menschgewordene Leberkäse. Da hast du gar keinen Backofen gebraucht.
1: Nee, Spiegelei auf Motorhaube braten hätte funktioniert, aber ich hätte erst die Motorhaube sauber machen müssen und dafür war es zu heiß.
0: Und wir sollen ja Wasser sparen. Ich merke, die Hitze hat dem Willi-Hirn nicht geschadet. Pass auf, wir spielen wieder 30 Sekunden abwechselnd Dinge, die wir nach der Hitzewelle wieder sagen können.
1: Alles klar, ich glühe vor Erwartung.
0: Los geht's, du fängst an.
1: Können wir das Meeting auf die Terrasse verlegen?
0: Dachgeschosswohnung, wie schön, so romantisch.
1: Schatz, lass uns kuscheln.
0: Auto ohne Klimaanlage geht schon, hatten wir früher auch nicht.
1: Lass die Rollläden bitte oben, ich mag's hell.
0: Ich glaube, die Milch, die gerade ein paar Stunden im Kofferraum lag, die kann man noch trinken.
1: Willst du heute Abend eine Suppe?
0: Wann wird's mal wieder endlich Sommer?
1: Ich zieh heute das schwarze T-Shirt an.
0: Schatz, du hast mir heute Nacht wieder die ganze Decke geklaut.
1: Die Hitze macht mir gar nichts aus.
0: Ja, sehr schön. Tolles mit dabei. Und doch glaube ich, Willi, dass wir nach diesen über 30-Grad-Tagen offiziell durchgegart sind.
1: Tatsächlich, ich bin irgendwo zwischen Medium und durchgebraten. Also ein Schritt vor Willi im eigenen Saft.
0: Ich denke, wir sind da mal raus, bevor die Temperaturen das mitbekommen und wieder steigen, steigen, steigen, steigen, steigen, steigen, steigen, steigen.
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1: Um 14 Uhr mit Thomas Frohwerk. Die Bundeswehr soll personell besser aufgestellt werden. Dazu hat das Bundeskabinett ein Gesetz auf den Weg gebracht. Damit soll die Anbindung der Reservistinnen und Reservisten deutlich steigen. Das sogenannte Reservistenstärkungsgesetz dürfte das Leben vieler ehemaliger Soldatinnen und Soldaten ändern.
2: Bisher gilt, wer die aktive Bundeswehrzeit hinter sich hat, ist in der Regel Teil der Reserve und kann zum Beispiel zu Übungen einberufen werden. Allerdings ist das freiwillig. Laut Gesetzentwurf sollen Übungen und Reservedienste aber künftig im Bedarfsfall verpflichtend werden. Das Gesetz diene dazu, die Zahl der Reservistinnen und Reservisten bis 2035 auf 200.000 zu steigern, erklärte Verteidigungsminister Pistorius im Anschluss. Katrin Aue, Berlin.
1: In der Nacht ist der Tankrabatt der Bundesregierung ausgelaufen. Heute Mittag um 12 Uhr sind die Preise an den Zapfsäulen entsprechend deutlich nach oben gegangen. So hat eine Beispieltankstelle in Bayern die Preise etwa um 12 Uhr um 28 Cent erhöht, nachdem sie gestern schon gestiegen sind. Nach Ansicht unseres Wirtschaftsexperten Rigobert Kaiser wurde da zu heftig aufgeschlagen.
3: Wenn man tatsächlich sich an den Ölmärkten orientiert, wir haben ja eine Entspannung in der Straße von Hormuz, geht langsam aber sicher wieder der Verkehr los. Deswegen ist ja auch der Ölpreis an den Märkten wieder runtergegangen. Und diese große Differenz zwischen dem Ölmarkt und dem, was sich an den Tankstellen abspielt, die ist meiner Meinung nach aufklärungswürdig, und zwar dringend aufklärungswürdig,
1: sagt unser BR-Wirtschaftsexperte Rigobert Kaiser. Fast jeder vierte Euro vom Haushaltsgeld wird in Deutschland fürs Wohnen ausgegeben. Im Jahr 2024 waren es nach Angaben des Instituts der Deutschen Wirtschaft gut 23% der Konsumausgaben. Für Nahrungsmittel gaben die Bundesbürger demnach rund 11% des Haushaltsgeldes aus. Knapp 10% gingen für die Freizeit drauf. So viel wie in keinem anderen EU-Land. Die erzkonservative Pius-Bruderschaft hat im Schweizer Kanton Wallis 4 neue Bischöfe geweiht. Das Besondere, Papst Leo XIV. Hatte die Bruderschaft zuvor eindringlich davor gewarnt, das zu tun und mit Konsequenzen gedroht, Johannes Reichert berichtet.
4: Er hatte die traditionalistische Gruppierung aufgerufen, die unerlaubten Weihen von Bischöfen und Priestern abzusagen. Sie stellten einen Bruch mit der katholischen Kirche dar und würden die sofortige Exkommunikation der Beteiligten zur Folge haben. Bischofsweihen sind in der katholischen Kirche an feste Regeln gebunden und in der Entscheidung dem Papst vorbehalten. Der Generalobere der Pius-Bruderschaft, Pater David Pagliarani, sprach bei der auf Latein gehaltenen Messe von einem historischen Ereignis. Die Pius-Brüder brächen nicht mit der katholischen Kirche. Sie liebten die Kirche und den Papst.
1: Am Münchner Flughafen sind heute wegen heftiger Gewitter insgesamt rund 100 Starts und Landungen gestrichen worden. Der Airport hatte die Abfertigung für 30 Minuten gestoppt, wie die Betreibergesellschaft mitteilte. In dieser Zeit durften die Flugzeuge nicht be- und entladen werden und Passagiere konnten nicht aus- oder einsteigen. Dies sei aus Sicherheitsgründen geschehen, zum Schutz der Passagiere und Beschäftigten vor Blitzen, hieß es. Es ist 14.03 Uhr.
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6: Ja klar, da ist gestern und heute schon einiges runtergekommen. Da ging es uns teilweise richtig nass rein. Aber man darf bei dem Regen nicht vergessen, dass es immer noch einige Orte in Bayern gibt, die tatsächlich zu wenig abbekommen haben. Es ist immer noch zu trocken. Ja, und aktuell, die Regenwolken, die haben sich nun mehr in die Südostecke Bayerns verlagert und ziehen gegen Abend auch in diese Richtung ab. Im Westen gibt es erste Auflockerungen. Ein paar Schauer können da und dort noch auftreten. Die Höchstwerte heute Nachmittag 19 bis 24 Grad, nur in Unterfranken 24 bis 28 Grad. Wie geht's weiter? Die kommenden Tage werden überwiegend freundlich, nur von Donnerstagabend bis Freitagvormittag, da zieht ein bisschen Regen durch.
5: Herzlichen Dank. Der Bayern 1 Verkehrsservice, minutengenaue Stauzeitmessung. Wir haben leider einige Störungen, einige dicke Störungen. Einmal die A3 Nürnberg Richtung Passau zwischen Beratshausen und Nittendorf. 10 Kilometer Stau, hier steht ein defekter LKW. Der Verkehr wird über den Standstreifen geleitet. Das dauert über eine Stunde länger. A7 Würzburg Richtung Fulda zwischen Gramschatzer Wald und Dreieck Schweinfurt-Werneck. 7 Kilometer Stau, 30 Minuten plus. Jetzt die A8 München Richtung Salzburg. Sie ist zwischen Irschenberg und Bad Aibling wegen Bergungsarbeiten gesperrt. Derzeit 13 Kilometer Stau ab Holzkirchen. Hier ist ein LKW umgestürzt. Wenn Sie sich auskennen, bitte das Gebiet weiträumig umfahren. Die Sperrung dauert wahrscheinlich noch mehrere Stunden an. Die A8 Salzburg Richtung München zwischen Fraßdorf und Rosenheim, 11 Kilometer Stau an einer Baustelle. Auch hier deutlicher Zeitverlust, eine Stunde. A9 München Richtung Nürnberg zwischen Langenbruck und Denkendorf, stockender Verkehr, Viertelstunde mehr. Und noch A93 Weiden Richtung Regensburg zwischen Kreuz Oberpfälzerwald und Pfreimd, ein Unfall auf der linken Spur. Fahren Sie vorsichtig, kommen Sie gut an.
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5: Nach diesem Auftakt weiß ich gar nicht, was ich ins Mikrofon säuseln soll. Hauptsache nicht singen, das können andere besser. Unser gemeinsamer Nachmittag nach den Saunatagen, ein Tag im frische Fach für junges und altes Gemüse. Musikalisch jetzt der Klassiker von John Denver, Country Roads und ganz was anderes, die gefühlvolle Whitney Houston.
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Es ist 14:15 vorbei. Madonna heißt eigentlich Madonna Luise Ciccione. Sting heißt eigentlich Gordon Matthew Thomas Sumner. 74 ist der Künstler mittlerweile. Ein Weltstar, sowohl als Solokünstler oder damals mit seiner Band Police. Gerade hat er ein neues Live-Album mit seinen Klassikern herausgebracht, aufgenommen in einem Amsterdamer Museum. Und jetzt hat Sting der Süddeutschen Zeitung ein Interview gegeben und dabei auch erzählt, warum seine Ehe, anders als bei vielen Künstlern, lange und glücklich ist. Über 34 Jahre ist er mit seiner Trudi zusammen. Ihr gemeinsames Motto: Wir teilen unsere Nostalgien. Zum Beispiel hören er und seine Frau gerne alte Werbejingles, mit denen sie groß geworden sind. Da haben wir uns gedacht, weil wir ja auch sehr lange mit unseren Hörerinnen und Hörern zusammen sein wollen, hören wir uns jetzt ein bisschen Werbemusik an, mit denen wir groß geworden sind. Ich wette, ganz viele von Ihnen singen bei diesen Beispielen mit. Erstmal Prost! Prost!

Wie genial ist das denn? Wunderbar. So viele schöne gemeinsame Erinnerungen. Da kann man wirklich wie Sting und seine Frau nostalgisch werden. Und hier ist noch ein Song, der 1985 durch die Langnese-Eiswerbung zu einem Hit geworden ist. Auf Bayern 1. Beagle Unlimited, Ice in the Sunshine.

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8: Mit Christine Gaub. Wegen eines Unwetters im Erdinger Moos gab es am Vormittag einen kurzzeitigen Abfertigungsstopp, um Passagiere und Bodenpersonal vor möglichen Blitzeinschlägen zu schützen, konnten sie eine halbe Stunde lang in Flugzeuge weder ein- noch aussteigen. In der Folge kommt es nach wie vor zu Verspätungen. Von den für heute geplanten rund 900 Starts und Landungen wurden laut Airport 100 Flugbewegungen gestrichen, die meisten davon Lufthansa-Flüge. In Landsberg hat sich am Vormittag auf dem Lech ein größerer Ölfilm ausgebreitet, über mehrere Kilometer hinweg bis zur Lechstaustufe in Kaufering. Miriam Glatz, Sprecherin der Kreisbrandinspektion Landsberg.
9: Aktuell gestaltet sich es noch etwas schwierig, da wir relativ hohe Fließgeschwindigkeiten auf dem Lech haben. Die Feuerwehren entlang des Lechs sind aber alle im Einsatz und aktuell dabei, Ölsperren aufzubringen. Es besteht aktuell keine Gefahr für die Bevölkerung. Vom Baden im Lech sollte man erstmal absehen, aber direkte Gefahr besteht erstmal keine.
8: Noch ist unklar, woher die Verunreinigung stammt. Nach ersten Erkenntnissen der Polizei sind die Betriebsstoffe in erheblicher Menge aus einem Rohr beim Lady Herkommersteg in den Lech geflossen. Um was es sich genau handelt, wird gerade analysiert. Und in Ebersberg ist in der Früh eine Panzergranate gesprengt worden. Mitarbeiter der Kläranlage hatten zuvor im Fluss Ebrach bei Räumungsarbeiten einen verdächtigen Gegenstand gefunden. Der Sprengkommando des LKA identifizierte ihn als Gewehrpanzergranate 30. Die gilt als sehr empfindlich, weshalb sie vor Ort gesprengt werden musste. Umliegende Gebäude waren zuvor geräumt, Straßen gesperrt und der Zugverkehr gestoppt worden. Die Sprengung verlief dann laut Polizei reibungslos. Kompakt und zuverlässig, das Wetter für Oberbayern. Es regnet weiter, vereinzelt noch Gewitter. Gegen Abend lockert's von Nordwesten her allmählich auf. Temperaturen heute 19 bis 23 Grad maximal. Morgen meist freundlich und trocken bei bis zu 26 Grad. Und auch am Freitag ist es meist trocken, Sonne und Wolken im Wechsel bis 25 Grad.
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7: Und jetzt der Bayern 1 Verkehrsservice, minutengenaue Stauzeitmessung A3 Nürnberg Richtung Pass.

0: Passau zwischen Beratzhausen und Sinzing. 11 Kilometer Stau und stockend, 30 Minuten mehr. A7 Würzburg Richtung Fulda zwischen Gramschatzer Wald und Dreieck Schweinfurt-Werneck. 7 Kilometer Stau, 30 Minuten plus. Die A8 München Richtung Salzburg ist zwischen Irschenberg und Bad Aibling wegen Bergungsarbeiten gesperrt. Derzeit 13 Kilometer Stau ab Holzkirchen. Wenn Sie sich auskennen, wirklich das Gebiet weiträumig umfahren. Die Sperrung dauert noch mehrere Stunden an. A8 Salzburg Richtung München zwischen Fraßdorf und Rosenheim. 11 Kilometer Stau an einer Baustelle. Eine Stunde der Zeitverlust. A9 München Richtung Nürnberg zwischen Langenbruck und Denkendorf. Stockender Verkehr, Viertelstunde mehr. Weiter auf der A9 Richtung Berlin zwischen Bad Benneck-Himmelkron und Marktschorgast. Ein brennendes Fahrzeug, hier herrscht schlechte Sicht durch Rauch. Berlin Richtung Nürnberg zwischen Rudolfstein und Bergbad Steben steht ein defektes Fahrzeug im Baustellenbereich. A70 noch, Schweinfurt-Werneck Richtung Bamberg zwischen Gochsheim und Schonungen, Sperrung nach einem Unfall. Und die A93 Weiden Richtung Regensburg zwischen Kreuz Oberpfälzer Wald und Pfreimt, ein Unfall auf der linken Spur.
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2: Und schon wird's sehr relaxed. Jetzt gleich für Sie
1: Scott McKenzie. If you're going to San Francisco. Phil Collins. You know it too hard,
2: living in just one night. Und Roxette.
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0: einer der beliebtesten Musiktitel überhaupt. Scott McKenzie auf Bayern 1. An unserem Nachmittag, ein kleiner Witz gefällig, treffen sich zwei Fische im Meer, sagt der eine Hi, fragt der andere Wo? Oder noch besser für Menschen im Büro, vor E-Mail und Netz, was macht ein Clown im Büro? Faxen. Sie merken, das Witzniveau in dieser kleinen Nachmittagsshow ist grandios. Das muss es heute auch sein.
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0: Männer, heute ist wie jedes Jahr am 1. Juli der internationale Witzetag. Angeblich hat ihn der amerikanische Autor Wayne Reinagle erfunden. Der internationale Witzetag soll den Beginn der zweiten Jahreshälfte einläuten, also die Monate, die 6 ab Juli. Und er soll ganz einfach die Menschen zum Lachen bringen, ein bisschen für gute Laune sorgen. Über was können Sie lachen?
2: Lieber Herr Dings, also unter uns Kloster-Melissengeisterfrauen, manchmal, wenn meine Frau Karin sich verhobelt, verkrustet, verhaspelt, da könnte ich sie immer wegschmeißen. Da träne ich vor Lachen. Edmund, alter Spreizfuß, du lachst deine Frau aus. Lieber Matthäus, das ist natürlich nicht nachteilig gemeint. Außerdem sage ich ihr fast täglich, dass sie einer wundervollen Ehefrau nicht unähnlich ist. Also ich glaub nicht, dass einer von euch zwei so lustig ist wie ich und auch so oft am Tag lacht. Schon klar, Hupsi, geh schon mal in den Keller, wir treffen uns da gleich. Lieber Matthäus, der Keller ist für einen Witz kein guter Ort. Humor kann ja nur entstehen, wenn der Witz unter Beobachtung steht. Ich meine, wenn die Beobachtung dem Witz auflauert. Und dafür ist es im Keller viel zu dunkel. Jetzt glaube ich, ist es Zeit, dass ich einmal einen Witz erzähle. Der ist aber raffiniert, da müsst ihr nachdenken. Was denkt unser Herr Ministerpräsident, wenn er eine Bananenschale in der Hand hält? Allmächt, haut's dem jetzt schon wieder hin. Das ist doch großartig. Aber lieber Herbert, da müsste der Matthäus die Bananenschale ja erst vor dem März auf den Boden legen. Und das hast du gar nicht erzählt. Natürlich nicht, das ist ja der gedachte Teil. Das macht den Witz ja so lustig.
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0: Und hier noch ganz aktuell der Bayern 1 Verkehrsservice. Bitte Vorsicht im Moment auf der A93 Regensburg Richtung Holledau. Zwischen Eigelsbach und Mainburg liegt ein Gullideckel auf der Fahrbahn. Gute Fahrt.

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10: Um 15 Uhr mit Thomas Frohwerk. Eine Reihe von Reformvorhaben beschäftigen heute die Spitzen von Union und SPD. Sie sind im Kanzleramt zum Koalitionsausschuss zusammengekommen. Es soll dabei etwa um die Rente gehen. Bundeskanzler Merz sagte vor dem Treffen:
11: Meine Erwartung ist, dass wir wirklich einen großen Sprung nach vorn machen in der Modernisierung unseres Landes, dass wir auch das Thema Wettbewerbsfähigkeit prioritär im Blick haben und dass wir alles tun, damit private Haushalte konsumieren können, aber auch die Industrie investieren kann. So, das ist sozusagen der Rahmen, in dem wir uns bewegen, und ich bin zuversichtlich, dass wir das auch gut hinbekommen.
10: Das werde nicht der letzte Koalitionsausschuss sein, sagte der Kanzler. Daher sei kein Big Bang zu erwarten. Es handle sich vielmehr um einen Prozess. Mit Blick auf den NATO-Gipfel in Ankara nächste Woche hat das Kabinett zwei Gesetzentwürfe beschlossen, um die Bundeswehr besser aufzustellen. Zum einen sollen Bauvorhaben, etwa Kasernen, schneller vorangehen. Zum anderen werden Reservistinnen und Reservisten künftig wieder zu Übungen verpflichtet. Bislang war die Teilnahme freiwillig. Damit will Bundesverteidigungsminister Pistorius die Vorgabe der NATO erfüllen, dass ab 2035 im Krisen- oder Kriegsfall insgesamt 460.000 Soldaten einsatzbereit sind. Die Gewalt gegen Polizistinnen und Polizisten in Bayern bleibt ein großes Problem. Die Zahl der Straftaten gegen Beamte ist zwar leicht gesunken, im vergangenen Jahr wurden aber so viele Einsatzkräfte verletzt wie noch nie seit Beginn der Statistik. Julian von Löwis berichtet.
12: In Bayern sind im vergangenen Jahr 3.172 Polizistinnen und Polizisten bei Angriffen verletzt worden. 13 Einsatzkräfte mussten schwer verletzt im Krankenhaus behandelt werden. Das geht aus dem neuen Lagebild Gewalt gegen Polizeibeamte hervor, das Innenminister Joachim Herrmann und Justizminister Georg Eisenreich, beide CSU, heute vorgestellt haben. Bayern will die Einsatzkräfte besser schützen, unter anderem mit einer gezielt auf Selbstschutz ausgerichteten Ausbildung sowie einer schnelleren Strafverfolgung.
10: Bei einem Brand in einem mehrstöckigen Wohnhaus in Antwerpen sind mindestens 5 Menschen ums Leben gekommen. Wie eine Polizeisprecherin einem belgischen Fernsehsender sagte, gibt es mehrere Verletzte. Das Feuer konnte über Stunden nicht gelöscht werden. Andreas Meyer-Feist berichtet.
13: Die Feuerwehr sucht nach Vermissten in dem brennenden Gebäude, in dem rund 200 Menschen gemeldet sein sollen. Fernsehbilder zeigen Menschen, die versuchen, über Balkone in benachbarte Wohnungen zu flüchten. Das Feuer soll sich durch Schächte in die oberen Stockwerke ausgebreitet haben. In den lokalen Medien berichteten Zeugen von Arbeiten auf dem Dach und an den elektrischen Anlagen im Inneren des Hauses. Die Brandursache ist unklar.
10: Razzia in der DFB-Zentrale. Mit Ermittler haben die DFB-Räume und mehrere Stadtverwaltungen durchsucht. Hintergrund ist offenbar der Verdacht, dass mit Eintrittskarten für die Fußball-EM vor 2 Jahren nicht korrekt umgegangen wurde. Mitarbeiter von Stadtverwaltungen sollen tausende Tickets zu Vorzugspreisen erhalten haben. Es geht um den Verdacht der Vorteilsgewährung und der Bestechung. Es ist 15.03 Uhr.
14: Und jetzt kompakt und zuverlässig das Bayernwetter hier auf Bayern 1 mit Bernhard Ziegler.
15: Mehr und mehr verlagern sich die Regenwolken Richtung Niederbayern und ins östliche Oberbayern. Am Abend ziehen sie dann nach Südosten ab und es ist schon wieder überwiegend trocken in Bayern. Auch jetzt gibt es bereits einige Auflockerungen, vor allem so im Nordwesten. Die Höchstwerte heute Nachmittag 19 bis 24 Grad, also hat schon abgefrischt, die Ausnahme in Unterfranken 24 bis 28 Grad. Wie geht's weiter? Regen ist nicht mehr in Sicht die nächsten Tage, nur von Donnerstagabend bis Freitagvormittag, da zieht ein bisschen Regen durch, ansonsten wird's recht freundlich das Wetter die nächsten Tage.
14: Wir schauen auf die Straßen. 9 Meldungen, Bayern 1 Verkehrsservice, minutengenaue Stauzeitmessung. A7 Würzburg Richtung Fulda zwischen Gramschatzer Wald und Dreieck Schweinfurt-Werneck, Stau, Viertelstunde plus. Die A8 München Richtung Salzburg ist zwischen Irschenberg und Bad Aibling wegen Bergungsarbeiten gesperrt. Hier war ein Laster umgestürzt. Derzeit 13 Kilometer Stau ab Holzkirchen, wenn Sie sich auskennen, weiträumig umfahren. Die Sperrung dauert noch mehrere Stunden an. A8 München Richtung Salzburg zwischen Felden und Grabenstedt, 4 Kilometer Stau an einer Baustelle, 15 Minuten dauert's länger. In Richtung München zwischen Fraßdorf und Rosenheim, 11 Kilometer Stau an einer Baustelle, hier dauert es eine Stunde mehr. A9 München Richtung Nürnberg zwischen Langenbruck und Denkendorf, stockender Verkehr, 10 Minuten plus. Weiter auf der A9 Richtung Berlin zwischen Dreieck Bayreuth-Kulmbach und Markt Schorgast, 4 Kilometer Stau wegen Bergungsarbeiten, 30 Minuten mehr. A70 Schweinfurt-Werneck Richtung Bamberg zwischen Gochsheim und Schonungen, Sperrung nach einem Unfall. A93 Weiden Richtung Regensburg zwischen Kreuz Oberpfälzerwald und Freimt, ein Unfall, die linke Spur. Und A99 Westumfahrung München Richtung Lindau zwischen Neuherberg und Dreieck Allach, 9 Kilometer Stau an einer Baustelle, der Zeitverlust 30 Minuten. Fahren Sie aufmerksam.
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14: Der Mittwochnachmittag und immer noch WM. Ein paar Deutsche sind bestimmt bei den Teams noch dabei. Zum Beispiel Thomas Tuchel, der ehemalige Bayern-Trainer, trainiert die englische Nationalmannschaft. Mal sehen, wie die heute gegen die Demokratische Republik Kongo abschneiden. Und ob der Harry Kane ein Tor schießt, der ist ja ein halber Bayer und eine Tormaschine. Wir schießen musikalisch Tore im Spiel gegen schlechte Laune, die Bandbreite mit den 70ern Gloria Gaynor und die 90er mit echt.

0: Billy Idol, Rebel Yell. Den ganzen August und September tourt er durch die USA, ganz sportlich mit 70 Jahren. Schönen Nachmittag, wir kühlen ein bisschen ab, das ist auch gut so. Und wenn Sie das Spiel Frankreich-Schweden gestern bei der WM gesehen haben, also die Franzosen hätten wir im Achtelfinale wahrscheinlich eh nicht gepackt. Das kann jetzt Paraguay probieren. Trotzdem, das Aus im Sechzehntelfinale der Fußballweltmeisterschaft, das schmerzt immer noch ein bisschen. Viele jammern, dass Deutschland nichts mehr zustande bringt. Aber wir haben extra mal nachgesehen, das stimmt nicht, liebe Freunde. Wir sind erst vor kurzem Weltmeister im Beachhandball geworden. Im Basketball sind wir amtierende Weltmeister. Wir können sehr schnell rodeln und bobfahren und sind absolute Weltspitze im Strandkorb tragen, Dackelrennen oder sogar in der international anerkannten Spitzensportart Staplerfahren. Sings es? Kein Grund zu jammern. Deutschland kann was. Nur beim Fußball gibt es ein bisschen Aufholbedarf. Dafür taucht aber aus Paraguay auch niemand in den Ranglisten beim Dackelrennen auf.
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8: Mit Christine Gau. Großeinsatz der Polizei in München heute. In Milbertshofen ist vor kurzem ein Mann festgenommen worden, der dort im Sozialbürgerhaus gedroht hatte, er habe Sprengstoff dabei. Mehr als 20 Streifen rückten aus, konnten den Mann stellen. Sprengstoff fanden sie nicht. Noch ist unklar, ob bei dem Einsatz jemand verletzt wurde. Nach wie vor, seit Stunden, ist die Salzburger Autobahn am Irschenberg in Richtung Süden komplett gesperrt. Dort ist am Vormittag ein Milchlaster umgestürzt. Er war auf regennasser Fahrbahn bei der Abfahrt vom Irschenberg ins Schlingern geraten. Der Fahrer blieb unverletzt. Derzeit staut es sich zurück bis nach Holzkirchen. Aktuell ist gleich, wie Sie es gewohnt sind, im Bayern 1 Verkehrsservice. Mit der Denkmalschutzmedaille in Gold wurde am Abend der Förderkreis Schacki Park in Diesen am Ammersee ausgezeichnet, dafür, dass er den Park wieder instand gesetzt hat.
9: Die Anlage wurde um 1900 von Julia und Ludwig, Baron von Schacki, als kleiner englischer Garten mit Weihern, Kleinbauten und Skulpturen errichtet. Dort empfingen der königliche Kämmerer und seine Frau Gäste und veranstalteten in Sommernächten große Feste. Zwischenzeitlich war der Park im Besitz von Klosterschwestern, bis der östliche Teil an die Marktgemeinde Diesen verpachtet wurde, die ihn 2005 an den Förderkreis übergab. Der musste sofort mit der Arbeit beginnen. Mitglieder des Förderkreises sprachen von verwunschener Ruinenromantik, die über der verwahrlosten und zugewachsenen Anlage lag. Innerhalb von 20 Jahren wurde restauriert, geputzt, gejätet. Der verfallene Monopterus wurde wiederhergestellt. Grün-schwarze Statuen glänzen wieder marmorweiß. Das fast komplett baufällige Teehaus strahlt wieder. Der Park ist jetzt ein beliebter Treffpunkt der Diesner. David Herting, Bayern 1, BR Oberbayern.
8: Kompakt und zuverlässig noch das Wetter in Oberbayern. Ist doch nicht schlecht, wenn es mal ein bisschen länger dahin regnet. Einzelne Gewitter sind noch dabei und gegen Abend lockert es auch schon wieder auf. Morgen scheint dann häufiger die Sonne, es bleibt trocken bei bis zu 26 Grad und ganz ähnlich auch der Freitag.
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6: Es ist kurz nach 3:30 der Bayern 1 Verkehrsservice. Minutengenaue Stauzeitmessung. A3 Nürnberg Richtung Passau. Zwischen Regensburg Ost und Wörth an der Donau-Wiesent 9 Kilometer stockender Verkehr, 10 Minuten mehr. A7 Fulda Richtung Würzburg zwischen Fulda Dreieck und Bad Brückenau-Volkers 4 Kilometer Stau, 15 Minuten plus. Die A8 München Richtung Salzburg.

0: ist zwischen Irschenberg und Bad Aibling gesperrt. Die Bergungsarbeiten nach einem LKW-Unfall sind abgeschlossen. Jetzt ist die Autobahnmeisterei vor Ort und reinigt die Fahrbahn. Derzeit 13 Kilometer Stau ab Holzkirchen. Wenn Sie sich auskennen, das Gebiet bitte weiträumig umfahren. A8 München Richtung Salzburg zwischen Felden und Grabenstedt. 4 Kilometer Stau an einer Baustelle, 15 Minuten. In Richtung München zwischen Fraßdorf und Rosenheim. 11 Kilometer Stau an einer Baustelle. Eine Stunde Zeitverlust. A9 München Richtung Nürnberg zwischen Manching und Denkendorf, stockender Verkehr, eine Viertelstunde plus. Weiter auf der A9 Richtung Berlin zwischen Dreieck Bayreuth-Kulmbach und Marktschorgast, 4 Kilometer Stau wegen Bergungsarbeiten, 30 Minuten plus. A70 Schweinfurt-Werneck Richtung Bamberg zwischen Goxheim und Schonungen, Sperrung nach einem Unfall. Die A70 Schweinfurt-Werneck Richtung Bamberg zwischen Gochsheim und Schonungen, 3 Kilometer Stau, 20 Minuten Zeitverlust. Und noch die A99 Westumfahrung München Richtung Lindau zwischen Neuherberg und Dreieck Allach, 9 Kilometer Stau an einer Baustelle, 30 Minuten der Zeitverlust. Und noch die Bitte, wenn Sie unterwegs sind mit dem Auto, wenn es regnet, wenn die Sicht schlecht ist, bitte schalten Sie richtig das Licht an, nicht nur das Tagfahrlicht, richtig das Abblendlicht, dann werden Sie besser gesehen.
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1: 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Beagle Music Limited.
2: Und Earth and Fire.
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0: Boy Meets Girl, Waiting for a Star to Fall. Der Titel hat einen ähnlichen Groove wie How Will I Know von Whitney Houston. Das ist kein Zufall, denn die Musiker haben da mitkomponiert.
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0: 3:15 und heute sind die Männer dran. Wir haben einen Kandidaten, nachdem es gestern und vorgestern zwei Damen probiert haben. Mitspielen um ein neues DAB Plus Radio. Bei meinem Quiz gibt es 5 Fragen, 5 Antworten, die sich reimen. Wer sich anmelden möchte, 0800 80 80 456. Unser Kandidat ist in Oberbayern daheim. Landkreis Erding, St. Wolfgang, die Gegend landwirtschaftlich geprägt. Und Anton Geigel ist Landwirt. Grüß Gott.
2: Grüß Gott, Herr Tillmann.
0: Anton, schön, Philipp, mal. Sie können auch Herr Tillmann sagen, da bin ich ganz leidenschaftslos. Das darf man machen, wie man mag.
2: Ja.
0: Anton, viele Bauern haben ja moderne Traktoren, Sie haben aber eher Oldtimer. Welche stehen bei Ihnen auf dem Hof?
2: Ach, ich habe so einen alten Ferguson, Baujahr 1954.
0: Kann man bei so einem alten...
2: Aber der braucht eigentlich nichts mehr arbeiten, sondern wird bloß noch was für Oldtimer treffen.
0: Aber trotzdem, was ich fragen wollte, bei so einem alten Bulldog, wenn da mal was kaputt ist, kann man das noch reparieren? Gibt es da noch Ersatzteile oder ist das schon, naja, ein bisschen Fingerfertigkeit gefragt?
2: Ja, es gibt ja die Märkte ja für Oldtimer speziell und so, da wo man Ersatzteile auch kaufen kann und so. Man bekommt die schon.
0: Und heute ist ja der 1. Juli, in einem Monat auch in Bayern große Ferien. Wann waren Sie das letzte Mal im Urlaub?
2: Ach, das ist allerdings schon ein Weilchen her. Das war 1990, wo ich das letzte Mal in Urlaub war. Aber dafür aber gleich 4 Tage.
0: Doch, 4 Tage so lang.
2: Ja.
0: Und seitdem keine Zeit gehabt, keine Lust oder warum?
2: Ja, ich mache jetzt Tagesausflüge. Mhm. Ansonsten sind die Tiere da zum Versorgen.
0: Mei, und bei euch ist so schön, da fragt man sich sowieso, ob man überhaupt in Urlaub gehen muss.
2: Auf dem Hof, wenn man lebt, hat man ja sowieso das ganze Jahr Urlaub auf dem Bauernhof.
0: Aber bei den 4 Tagen 1990, wo waren Sie damals?
2: In Rovini, grazie.
0: Ja, sehr schön. Der Mann braucht keinen Urlaub, aber er braucht ein neues DAB Plus Radio. Und deswegen gibt es jetzt 20 Sekunden. Ab jetzt 5 Fragen, 5 Antworten, die sich reimen.
2: Ja, probieren wir es.
0: Wird auf Frachtschiffen transportiert.
2: Die Fracht.
0: Wird in Betten verbracht.
2: Die Nacht.
0: Wird in Schlössern bewundert.
2: In Schlössern bewundert wird die Pracht.
0: Wird von den Mächtigen missbraucht.
2: Die Macht.
0: Und wird als Synonym für behutsam gebraucht.
2: Sacht.
0: Jawohl. Fracht, Macht, Pracht, Macht, Sacht.
2: Ist das richtig so?
0: Ja, das ist richtig. Sie haben ein bisschen überlegen müssen, aber das war alles richtig.
2: Ja.
0: Und dann würde ich sagen, dann gebe ich unser DAB Plus Radio in die Post und es dürfte dann in den nächsten Tagen bei Ihnen sein.
2: Dann möchte ich mich ganz herzlich bei Ihnen bedanken.
0: Machen Sie es gut. Einen schönen Sommer.
2: Dankeschön.
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2: Um 16 Uhr mit Thomas Frohwerk. Im Kanzleramt in Berlin sind die Spitzen von Union und SPD zum Koalitionsausschuss zusammengekommen. Bei dem Treffen sollen eine Reihe von Reformvorhaben besprochen und konkrete Pläne beschlossen werden. Bundeskanzler Merz zeigte sich im Vorfeld optimistisch.
3: Friedrich Merz hofft, dass es nicht zu spät wird heute Abend. Sicherheitshalber sollen aber erst morgen die möglichen Ergebnisse dieses Koalitionstreffens vorgestellt werden. Damit verschaffen sich alle Beteiligten schon mal Zeit und die brauchen sie wohl auch. Die Spitzen von Union und SPD werden über eine ganze Reihe von Vorschlägen diskutieren, kündigt Merz an. Es soll um Bürokratieabbau gehen, um Digitalisierung, Steuern und den Arbeitsmarkt. Merz erwartet, dass die Regierung bei ihrem Treffen einen wirklich großen Sprung nach vorne macht, schränkt jedoch ein, den großen Big Bang, den wird es vorerst nicht geben. Jim Bob Nickschass, Berlin.
2: Die Bundeswehr soll personell besser aufgestellt werden. Dazu hat das Bundeskabinett ein Gesetz auf den Weg gebracht. Damit soll die Anbindung der Reservistinnen und Reservisten deutlich steigen. Das sogenannte Reservestärkungsgesetz dürfte das Leben vieler ehemaliger Soldatinnen und Soldaten ändern.
4: Bisher gilt, wer die aktive Bundeswehrzeit hinter sich hat, ist in der Regel Teil der Reserve und kann zum Beispiel zu Übungen einberufen werden. Allerdings ist das freiwillig. Laut Gesetzentwurf sollen Übungen und Reservedienste aber künftig im Bedarfsfall verpflichtend werden. Das Gesetz diene dazu, die Zahl der Reservistinnen und Reservisten bis 2035 auf 200.000 zu steigern, erklärte Verteidigungsminister Pistorius im Anschluss. Katrin Aue, Berlin.
2: Das Ende des Tankrabatts in der vergangenen Nacht macht sich an den Zapfsäulen deutlich bemerkbar. Nach Angaben des ADAC kostete ein Liter Super EC nach der täglichen Erhöhung um 12 Uhr im Schnitt 2,15 Euro pro Liter. Diesel verteuerte sich auf 2,11 Euro. Wann es nach dem Auslaufen des Tankrabatts für Autofahrer nun am günstigsten ist zu tanken, dazu Thomas Ranki-Harloff von Auto, Motor und Sport.
5: Wer zumindest nach 14 Uhr tanken kann, der hat dann schon gute Karten, an der Zapfsäule wieder einen günstigeren Preis zu bezahlen, und zwar spürbar günstiger. Und am besten ist es natürlich, kurz vor 12 an die Zapfsäule zu fahren, denn da erzielt man den niedrigsten Preis. Und das ist vielleicht auch ganz interessant, auf eine 50 Liter Tankfüllung mit Diesel kann man da 16 Euro ungefähr sparen.
2: In Deutschland ist die Geburtenrate im vergangenen Jahr auf den niedrigsten Stand seit fast 20 Jahren gefallen. Das hat das Statistische Bundesamt mitgeteilt. Im Schnitt bekommt eine Frau in Deutschland demnach in ihrem Leben derzeit 1,32 Kinder. So niedrig war diese Quote seit 1997 nicht mehr. 2025 sind in Deutschland gut 650.000 Kinder geboren worden. Das ist der niedrigste Stand der Nachkriegszeit. Ihren Hit YMCA hat wohl jeder schon mal auf einer Party mitgesungen. Einer der Sänger der Band Village People, Victor Willis, ist jetzt im Alter von 74 Jahren gestorben. An einer kurzen, aber aggressiven Krankheit, wie seine Ehefrau mitteilte. Willis war bei den Auftritten der Village People stets als Polizist verkleidet. Es ist 16.03 Uhr.
6: Kompakt und zuverlässig, das Bayern-Wetter hier auf Bayern 1. Am Mittwoch mit Bernhard Ziegler.
7: Am Regenmittwoch. Aber es wird langsam wieder trockener in Bayern. In Unterfranken gibt's auch einige Auflockerungen und durchaus sonnige Phasen. Die breiten sich am Abend weiter aus, während die Regenschauer Richtung Österreich abziehen. Wie geht's weiter? Nur von Donnerstagabend bis Freitagvormittag zieht ein bisschen Regen durch. Ansonsten wird es recht freundlich mit viel Sonne die nächsten Tage. Etwas Wind ist auch dabei. Ja, und normale sommerliche Temperaturen.
6: Dankeschön. Großartig, diese Betonung auf normale Temperaturen. Der Bayern 1 Verkehrsservice, minutengenaue Stauzeitmessung, ja, da ein bisschen unnormal. Wir haben 10 Meldungen heute Nachmittag. A3 Nürnberg Richtung Passau zwischen Metten und Hengersberg, 10 Kilometer Stau, dauert eine halbe Stunde länger. Die Sperrung auf der A8 München Richtung Salzburg zwischen Irschenberg und Bad Aibling, die ist aufgehoben. Es staut sich noch ab Holzkirchen auf 9 Kilometern. A8 München Richtung Salzburg zwischen Dreieck Inntal und Rohrdorf, stockender Verkehr, 10 Minuten mehr. Weiter zwischen Felden und Grabenstedt, Stau an einer Baustelle, eine Viertelstunde plus. Die A8 Salzburg Richtung München zwischen Fraßdorf und Rosenheim, 11 Kilometer Stau, es wird gebaut, eine Stunde leiderer Zeitverlust. A9 München Richtung Nürnberg zwischen Manching und Denkendorf, stockender Verkehr, Viertelstunde plus. Weiter auf der A9 Richtung Berlin zwischen Bayreuth-Nord und Bad Schorgast 9 Kilometer Stau, 30 Minuten. A70 Schweinfurt-Werneck Richtung Bamberg zwischen Gochsheim und Schonungen, Sperrung nach einem Unfall, es staut sich. A93 Holledau Richtung Regensburg zwischen Regensburg Süd und Regensburg Nord, 7 Kilometer stockender Verkehr, der Zeitverlust eine Viertelstunde. Und A99 Westumfahrung München Richtung Lindau zwischen Neuherberg und Dreieck-Allach, 9 Kilometer Stau an einer Baustelle, 30 Minuten brauchen Sie länger.
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6: Ja, heute am 1. Juli 2026 wahrscheinlich ab sofort ein bisschen mehr los auf den Autobahnen, denn einige Bundesländer haben schon Ferien und langsam geht das richtig los in Richtung August. Herzlich willkommen, wenn Sie uns normalerweise nicht hören. Hier gibt's die beste Musik für Sie. Jetzt zum Beispiel Adele, große Stimme oder was Hübsches aus den 80ern, Lee Majors.

0: Immer noch auf der Gewinnerstraße. Die Bee Gees hier auf Bayern 1. Kurz nach vier, Sommerzeit, ist ja auch Biergarten und oft auch Radlzeit mit dem Radl heim durch die Stadt. Die Temperaturen mild, anders als heute. Und übrigens spätestens das Wochenende wieder Biergarten und beiseltauglich. Aber auch beim Radeln gibt es ein paar Dinge zu beachten, sollte Alkohol getrunken werden. Biergarten, Sie verstehen. Oder beim E-Scooter fahren. Da verlieren wirklich jedes Jahr in Bayern Hunderte ihren Führerschein, weil sie betrunken auf elektrischen Rollern erwischt wurden. Verschaffen wir uns heute mal einen Überblick. Wie viel Promille ist erlaubt? Bayern 1 Polizeireporter Henning Pfeiffer, fangen wir bei den Fahrrädern an.
1: Da gibt es die wichtige Grenze von 1,6 Promille. Ab diesem Wert beginnt bei Radfahrern für den Gesetzgeber die absolute Fahruntüchtigkeit. Und das gilt auch schon als Straftat. Wer also so betrunken beim Radeln erwischt wird, muss mit denselben Konsequenzen rechnen wie beim Autofahren, wo die absolute Fahruntüchtigkeit jetzt nicht bei 1,6, sondern bei 1,1 Promille beginnt.
0: Das ist also kein Spaß. Nach den Strafen ist der Führerschein weg. Henning, nehmen wir mal einen Biergartenabend an. Angenommen, ich habe zu tief ins Glas geschaut. Darf ich das Rad schieben?
1: Ja, schieben ist erlaubt, aber bitte darauf achten, wirklich den gesamten Weg zu schieben.
0: Wie ist das bei Führerschein-Neulingen, die noch in der Probezeit sind und nur mit 0,0 Promille Auto fahren dürfen? Müssen die während der Probezeit auch nüchtern auf dem Rad sitzen?
1: Also das müssen Sie nicht. Diese 0,0 Promille in der Probezeit, die gelten wirklich nur für Kraftfahrzeuge.
0: Dann schauen wir uns genau nochmal die Kraftfahrzeuge an. Also nicht die Autos, sondern die kleineren Sachen wie E-Scooter oder nehmen wir E-Bikes. Wie schaut es da aus?
1: Also schon mal auf die E-Bikes, die uns ja beim Radeln bis zu 25 Kilometer pro Stunde elektrisch unterstützen. Die sind Fahrrädern rechtlich gleichgestellt. Da gibt's keinen Unterschied. Also auch hier die 1,6 Promille. Anders bei den E-Scootern, obwohl die ja so klein und eher langsam sind, gelten bei denen dieselben Promillegrenzen wie bei Autos. Der Grund, warum so viele Menschen nach Einführung der E-Scooter ihre Führerscheine abgeben mussten. Sie hatten nämlich gedacht, ja, auf den kleinen Dingern, da gelten gar keine oder höhere Promillegrenzen.
0: Wir haben das auch auf bayern1.de nochmal zum Nachlesen zusammengefasst. Dort erfahren Sie auch, dass bei Ausfallerscheinungen bereits unterhalb der bekannten Promillegrenzen Konsequenzen drohen. Es gibt natürlich eine 100% sichere Methode, wie sich eine Trunkenheitsfahrt vermeiden lässt. Welche ich meine, das überlasse ich voll und ganz Ihrer Fantasie.
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4: Mit Christine Gaub. Erfolgreiche Fahndung. Der Häftling, der gestern aus einem Polizeiwagen in Traunstein fliehen konnte, ist heute gefasst worden. In der Früh wurde er in Gräfelfing südwestlich von München geschnappt. Der 27-Jährige saß laut Polizei wegen Eigentumsdelikten in Untersuchungshaft. Seit 4,5 Stunden ist der Tankrabatt Geschichte. Punkt 12 sind die Preise gleich deutlich gestiegen, bei Diesel im Schnitt um über 20 Cent, bei Benzin um rund 18. Was sagen die Kunden an einer Münchner Tankstelle?
5: So Katastrophe jetzt, so teuer.
6: Ich habe leider vergessen, die letzten Tage zu tanken.
7: Ist natürlich schwierig, wenn du 2 Kinder hast. Du musst irgendwo hin, du musst in die Arbeit und ständig steigen die Spritpreise.
8: Ich fand es gut, dass sie einen Tankrabatt gemacht haben. Jetzt letztendlich muss man schauen, wo es hinführt.
4: Was bleibt, ist die Vorgabe, dass Tankstellen ihre Preise nur einmal täglich um 12 Uhr erhöhen dürfen. Kurz vorher tanken Autofahrerinnen und Autofahrer meist am günstigsten. Im Münchner Norden droht ab dem Abend eine weitere Staufalle. Ab 21 Uhr wird der Bahnübergang der B471 in Oberschleißheim komplett gesperrt bis Sonntag früh. Der Grund sind Gleisarbeiten. Auch Fußgänger und Radler sind betroffen. Die B471 ist eine wichtige überregionale Verkehrsachse. Sie verbindet Oberschleißheim mit Garching im Osten und Dachau im Westen. Neugieriger und mutiger als erwartet ist die kürzlich in den Berchtesgadener Alpen ausgewilderte Bartgeierdame Alosa. Erstaunlich früh hat das Jungtier die umzäunte Felsnische in 1300 Metern Höhe verlassen, nur 2 Tage nach der Auswilderung. So eilig hat's noch kein Bartgeier gehabt in dem seit 5 Jahren laufenden Projekt, heißt es beim Landesbund für Vogel- und Naturschutz. Normal warten sie 3 bis 4 Wochen, bis die Flugmuskulatur erstmal gut trainiert ist. Kompakt und zuverlässig das Wetter für Oberbayern. Gegen Abend lässt der Regen allmählich nach und es lockert auf. Morgen ein paar Wolken, häufig scheint aber auch die Sonne und es bleibt trocken bis 26 Grad. Auch am Freitag meist trocken bis 25 Grad.
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2: Uhr gleich der Bayern 1 Verkehrsservice, minutengenaue Stauzeitmessung. A3 Nürnberg Richtung Passau zwischen Schwarzach und Hengersberg 10 Kilometer Stau und stockend, 20 Minuten brauchen Sie länger. A7 Würzburg Richtung Fulda zwischen Bad Kissingen Obertulba und Bad Brückenau-Volkers 5 Kilometer Stau, 25 Minuten mehr. A8 München Richtung Salzburg zwischen Holzkirchen und Bad Aibling, 15 Kilometer Stau nach einem Unfall, 2 Spuren blockiert, 50 Minuten der Zeitverlust. A8 Salzburg Richtung München zwischen Fraßdorf und Rosenheim, 11 Kilometer Stau, Zeitverlust 1 Stunde. A70 Schweinfurt-Werneck Richtung Bamberg zwischen Gochsheim und Schonungen, Sperrung nach einem Unfall. Hier haben wir 3 Kilometer Stau. A93 Holledau Richtung Regensburg, der Tunnel Prüfening ist nach einem Unfall gesperrt, 4 Kilometer Stau. A99 Westumfahrung München Richtung Lindau zwischen Furtbanning Nord und Dreieck Allach, 11

0: Kilometer Stau, 30 Minuten plus. B17 Augsburg Richtung Landsberg zwischen Kleineitingen und Lagerlechfeld, ein Unfall auf der linken Spur. Und noch eine Meldung für die Landeshauptstadt München. Der mittlere Ring ist zwischen Luise-Kieselbach-Tunnel und der Auffahrt zur A96 wegen Bauarbeiten im Tunnel bis 3. August gesperrt. Eine örtliche Umleitung ist eingerichtet. Es staut sich.
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2: 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Jetzt gleich für Sie
1: Michael Jackson. Shaken Stevens.
2: Und Leona Lewis.

0: Michael Jackson, Give It To Me hier auf Bayern 1. Wir schaffen bis 5 zum Beispiel noch Alice Cooper oder auch Pink mit Dear Mr. President. Ansonsten, wenn ich mich hier im Studio umsehe, alles sauber ordentlich. Die Frau Müller im Bayern Magazin legt Wert darauf. Nach 17 Uhr nur bei uns. Und bevor ich mich dann in den kühlsten Feierabend seit Wochen begebe, möchte ich noch eine Kleinigkeit loswerden. Eine schöne Zahl zum Angeben. In den USA werden jedes Jahr etwa 50 Milliarden Burger verspeist. Ein Land der Cheeseburger-Fans, der Mackies, irre. 50 Milliarden. Forschende der Stanford University in Kalifornien haben jetzt eine KI entwickelt, die jedem sein eigenes Burgerrezept entwickelt. Gleich nach Vorlieben. Mit Fleisch, vegetarisch, vegan, Zwiebeln, keine Zwiebeln, Gurke, ohne Gurke, Tomate und so weiter und so fort. Man muss der KI nur seine Präferenzen mitteilen, zum Beispiel in Bezug auf Geschmack, Nachhaltigkeit und Nährstoffgehalt. Ich wette allerdings, dass die KI von meinem persönlichen Burgerrezept noch nie was gehört hat. Hier für Sie der SB, der Schöberl-Burger. Sie nehmen eine schöne bayerische Semmel, schneiden sie in der Mitte durch, schmieren Fleischsalat auf die Oberseite, Fleischsalat auf die Unterseite, klappen alles wieder zusammen und dann genießen. Und oben in die Mitte der Sternsemmel kommt noch ein kleiner Klecks Fleischsalat als Deko. Dafür, das wollte ich noch loswerden, brauche ich keine KI, dafür reicht SI, also Schöberl-Intelligenz, völlig aus.
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1: Um 17 Uhr mit Thomas Frohwerk. Rente, Steuern, Arbeitszeitregeln. Die Spitzen von Union und SPD beraten derzeit im Koalitionsausschuss über eine Reihe von Reformvorhaben. Dabei will man sich auf konkrete Pläne einigen. Wie gut die Chancen stehen, dass es auch zu Beschlüssen kommt, dazu Jim Bob Nikschas.
2: Ja, die stehen gar nicht so schlecht. Vertreter der Koalition haben sich da zumindest ziemlich optimistisch gezeigt, dass man sich auf konkrete Dinge wird einigen können. Liegt eventuell auch an zwei Dingen. Einerseits stehen Union und SPD stark unter Druck, vor der Sommerpause wie versprochen zu liefern. Und andererseits geht man diesen Koalitionsausschuss diesmal besser vorbereitet an als den letzten zum Beispiel, wo am Ende kaum etwas herauskam. In den vergangenen Tagen jedenfalls wurde hier in Berlin viel gesprochen hinter den Kulissen. Vertreter von Union, SPD, Kanzleramt und Ministerien haben da offenbar schon einiges vorbereitet. Trotzdem könnte es diesmal um einiges länger dauern, bis wirklich Ergebnisse vorliegen.
1: Mit Blick auf den NATO-Gipfel in Ankara nächste Woche hat das Kabinett zwei Gesetzentwürfe beschlossen, um die Bundeswehr besser aufzustellen. Zum einen sollen Bauvorhaben, etwa Kasernen, schneller vorangehen. Zum anderen werden Reservistinnen und Reservisten künftig wieder zu Übungen verpflichtet. Bislang war die Teilnahme freiwillig. Damit will Bundesverteidigungsminister Pistorius die Vorgabe der NATO erfüllen, dass ab 2035 im Krisen- und Kriegsfall insgesamt 460.000 Soldaten einsatzbereit sind. Über die Hälfte des Stroms, der in Deutschland in der ersten Hälfte dieses Jahres verbraucht worden ist, wurde mit erneuerbaren Energien erzeugt. Wie der Bundesverband der Energie- und Wasserwirtschaft mitteilte, wurde ein Rekordanteil von 58% des Verbrauchs von Energien aus Wind, Sonne und Wasser gedeckt. Im Vergleich zum Vorjahreszeitraum ist das demnach ein Anstieg von fast 3%. Vor allem die höhere Stromerzeugung durch Windenergie sei für den Anstieg verantwortlich. Es ist für viele die wichtigste App auf dem Smartphone, WhatsApp. Knapp 3 Milliarden Nutzer hat der Messenger-Dienst. Jetzt hat das Unternehmen, das zum Meta-Konzern gehört, ein Upgrade des Datenschutzes angekündigt. Nutzer sollen künftig selbst entscheiden können, wer ihre Telefonnummer sieht. Wie das funktionieren soll, weiß Joshua Sprenger.
3: WhatsApp-Nutzerinnen und Nutzer zeigen bislang oft unfreiwillig ihre Telefonnummer. In jeder Gruppe, bei jedem neuen Kontakt ist sie sichtbar. Das ändert sich jetzt. WhatsApp führt Benutzernamen ein, wie man sie aus anderen sozialen Netzwerken kennt. Wer möchte, reserviert sich schon jetzt einen eigenen Handle. Das geht direkt in der App über die Einstellungen und den eigenen Namen. Wichtig ist, dass die neueste Version installiert ist. Wer auf Instagram oder Facebook bereits einen Nutzernamen hat, kann ihn auch für WhatsApp beanspruchen. Alle drei Dienste gehören zum Meta-Konzern von Mark Zuckerberg.
1: In Deutschland wohnen viele junge Erwachsene noch bei den Eltern. Laut Statistischem Bundesamt waren es im vergangenen Jahr 30% der 25-Jährigen. Dabei nutzen die Söhne das Hotel Mama oder das Hotel Papa häufiger als die Töchter. Die jungen Erwachsenen in Deutschland verlassen den elterlichen Haushalt im Schnitt mit etwas über 24 Jahren. Damit sind sie nach Berechnungen der EU-Statistikbehörde Eurostat früher dran als der EU-Durchschnitt. Es ist 17.03 Uhr.
4: 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Bernhard Ziegler.
5: Die dicken Regenwolken im Süden, die ziehen später über die Berchtesgadener Ecke nach Österreich ab. Also der Abend, er wird überwiegend trocken in Bayern. Nur da und dort ein paar restliche kleine Schauerzellen. Wie geht's weiter? Die kommenden Tage, sie werden freundlich mit Höchstwerten zwischen 20 und 29 Grad. Also ganz normale Sommertemperaturen. Wunderbar. Nur morgen Abend und am Freitagvormittag, da kann's ein paar Spritzer geben. Aber die tun ja auch immer wieder gut.
4: Das stimmt. Und hier für Sie der Bayern 1 Verkehrsservice. Vorsicht, wenn Sie gerade auf der A73 fahren, Suhl Richtung Bamberg, zwischen Ebensfeld und Zapfendorf, da liegen Fahrzeugteile. Und bitte auch aufpassen auf der B15 Landshut Richtung Saalhaupt, zwischen Neufahren in Niederbayern und Schilling Süd liegt ein Reifen auf der Fahrbahn. Eine minutengenaue Stauzeitmessung, Viertelstunde, das Plus auf der A3 Nürnberg Richtung Passau, zwischen Schwarzach und Hengersberg abschnittsweise stockend. A7 Fulda Richtung Würzburg, zwischen dem Dreieck Fulda und Bad Brückener Wildflecken 9 Kilometer Stau und stockend, planen Sie da mal mit 25 Minuten mehr. Dann die A8 München Richtung Salzburg, 13 Kilometer Stau plus 40 zwischen Irschenberg und Rohrdorf. Leider fast eine ganze Stunde lassen Sie liegen auf der A8 Salzburg Richtung München wegen 10 Kilometern Stau zwischen Fraßdorf und Rosenheim. Dann die A70 Schweinfurt-Werneck Richtung Bamberg, zwischen Gochsheim und Schonungen Sperre nach Unfall, 3 Kilometer Stau. A99 die Westumfahrung München Richtung Lindau, zwischen Fröttmanning Nord und dem Dreieck Alach 11 Kilometer Stau an der Baustelle da. Sie brauchen da leider eine halbe Stunde, bis Sie durch sind. Und die B17 Augsburg Richtung Landsberg. Unfall auf der linken Spur im Bereich zwischen Kleineitingen und Lager Lechfeld. Und zum Schluss noch München. Da ist der mittlere Ring zwischen Luise-Kisselbach-Tunnel und der Auffahrt zur A96 wegen Bauarbeiten im Tunnel bis zum 3. August gesperrt. Örtliche Umleitung ist eingerichtet und es staut sich. Kommen Sie alle gut an.
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4: Es gibt ja Leute, die würden lieber zum Zahnarzt gehen und den Bohrer ertragen, als die Steuererklärung zu machen. Belege, Zahlen, Rubriken ausfüllen. Also für nicht ganz so top strukturierte Menschen wie mich ein Dschungel. Und ich habe keine Machete. Aber jetzt gibt's ja ganz neu die Elster Plus App. Mit vorausgefüllter Einkommensteuererklärung. Die kann der Mensch dann sogar auf dem Smartphone prüfen und von da abschicken. Für wen die was ist und was die kann, da schauen wir uns das an. Gleich nach einem Liebling von ABBA, der Dancing Queen. Nach neuer deutscher Welle mit Steinwolke. Und nach einem Riesenhit von Nick Kamen, I Promised Myself.
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0: Bei jeder, aber auch wirklich bei jeder Bayern 1 Disco. Die Termine auf bayern1.de ist da die Tanzfläche sowas von ratzfatz voll. Aber und die Dancing Queen. Kleine Quizfrage jetzt am Mittwochnachmittag. Was haben eine Wurzelbehandlung beim Zahnarzt und die Steuererklärung gemeinsam? Genau, keiner mag sie, beide nerven, aber wenn man es hinter sich hat, ist es schon schön. Wenn Sie auch alle Jahre wieder mit Belegen und Quittungen für die Steuererklärung kämpfen, habe ich eine gute Nachricht für Sie. Ab sofort gibt's die Steuererklärung mit einem Klick, und zwar via App auf dem Smartphone. Alexander Winkler aus dem ARD-Verbraucherteam. Funktioniert wie?
1: Ab heute bekommen registrierte Nutzerinnen und Nutzer bei Mein Elster Plus eine vorausgefüllte Steuererklärung direkt aufs Smartphone. Da sind dann schon einige zentrale Punkte angegeben, etwa das Gehalt und die bereits einbehaltene Lohnsteuer, abgeführte Beiträge zu den Sozialversicherungen, Informationen zu Riester- oder Rürup-Verträgen oder Lohnersatzleistungen wie Eltern- oder Kurzarbeitergeld. Theoretisch kann diese schon ausgefüllte Steuererklärung dann mit einem Klick abgegeben werden. Fertig. In der Praxis lohnen sich aber oft noch ein paar Klicks mehr, denn bei Mein Elster Plus sind standardmäßig vor allem Zusatzausgaben nicht berücksichtigt, die oft Steuererstattungen mit sich bringen. Etwa Werbungskosten wie die Pendlerpauschale oder außergewöhnliche Belastungen wie Pflegekosten. Kommen hier besonders viele Zusatzangaben zusammen, dann ist oft eine kommerzielle Steuersoftware komfortabler als die App vom Finanzamt.
0: Aber du sagst, die Elster Plus App ist erstmal nur für einen begrenzten Kreis von Menschen.
1: Konkret geht es um Arbeitnehmerinnen und Arbeitnehmer bzw. Menschen in Rente, die nicht verheiratet sind, keine Kinder haben und auch ansonsten keine weiteren Einkünfte, etwa aus Vermietungen. Das sind insgesamt rund 11,5 Millionen Menschen in Deutschland, schreiben die Finanzämter.
0: Okay, und die brauchen dann alle einen Elster-Zugang, um die App nutzen zu können? Vermutlich nicht ganz einfach?
1: Dieses Nutzerkonto ist tatsächlich nicht einfach mal so angelegt. Das muss natürlich rechtssicher sein. Das heißt, wir müssen uns entweder mit dem elektronischen Personalausweis identifizieren oder wir brauchen einen Code, der mit der Post verschickt wird. Wer die Steuererklärung also spontan mit einem Klick abgeben will und noch keinen Account hat, der sollte sich schnell darum kümmern, damit es in den nächsten Wochen noch was wird. Denn Abgabefrist für die Steuererklärung vom vergangenen Jahr ist für die meisten am 31. Juli und das gilt auch für die Steuererklärung mit einem Klick.
0: Und ist das Ganze jetzt der große Wurf, weil nutzen kann es nicht jeder. Wenn es komplizierter wird, ist vielleicht sogar eine kostenpflichtige App besser. Braucht's das?
1: Naja, ich kann alle verstehen, die womöglich enttäuscht sind, finde die Herangehensweise aber genau richtig. Die klar umrissene Nutzergruppe, die sollte eine gute Basis sein, damit die App mit möglichst geringem Fehlerpotenzial an den Start gehen kann. Wenn der Service gut angenommen wird, dann kann er nach und nach für immer komplexere Steuererklärungen freigegeben werden, etwa eben für Verheiratete oder Menschen mit Kindern. Jetzt profitieren aber erstmal vor allem junge Menschen davon, frisch im Berufsleben, ohne Familie und auch ansonsten komplett in der digitalen Welt zu Hause. Und da ist es völlig richtig, dass die Steuererklärung für genau diese Zielgruppe zuallererst deutlich vereinfacht und digitalisiert wird. Und der Rest profitiert dann von deren Erfahrungen.
0: Das ist nachvollziehbar. Seit heute also ist die Steuererklärung mit einem Klick möglich. Erstmal nur für einen kleinen Kreis, aber vielleicht profitieren wir alle davon.
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6: Mit Christine Gaub. Großeinsatz der Polizei am Nachmittag in München. Sie konnte in Milbertshofen einen Mann festnehmen, der mit einer Bombe gedroht hatte.
7: Gegen 13.30 Uhr betrat der Mann das Sozialbürgerhaus in der Knorrstraße. Im Eingangsbereich habe er geäußert, eine Bombe bei sich zu haben. Mitarbeiter setzten einen Notruf ab. Ein Großaufgebot der Polizei fuhr dorthin. Der Bereich um das Sozialbürgerhaus wurde weiträumig abgeriegelt. Und eine Stunde nach Einsatzbeginn meldete die Polizei die Festnahme des Mannes. Er wurde durchsucht, Sprengstoff wurde bei ihm nicht gefunden. Vorsichtshalber wurde das Sozialbürgerhaus nochmal intensiv abgesucht. In der Einrichtung können sich Menschen in Fragen der Sozialhilfe beraten lassen und Unterstützung beantragen, etwa beim Lebensunterhalt oder der Grundsicherung im Alter. Warum der Mann, zu dem noch keine Personalien vorliegen, im Sozialbürgerhaus mit einer Bombe gedroht hatte, ist jetzt Gegenstand der Ermittlungen. Aus München, Henning Pfeiffer, Bayern 1.
6: Im Zusammenhang mit einem Korruptionsverdacht bei der Fußball-Europameisterschaft 2024 hat es eine Durchsuchung im städtischen Sportreferat in München gegeben. Das hat ein Sprecher auf BR-Anfrage bestätigt. Ermittler der Staatsanwaltschaft Bochum seien heute da gewesen. Auch in anderen Städten habe es Durchsuchungen gegeben. Nach Medienberichten sollen Mitarbeiter von Stadtverwaltungen von, Zitat, Verantwortlichen der ausrichtenden Gesellschaft EM-Tickets zu Vorzugspreisen erhalten haben. Konkrete Vorwürfe gegen Referatsmitarbeiter seien derzeit nicht Gegenstand der Ermittlungen, so ein Sprecher des Münchner Referats. Man unterstütze die Ermittlungsbehörden vollumfänglich. Ölfilm auf dem Lech zwischen Landsberg und Kaufering. Dazu hat die Landsberger Feuerwehr jetzt eine Hotline eingerichtet. Es geht darum, festzustellen, woher das Öl kam. Alle, die sich bei Ihnen in ihren Kellern einen Diesel- oder Heizölgeruch wahrnehmen oder einen Austritt feststellen, sollen sich bitte melden. Darüber hinaus bittet das Landratsamt, vom den Lech bis auf Weiteres nicht zu betreten. Auch Haustiere sollen nicht an oder ins Wasser gelassen werden. Kompakt und zuverlässig das Wetter für Oberbayern. In der Nacht letzte Schauer, aber meist dann trocken. Morgen meist freundlich und trocken bis 26 Grad.
4: Der Bayern 1 Verkehrsservice, die A3 Nürnberg Richtung Passau. Zwischen Schwarzach und Hengersberg abschnittsweise stockender Verkehr. Sie brauchen eine Viertelstunde länger. 25 Minuten das Plus auf der A7 Fulda Richtung Würzburg. Zwischen Dreieck Fulda und Paarbrückener Wildflecken. 9 Kilometer Stau und stockend der Grund. A8 München Richtung Salzburg. Da hat es 15 Kilometer Stau zwischen Irschenberg und Rohrdorf. Und Sie brauchen leider eine Dreiviertelstunde länger. Noch ein bisschen wilder wird's auf der A8 Salzburg Richtung München. 10 Kilometer Stau bescheren Ihnen eine knappe Stunde länger im Auto, und zwar im Bereich zwischen Fraßdorf und Rosenheim. A8 München Richtung Stuttgart zwischen Kreuz Ulm-Elchingen und Oberelchingen. Lkw-Unfall, da steht ein Anhänger quer. Die A70 Schweinfurt-Werneck in Richtung Bamberg zwischen Gochsheim und Schonungen. Sperre wegen Bergungsarbeiten. 3 Kilometer Stau. Es ist eine örtliche Umleitung für Sie eingerichtet. 20 Minuten bitte draufpacken auf der A92 Deggendorf Richtung München. Zwischen Unterschleißheim und Oberschleißheim 5 Kilometer Stau wegen eines defekten Fahrzeugs. A99 die Ostumfahrung München Richtung Salzburg zwischen dem Kreuz München Nord und dem Kreuz München Ost 7 Kilometer Stau und stockend, Viertelstunde plus. A99 die Westumfahrung München Richtung Lindau, halbe Stunde hier der Zeitverlust, und zwar zwischen Fröttmanning Nord und dem Dreieck Alach 11 Kilometer Stau an einer Baustelle. In München, da ist der mittlere Ring zwischen Luise-Kisselbach-Tunnel und der Auffahrt zur A96 wegen Bauarbeiten im Tunnel bis 3. August gesperrt. Eine örtliche Umleitung ist eingerichtet. Und die B17, Augsburg Richtung Landsberg, zwischen Oberottmarshausen und Lager Lechfeld, 5 Kilometer Stau nach einem Unfall.

0: Fall. Gute und vor allem sichere Fahrt Ihnen. 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

0: 20 vor 6 der Bayern 1 Verkehrsservice. Vorsicht auf der A3 Würzburg Richtung Frankfurt. Zwischen Wertheim-Lenkfurt und Marktheidenfeld, da liegen nach einem Unfall Fahrzeugteile auf der Fahrbahn. So, und jetzt lassen wir mal die Korken knallen. Für ein kleines Dorf im Nürnberger Land. Die haben das gewonnen, was früher mal Unser Dorf soll schöner werden hieß. Den Wettbewerb Unser Dorf hat Zukunft. 26 Dörfer aus ganz Deutschland hatten sich da qualifiziert für den Bundesentscheid. Und gewonnen hat Oberkrumbach. Und ja, ich habe es auch auf Google Maps suchen müssen. Das ist in der Gegend von Lauf an der Pegnitz nahe der A9. Johannes Bock ist der zweite Bürgermeister da. Herr Bock, Gratulation. Haben wir schon ein Sektchen aufgemacht?
1: Ja, zwei schon. Wir haben die teuerste Flasche Champagner heute geköpft. Extra für diesen einen Moment.
0: Es ist ja auch wirklich aufwendig. Wie lange hat denn dieser Prozess gedauert? Das sind ja so mehrere Ebenen, gell, über die das läuft.
1: Genau, hat 2023 angefangen mit dem Kreisentscheid. Dadurch haben wir uns qualifiziert für einen Bezirksentscheid. Den haben wir mit Gold entschieden. Dann haben wir uns automatisch qualifiziert für einen Landesentscheid. Den durften wir wieder mit Gold entscheiden. Und heute ist das große Wunder im kleinen Oberkrumbach geschehen. Wir haben Gold im Bundesentscheid geholt.
0: Und jetzt mal ganz ehrlich, ohne jetzt Oberkrumbach zu nahe treten zu wollen. Und ich meine das so, wie ich sage. Aber was habt denn ihr mit euren knapp 230 Einwohnern gemacht, dass ihr da 25 andere Dörfer aus dem Rennen kegelt?
1: Ich denke, Oberkrumbach ist die Geheimmedizin der Zusammenhalt. Wir haben es geschafft, die Leute zusammenzubringen, ob jung, ob alt, haben Projekte gemacht, haben unseren Löschweiher renaturiert, haben einen Naschgarten angelegt, haben einen Bänkelweg neu geschaffen, haben ein Oberkrumbacher Stickeralbum.
0: Was?
1: Panini, kennt man doch vom Fußball.
0: Ja, ich kenne das eher so im Zusammenhang mit, sagen wir mal, Weltmeisterschaften, wo man jetzt die Deutschen
1: genau.
0: Auch nicht mehr so beppen muss.
1: Und da gibt es jetzt eins von Oberkrumbach.
0: Wie, mit jedem Einwohner drin oder wie?
1: Na, da können Sie alle, unsere Kirche, unsere Feuerwehr, unser Schützenverein, unser Obst- und Gartenbauverein.
0: Ach, wie süß.
1: Da ist ganz Oberkrumbach abgelichtet. Und ohne es zu wissen, die Jury hat für uns entschieden, aber wir sind der Meinung, das könnte so der leichte Gamechanger gewesen sein, weil es einfach die Einzigartigkeit hat.
0: Okay. Und jetzt mit allen Ernstes, ihr habt noch ein Wirtshaus?
1: Ja, wir haben noch ein Dorfwirtshaus zum Schwarzen Moor. Das war in den letzten Jahren unser Wohnzimmer, wo wir unsere ganzen Sitzungen, Ortsbesprechungen abgehalten haben. Und da sind wir sehr stolz drauf und wir hoffen, dass das noch lange erhalten bleibt.
0: Hat denn jetzt dieser Wettbewerb, wenn er so lange gegangen ist, auch mit euch als Dorfgemeinschaft was gemacht oder wart ihr immer einfach schon so auf dieser gemeinsamen Ebene unterwegs?
1: Wir wussten immer, wir haben einen guten Zusammenhalt. Doch durch die letzten 4 Jahre haben wir da noch Potenziale gehoben, die ich mir selbst nicht bewusst war. Mhm. Und dieser Zusammenhalt ist noch besser geworden. Jeder, wie er kann, hilft mit. Jeder.
0: Das ist doch großartig. Jetzt kriegt ihr auch ein Preisgeld. Ich glaube, ich habe gelesen, dass es 15.000 Euro sind.
1: Ja.
0: Was macht's mit dem Riesenfeier im kleinen Dörfle?
1: Ja, wir haben jetzt erstmal 15.000 Euro. Das müssen wir jetzt erstmal verarbeiten. Aber wir haben eine intakte Vereinskultur in Oberkrumbach. Die Vereine brauchen immer Geld. Und Oberkrumbach hat eine kleine Kirche. Und diese Kirche muss saniert werden. Und ich denke, da ist unser Geld auch sehr gut mit aufgehoben.
0: Ich finde, ihr seid wirklich ein ganz hervorragendes, tolles, kleines Dorf. Und jetzt verstehe ich auch sehr, sehr gut, zusammen vermutlich mit allen anderen Bayern 1 Hörerinnen und Hörern, warum ihr diesen Wettbewerb gewonnen habt. Toll!
1: Dankeschön. Vielen lieben herzlichen Dank.

0: kann man sich doch sehr schön den Stress von der Arbeit rausschütteln in Richtung Feierabend mit Status Quo, What You're Proposing. Es heißt doch immer, alle guten Dinge sind drei. Wissen wir. Aber die Freiwillige Feuerwehr Neuburg an der Donau in Oberbayern, die setzt da echt nochmal eins drauf. Die hat schon zum vierten Mal die Deutsche Meisterschaft der Unfallrettung gewonnen. Neudeutsch die Rescue Challenge. War jetzt gerade am Wochenende in Bad Orb in Hessen. Aufgabenstellung, inszenierter Autounfall mit einem Verletzten und dann retten auf Zeit. Einmal innerhalb von 20, einmal innerhalb von 10 Minuten. Ganz schön heftig, wenn man an wirklich viel denken muss. Dabei sagt der erste Kommandant der Feuerwehr Neuburg, Markus Ries.
1: Die Person muss betreut werden von einem Sunny von uns. Dann muss ein Weg erkundet werden, wie komme ich denn selber erst einmal in das Auto rein. Dann muss sich der Einsatzleiter überlegen, wie bringe ich jetzt meine Leute und die eine Person vernünftig auch wieder raus. Und da muss man dann einen Plan entwickeln und das muss man dann den Schiedsrichtern auch schon kundtun, was man denn so alles im Kopf hat. Und muss dann immer noch zusätzlich einen Plan B und Plan C im Hintergrund haben, dass man schnell schwenken kann, wenn der Plan A nicht funktioniert. Und dann holt man die Person raus und das war beim Rapid 8,5 Minuten.
0: Boah, 8,5 Minuten, 1,5 Minuten unter der geforderten Zeit. Also Respekt und Glückwunsch. Und im November fahren die Neuburger dann zur WM nach Brasilien. Da drücken wir dann alle fest die Daumen.
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4: Um 18 Uhr mit Susan Falkenstein. Im Fall der gesprengten Nord Stream Pipelines vor rund 4 Jahren hat jetzt die Generalbundesanwaltschaft Anklage erhoben gegen den mutmaßlichen Drahtzieher. Nach Recherchen von ARD, SZ und Zeit hat sich der Ukrainer, ein ehemaliger Soldat, in abgehörten Telefonaten selbst belastet. Was ihm im Detail vorgeworfen wird, erklärt Anna Klüspies.
5: Nach den Explosionen an 3 der 4 Nord Stream Gaspipelines im September 2022 schien es monatelang so, als würden die Verursacher unerkannt bleiben. Doch durch intensive kriminalistische Arbeit und ein wenig Glück gelang es der Bundespolizei, dem Bundeskriminalamt und dem Generalbundesanwalt, gemeinsam nicht nur den mutmaßlichen Tatablauf des Anschlags zu rekonstruieren, es konnten auch konkrete Personen mit der Tat in Verbindung gebracht werden. Als dann eine dieser Personen, der nun angeklagte mutmaßliche Chef des Kommandos, allzu sorglos nach Italien und damit in den Schengen-Raum reiste, konnte er festgenommen werden.
4: Rente, Steuern, Gesundheit und Arbeitsmarkt, das sind die Themen, die auf dem Tisch liegen beim Koalitionsausschuss in Berlin. Bevor das Treffen begann, äußerte sich Kanzler Merz. Er gab als Ziel aus, alles zu tun, damit private Haushalte konsumieren könnten und die Industrie investieren könne. Ergebnisse des Treffens sollen frühestens morgen bekannt gegeben werden. Nach dem Hochhausbrand in Antwerpen hat sich die Zahl der Todesopfer auf mindestens 6 erhöht. Außerdem gibt es mehrere Verletzte, erklärte die belgische Polizei. Das Feuer konnte über Stunden nicht gelöscht werden. Andreas Meyer-Feist berichtet.
6: Menschen, die sich auf ihre Terrassen gerettet hatten, wurden mit Drehleitern evakuiert. In den Minuten davor gab es dramatische Szenen an den Balkonen. Ein Mann versuchte, vom Geländer in das Fenster der Wohnung nebenan zu steigen. Der Nachbar stand auf dem Fensterbrett, um ihm zu helfen. Die gefährliche Rettungsaktion gelang. 200 vor allem ältere Menschen wohnen in dem Apartmenthaus. Die allermeisten konnten sich wohl retten oder waren nicht zu Hause. Aber die Suche nach möglichen weiteren Opfern ging auch am Nachmittag weiter. Anwohner berichteten von Reparaturarbeiten an den elektrischen Anlagen.
4: Die Gewalt gegen Polizistinnen und Polizisten in Bayern bleibt ein großes Problem. Zwar ist die Zahl der Straftaten gegen Beamte leicht gesunken, aber vergangenes Jahr wurden so viele Einsatzkräfte verletzt wie noch nie seit dem Start der Statistik. Julian von Löwes berichtet.
7: In Bayern sind im vergangenen Jahr 3.172 Polizistinnen und Polizisten bei Angriffen verletzt worden. 13 Einsatzkräfte mussten schwer verletzt im Krankenhaus behandelt werden. Das geht aus dem neuen Lagebild Gewalt gegen Polizeibeamte hervor. Bayern will die Einsatzkräfte besser schützen, unter anderem mit einer gezielt auf Selbstschutz ausgerichteten Ausbildung sowie einer schnelleren Strafverfolgung.
4: Schauen wir nach Unterfranken. Im Landkreis Aschaffenburg sind bei Haibach 2 Fledermäuse gefunden worden, die mit Tollwut infiziert waren. Laut dem Landratsamt gibt es damit 11 nachgewiesene Fälle der Viruserkrankung in Bayern. Anlass zur Beunruhigung sehen die Behörden aber nicht. Sie raten jedoch, Wildtiere allgemein nicht mit bloßen Händen anzufassen. Wenn eine Fledermaus sich anfassen lässt oder aggressives Verhalten zeigt, könnte sie Tollwut haben. Die Zeit, es ist 18.03 Uhr.
8: Fledermaus anfassen.
9: Okay, allein die Vorstellung macht mir Angst und deswegen bin ich sehr froh, dass bei mir Bernhard Ziegler ist mit dem Bayern 1 Wetter.
10: Ich halte die Hand an.
9: Danke.
10: Eine gar nicht so kleine Gewitterzelle ist jetzt aufgetaucht zwischen Bamberg und Kronach.
11: Die dicken Regenwolken im Süden, die werden dagegen immer weniger und ziehen später über die Berchtesgadener Ecke nach Österreich ab. In der Nacht klart es dann meist sogar schon auf. Ja, und dabei kühlt es ab auf 15 bis 9 Grad. Klingt doch super, oder? 15 bis 9 Grad, ideal zum Durchlüften.
9: Aber wie?
11: Ach, können wir endlich mal wieder schlafen. Wie geht's weiter? Die kommenden Tage werden freundlich mit Höchstwerten zwischen 20 und 29 Grad. Nur morgen Abend und am Freitagvormittag, da kann es ja ein paar Spritzer geben.
9: Der Bayern 1 Verkehrsservice. Vorsicht, wenn Sie gerade auf der A71 fahren, Schweinfurt Richtung Suhl. Zwischen Bad Kissingen, Oerlenbach und Masbach liegen nach einem Unfall Fahrzeugteile auf der Fahrbahn. Die A3 Würzburg Richtung Frankfurt. Unfall passiert auf der rechten Spur zwischen Wertheim-Lenkfurt und Marktheidenfeld. Dann die A3 Nürnberg Richtung Passau. Zwischen Rosenhof und Wörth an der Donau-Wiesent. Ein Unfall mit mehreren Fahrzeugen auf der linken Spur. Da liegen auch Fahrzeugteile. Dann planen Sie mal mit 25 Minuten mehr bitte auf der A7 Fulda Richtung Würzburg. 9 Kilometer Stau und stockend zwischen Dreieck Fulda und Bad Brückener Wildflecken. Dann kommt jetzt dreimal die A8, einmal München Richtung Salzburg, 16 Kilometer Stau plus 50 Minuten zwischen Irschenberg und Rohrdorf. A8 Salzburg Richtung München, 9 Kilometer Stau plus 40 Minuten zwischen Fraßdorf und Rosenheim. Und A8 München Richtung Stuttgart, da ist ein LKW-Unfall passiert zwischen dem Kreuz Ulm-Elchingen und Oberelchingen, ein Anhänger steht quer. A70 Schweinfurt-Werneck in Richtung Bamberg. Zwischen Gochsheim und Schonungen Sperre wegen Bergungsarbeiten, 2 Kilometer Stau. Es ist aber eine örtliche Umleitung für Sie eingerichtet. Die A92 Deggendorf Richtung München. Zwischen Unterschleißheim und Oberschleißheim 6 Kilometer Stau wegen eines defekten Fahrzeugs. Da sind Sie nach einer Viertelstunde durch. In München ist der mittlere Ring zwischen Luise-Kisselbach-Tunnel und der Auffahrt zur A96 wegen Bauarbeiten im Tunnel noch bis 3. August gesperrt. Auch hier gibt es eine örtliche Umleitung, staut sich trotzdem. A99 die Westumfahrung München Richtung Lindau. Zwischen Fröttmanning Nord und Dreieck Allach Baustelle, 11 Kilometer Stau. 25 Minuten sollten Sie da mehr einplanen. Und jetzt Finale, B300 Eichach-Augsburg. Zwischen Eichach Süd und Eichach West in beiden Richtungen Sperre nach einem Unfall. Kommen Sie gut und sicher an.
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9: Sagen Sie auch immer noch Teer? Ich auch. Also bei mir werden Straßen geteert, auch wenn das mittlerweile ja offiziell Asphalt mit Bitumenbindemittel ist. Habe ich extra nachgeschaut, das ist die technisch korrekte Bezeichnung. Also in jedem Fall ist Bitumen ein sehr zäher und klebriger Barz, der gerade die Straßenbahnlinien in Nürnberg ausgenockt hat. Da hat sich in der Hitze Bitumen verflüssigt und pappt da jetzt. Muss natürlich runter, aber wie? Der Plan ist Trockeneis. Was Sie da genau im Sinn haben, erzähle ich Ihnen nach Bob Dylan. Der knockt auch, aber nicht aus, sondern an Heaven's Door. Und vorher Désir Less, Voyage, Voyage.
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0: Und jetzt ist noch ein Lagerfeuerchen, ein paar gute Freunde und dann singen alle mit bei Bob Dylan, Knocking on Heaven's Door auf Bayern 1. Sollten Sie schon mal auf einem Gartenhäusel oder sowas ein neues Dach drauf gemacht haben oder im Keller das feuchte Mauerwerk abgedichtet haben, dann kennen Sie Bitumen. Diese dunkle, zähe Masse, die überall kleben bleibt und so gut wie nicht mehr weggeht. Bitumen wird bei Straßenbahnen auch als Füllmasse zwischen den Schienen und Straße verwendet. Und das ist in Nürnberg gerade ein riesiges Problem, weil da hat sich das Bitumen bei der großen Hitze am Wochenende an den Schienen und den Straßenbahnrädern ja festgepappt.
1: Je heißer es ist, desto zäher die Masse. Sie müssen sich das vorstellen wie so ein Gummibärchen, was Sie in die Sonne legen. Das kriegen Sie irgendwann auch nicht mehr ab. Das ist wie ein zäher Kaugummi.
0: Kann man sich sehr gut vorstellen, oder? Tim Dahlmann-Resing vom kommunalen Verkehrsunternehmen der Stadt Nürnberg, VAG. Naja, und dieser kaugummiartige Bitumenbart, der ist halt nicht wegzubekommen so einfach. Deswegen fahren aktuell auch keine Straßenbahnen mehr in Nürnberg. Und jetzt gibt es einen neuen Ansatz. Eine Spezialfirma aus Forchheim, die will es mit Trockeneis versuchen. Das soll dann die Bitumenreste hart machen, damit man sie dann abkratzen kann. Matthias Franz von der Firma Clean Cool.
2: Es klebt dran, teilweise so verhärtet, dass es ja vorgelöst wird mit Spezialreiniger. Und durchs Trockeneis kann man es dann eben runterstrahlen, rückstandslos sozusagen. Es ist sehr aufwendig, sehr schmutzig, sehr laut. Also es ist kaum noch zu toppen an Arbeit, Dreck, Lärm, alles was es gibt.
0: Das glaube ich gerne, aber es hilft ja nichts. Und dann hoffen wir, dass die Straßenbahnen in Nürnberg bald wieder fahren.
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0: Ja, Countdown passt eigentlich sehr gut, oder? Ausgezählt, finito, Schluss aus, basta. Der Tankrabatt ist auch ausgelaufen. Darüber haben wir ja gestern auch schon berichtet. Und ja, wer es irgendwie aus welchen Gründen auch immer nicht mitbekommen hat, der hat heute vermutlich Schnappatmung gekriegt an der Tankstelle mit dem Blick auf die Preistafeln. Am Mittag sind die Spritpreise nochmal kräftig nach oben gehüpft. An vielen Tankstellen kostet der Liter, egal ob Super oder Diesel, wieder über 2 Euro. Und? Was sagen wir da?
1: Katastrophe jetzt, so teuer. 1,81 Euro sowas und jetzt ist 2,4.
2: Man ist es, glaube ich, jetzt schon gewohnt seit Monaten. Aber prinzipiell wäre schon das Ziel, dass es vor der ganzen Krise halt wieder zu den Preisen zurückgehen würde.
3: Ich habe leider vergessen, die letzten Tage zu tanken. Jetzt muss ich tanken. Nein, ich tanke morgen und so sind die Tage verrottet.
4: Ich fand es gut, dass sie einen Tankrabatt gemacht haben. Jetzt letztendlich muss man schauen, wo es hinführt.
5: Schwierig, wenn du 2 Kinder hast, du musst irgendwo hin, du musst in die Arbeit und ständig steigen die Spritpreise.
0: An einer Tankstelle in Nürnberg gab es wohl den Rekordsprung. Da ist bei einer Tankstelle der Preis für einen Liter Diesel von 1,80 auf 2,10 gestiegen. Also wirklich stolzer Sprung, 30 Cent. Andreas Hölzel vom ADAC hat uns gesagt, dass jetzt das Kartellamt umso mehr gefordert wäre, den Mineralölkonzernen auf die Finger zu schauen. Naja, und den zündenden Tipp fürs Geld sparen hat der ADAC für uns ja leider auch nicht.
6: Wir hatten jetzt halt diese Tage eine gewisse Preisunruhe. Das wird sich wieder einpendeln und vor 12 Uhr sind die Preise am niedrigsten. Danach steigen sie sprunghaft an, wie wir heute gesehen haben, auch wieder. Das ist der einzige Weg, günstiger zu tanken. Wenn man am Vormittag tankt, ist man eigentlich immer auf der ganz guten Seite.
0: Ja, und außerdem, so der ADAC, ist es halt einfach lohnend und Nerven und Spritsparen vorausschauen und langsamer zu fahren. Die unendliche Geschichte von den Spritpreisen. Melanie aus Bad Kreiburg in Oberbayern hat uns dazu eine Sprachnachricht aufs Bayern 1 Studio-Handy geschickt.
7: Ich fahre jeden Tag 130 Kilometer, um arbeiten zu dürfen. Ich merke dieses ganze Tankgedöns natürlich extrem. Ich habe meinen Tank gerade noch voll gemacht, hoffe, dass ich bis Ende der Woche damit komme.
0: Ja, es ist blöd und Schimpfen bringt uns ja leider auch nicht weiter. Also dann pfeifen wir halt notgedrungen drauf, er auch. Neuer Song von Michael Patrick Kelly auf Bayern 1, Traces.

0: Einer unserer Lieblingsösterreicher, oder? Der Falco auf Bayern 1. Und jetzt für Sie kompakt und zuverlässig das Bayernwetter auf Bayern 1 mit Bernhard Ziegler. Jetzt hätte ich beinahe deinen Namen nicht mehr rausgekriegt. Du glaubst es nicht?
1: Ja, das geht auch so, Uli. Aktuelle Abendwerte aus Bayern. Bad Bocklet in Unterfranken, ein sonniger Abend mit leichter Bewölkung bei 28 Grad. Kirchentumbach in der Oberpfalz, halb Sonne, halb Wolken bei 21 Grad. Dagegen meldet Schneckenlohe, habe ich auch noch nie gehört, ist in Oberfranken starken Regen bei 17 Grad. Bayernweit betrachtet wird es nun immer trockener und im Laufe der Nacht klart es dann sogar überwiegend auf. Dabei kühlt es auf wunderbare 15 bis 9 Grad ab, also ideal zum Durchlüften. Wie geht's weiter? Nur morgen Abend und am Freitagvormittag, da kann es ein paar Tuscherer geben. Ansonsten werden die kommenden Tage wieder recht freundlich mit moderaten sommerlichen Temperaturen.
0: Na wunderbar. Und von mir der Bayern 1 Verkehrsservice. Wir fangen an mit der A7 Fulda Richtung Würzburg. Zwischen Dreieck Fulda und Bad Brückenau-Wildflecken 9 Kilometer Stau und stockend 25 Minuten der Zeitverlust. A8 München Richtung Salzburg. Zwischen Irschenberg und Rohrdorf 16 Kilometer Stau, 50 Minuten das Plus. A8 Salzburg Richtung München, zwischen Fraßdorf und Rosenheim 8 Kilometer Stau, wenn Sie damit eine Dreiviertelstunde mehr rechnen. Die A9 Berlin Richtung Nürnberg, Unfall passiert zwischen Münchberg Nord und Münchberg Süd. A70 Schweinfurt-Werneck in Richtung Bamberg, zwischen Gochsheim und Schonungen Sperre, da laufen Bergungsarbeiten, 2 Kilometer Stau, es ist für Sie eine örtliche Umleitung eingerichtet. Dann noch die A99, die Westumfahrung München Richtung Lindau. Baustelle zwischen Fröttmanning Nord und Dreieck Allach bedeutet 11 Kilometer Stau und 25 Minuten plus. Und in München ist der mittlere Ring zwischen Luise-Kisselbach-Tunnel und der Auffahrt zur A96 wegen Bauarbeiten im Tunnel gesperrt. Und zwar gleich mal bis zum 3. August. Auch hier gibt es eine Umleitung. Aktuell staut sich's. Kommen Sie gut an.
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3: Und schon wird's richtig cool. Jetzt gleich für Sie
2: Hermanns Hermits. The Other Ones. Another holiday.
3: Und Celine Dion.

0: Es ist wirklich blöd, wenn einem die Milch ausgeht, gell? Und das jetzt schon seit 1966 in dem Fall. Herman's Hermits. Einen ganz großen Vorteil hat ja dieses doch leicht regnerische Wetter heute. Sie stechen uns nicht so, die mistigen Mücken, weil wir ja auch nicht notwendig draußen sitzen. Und in der Arbeit, da sieht man ja immer sehr schön, wer erwischt wurde. Das ist dann der Kollege, der sich immer an einer ganz bestimmten Stelle kratzt und dabei ein bisschen jammert oder schimpft. Bei mir sind es die Grasmilbenstiche oder Bisse oder was immer diese Viecher machen. Und ja, wir sollen nicht kratzen, aber wenn es halt so juckt. Christoph Liebig, Hautarzt in München, findet diese Hitzestifte ganz gut, die es gibt.
1: Der Hitzestift wird auf den Stich aufgebracht. Diese Hitze zerstört diese Eiweißstoffe, also die im Speichel der Mücke drin sind. Und dann können die keinen Juckreiz mehr erzeugen.
0: Sie kommen nie drauf, wer so einen Stift im Bad hat und ihn immer wieder vergisst. Gut, ich habe am Anfang vor dem Ding echt Muffe gehabt, wegen der Hitze. War aber wirklich unnötig, sagt auch der Herr Doktor.
1: Also normalerweise sind die Hitzestifte sicher, weil sie nur für eine gewisse Zeit die Hitze abgeben. Das wird durch ein Signal oder ein optisches Leuchten angezeigt und dann geht der Stift nach der Applikation auch wieder aus.
0: Also keine Verbrennungsgefahr, aber ich gebe zu, also es wird schon echt sehr warm. Aber auch nicht lang. Wobei das natürlich jeder individuell empfindet. Also ich habe da auch schon einen Baum von Mann quietschen hören wie einen Bee Gee, gefolgt von Flucht und sieht aber echt schnell. Aber ganz ehrlich, lieber kurz Hitze als länger kratzen und dann heilt sie auch so schlecht ab. Alle Infos zu diesem Hitzestift gibt's auch zum Nachlesen auf bayern1.de. Und ich habe auch gelesen, dass es mittlerweile auch Hitzestifte gibt, die man ans Handy anstecken kann. Schauen so ein bisschen aus wie ein USB-Stick. Kann man sich auch an den Schlüsselbund hinmachen oder in den Geldbeutel legen und dann hat man immer dabei. Oder aber Sie warten, bis Ihr Handy mal wieder überhitzt und legen das dann drauf.
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3: Um 19 Uhr mit Susan Falkenstein. Nach dem Anschlag auf die Nord Stream Pipelines in der Ostsee hat die Bundesanwaltschaft Anklage erhoben gegen den mutmaßlichen Drahtzieher. Nach dem Völkerrecht ist ein Angriff auf die Energieinfrastruktur ein Kriegsverbrechen. Der Beschuldigte sitzt seit November in Deutschland in U-Haft. Anna Klüspies hat die Einzelheiten.
4: Sergi K. und weitere Personen sollen laut Ermittlern von Bord der Segeljacht Andromeda den Sprengstoffanschlag auf die Pipelines im Herbst 2022 ausgeführt haben. Mit Zeitzündern versehene Sprengsätze zerstörten damals 3 der 4 Stränge der Pipelines Nord Stream 1 und Nord Stream 2. Ein maßgeblicher Teil der früheren deutschen Gasversorgung brach unwiederbringlich weg. Die Beweislast soll nach Informationen von ARD, SZ und Zeit erdrückend sein. Unter anderem soll er sich in abgehörten Telefonaten aus der Auslieferungshaft heraus selbst belastet haben.
3: Weil die Bundeswehr mehr Soldaten braucht, spielen künftig Reservisten eine größere Rolle. Das Bundeskabinett hat heute beschlossen, dass ehemalige Soldatinnen und Soldaten verpflichtet werden sollen, an Übungen teilzunehmen. Bislang war das freiwillig. So könnten ab 2035 im Ernstfall insgesamt 460.000 Soldaten einsatzbereit sein. In Berlin werden im Laufe des Abends wohl weitere wichtige Entscheidungen getroffen. Beim Koalitionsausschuss beraten die Spitzen von CDU, CSU und SPD über einen gemeinsamen Nenner bei den Reformen für Rente, Steuern und Gesundheitspolitik. Die Spritpreise sind schon gestern kräftig gestiegen. Um Mitternacht lief dann der Tankrabatt aus. Und das macht sich heute an den Zapfsäulen deutlich bemerkbar. Am Mittag stieg der Preis für einen Liter Benzin um gut 20 Cent, hat der ADAC ausgerechnet. Diesel wurde sogar um 24 Cent teurer. Der Verbraucherzentrale Bundesverband spricht von Abzocke und rief das Kartellamt auf, sich die Preisentwicklung genau anzuschauen. Die Meere auf der Erde sind so warm wie noch nie zu dieser Jahreszeit. Bis zu 21 Grad haben die Wissenschaftler des EU-Klimaprogramms Copernicus im Durchschnitt an den Meeresoberflächen gemessen. Das toppt die Rekordwerte aus den Jahren 2023 und 2024, erklärt Kai Rienecker.
5: Die Copernicus-Dienste erklärten in Toulouse, der Rekord sei zu erwarten gewesen, da in den vergangenen Monaten in verschiedenen Meeresregionen ungewöhnlich hohe Temperaturen gemessen wurden. Das Klimaphänomen El Niño im Pazifik verstärke diese Effekte und verschärfe damit die Folgen des menschengemachten Klimawandels. Für das nordwestliche Mittelmeer meldete das Institut für Meereswissenschaften in Barcelona für den Wochenanfang Temperaturen, die im Durchschnitt rund 5 Grad wärmer seien als der bisherige Höchststand von 1982. An der Côte d'Azur in Südfrankreich werden aktuell Wassertemperaturen von 26 bis 28 Grad gemessen.
3: Schauen wir noch nach Niederbayern. Am Vormittag sind in der Passauer Innenstadt die Lichter ausgegangen. Der Strom ist großflächig ausgefallen. Jetzt haben die Stadtwerke die Ursache bekannt gegeben. Es war ein technischer Defekt in einer Trafostation. Dadurch wurde die Stromversorgung automatisch abgeschaltet. Sabotage schließen die Passauer Stadtwerke aus. Die Zeit, es ist 19.03 Uhr.
6: 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Der Regen lässt in der Nacht heute nach, die Gewitter sind auch durch, 15 bis 9 Grad dazu. Und von morgen bis zum Samstag wird es schön sommerlich, zum Glück nicht mehr so heiß, 20 bis 29 Grad. Ein paar Wolken am Himmel, ab und zu kann es mal ein bisschen reinregnen. Also wirklich allerschönster Sommer, darauf können wir uns freuen. Der Bayern 1 Verkehrsservice mit minutengenauer Stauzeitmessung auf der A8 München-Salzburg. Da stehen Sie zwischen Irschmerk und Rohrdorf 12 Kilometer im Stau, ein Plus von 40 Minuten. A8 Salzburg-München zwischen Frasdorf und Rosenheim ein 7 Kilometer Stau mit 30 Minuten Plus. A99 die Westumfahrung München Richtung Lindau zwischen Neuherberg und Dreieck Allach. 10 Kilometer Stau und stocken 20 Minuten Zeitverzögerung. Und noch eine Meldung aus München. Hier ist der mittlere Ring zwischen Luise-Kisselbach-Tunnel und der Auffahrt zur A96. Wegen Bauarbeiten im Tunnel noch bis zum 3. August gesperrt. Eine örtliche Umleitung ist eingerichtet, aber natürlich staut sich's hier trotzdem. Wir wünschen Ihnen viel Geduld und gute und sichere Fahrt.
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6: Guten Abend, einen schönen guten Abend wünsche ich. In München ist Filmfest. Die großen deutschen Stars schweben da in ihren Roben über den roten Teppich. Und mein heutiger Gast, der ist auch dabei. Ihre neue Miniserie hat heute auf dem Filmfest Weltpremiere. Sie heißt München Beats. Die Regisseurin Mimi Kissele ist mein Gast und ich freue mich sehr, dass du da bist.
7: Hallo, ich freue mich auch sehr, hier zu sein.
6: Mimi, das ist eine Serie über das München der 90er Jahre. Ich durfte schon mal ein bisschen reinspitzen und war sofort angefixt. Ich habe erst einen Teil gesehen, aber bin so sehr gespannt auf die anderen drei, die dann noch kommen. Man kann so grob sagen, ein Film über die 90er, die Techno-Szene, über Familiengeschichte, aber eigentlich ist das über die Träume von Menschen geht's da ganz viel, ne?
7: Ja, also es ist ganz viel Musik auch verbunden mit Menschen und es ist, ich würde mal sagen, es ist die Geschichte eines jungen Mädchens vom Lande, das einen ganz großen Traum hat. Sie spielt Akkordeon, aber sie möchte eigentlich raus aus den ganzen, in die weite Welt, in das große München. Mhm. Genau, und wir begleiten sie dabei und entdecken sowohl das München in der Zeit als auch die Eröffnung vom Kunstpark Ost, was ja auch zu der Zeit war. Und wir entdecken Techno. Genau, und viele schöne Geschichte von Liebe bis Verrat bis einmal alles dabei.
6: Was alles dabei, ja. Also der Kunstpark Ost, muss man vielleicht für alle Nicht-Münchner noch mal kurz erklären. Das war ja bis 2003 Europas größte Party- und Kultur, ja, Meile kann man fast schon sagen. Da waren Clubs, da waren Ateliers, da waren Bars, da gab es wirklich alles. Und da war ja vorher diese Pfanny-Knödel-Fabrik und die spielt auch eine ganz große Rolle, ne?
7: Genau, da war früher die Fabrik und die wurde zu diesem Zeitpunkt dann geschlossen. Mhm. Das ist auch ein Teil der Geschichte. Und es wurde mitten in der Stadt, war ein Areal, der da stand. Mhm. Und man musste gucken, was man denn damit macht. Und das verbindet sich dann mit den anderen Geschichten ganz gut zusammen.
6: Mhm. Du hast gerade schon erzählt, die Hauptdarstellerin heißt im Film Linda. Das ist eine junge Frau, die in Ismaning lebt mit ihren Eltern auf dem Bauernhof, da immer mithelfen muss, wahnsinnig genervt ist. Und dann entdeckt sie eben diese Techno-Szene in München und dann sticht die der Hafer. Und als ich das gesehen habe, ich bin jetzt 55 Jahre alt und trotzdem habe ich es noch total gefühlt. Ging dir das auch so?
7: Ja, mir ging es genauso. Und nicht nur mir. Ich glaube, es ging den meisten Leuten aus dem Team, das war ja ein Münchner Team, dass es denen auch so ging. Mhm. Weil jeder hat damit irgendwie eine Verbindung gehabt. Oder wenn das Jüngere waren, jüngere Darsteller, dann hatten die Eltern was damit zu tun. Ja. Also jeder konnte sich irgendwo damit identifizieren.
6: Das ist echt lustig. Und diese zwei Familiengeschichten finde ich auch total spannend. Also die eine ist ja eben diese Bauersfamilie, die Familie von der Linda, von der Hauptdarstellerin. Und die andere so eine reiche Stadtfamilie. Das sind eben diese Fabrikbesitzer von Pfanny. Hat dich denn dieses Gefälle auch gereizt zwischen diesen komplett unterschiedlichen Lebenswirklichkeiten auch zwischen den Familien?
7: Also ich fand das wahnsinnig spannend, weil da sich sehr viel anbietet. Das sind ja zwei ganz verschiedene auch Lebensmuster. Und trotzdem hat jeder von denen eben, was wir gesagt haben, seine Träume oder seine Ziele und möchte da hinkommen. Und dann darf man auch nicht vernachlässigen, den menschlichen Punkt. Und die sind ja miteinander verbandelt, im Guten wie im Schlechten, was wir dann im Laufe der Serie mitentdecken.
6: Wir verraten natürlich nicht so viel. Sollen wir alle noch anschauen in der Mediathek. Ab 7. August ist es dann in der ZDF-Mediathek zu sehen für alle. Die Regisseurin Mimi Kissele bringt heute den Glanz des Münchner Filmfests auf die blaue Couch. Wir reden gleich weiter. Der Verkehrsservice hat eine Meldung von der A6 Heilbronn-Nürnberg zwischen Ansbach und Lichtenau. Hier liegen Fahrzeugteile auf der Fahrbahn. Gute und sichere Fahrt jetzt mit Sandra auf Bayern 1.

0: 11 Minuten nach 7, der Mittwochsfeierabend mit der blauen Couch, unser Radiotalk hier auf Bayern 1. Mimi Kessele ist mein Gast, die Regisseurin der Serie München Beats. Und die ist ja richtig gut besetzt, ne? Tobias Moretti spielt mit, Sophie von Kessel, die junge Hauptdarstellerin Jule Herrmann, auch wirklich ganz, ganz toll. Und auch viele Münchner sind dabei in der Serie. Der ehemalige OB Christian Ude zum Beispiel, der spielt einen Stadtrat. Wie hat er sich denn angestellt, der Herr Ude?
1: Der war super.
0: Echt?
1: Ja, total. Also ich muss sagen, der hat uns auch schön korrigiert, weil ja, aber mit sehr viel Humor. Der hatte einen Drehtag und das hat sehr viel Spaß gemacht mit ihm. Also der hat uns dann wirklich gesagt, nee, so macht man, so war das normalerweise bei
0: so,
1: den
0: diese
1: Sitzungen.
0: Städtischen Abläufe und sowas hat er korrigiert. Okay, aber er war nicht zappelig, aufgeregt, hippelig?
1: Nein, gar nichts.
0: Ganz cool.
1: Gar nichts. Ein absoluter Profi.
0: Und du hast gerade schon gesagt, da waren viele dabei, die bei der Serie mitgearbeitet haben, die so eine Verbindung hatten zu München, zu der Szene auch. Sogar ein Türsteher, oder, glaube ich?
1: Ja. Das habe ich jetzt vor kurzem erst erfahren, dass zum Beispiel eine der Schauspielerinnen auch Türsteherin war. Mhm. Das habe ich nicht gewusst, aber ganz viele haben die Nächte dort verbracht bis morgens und konnten dann zum Beispiel auch beim Szenenbild ganz genau sagen, nee, das hing dort und nicht da.
0: Ach, da gab es auch Korrekturen. Das ist natürlich perfekt für dich als Regisseurin auch,
1: super.
0: Oder? Was für eine Hilfe. Ich vergesse ja oft, wie lang die 90er schon her sind. Ich denke dann manchmal, es war ja gerade erst. Und da ist so eine ganz witzige Szene in der ersten Folge gleich. Da sagt der Vater an den Sohn einen Satz, zieh mal bitte den Stecker raus, ich muss telefonieren. Weil der hängt an so einem Backstein von einem Laptop und
1: das
0: ist halt
1: alle,
0: im
1: ne?
0: Internet mit einem Modem. Aber ich fand das auch irgendwie toll, weil ich kann mich noch dran erinnern, wie das war mit dem Internet. Da hat man irgendwie drüber geredet, ja, die Spinner und was soll das und das bringt doch alles nichts, setzt sich nicht durch und so weiter. Und heute ist unsere Welt digital, ne? Und ich finde das, ja, das hat mir so gesagt, man muss da offen sein, ne, für diese neuen Dinge, die da kommen.
1: Ja, das auf jeden Fall. Wir haben zum Beispiel beim Dreh auch festgestellt, dass wir die ganzen Autos, die wir nutzen, alle eigentlich Oldtimer sind. Da war ich geschockt, weil ich das mir so nicht, ich das nicht so gesehen habe, aber dann irgendwie irgendwann mal war klar, du kannst im Hintergrund kein Auto von heute mehr zeigen eigentlich.
0: Geht nicht mehr.
1: Nee.
0: Was waren denn das für Modelle jetzt? So Golf und sowas?
1: Ach so, alle, einmal alles durch, die bunte Welt der Straßen in München. Nur, wir mussten die alle da erstmal hinstellen im Hintergrund.
0: Das heißt, für Dreharbeiten wird dann die Straße komplett leergeräumt.
1: Ja.
0: Wir haben es vorhin schon kurz besprochen. Da wurde tatsächlich ein Teil von München Beats vor meiner Wohnung gedreht. Ich wohne in einer Mietswohnung in Untergiesing in München. Und ich konnte von oben zuschauen, wie ihr gedreht habt. Die ganze Straße abgesperrt. Und da werden dann diese alten Autos geparkt. Und da steht dann immer einer mit Kopfhörern, der aufpasst, dass keiner durchlatscht.
1: Waren wir sehr laut?
0: Ihr wart super. Für mich war es toll. Für mich war es Live-Kino. Liebe Mimi, du kriegst einen Lebenslauf, den schreiben wir jeden Gast und den darfst du selber vorlesen.
1: Den soll ich jetzt vorlesen?
0: Bitte.
1: Okay. Mein Name ist Mimi Kessele, ich bin Regisseurin und liebe die Tragikomik des Lebens. Oh, das stimmt sehr. Egal was passiert, es geht immer weiter und wir flechten unser Leben wie einen Zopf. Geprägt haben mich meine Kindheit in der Münchner Gastrowelt und auf dem Bauernhof bei Dubrovnik, der Krieg und meine Familie. Eigentlich wollte ich Sängerin werden, doch bald habe ich meine Liebe zur Regie entdeckt. Heute bin ich preisgekrönt und kümmere mich um den Nachwuchs und mehr Frauen in meinem Beruf. Am wichtigsten finde ich, sich selbst gut kennenzulernen, ist wichtiger als zu versuchen, zu viele andere kennenzulernen. Wünsche habe ich keine, denn ich mache, was ich möchte. Das hört sich gut an. Das Einzige, was mir manchmal fehlt, ist mehr Zeit am Meer.
0: Mhm.
1: Oh, das ist aber schön.
0: Haben wir dich da ein bisschen getroffen?
1: Hab dir.
0: Toll.
1: Vielen Dank.
0: Das mit dem Zopfflechten ist ein Zitat von dir. Das finde ich auch ein ganz schönes Bild. Und mit deinem Lebenszopf ging es ja los 1975. Du bist in München geboren. Da hast du auch deine ersten Lebensjahre verbracht, quasi unter dem Wirtshaustisch, kann man sagen, oder?
1: Und auf dem Wirtshaustisch und um.
0: Also deine Eltern hatten eine Gastwirtschaft?
1: Genau.
0: Mhm.
1: Genau.
0: Wie ist da so eine Kindheit? Also du warst einfach immer dabei, bist mitgelaufen.
1: Naja, man ist wirklich sehr viel dabei und man läuft mit. Genau, also es ist super gesagt. Man läuft die ganze Zeit mit und man ist in der Küche, wenn man Hunger hat. Man geht von einem zum anderen Tisch und versucht noch ein bisschen eine Pommes zu bekommen, weil man da so klein ist und das darf. Später wurde das dann verboten und da waren viele, ich kann mich jetzt nicht an alles erinnern, aber ich kann mich an das Gefühl von damals erinnern und an viele Menschen, die einen wie kann man das sagen, so wie ein Dorf ein bisschen miterziehen und mit beeindrucken oder auch nicht. Genau, also das war schon eine sehr, sehr schöne Zeit.
2: Weil da gab es wahrscheinlich viele Stammgäste auch, nehme ich an,
1: natürlich,
2: die immer wieder gekommen sind.
1: Natürlich, da gab es viele Stammgäste, da gab es auch, ich weiß, wenn wir dann schlafen gegangen sind, dann war der Hörer bei uns offen, damit wir die Gaststätte
2: Telefonhörer.
1: Hören. Genau,
2: ah.
1: Der Telefonhörer, der alte.
2: Oh Gott.
1: Und das Gleiche war in der Gaststätte auch. Und hat uns beruhigt, dann könnten wir so einschlafen, bis dann irgendjemand einfach vorbeigegangen ist und den Hörer wieder aufgelegt.
2: Einfach um so eine Leitung zu haben, eine Verbindung zu den Eltern unten. Wie viele Geschwister hast du?
1: Ich habe zwei Geschwister.
2: Zwei Geschwister. Und ihr wart da zu dritt gelegen und habt das Gebrummel gehört.
1: Genau.
2: Das ist ja wirklich total süß. Und man hat immer was Gekochtes zu essen. Das ist doch super, oder?
1: Ja, und man kann sogar ein bisschen wählen.
2: Was war das für ein Lokal?
1: Das war damals so eine, wie nennt man das denn? Heute würde man das wahrscheinlich Balkan-Gaststätte nennen. Und damals war das, ich weiß nicht, wie das hieß.
2: Nein, Jugoslawe hieß es damals wahrscheinlich noch, oder?
1: Ich weiß nicht, wie das hieß.
2: Also wir haben so in den 80ern immer
1: ein
2: noch
1: Hof,
2: wir gehen
1: auf jeden
2: Jugoslawen.
1: Ja. Aber es war Balkanessen.
2: Okay. Deine Eltern kommen ja aus dem ehemaligen Jugoslawien. Warum bist du dann eigentlich mit 10 Jahren zu deinen Großeltern gegangen, in so ein kleines Dorf in der Nähe von Dubrovnik?
1: Ich glaube sogar, bevor ich 10 Jahre alt war. Und zwar haben meine Eltern sind ja Gastarbeiter oder waren Gastarbeiter. Und die hatten, obwohl sie sehr jung da noch waren, und normalerweise ist es ja so bei den Gastarbeitern, man bleibt irgendwie, man will irgendwie zurück, aber man bleibt dann und bleibt und bleibt und bleibt bis zur Rente. Und dann normalerweise geht man auch nicht zurück, weil dann die Kinder da sind und die Enkelkinder da sind und man bleibt eigentlich für immer.
2: So. Ja.
1: Und die haben es damals anders geplant und haben und wollten, dass wir am Meer aufwachsen und dass wir in der Nähe der Großeltern aufwachsen, was eine sehr, sehr schöne und finde ich auch sehr kluge Entscheidung war, so dass wir dann dort waren und dann war immer einer von denen da, jemand war in München und die haben irgendwann mal gedacht, gehen sie dann eines Tages auch ganz zurück. Das hat sich natürlich dann anders ergeben, aber das war der Plan und deswegen habe ich wirklich meine Kindheit eigentlich direkt am Meer und auch mit ganz vielen Tieren und mit meinen Großeltern verbringen können.
0: Über wie viele Umwege sie ihren Traumjob als Regisseurin gefunden hat, darüber sprechen wir gleich. Mimi Kesele ist mein Talkgast.
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0: Sollten Sie die Gelegenheit bekommen, diese Band mal live zu sehen, bitte tun Sie es. Sie werden sie ihr Leben lang im Herzen behalten. Coldplay auf Bayern 1 mit Clocks. Sie hören die blaue Couch, unseren Radiotalk mit der Regisseurin Mimi Kessele. Du liebst gute Geschichten, Mimi, Geschichten zu erzählen. War das denn schon in deiner Kindheit so?
1: Unbewusst? Ja, und zwar, wir mussten bei meinen Großeltern immer die Kühe zur Weide bringen. Mein älterer Bruder und ich. Und jetzt die Weide, wenn man sich überlegt, also das haben wir natürlich nur am Wochenende gemacht, nicht wenn du in der Schule warst. Und die Weide, die war dann manchmal 45 Minuten entfernt, manchmal eine Stunde, manchmal eine halbe Stunde. Du stehst morgens auf, da weckt dich der Opa auf um so um 6. Und dann kriegt jeder von uns einen Stock gegen die Schlangen und dann gehen wir da entlang.
0: Ein Stock gegen die Schlangen?
1: Ja. Du musst immer mit den Stock so ein bisschen vorne gucken, ob da nicht was ist. Und dann bringen wir die Kühe dorthin. Das waren nicht viele, das waren vielleicht 3 Stück. Vielleicht
0: ein paar Schafe. Für ein Kind ein Abenteuer, oder?
1: Nee, ich wusste gar nicht, dass es ein Abenteuer ist. Ich fand, das ist das normale Leben. Ich habe das gar nicht als Abenteuer jetzt im Nachhinein.
0: Für ein Stadtkind wäre es wahrscheinlich ein Abenteuer.
1: Ja. Und ich weiß, dass ich dann immer, vor allem wenn ich dann manchmal auch alleine dahin war, habe ich mir immer Geschichten ausgedacht. Und ich glaube, da hat es so angefangen, weil das immer lange Wege waren und dann am Nachmittag wieder zurück. Das sind dann schon 2 Stunden, die sich ansammeln. Und genau, da hat es, glaube ich, angefangen mit den Geschichten. Und ich mochte ja sowieso gerne Geschichten hören, Geschichten lesen, mir Geschichten ausdenken.
0: Was waren denn so die Geschichten deiner Kindheit? Weil jeder hat ja so 1, 2 Bücher, die er bis heute irgendwie liebt, vielleicht auch seinen eigenen Kindern.
1: Das kann ich gar nicht sagen. Jetzt würde ich irgendwas suchen, um etwas zu sagen, aber ich kann mich nicht erinnern.
0: Okay.
1: Nee, das weiß ich leider nicht. Oh Gott.
0: Also Michel aus Lönneberger oder was ich weiß.
1: Den habe ich nicht gekannt.
0: Hast du nicht gekannt?
1: Nee.
0: Ach so, du hast natürlich auch andere Geschichten gehabt dann, ne? Wobei, du warst lange Deutschland, ne?
1: Ja, nee, komischerweise, das ist interessant. Das ist total spannend.
0: Ja.
1: Ich würde jetzt auch
0: die Frau der Geschichten.
1: Ja, das ist ganz spannend, weil ich habe, ob das jetzt die ganzen Märchen, die wir ja alle kennen, würde mir jetzt kein Märchen einfallen, wo ich sage, okay, das ist jetzt etwas.
0: Bei dir waren ja auch so viele Geschichten dazwischen seitdem, die du verfilmt hast, gelesen hast und so weiter. Vielleicht ist es ganz normal, dass man das nicht mehr so weiß,
1: Danke.
0: Was da ganz früher war. So, jetzt habe ich das gerettet. Wir haben ja gerade in deinem Lebenslauf gehört, dass du eigentlich auch mal Sängerin werden wolltest. Und das finde ich eine ganz schöne Sache, weil das wurde früh entdeckt, dein Talent, schon in der Grundschule, ne, von der Lehrerin.
1: Genau, es sind ja immer so Momente im Leben, an die man sich erinnert. So Kleinigkeiten, aber die bleiben dann auch für immer. Und ich hatte eine Musiklehrerin, ich glaube, das war in der 2. oder 3. Klasse, im heutigen Kroatien, damaliges Jugoslawien. Und sie war ein bisschen älter und hatte eine riesige Brille. Und ihr Name war Nada und den Nachnamen weiß ich leider nicht mehr. Und wir mussten irgendwie was singen oder jeder musste einzeln singen. Und danach am Ende hat sie mich geholt und meinte, ich will dir nur sagen, du hast wirklich ein ganz großes Talent. Du könntest Sängerin werden. Du kannst sehr gut singen. Und das war für mich das erste Mal, dass mir jemand außerhalb der Familie oder überhaupt mit dem Finger auf etwas zeigt und sagt, das kannst du ganz gut. Und daraus ist dann entstanden, dass ich wirklich angefangen, mich damit zu beschäftigen und immer mehr und mehr zu singen. Und irgendwann mal, ich glaube mit 12, habe ich so zum ersten Mal so einen Wettbewerb gewonnen, so einen Gesangswettbewerb. Und ich mochte immer so Wettbewerbe und da bin ich da hingegangen und habe auch später Instrumente gespielt. Genau, das war.
0: Also das finde ich immer so toll, weil es bei ganz vielen Gästen so, dass es irgendwann im Leben mal so einen Moment gab, wo ein Lehrer oder ein Freund oder sonst jemand was gesehen hat im anderen, ne? Und das löst dann was aus. Und das ist was ganz Wichtiges für Kinder oder auch Jugendliche, dass die so gesehen werden in dem, was sie können und dass das bestärkt wird. Und das war bei dir ja ganz genauso.
1: Und es ist wichtig, dass man das auch sagt.
0: Voll, ja, das stimmt. Sängerin bist du dann leider nicht geworden oder zum Glück?
1: Nee.
0: Was ist da dazwischen gekommen?
1: Noch 2 Gläser Wein. Nein, also ich bin keine Sängerin geworden. Ich habe dann sogar mit 15 einen Plattenvertrag bei einem Wettbewerb, so einen Plattenvertrag gewonnen.
0: Wow, warst du ja ganz schön weit dann schon, ne, eigentlich.
1: Da war ich ganz schön weit. Und dann hat sich das aber so entwickelt, dass dann der Krieg anfing.
0: 91 war das, ne?
1: Richtig. Und als ich dann später, ich glaube 2 oder 3 Jahre später, bin ich dann hin zu der Plattenfirma nach Zagreb und die haben gesagt, das existiert nicht mehr, diese Plattenfirma und die Verträge auch nicht mehr. Und damit war das erstmal gescheitert.
0: Ja.
1: Bin ich weitergegangen.
0: Du bist ja dann zurückgegangen nach Deutschland. Hast du denn trotzdem noch was mitbekommen von diesem Krieg damals oder bist du gleich raus aus dem Land?
1: Also wir sind raus, man hat natürlich gespürt schon, ich würde mal sagen, ein halbes Jahr, dass da was liegt in der Luft und was nicht gesund ist. Mhm. Also sogar ich als Kind habe das gespürt, wahrscheinlich die Erwachsenen umso mehr. Mhm. Und dann war das so, dass ich glaube, das war im August, wurde uns mitgeteilt, dass die Schule nicht im September anfängt, sondern erst einen Monat später. Und das war ein Zeichen für meine Eltern, ihr kommt jetzt nach München und ja, ihr werdet jetzt hier eingeschult und dann schauen wir, was passiert. Das heißt, dass wir jetzt nicht diesen schlimmen Teil vom Krieg erleben mussten, aber natürlich kriegst du alles mit, was wem passiert ist, wo wer ist und du spürst den schon. Ja. Also du bist irgendwie dann schon auf eine gewisse Art und Weise immer auch dort verbunden.
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2: Kurz nach 19:30 jetzt. Schönen guten Abend, der Bayern 1 Verkehrsservice. Erstmal mit einer wichtigen Meldung von der A8 Salzburg-München. Zwischen Taufkirchen Ost und Unterhaching Ost. Hier liegen Fahrzeugteile. Bitte passen Sie hier gut auf. Nochmal die A8 München in Richtung Salzburg. Zwischen Bad Aibling und Rohrdorf 9 Kilometer Stau, 30 Minuten plus. Die Gegenrichtung Salzburg-München zwischen Fraßdorf und Rosenheim. Ein 6 Kilometer Stau mit 20 Minuten Zeitverzögerung. Die A70 Bamberg Richtung Bayreuth. Zwischen Rostorf am Berg und Stadelhofen hat es einen Unfall gegeben. Und weiter in Richtung Bayreuth zwischen Kulmbach, Nordrossenfeld und Dreieck Bayreuth-Kulmbach. Hier Sperre wegen Bergungsarbeiten. Und nochmal die Meldung aus München vom Mittleren Ring zwischen Luise-Kisselbach-Tunnel und Auffahrt zur A96. Wegen Bauarbeiten im Tunnel bis 3. August noch gesperrt. Gibt eine Umleitung, aber natürlich auch einen Stau. Gute Fahrt.
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2: München Beats, so heißt deine neue Serie, hat heute Weltpremiere auf Münchner Filmfest. Geboren bist du ja in München, hast viele Jahre der Kindheit im ehemaligen Jugoslawien bei deinen Großeltern verbracht. Und dann kam der Krieg und dabei wurde das Dorf deiner Großeltern zerstört, auch das Haus deiner Eltern. Was hat es denn in dir hinterlassen?
4: Ja, es ist spannend, dass ich glaube, eine der Geschichten, die ich in meinem Kopf hatte, war, als ich mal hinter dem Dorf gelaufen bin, da gibt es so eine Steinmauer, von dort aus so das ganze Dorf und so eine Straße siehst, wie man ins Dorf reinkommt, habe ich mir mal vorgestellt, was für ein Bild wäre das, wenn jetzt da Soldaten kommen in dieses Dorf. Und ich mochte dieses Bild gar nicht, dass ich dieses Gefühl überhaupt hatte. Und dann, als man das erfahren hat, auch unser Haus ist ausgebrannt damals, da war das, und das ist vielleicht auch eine ganz spannende, ich sage immer spannend, aber es ist, ja, das Leben ist halt spannend.
2: Spannend, ist ja im Sinne von interessant,
4: ja,
2: allgemeingültig.
4: Eher sowas, ja. Genau. Das war, als dann Freunde von uns angerufen haben, die sind geflüchtet aus Dubrovnik mit einem Schiff. Und die haben dann sich bei uns gemeldet, als ich glaube in Deutschland waren, und haben gesagt, ich glaube, wir haben euer Haus brennen gesehen. Und das war so, ja, habt ihr es oder nicht? Wir glauben schon. Und die hatten recht, das hat man dann irgendwie ein paar Tage später erfahren.
2: Hat das irgendwie so dein Gefühl von so einer grundlegenden Sicherheit im Leben irgendwie beeinflusst für die Jahre danach?
4: Ja. Einerseits, ja, hat es definitiv, das macht es, weil es nimmt dir auf einmal von einem Tag auf den nächsten, wird dir alles weggenommen, also wird dir dein Leben weggenommen. Da geht es überhaupt nicht mehr um Materielles. Ich erinnere mich vielleicht an Kleinigkeiten, wieso habe ich das nicht aus meinem Kinderzimmer mitgenommen, aber darum geht es gar nicht, sondern das Leben ist einfach weg, so wie du es kennst. Und jetzt fängt ein ganz neues Leben an und ich glaube, einerseits hat es mich so beeinflusst, dass ich das Gefühl hatte, okay, jetzt kann mir das immer wieder weggenommen werden. Aber auf der anderen Seite, und das merkt man dann nach ein paar Jahren, gibt es ja auch eine Stärke, dass du mit vielen anderen Sachen viel besser umgehen kannst, wenn sowas wie Corona kommt und alle sagen, ich habe Angst. Und ich denke mir, ja, aber hey, wir müssen, keine Ahnung, in dem Moment nur zu Hause sein. Es kommt jetzt kein Panzer mit Soldaten, die uns angreifen.
2: Du hast einen anderen Blick drauf, dann einfach ein bisschen gelassener.
4: Aber in vielen solchen Sachen habe ich dann einen anderen Blick. Also man kann mich jetzt nicht so schnell erschüttern.
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0: Bayern 1 und Adele, Rolling in the Deep, gleich 20 vor 8. Sie hören die blaue Couch, unseren Radiotalk. Mimi Kessele ist mein Talkgast, Regisseurin und Geschichtenerzählerin. Als der Krieg im damaligen Jugoslawien ausbrach, da bist du dann ja mit deinen Eltern wieder zurück nach München gegangen. Wie war denn dann diese Heimkehr für dich? Also Deutsch konntest du ja, ne, von deinen ersten Lebensjahren, oder hast du da auch ein bisschen was verlernt in der Zeit?
1: Ja.
0: Schon echt?
1: Ja.
0: So schnell geht es dann?
1: Ja, oh, habe ich auch verlernt. Ja, das geht wirklich schnell. Wenn du es nicht nutzt, dann verlernst du das. Ich kann mich erinnern, wie wir, als wir mit dem Auto nach München reingefahren sind, ich kann mich an die Lichter noch erinnern. Da, und dann gab es auch eine, ich dachte, ich kann Deutsch, weil ich bin ja immer mal im Sommer hier gewesen. Aber ich kann mich erinnern, dass ich mal zum Bäcker bin, weil ich irgendwas kaufen sollte. Und dann komme ich da hin und stehe da und soll jetzt sagen, was ich will. Und es kommt nichts aus meinem Mund. Ich kann nichts sagen. Ich mich umgedreht bin, wieder gegangen. Also an den Moment kann ich mich sehr gut erinnern. Aber ich muss auch dazu sagen, innerhalb von ein paar Monaten kam das wieder.
0: Das musste man nur wieder anstupsen,
1: ja,
0: wahrscheinlich.
1: Ja, das ist so etwas, was... Die Sprachen sind auch ganz interessant, wie sich das entwickelt und wo sich das irgendwie hinlegt.
0: Du hast dann nach dem Abi eine Schauspielausbildung gemacht in München und hast dann auch relativ schnell eine ziemlich gute Rolle ergattert, eine Hauptrolle. Ne? Wie hast du das angestellt?
1: Ich habe es eigentlich nicht angestellt. Ich glaube, jemand hat mir mal gesagt, als ich an der Schauspielschule war, du darfst nicht warten, dass die Rollen auf dich zukommen, sondern du musst hingehen. Und dann bin ich zu allen möglichen Castern hier gegangen und bin dann aber auch nach Kroatien, weil ich dachte, ich kann ja Kroatisch. Bin nach Zagreb und da gab es damals vielleicht, weiß ich nicht, 5, 6, 7 Firmen, Produktionsfirmen, mehr gab es gar nicht. Und es gab ja auch kein Internet. Also vielleicht, es gab sicherlich Internet, aber es gab jetzt nicht etwas, dass du da auf die Webseite gehst oder dich irgendwie bewirbst, sondern ich bin dann hin und bin von einem zum anderen und habe gesagt, ja, guten Tag, mein Name ist so und so und ich würde gerne spielen. Und dann bin ich in eine solche Produktionsfirma reingegangen und die haben gerade einen Film vorbereitet und haben gesagt, okay, dann laden wir dich mal ein. Und zum Casting, dann habe ich das Casting mitgemacht und habe die Hauptrolle bekommen.
0: Das ist schon aber auch immer alles echt gut gelaufen, ne? Weil es gibt ja Schauspieler, die rennen über Jahre zu Castings und reißen nichts. Also da bist du schon auch ein Glückskind ein bisschen, oder?
1: Ja, ich bin ein Glückskind.
0: Also das ist schon sehr viel Energie und Wollen und Fleiß und Disziplin, aber auch irgendwie hast du ein gutes Händchen, habe ich das Gefühl. Schon, ne? Und wieso bist du jetzt kein Schauspielstar geworden, sondern preisgekrönte Regisseurin?
1: Ich glaube, aber dieses Gefühl hatte ich auch schon an der Schauspielschule, weil ich beim Drehen festgestellt habe, dieses... Erstmal kann ich ja nicht so viel entscheiden über mich, sondern ich muss machen, wie man es mir sagt, was ja auch spannend ist, wenn die Leute das gut machen. Und andererseits hat mich, ich glaube, viel mehr alles drumherum auch interessiert am Film. Und das hat mich ein bisschen gestört, da total im Mittelpunkt zu stehen und meine Gefühle zeigen zu müssen. Deswegen schätze ich heute Schauspieler umso mehr. Und dann habe ich gesehen, okay, der Mensch da hinten, das war der Regisseur, das, was der macht, das finde ich aber spannend.
0: Ja.
1: Ja, und dann bin ich weitergegangen.
0: So eine Fremdbestimmtheit ist jetzt auch nicht so der liebste Umstand wahrscheinlich, in dem du dich aufhältst, oder? Also dieses als Regisseurin anderen zu sagen, wie du dir das vorstellst, ist für dich wahrscheinlich schöner, als das gesagt zu kriegen.
1: Ja, aber ich arbeite, glaube ich, gar nicht so als Regisseurin, sondern ich versuche einen gemütlichen, guten Ort zu schaffen und gibt den Leuten ganz viel Platz, dass sie mitbringen mit sich, also was sie schon haben. Ich suche ja nach dem, was die sind auch. Aha. Und dann versuche ich, die Eckpfeiler so ein bisschen zu stecken. Und ich arbeite jetzt nicht, du musst das bin ich gar nicht.
0: Okay, nee. Okay. Da gibt es ganz unterschiedliche Typen, ne?
1: Glaube ich, sehr unterschiedlich. Mhm. Ja, wie in allem.
0: Ja.
1: In der Moderation.
0: Ja, genau, auch da. Ich habe eine gute Freundin, die lustigerweise bei München Beats mitgearbeitet hat. Und von der weiß ich, das sind teilweise wahnsinnig lange Tage. Das ist eine richtig stressige Zeit, diese Wochen und Monate, die da gedreht wird. Wie erholst du dich denn da in dieser Zeit? Also gibt's da den Raum überhaupt für dich, auch nochmal Kraft zu tanken? Oder ist man da wirklich im Tunnel und links und rechts existiert nicht viel beim Drehen?
1: Man ist im Tunnel und man kann sich da wenig erholen. Das heißt, wenn man irgendwann mal einen freien Tag hat, dann versucht man zu schlafen, aber normalerweise gibt es dann auch etwas, was man erledigen muss. Man ist erstmal ganz weg aus der Welt, so würde ich das nennen. Aber das Schöne ist ja auch, dass es dann, wenn man jetzt ein ganzes Jahr nimmt, dann gibt es auch die Vorbereitung, dann gibt es auch, wenn man sich nur mit dem Drehbuch beschäftigt, dann gibt es Zeiten, wo du ganz alleine bist in deinem stillen Kämmerchen. Und das ist so, dass sich das ganz gut ausgleicht. Also ich kann mich nicht so viel während des Drehs ausruhen. tun, aber ich habe dann meine Zeit im Jahr, wenn ich mich ausruhen kann.
0: Wie lange dreht man denn jetzt zum Beispiel so eine Miniserie wie München Beats? Also wie lange dauern da die Dreharbeiten? Wie lange ist eine Folge? Das weiß ich jetzt gar nicht. Ungefähr
1: 45 Minuten.
0: 45 Minuten, also viermal genau. 45 Minuten. Wie lange dreht man da?
1: 45 Minuten, muss man sich vorstellen, so ungefähr 3 Monate, ein bisschen weniger, so. Ja,
0: okay.
1: Aber man bereitet ja auch länger vor.
0: Also das und dauert dann insgesamt länger natürlich. Ne?
1: Natürlich, weil du dann als Regie macht man ja danach auch noch die Postproduktion. Da gibt es auch noch ein paar Monate Arbeit. Also eigentlich ist Regie sehr lange da zusammen mit der Produktion. Ja.
0: Mimi Kissel ist mein Talkgast heute. Unter anderem hat sie auch einen großartigen Film über eine der erfolgreichsten deutschen Sportlerinnen gedreht. Wir sprechen gleich drüber hier auf Bayern 1. Sie hören die blaue Couch, unseren Radiotalk.

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1: Und mit der Regisseurin Mimi Kitzele. Viele Jahre hatten deine Eltern ja eine Gaststätte in München. Du bist sozusagen unterm Wirtshaustisch aufgewachsen, hast du vorhin schon gesagt. Dass du den Betrieb mal übernimmst, das war wohl nie eine Option.
2: Nein, aber als mich meine Mama mal besucht hat am Set, hat sie gesagt, das ist ja, ich gesagt, Mama, könntest du sowas machen? Papa hat sofort gesagt, nein, er nicht. Aber Mama meinte, das ist ja wie in der Wirtschaft, das ist genau das Gleiche.
1: Und die haben dich auch immer unterstützt in deinem Weg, so deine Eltern?
2: Immer.
1: Immer?
2: Ja.
1: Weil wenn die Tochter erstmal sagt, ich will Schauspielerin werden, da gibt es ja bestimmt Eltern, die mal kurz zucken.
2: Vielleicht haben die gezuckt, auch bei der Sängerin. Ich weiß nicht, ob sie gezuckt haben, aber die haben das nie gezeigt und haben gesagt, wir haben das immer, also bei uns allen Kindern, gleich ernst genommen und haben gesagt, okay, willst du? Gut. Wie können wir dir helfen? Dann kam das nächste, willst du? Wie können wir dir helfen?
1: Also da hast du,
2: bis man nicht seinen Weg gefunden hat.
1: Super viel wert, ne, wenn man da immer so einen Support kriegt von daheim. So eine Stärkung und so ein Vertrauen auch in den Weg.
2: Das ist wirklich sehr viel wert.
1: Seit über 20 Jahren drehst du jetzt schon Filme für AD, ZDF, Arte, Film, Fernsehen, Kino und so weiter. Kann ich gar nicht alle aufzählen, aber einen möchte ich jetzt mal kurz rauspicken. Du hast vor 2 Jahren einen Spielfilm über Katharina Witt, den Eiskunstlaufstar, gedreht. Ich habe auch mal kurz reingeschaut, den gibt's in der ZDF-Mediathek zum Anschauen. Auf jeden Fall ist es ein ganz toller Film geworden, der heißt Kathi, eine Kür, die bleibt. Hat sie denn selbst da mitgearbeitet dran, an diesem Film?
2: Beratend, ja, absolut. Also sie war wirklich ganz offen, ganz herzlich, hat uns geholfen, überall, wo wir was gebraucht haben. Es ging so weit, dass sie der Schauspielerin, als sie am Set war, gesagt hat, nee, das musst du, schau mal, so ist es einfacher, die Schuhe zu schnüren. So habe ich das gemacht. Bei mir war das immer ganz speziell. Ich habe so und so gemacht. Oder dass sie uns die Medaillen ausgeliehen hat, ihre Klamotten ausgeliehen hat, alles Mögliche. Die hat wirklich uns unterstützt, wo sie nur konnte.
1: Ja, toll.
2: Und war sehr verliebt, glaube ich, in unsere Hauptdarstellerin, umgekehrt war es genau das Gleiche.
1: Und die Eislaufszenen, also die quasi die Hauptdarstellerin gespielt hat, hat sie die auch irgendwie beurteilt, bewertet, unterstützt?
2: Nein, das hat sie nicht, weil das ist ein bisschen kompliziert, die Eislaufszenen. Mhm. Wir haben ja eine Schauspielerin gefunden, die ein bisschen Eiskunstlauf gemacht hat, aber minimal. Das heißt, die musste erstmal vor den Dreh 3 Monate lang trainieren, was sie sehr, sehr fleißig gemacht hat. Und trotzdem bist du damit nicht weit gekommen nach 3 Monaten. Und dann hatten wir auch Doubles. Eine davon war sogar bei der Olympia dabei, ein Double. Und dann haben wir auch Originalszenen. Und wir haben eine Mischung aus den ganzen gemacht.
1: Ach, das ist ja raffiniert, weil ich habe mich gefragt, wie habt ihr das denn hingekriegt, dass die so Eis laufen kann? Was für ein Aufwand, das ist ja irre. Dieser Film, wenn man den so anschaut, also wie gesagt, ich habe nur so kleine Auszüge gesehen, der ist auch emotional total bewegend, weil da geht es ja um ihr Comeback 1993, ihr Karriere-Comeback. Da wollte sie nochmal allen zeigen, hey, ich habe es noch drauf und so weiter. Wie hat sie denn selbst reagiert, als sie es gesehen hat?
2: Ach, wir saßen zusammen und ihr sind die Tränen gekommen.
1: Da kann ich mir vorstellen. Mir auch ein bisschen, gerade am Schluss. Aber jetzt verraten wir nicht mehr, weil den gibt's noch zum Anschauen in der Mediathek. Du hast ja sehr viele Auszeichnungen schon bekommen. Beste Nachwuchsregisseurin, den Bayerischen Filmpreis, die Medaille für besondere Verdienste um Bayern in einem vereinten Europa. Bedeutet dir sowas eigentlich was? Oder nimmst du das so ein bisschen mit in die Hosentasche? Oder sagst du schon, wow, cool, da werde ich gesehen?
2: Ja, natürlich bedeutet das was. Das sind ja, die Arbeit wird gesehen und die wird auch anerkannt. Einerseits natürlich von den Zuschauern und andererseits dann von der Branche, von den Leuten, die auch Filme machen. Das ist etwas, was einen hilft, manchmal auch weiterzumachen, wenn man sich vielleicht manchmal auch so ganz am Ende fühlt. Es ist schon gut. Es gibt einen Grund, warum es das gibt.
1: Ja. Und wo stehen die?
2: Bei meinen Eltern.
1: Eine brave Tochter. Dürfen sich auch freuen.
2: Schön.
1: Im Leben kommt es darauf an, deinen eigenen Weg zu gehen. Das ist ein Zitat von dir. Hast du denn das Gefühl, du hast den jetzt gefunden für dich? Oder ist die Zukunft für dich auch so, dass du sagst, ach, da kann eigentlich noch viel mehr passieren, viel anderes kommen? Oder ist Filme machen, Geschichten erzählen genau der richtige Ort?
2: Also meinen Weg habe ich sowieso gefunden, schon, ich glaube, bevor ich Filme gemacht habe, weil das ist nicht nur Filme sind mein Leben, da sind viele Sachen, die dazugehören. Aber ich bin immer offen, ob ich jetzt zum Beispiel, wenn man jetzt sagt, auch, dass man Filme macht, ob ich jetzt vielleicht mehr schreiben werde oder mehr Regie mache oder was anderes vielleicht mache in diesem Bereich. Oder ich bin auch offen, wenn ich eines Tages das Gefühl hätte, ja, jetzt ist dann auch gut, jetzt mache ich mal 2 Jahre Pause und gehe ans Meer, dann würde ich das auch machen. Mhm. Weil, ich meine, wir haben ja eigentlich nur ein Leben und dann sollte man das auch machen. Ja.
1: Viele junge Menschen machen ja gerade ihren Schulabschluss. Ne? Das Abi ist schon durch, Hauptschule, Realschule und dann ist ja für viele oft die große Planlosigkeit, diesen Weg zu finden. Hast du irgendwelche Tipps für Menschen? Wie sollte man denn loslegen, wenn man jetzt sagt, okay, die erste Etappe ist geschafft, ich habe eine Schule abgeschlossen, ganz egal welche. Hast du da einen Tipp aus deiner eigenen Lebenserfahrung heraus vielleicht?
2: Ja, ich würde sagen, für was interessiert man sich in dem Moment? Und dann fängt man zum Beispiel an, das zu studieren oder das zu machen. Und auf den Weg findet man, kommt man dann woanders. Also wenn ich jetzt nur als Beispiel das bei mir nenne, ich wollte singen. Singen hat nicht geklappt. Ich dachte, was ist denn das Näherste? Ah, und dann mache ich Schauspiel. Beim Schauspiel habe ich entdeckt, ah, okay, das ist ja ganz toll, dass man da Regie machen kann. Und so bin ich überhaupt dahin gekommen, wo ich heute bin. Das heißt, dass man unterwegs noch immer etwas, man muss sich ja nicht genau dann entscheiden und dann ist es fürs ganze Leben. Ich glaube, das ist das falsche Gefühl, was
1: total
2: man hat.
1: Ja.
2: Weil das ist nicht so. Das ist einfach gar nicht so und das muss man auch gar nicht so sehen, sondern einfach losgehen und schauen, was passiert und wo man dann hinkommt.
1: Genau, dieses Loslaufen und dann dem Prozess vertrauen, ne? Weil ich versuche, meine Tochter ist 20, die hat gerade auch die Schule abgeschlossen und die ist schon jetzt Pancho. Ich weiß gar nicht, was ich arbeiten soll. Ich so, Schatz, relax. Wirklich, einfach ruhig bleiben.
2: Ja. Ich glaube, da das kann sich immer noch ändern.
1: Mhm. Wann geht's denn jetzt das nächste Mal ans Meer?
2: Anfang August. Dann bin ich bin immer den ganzen August am Meer.
1: Ich wünsche euch jedenfalls einen ganz tollen Abend mit der ganzen Filmcrew und den tollen Schauspielern. Und ich freue mich sehr, dass du heute da warst. Vielen Dank.
2: Vielen herzlichen Dank.
1: Und gleich ab 8 wie jeden Mittwoch die 80er-Show mit Jürgen Kaul. Ich wünsche Ihnen einen schönen Abend. Und morgen um 19 Uhr gibt's natürlich einen neuen Radiotalk.

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1: Um 20 Uhr mit Susan Falkenstein. Rund 4 Jahre nach der Sabotage der Nord Stream Pipelines in der Ostsee muss sich wohl bald ein Tatverdächtiger vor Gericht verantworten. Die Bundesanwaltschaft hat Anklage erhoben gegen einen Ukrainer, den mutmaßlichen Drahtzieher. Sie wirft ihm einen Angriff auf die zivile Infrastruktur vor. Nach dem Völkerstrafrecht ist das ein Kriegsverbrechen. Holger Schmidt berichtet über den Fall.
2: Nach den Explosionen an 3 der 4 Nord Stream Gaspipelines im September 2022 schien es monatelang so, als würden die Verursacher unerkannt bleiben. Doch durch intensive kriminalistische Arbeit und ein wenig Glück gelang es der Bundespolizei, dem Bundeskriminalamt und dem Generalbundesanwalt, gemeinsam nicht nur den mutmaßlichen Tatablauf des Anschlags zu rekonstruieren, es konnten auch konkrete Personen mit der Tat in Verbindung gebracht werden. Als dann eine dieser Personen, der nun angeklagte mutmaßliche Chef des Kommandos, allzu sorglos nach Italien und damit in den Schengen-Raum reiste, konnte er festgenommen werden.
1: Im EU-Parlament droht der rechtsextremen Fraktion Europa der souveränen Nationen, kurz ESN, der Verlust von Fördergeldern in Millionenhöhe. Nach dpa-Informationen wird das Parlament am Dienstag darüber abstimmen, ob gegen die von der AfD mitgegründete Fraktion ein Prüfverfahren eingeleitet wird. Dabei geht es um die Frage, ob die ESN gegen EU-Grundwerte verstößt. Dazu gehören Freiheit, Demokratie und Rechtsstaatlichkeit. Bei Verstößen können Fördergelder gestrichen werden. Innerhalb der Bundeswehr ist Rechtsextremismus weiter ein Thema. Die Zahl der Verdachtsmeldungen ist leicht gestiegen. Nachgehakt beim Verteidigungsminister hatte die Linke. Im Jahr 2025 gab es 302 solcher Meldungen. Das waren nochmal 22 mehr als im Jahr davor. Andreas Braun nennt Beispiele.
3: In rund 70 Fällen etwa wurden rassistische oder ausländerfeindliche Äußerungen gemeldet. Aber auch aufgefundene NS-Symbole oder Hakenkreuzschmierereien beschäftigten die Bundeswehr. Ebenso wie die Teilnahme an rechtsextremistischen Veranstaltungen oder das Teilen rechtsextremistischer Bilder. Die Meldungen betreffen insgesamt rund 350 Bundeswehrangehörige. Das geht aus einer Anfrage der Linksfraktion an das Bundesverteidigungsministerium hervor, die dem WDR vorliegt. Demnach wurden bereits mehr als 90 Personen davon entlassen. Das entspricht ungefähr dem Vorjahresniveau.
1: Kanada wird im nächsten Jahr erstmals am Eurovision Song Contest in Bulgarien teilnehmen. Das gab der Veranstalter, die Europäische Rundfunkunion EBU, bekannt. Kanada ist seit kurzem Vollmitglied der EBU, in der vor allem Rundfunkanstalten aus Europa, Nordafrika und Vorderasien zusammenarbeiten. 2015 ist Australien beigetreten. Den diesjährigen ESC hatten einige europäische Länder aus Protest gegen die Teilnahme Israels boykottiert.
4: Die FIFA-Fußball-WM 2026.
1: England steht im Achtelfinale der Fußball-WM. Allerdings tat sich der Favorit in seinem 16. Finale gegen den krassen Außenseiter Kongo überraschend schwer. Lange liefen die Engländer einem Rückstand hinterher, bevor sie in der Schlussphase das Spiel noch drehen konnten und 2:1 gewannen. Matchwinner war Bayern-Stürmer Harry Kane, der 2-mal traf. Die Zeit, es ist 20.03 Uhr.
5: Und jetzt kompakt und zuverlässig Bayernwetter bei uns. Im Norden sind noch ein paar Schauer und Gewitter unterwegs. Das zieht sich allmählich alles entweder nach Osten ab oder an die Alpen ab und dann ist es weg. Dahinter klart es dann auch schon auf in dieser Nacht. Die Temperaturen 15 bis 9 Grad. Morgen, der Freitag und der Samstag wieder freundliches Wetter. Auch wieder teils längerer Sonnenschein mit dabei. Es bleibt meist trocken. Von morgen Abend bis zum Freitagvormittag zieht von Nordwest nach Südost nochmal so ein bisschen Regen durch. Und lebhaften Wind haben wir alle miteinander. Bei Höchstwerten zwischen 20 und 29 Grad. Der Bayern 1 Verkehrsservice mit der A8 München Richtung Salzburg zwischen Rosenheim West und Rohrdorf noch 6 Kilometer Stau, 20 Minuten drauf.
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5: Und herzlich willkommen zu unserem Nonstop 80er Spaß. Ihr Mittwochabend, 3 Stunden lang nonstop wieder nur die Songs aus unserem Lieblingsjahrzehnt. Und natürlich wieder ein paar aus der Kategorie Perle mit dabei. Unsere ewige 80er Wunschliste hat noch noch ein bisschen Platz, also gerne her mit Ihren 80er-Wünschen für die kommenden Shows. Entweder telefonisch 0800 80 80 456, aufs Studio-Handy schreiben, die Nummer bei uns online. Auch klassische E-Mail geht, also alle Kanäle sind offen. Wir starten mit einem Song, bei dem ganz, ganz viele unserer 80er-Stars mitgemacht haben. Also zum Beispiel Maggie Reilly, Sandra mit dabei, Chaka Khan, Stefan Zauner von der Münchner Freiheit hat mitgesungen. Also da war wirklich alles am Start. Artists United for Nature, das war ein Benefizprojekt für den Erhalt des tropischen Regenwalds. War damals schon wichtig und ist es heute mehr denn je. Titel: Yes, We Can.
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0: Zeitlos schön, Billy Idol und Eyes Without a Face. Bayern 1 Verkehrsservice. Ist was passiert auf der A99 Ostumfahrung München Richtung Salzburg. Zwischen dem Kreuz München Nord und Aschheim-Ismaning Fahrzeugteile auf der Fahrbahn. Bitte Obacht geben. So, jetzt sind Sie wieder dran mit Ihrem ganz speziellen 80er Musikwunsch. 0800 80 80 456, das wäre die Telefonnummer. Oder eine E-Mail studio@bayern1.de. Aber da bitte unbedingt Ihre Telefonnummer nicht vergessen, weil sonst kann ich sie ja nicht zurückrufen. Und das ist ja dann nur der halbe Spaß. Heute mit dabei die Nadine Meicher aus Mittelfranken.
1: Hallo.
0: So, ich versuche mir ja immer vorzustellen, was ihr alles so Schönes macht, während die 80er-Show läuft. Und in dem Fall ist es dann, in den schönen Wäldern Mittelfrankens unterwegs zu sein. Wo bist du da gerade?
1: Im schönen Rieden.
0: Ah, okay. Genau. Mit dem Hund oder den Hündchen unterwegs?
1: Mit dem großen Hund. Ah, und mit dem großen Cholo.
0: Ah, alles klar. Der soll uns im Moment nicht ablenken von der schönen Geschichte, die wir letzte Woche hatten. Ich hatte dich ja in der Show zusammen mit der Mom, weil ihr in Norwegen in Urlaub wart.
1: Ja, genau.
0: Wo wart ihr denn da? Woche. Ja, welche Ecke waren das?
1: In der Nähe von Trondheim, also so 4 Stunden südlich von den Westfjorden. Da hatten wir ein Haus am Fjord und haben von da aus dann immer Sternfahrten gemacht und uns die Gegend angeguckt.
0: Und es ist tatsächlich so, also wir haben ja geächtzt unter 30, 35 Grad und ihr hattet 12 Grad?
1: Ja, so zwischen 12 und 15, genau. Also war sehr, sehr angenehm. Vor allem, nachdem wir dann erfahren haben, dass es bei uns so heiß ist, hat es uns umso mehr gefreut, dass wir nach Norwegen gefahren sind.
0: Das ist genau. Ja, also ich sag mal, klassischer Sommerurlaub mit am Strand liegen ist es nicht, ne?
1: Nee, sind wir gar nicht, nee.
0: So, aber als ich das letzte Woche in der Sendung erzählt habe, waren bestimmt einige neidisch, weil sie gesagt haben, boah, endlich mal durchatmen.
1: Ja, das stimmt. Ne, seitdem wir so zurück sind, ist es jetzt wieder ganz erträglich, sagen wir mal so.
0: Ja. Ist das so die normale Temperatur da in Norwegen oder ist das so, ist das deren Sommer?
1: Also ich glaube, wir haben ein authentisches Wetter mitbekommen da oben, aber es geht schon auch 25, 30 Grad, glaube ich, habe ich jetzt schon gesehen und gelesen, dass es das auch gibt, ne? Je nachdem, steckt man nicht drin.
0: Also du hast uns auf jeden Fall eine schöne Erfrischung oder ihr habt uns eine schöne Erfrischung letzte Woche beschert, als ich die Geschichte erzählt habe. Das war toll und danke, dass ihr die Sendung gehört habt. Und
1: ja, hören wir immer gern, auch im Ausland.
0: Ja, einwandfrei. Und dann hast du mir die Auswahl gegeben, einen Fleetwood Mac Song mir rauszusuchen und genau. Ich hoffe, für dich ist okay, wenn ich Everywhere nehme.
1: Ja, super. Gefällt mir sehr gut.
0: Wunderbar.
1: Aber jedes Lied eigentlich gut von denen. Also finde ich total unterschätzt.
0: Definitiv, ja. Nadine, super. Ich danke dir für die schöne Geschichte.
1: Danke auch.
0: Und bleib uns gewogen.
1: Schönen Abend.
0: Jawohl.
1: Danke.
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3: Bayern 1 Verkehrsservice mit einer Meldung von der A99 Westumfahrung München Richtung Lindau. Zwischen dem Dreieck Feld-Moching und dem Dreieck Allach 4 Kilometer Stau. 20 Minuten dauert es hier länger.
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Ich bin Jürgen Kaul, jetzt wieder mit einem Geburtstagskind. Und da haut sie mich ja echt immer so halb aus den Schuhen, wenn ich dann sehe, echt, Debbie Harry, 81, wow. Naja gut, die haben schon recht früh angefangen, damals im New York der ausgehenden 70er Jahre. New York war damals rough, es war unkonventionell und genauso waren die Clubs und war die Szene. Und da waren echt gute Bands unterwegs damals, also Talking Heads zum Beispiel, die Ramones oder eben auch Blondie mit Debbie Harry vorne dran. Und die war schon immer besonders, wie sie sich angezogen hat, wie sie sich gegeben hat. Mittlerweile ja ein Vorbild für so viele Künstlerinnen, ob das Madonna ist oder ob das die neuen Künstlerinnen sind, die heute unterwegs sind. Sie alle zeigen mit dem Finger auf Debbie Harry und sagen, die hat's uns vorgemacht, dass es funktioniert. Heart of Glass natürlich, großer Hit. Also Blondie waren in dieser Szene damals die erfolgreichste Band und hatten auch am allermeisten Hits. Kennen Sie, spielen wir gerne. Heart of Glass natürlich ganz vorne dran. Sunday Girls, Call Me, The Tide is High ist auch ganz relaxter Song. Und dann das große Comeback, Maria nochmal mit ihren Jungs zusammen. Wobei, mit ihren Jungs zusammen, ist ein gutes Stichwort, weil anscheinend haben sie schon ein Album fertig gemacht im vergangenen Jahr. Und Sie wissen ja, wie das manchmal ist bei den Künstlerinnen und Künstlern. Da wird hier noch ein bisschen gefeilt und da noch ein bisschen gemacht und so weiter. Also, das soll anscheinend im Jahr 26 jetzt erscheinen. High Noon wäre der Titel. Wenn es soweit ist, werden wir es hier in dieser Show besprechen. Und wir haben uns gedacht, okay, dann nehmen wir mal einen, wo Debbie Harry auch rappt. Ja, hat sie auch gemacht. Hat alles gemacht. Rapture.

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1: Um 21 Uhr mit Susan Falkenstein. Nach dem Anschlag auf die Nord Stream Pipelines in der Ostsee hat die Bundesanwaltschaft Anklage erhoben gegen den mutmaßlichen Drahtzieher. Nach dem Völkerrecht ist ein Angriff auf die Energieinfrastruktur ein Kriegsverbrechen. Der Beschuldigte sitzt seit November in Deutschland in U-Haft. Anna Klüspies hat Einzelheiten.
2: Sergi K. und weitere Personen sollen laut Ermittlern von Bord der Segeljacht Andromeda den Sprengstoffanschlag auf die Pipelines im Herbst 2022 ausgeführt haben. Mit Zeitzündern versehene Sprengsätze zerstörten damals 3 der 4 Stränge der Pipelines Nord Stream 1 und Nord Stream 2. Ein maßgeblicher Teil der früheren deutschen Gasversorgung brach unwiederbringlich weg. Die Beweislast soll nach Informationen von ARD, SZ und Zeit erdrückend sein. Unter anderem soll er sich in abgehörten Telefonaten aus der Auslieferungshaft heraus selbst belastet haben.
1: Millionen Menschen in Venezuela leben seit den Erdbeben vor einer Woche in einem Katastrophengebiet. Inzwischen wurden laut den Behörden fast 2.300 Tote geborgen. Etwa 50.000 Menschen werden vermisst, schätzen die Vereinten Nationen. Venezuelas Übergangspräsidentin Rodriguez hat nun für 7 Tage Staatstrauer ausgerufen zum Gedenken an die Opfer. Schauen wir nach Schwaben. Die Staatsanwaltschaft Memmingen ermittelt gegen Beschäftigte des Dominikus-Ringeisenwerks in Ursberg im Landkreis Günzburg. Es geht ihm um den Verdacht der Misshandlung in einer Wohngruppe Schwerstbehinderter. Erste Vorwürfe gab es schon vor einem Jahr. Die hatten sich nicht bestätigt.
3: Teilweise hätten Mitarbeiter in Fällen, in denen sich die Vorwürfe nicht bestätigten, neue Vorwürfe erhoben und Strafanzeigen gegen Kollegen erstattet. Gegen 7 Beschuldigte wird nun ermittelt. Die Aufarbeitung wird wegen der zahlreichen Zeugen noch Wochen in Anspruch nehmen, so eine Pressesprecherin der Staatsanwaltschaft Memmingen. Das Dominikus-Ringeisenwerk in Ursberg ist eine der größten Einrichtungen für Menschen mit Behinderung im süddeutschen Raum. Aus dem BR-Studio Günzburg, Peter Allgeier.
1: Kuriose Geschichte aus Kulmbach in Oberfranken. Da haben sich Anwohner wegen zehntausender Bienen gewundert und teils erschreckt. Laut Polizei saßen die Bienen auf Müllsäcken. Die hatte jemand neben einen Haufen Sperrmüll gestellt. In den Müllsäcken befanden sich Teile alter Bienenstöcke, Wachsreste und kiloweise Honig. Der Geruch habe Bienen aus der Umgebung angelockt, erklärte die Polizei. Mit Hilfe eines Imkers wurden die Säcke dann auf eine Wiese in der Nähe gebracht und dort geöffnet. Die Bienen konnten in Ruhe den restlichen Honig abtransportieren. Die Polizei ermittelt jetzt wegen illegaler Abfallentsorgung.
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1: Wieder hat sich ein Turnierfavorit überraschend schwer getan. England hat sein 16. Finale zwar gewonnen, aber erst spät mit 2:1 gegen den krassen Außenseiter Kongo. Stefanie Batschik schildert die spannende Partie.
5: Harry Kane ist hier der Matchwinner, wo trifft doppelt. In der 75. Minute per Kopf und in der 86. im 16-Meter-Raum. Aus der Drehung zimmert er den Ball mit rechts oben rechts ins Tor. Die Kongolesen auf der anderen Seite haben lange geführt. 7. Minute, Sipenga mit dem Treffer, haben leidenschaftlich verteidigt, nach vorne gespielt. Glückliche Engländer schlagen enttäuschte Kongolesen. Und die Three Lions ziehen damit ein ins Achtelfinale bei dieser Fußball-Weltmeisterschaft nach diesem 2:1.
1: Mexiko hat Ecuador besiegt mit 2:0 und Belgien und Senegal spielen in einer Stunde. Die Zeit, es ist 21.03 Uhr.
6: Und jetzt kompakt und zuverlässig Bayernwetter bei uns. Letzte Gewitter hängen noch in der Oberpfalz, die ziehen aber nach Osten ab. Dahinter klart's eh schon wieder auf. Würzburg hat schon wieder Sonnenschein, der Wahnsinn. Und es kühlt ab in der Nacht auf 15 bis 9 Grad. Morgen der Freitag und der Samstag recht freundliche Tage. Längerer Sonnenschein ist dabei. Es ist meist trocken. Von morgen Abend bis zum Freitagvormittag zieht nochmal so ein kleines Regengebiet durch mit lebhaftem Wind. Aber die Temperaturen sind schon wieder hochsommerlich. Zwischen 20 und 29 Grad. Der Bayern 1 Verkehrsservice, A99 Westumfahrung München Richtung Lindau. Zwischen dem Dreieck Feld-Moching und dem Dreieck Allach 4 Kilometer Stau, LKW-Unfall 20 Minuten drauf. Und A6 Nürnberg Richtung Heilbronn, die Einfahrt Rot ist im Moment wegen Bergungsarbeiten gesperrt. 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
6: Und schön, dass Sie immer noch mit dabei sind. Es sind ein paar schöne Wünschlein eingegangen für die kommenden Sendungen. Wenn Ihnen noch was einfällt, gerne her damit. Wir starten mit einer Disco-Band aus New York. Sind wir schon wieder in New York City. Odyssey. Die hatten Ende der 70er und Anfang der 80er Jahre ein paar wirklich gute Disco-Hits. Und die Band gibt es tatsächlich auch heute noch. Wir hören ihren größten Going Back to My Roots.

Und die 80er-Show von Bayern 1. An dieser Stelle immer ein besonderer deutscher Song. Und diesmal haben wir uns einen von der Münchner Freiheit herausgesucht. 1980 haben sie sich ja gegründet. Und so ein paar Fans wissen, dass gerade die ersten Alben und die ersten Songs noch richtig knackig waren. Zum Beispiel, also was mir wahnsinnig gut gefällt, die erste Single, Zeig mir die Nacht. Oder Ich stehe auf Licht. Klar, da war immer noch so ein bisschen Neue Deutsche Welle auch dabei. Und dann mit dem dritten Album, und das war dann schon 1984, da ging es dann allmählich in die klassische Münchner Freiheit-Richtung. Sie wissen, was ich damit meine. Sie haben sich ein bisschen verändert, sind mehr in den Pop-Bereich auch gegangen. Und dann ging das los. Die erste Single, aber die war noch so ein bisschen rough und so ein bisschen angelehnt an die vorherigen Stücke. Und mit dieser ersten Single der Münchner Freiheit damals, Oh Baby, ging es, glaube ich, auch zum ersten Mal in die Hitparade von Dieter Thomas Heck. Und danach waren sie da eh Stammgast. Auch einer meiner absoluten Lieblingssongs der Band. Oh Baby.

0: Chris Rea in der Bayern 1 80er Show und Kessera. Und der Bayern 1 Verkehrsservice mit Rehen auf beiden Fahrbahnen der A96 Lindau-München zwischen Mindelheim und Bad Wörishofen und A92 München Richtung Deggendorf zwischen Wallersdorf Nord und Plattling West. Ein Unfall und es sind auch noch die beteiligten Personen auf der Fahrbahn.
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0: Und Jürgen Kaul weiter im Studio.

Ein wunderschöner Song von Umberto Tozzi und Raff Gente di Mare. Erinnern Sie sich noch, dass das beim ESC mal dabei war? 1987 und sogar sehr gut abgeschnitten. Platz 3 gemacht hinter dem, wie sagt man, ewigen Johnny Logan, damals mit Hold Me Now ganz vorne. Und tatsächlich war Deutschland mit Wind und Lass die Sonne in dein Herz auf Platz 2. Hier ist die 80er Show, ich bin Jürgen Kaul. Wir feiern wieder einen National Held, John Farnham. Heute wird er 77 Jahre alt und feiert sich wahrscheinlich selber, nachdem er 2022 diese schwere Krebsdiagnose bekommen hat, Mundhöhlenkrebs, und hat das alles gewuppt. Er hat das alles hinbekommen, war im August 2023 schon wieder krebsfrei und genießt jetzt sein Leben, weiß, dass er Nationalheld ist, weiß, dass er einfach eine unfassbar schöne Karriere auch gehabt hat und ist jetzt quasi sehr zufrieden im Kreis seiner Familie. Aber er hat auch gesagt, er wird nie wieder auf eine Bühne gehen und er wird auch aufgrund dieser Operationen, die man da hat, nie wieder singen können. Wir feiern ihn zu seinem 77. Geburtstag mit dem Nachfolgehit von You're the Voice. Das ist natürlich der alles überstrahlende Welthit, den er damals gelandet hat. Und der Song danach gefällt mir mindestens genauso gut. Pressure Down.

Okay, das ist das erste Mal, dass das Timing so ist, dass der Song zu Ende und dann der Geisterfahrer kommt. Machen wir sofort bei Bayern 1 Verkehrsservice. Achtung Autofahrer auf der A980 Autobahndreieck Allgäu-Waltenhofen. Zwischen Durach und dem Anschluss zur B12 kommt Ihnen ein Geisterfahrer entgegen. Fahren Sie mit den beiden Richtungen äußerst vorsichtig, nicht nebeneinander und überholen Sie nicht. Betrifft die A980 Autobahndreieck Allgäu-Waltenhofen. Zwischen Durach und dem Anschluss zur B12 kommt Ihnen ein Geisterfahrer entgegen.

Und der Bayern 1 Verkehrsservice. Wir wiederholen die Geisterfahrermeldung von der A980 Autobahndreieck Allgäu-Waltenhofen. Zwischen Durach und dem Anschluss zur B12 kommt Ihnen weiter ein Geisterfahrer entgegen. Fahren Sie in beiden Richtungen äußerst vorsichtig, nicht nebeneinander und überholen Sie nicht. Und gleich noch eine Meldung von der A9 München-Nürnberg zwischen Hilpoltstein und Allersberg. In beiden Richtungen Personen auf der Fahrbahn.

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1: Um 22 Uhr mit Susan Falkenstein. Rund 4 Jahre nach der Sabotage an den Nord Stream Erdgaspipelines in der Ostsee erhebt Generalbundesanwalt Rommel Anklage. Er wirft einem Ex-Soldaten aus der Ukraine Angriffe auf zivile Infrastruktur vor. Nach dem Völkerrecht stellt das ein Kriegsverbrechen dar. Holger Schmidt über den Angeklagten.
2: Der Mann soll der Chef des Kommandos gewesen sein, das mit einem Segelboot auf die Ostsee gefahren ist. Dort sollen dann Taucher unter seinem Kommando runter zu den Pipelines getaucht sein und die Sprengsätze angebracht haben. Für mich persönlich steht nach den Recherchen fest, dass das ein Anschlag für die Ukraine war. Aber ob es auch einen staatlichen Auftrag gab oder ein staatliches Wissen, das ist etwas, das muss dann vor dem Hanseatischen Oberlandesgericht in Hamburg geklärt werden. Wenn es sich klären lässt, wenn dieser Beweis zu erbringen ist, dann hätte das ganz sicher erhebliche diplomatische Konsequenzen.
1: Weil die Bundeswehr mehr Soldaten braucht, spielen künftig Reservisten eine größere Rolle. Das Bundeskabinett hat heute beschlossen, dass ehemalige Soldatinnen und Soldaten verpflichtet werden sollen, an Übungen teilzunehmen. Bislang war das freiwillig. So könnten ab 2035 im Ernstfall insgesamt 460.000 Soldaten einsatzbereit sein. US-Präsident Trump hat die Regulierung von Kryptowährungen in den USA deutlich zurückgefahren und davon offensichtlich auch persönlich profitiert. Allein im vergangenen Jahr nahm Trump durch Kryptogeschäfte gut 1 Milliarde US-Dollar ein. Das geht aus seiner Einkommenserklärung hervor, die die US-Regierung veröffentlicht hat. Interessenskonflikte sieht der 80-Jährige aber nach eigenen Angaben nicht. Stattdessen würden, Zitat Trump, alle profitieren. Damit Astronomen den Weltraum beobachten können, muss es so dunkel wie möglich sein. Aber immer mehr Satelliten stören die Sicht der Forscher. Eine Untersuchung der Europäischen Südsternwarte hat jetzt zum ersten Mal das genaue Ausmaß öffentlich gemacht, wie Leon Wagner berichtet.
3: Die neue Studie der ESO zeigt, dass dann jede Nacht Hunderte und zu bestimmten Zeiten sogar Tausende Satelliten sichtbar wären. Das entspricht etwa der Anzahl der Sterne, die man unter guten Bedingungen mit dem bloßen Auge sehen kann. Allein das US-Raumfahrtunternehmen SpaceX plant 1 Million weitere Satelliten für weltraumbasierte Rechenzentren. Mit den aktuellen Anträgen sei die Grenze dessen überschritten, was die Astronomie verkraften kann, so ESO-Astronom Olivier Henault.
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1: Das DFB-Team hat sich nach seinem Aus im 16. Finale bei seinen Fans für die Unterstützung bedankt. Auf dem Instagram-Kanal der Nationalelf heißt es: Danke für euren Support. Der Kritik an unseren Leistungen stellen wir uns. Hass, Rassismus und andere Diskriminierungen akzeptieren wir aber nicht, denn Fußball stehe für Zusammenhalt, so die DFB-Elf. Sportlich ist es bei der WM heute so gelaufen. England steht im Achtelfinale nach einem 2:1 Zittersieg gegen Kongo. Belgien und Senegal spielen gerade. Die USA treten ab 2 Uhr unserer Zeit gegen Bosnien-Herzegowina an. Die Zeit, es ist 22.03 Uhr.
5: Und jetzt kompakt und zuverlässig Bayernwetter bei uns. Rund um Regensburg entlang der Donau noch so ein paar Gewitter und im Bayerwald, da sind noch ein paar Schauer unterwegs. Das zieht jetzt allmählich alles nach Osten ab. Dahinter klart schon wieder auf bei Tiefstwerten in dieser Nacht zwischen 15 und 9 Grad. Morgen der Freitag, der Samstag, schon wieder freundliche Tage, scheint auch wieder länger die Sonne. Morgen Abend zieht von Westen her nach Osten her nochmal was durch. Das geht bis zum Freitagvormittag, aber ansonsten haben wir dann wirklich wieder schönes Wetter. Temperaturen gehen auch schon wieder nach oben, 20 bis 29 Grad. Und der Bayern 1 Verkehrsservice. Wir wiederholen immer noch die Geisterfahrermeldung von der A980, Autobahndreieck Allgäu-Waltenhofen. Zwischen Durach und dem Anschluss zur B12 kommt Ihnen weiter ein Falschfahrer entgegen. Fahren Sie besonders vorsichtig in diesem Bereich und wir melden sofort, wenn die Gefahr vorüber ist. Und A9 München Richtung Nürnberg zwischen Langenburg und Manching 3 Kilometer Stau, 20 Minuten drauf auf die Uhr. 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
5: Und herzlich willkommen, schön, dass Sie weiter mit dabei sind. Jetzt mit Visage, der Band damals von Major. Und natürlich sagen sofort alle bei Visage Fade to Grey, dieser unfassbar große Hit, der ist wirklich eine Klasse für sich. Wir spielen ja ab und zu in dieser Stunde auch mal die Maxi-Version davon. Ich lieg da immer waagrecht in der Luft. Die Nachfolgesingle von Visage, weil die hatten ja 3 Alben insgesamt und auch jede Menge Singles, haben nicht so viele Leute auf dem Schirm. Und es war New Wave, wirklich vom Allerfeinsten. Mind of a Toy.
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Und aufs Ausbimmeln von Mind of a Toy gibt's die Entwarnung für die A980 zwischen Waltenhofen und Autobahndreieck Allgäu. Also zwischen Durach und Allgäu. Geisterfahrermeldung ist aufgehoben.

Blues Brothers in der 80er Show auf Bayern 1 und Everybody Needs Somebody to Love. Ein so schöner Song und der zündet natürlich auch immer auf der Bayern 1 Disco. Hinten raus, wenn es in die Partyrunde geht. Mit dabei der legendäre Dan Aykroyd, als Schauspieler natürlich bei den Blues Brothers und Drehbuchautor ist er auch noch eine lange Zeit gewesen. Angefangen hat der Typ tatsächlich in dieser legendären Show Saturday Night Live, diese unfassbar geile Comedy-Show, wo alle große Stars auch schon aufgetreten sind und richtig gute Sketche mitgespielt haben. Das war schon in den 70ern. Dan Aykroyd wird heute 74 Jahre alt. Und natürlich die Blues Brothers für ihn der absolute Karrierebooster. Und danach war er aber auch noch bei den Ghostbusters dabei. Und zwar bei den Original-Ghostbusters. Und da haben wir uns gedacht, dann packen wir doch den Original-Ghostbusters-Song von Ray Parker Jr. aus. Und packen gleich die Maxi-Version aus, wie immer an dieser Stelle. Extended Version Geistersuche mit Ray Parker Jr.

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0: Und der Bayern 1 Verkehrsservice, eine Meldung haben wir von der A9 München Richtung Nürnberg. Zwischen dem Dreieck Holledau und Manching 3 Kilometer Stau.
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0: Und Jürgen Kaul weiter im Studio.

0: Ikonisch ist mir gerade durch den Kopf gegangen bei Jan Hammers Crockett's Theme. Und schon auch ein bisschen legendär in der Bayern 1 80er Show. Ich bin Jürgen Kaul. An dieser Stelle gibt es immer einen Motivationsspruch aus einem meiner Motivationskalender. Diesmal vom englischen Erzähler und Dramatiker W. Somerset Maugham. Er hat mal gemeint, Zukunft ist etwas, das die meisten Menschen erst lieben, wenn es Vergangenheit geworden ist.
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0: Und das war sie wieder, die Bayern 1 80er Show. Ich bin Jürgen Kaul. Haben Sie vielen Dank für die schönen Reaktionen, die wieder gekommen sind auf diese Songs, auf diese Sendung. Es macht große Freude, Mittwochabend hier zu stehen. Ich wünsche Ihnen jetzt noch eine angenehme Nacht mit uns.
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1: Hey ihr Lieben, wir müssen unsere Einweihungsfeier leider absagen. Es wird uns alles zu viel gerade. Der Job, der Umzug, wir kriegen es nicht hin. Tut uns leid. Diese Nachricht habe ich an Dutzende WhatsApp-Kontakte verschickt. Wir sind umgezogen, mein Mann und ich. Von der Großstadt aufs Land. Ein Riesenschritt für uns. Und was mir jetzt Sorgen macht? Ich gebe mein altes Leben auf und komme im Neuen vielleicht nicht an. Verliere mich zwischen den Welten und verliere vor allem Freunde und Freundinnen. Mit Ende 30 neue finden, das ist super schwierig. Auch darum die Einweihungsfeier. Mit Bierbänken vom Haus, Buffet, sogar Live-Musik. Alle sollten sie kommen. Sie sollten bleiben in unserem, in meinem Leben. Schaut her, hier wohnen wir. Und ihr seid willkommen, auch wenn es 3 Stunden mit dem Zug sind. Und dann die Absage. Im Kalender klafft eine Lücke. Verliere ich jetzt den Anschluss? War es das mit manchen Freunden, weil die zwar für eine fette Party den Weg auf sich nehmen würden, aber einfach so eher nicht? Vielleicht markiert die Lücke den Anfang von etwas Neuem. Befreundet sein verlangt jetzt was. Eine Freundin antwortet sofort auf meine WhatsApp-Absage. Macht nichts, Alex. Ich komme euch trotzdem bald besuchen. Bin gespannt auf euer neues Zuhause. Und vielleicht sieht er so aus. Der Anfang einer Freundschaft fürs Leben. Und meinen Gegenbesuch, den planen wir auch gleich.

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1: Um 23 Uhr mit Astrid Fietz. Die Bundesanwaltschaft hat den mutmaßlichen Drahtzieher der Anschläge auf die Nord Stream Gasleitungen vor knapp 4 Jahren angeklagt. Nach Recherchen von ARD, Süddeutscher Zeitung und der Zeit soll sich der Ukrainer unter anderem in abgehörten Telefonaten selbst belastet haben. Aus Hamburg Anna Klüspies.
2: Dem Ukrainer Sergej K. werden Angriffe auf die zivile Energieinfrastruktur, nach dem Völkerstrafrecht ein Kriegsverbrechen, die Herbeiführung einer Sprengstoffexplosion sowie die Zerstörung von Bauwerken vorgeworfen. Sergej K. und weitere Personen sollen laut Ermittlern von Bord der Segeljacht Andromeda den Sprengstoffanschlag auf die Pipelines im Herbst 2022 ausgeführt haben. Die wichtige und politisch brisante Frage, was die ukrainische Staatsführung über den Anschlag wusste, ob sie ihn gar befohlen hat, ist aber bis heute offen.
1: Die Koalitionsspitzen von Union und SPD haben am späten Abend ihre Gespräche im Kanzleramt beendet. Informationen über den Stand der Beratungen über weitere Reformen wurden zunächst nicht bekannt. Beim Koalitionsausschuss ging es unter anderem darum, wie man Menschen mit kleinen und mittleren Einkommen steuerlich entlasten kann. Weitere Themen sollten etwa die Rentenreform und Bürokratieabbau sein. Bei neuen israelischen Angriffen im Gazastreifen sind nach palästinensischen Angaben mindestens 3 Menschen getötet worden. 2 von ihnen seien bei einem Luftangriff im Nordwesten der Stadt Gaza ums Leben gekommen. Der 3. starb demnach bei einer Attacke auf ein Auto im Zentrum der Stadt, so der von der Hamas kontrollierte Zivilschutz. Nach Angaben des israelischen Militärs handelte es sich um bewaffnete Kämpfer. Offiziell gilt seit Oktober vergangenen Jahres eine Waffenruhe im Gazastreifen. Die englische Nationalmannschaft hat den Einzug ins Achtelfinale der Fußball-Weltmeisterschaft geschafft. Lange sah es aber nach einer Sensation für die Demokratische Republik Kongo aus. Aus dem ARD-WM-Team Desiree Krause.
3: Die große Überraschung war nah, aber dann kam Harry Kane. Nachdem England gegen die Kongolesen fast 70 Minuten lang einem 0:1 Rückstand hinterhergelaufen war, traf der Kapitän in der 75. und 86. Minute, vermied so eine Blamage und schoss die Three Lions in die Runde der letzten 16 Mannschaften der Weltmeisterschaft. Dort treffen die Engländer am Montag auf Co-Gastgeber Mexiko. Eine weitere Achtelfinalbesetzung klärt sich am Abend und in der Nacht. Belgien spielt gegen Senegal, danach die USA gegen Bosnien-Herzegowina. Die beiden Sieger der Partien treffen dann am Dienstag aufeinander.
1: Das waren die Nachrichten. Das Wetter in Deutschland. In der Nacht bis auf letzte Schauer und Gewitter meist trocken, Tiefstwerte 17 bis 8 Grad. Morgen im Norden und in der Mitte gebietsweise Schauer, im Süden meist trocken, Höchstwerte 20 bis 30 Grad. Am Freitag oft heiter, an den Alpen Gewitter, im Nordosten einzelne Schauer. Temperaturen 19 bis 28 Grad. Es ist 23.03 Uhr.
0: Und hier ist der Verkehrsservice in der ARD-Hitnacht. A1 Dortmund Richtung Köln, zwischen dem Kreuz Dortmund-Unna und dem Westhofener Kreuz, 3 Kilometer Stau. Die A2 Hannover Richtung Berlin ist zwischen Ciesa und Wollin wegen Straßenschäden gesperrt. A9 München Richtung Nürnberg zwischen dem Dreieck Holledau und Manching, 3 Kilometer Stau. Die A11 Kreuz Uckermark-Stettin ist zwischen Penkun und dem Grenzübergang Pommeln wegen Bauarbeiten bis ca. 20 Uhr morgen Abend in beiden Richtungen gesperrt. Und die A14 Magdeburg Richtung Schwerin ist zwischen dem Kreuz Magdeburg und Dallenbarsleben gesperrt wegen Fahrbahnschäden. A20 Kreuz Uckermark Richtung Lübeck ist zwischen Dummerstorf und dem Kreuz Rostock wegen Bauarbeiten gesperrt bis morgen 16 Uhr. Und die A38 Göttingen Richtung Halle ist zwischen Querfurt und Schafstadt wegen Bergungsarbeiten bis um 7 morgen früh gesperrt. Dann haben wir die A71 Suhl Richtung Schweinfurt, der Tunnel Bergbock und der Tunnel Hochwald wegen der Nachtbaustelle bis ca. 6 Uhr morgen früh gesperrt. Und es geht noch weiter. Berlin, die A100 Wilmersdorf Richtung Neukölln ist zwischen Wechstraße und Innsbrucker Platz bis morgen früh ca. 5 Uhr gesperrt. Die A261 Richtung A1. Die Strecke ist zwischen Tötensen und Buchholzer Dreieck wegen Bergungsarbeiten gesperrt.
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0: Guten Abend und eine schöne Nacht. Heute wieder anders mit mir. Romy Anders, mein Name. Grüße ganz herzlich. Hi.

Eigentlich jetzt um kurz vor 11:45 ist es doch die richtige Zeit für einen flotten Dreier. Bettdecke, Kopfkissen und man selbst, flotter Dreier. In diesen Nächten allerdings plädiere ich nach wie vor für einen sanften Zweier. Ne, wer gleich ins Bett kann, darf oder muss, Kopfkissen und man selbst, das reicht vollkommen aus. Oft haben wir noch um die 20 Grad, knapp drüber, mitunter, klar, auf 15, 16 Grad, aber viele Räume, die sind einfach derart aufgeheizt, da stört die Bettdecke. Also, auf einen sanften Zweier und auf eine schöne Nacht. Wild Boys, hier ist die ARD-Hitnacht.

Wow. Ihr Lieben, jetzt nach diesem wunderschönen Lied von unserem Udo, es ist ein wunderschönes Lied, das Leben, aber jetzt brauchen wir wieder ein bisschen Power. Wachheit, Motivation für eine gute Nacht. Eine schöne Nacht mit der ARD-Hitnacht. Willkommen. I'm so excited.

Mal ganz kurz, für alle, die gerade nicht gucken können, aber gern wollen und für die Fußball-WM durchaus noch eine Bedeutung hat, obwohl wir raus sind, wir Deutschen. Im Spiel Belgien gegen Senegal steht für Senegal 2-0. Was ist denn das für eine WM? Auf jeden Fall eine, in der ich in unserer Tippgemeinde immer völlig daneben liege. Das ist abgefahren, aber irgendwie auch schön für Senegal. Also es ist die 65. Minute, Senegal führt mit 2-0.

23.31 Uhr. Der Verkehrsservice in der ARD-Hitnacht. Die A2 Hannover Richtung Berlin ist zwischen Ziesa und Wollin wegen Straßenschäden gesperrt. Und die A11 Kreuz Uckermark Stettin ist zwischen Penkun und dem Grenzübergang Pommeln wegen Bauarbeiten bis morgen Abend in beiden Richtungen gesperrt, bis 20 Uhr circa. Die A14 Magdeburg Richtung Schwerin ist zwischen dem Kreuz Magdeburg und Dahlen-Warsleben wegen Fahrbahnschäden gesperrt. Und die A20 Kreuz Uckermark Richtung Lübeck ist zwischen Dummerstorf und dem Kreuz Rostock wegen Bauarbeiten gesperrt. Bis morgen Nachmittag. Dann haben wir die A38 Göttingen Richtung Halle. Die Strecke ist zwischen Querfurt und Schafstedt wegen Bergungsarbeiten bis morgen früh ca. um 7 gesperrt. Und die A71 Suhl Richtung Schweinfurt, der Tunnel Bergbock und der Tunnel Hochwald wegen der Nachtbaustelle bis ca. 6 Uhr morgen früh gesperrt.

Die ARD-Hitnacht, heute wieder gesendet aus Erfurt, aus den schönen Studios von MDR Thüringen. Wir begleiten Sie gern rein in den Donnerstag. Motivation und Durchhalten, das wünschen wir natürlich Ihnen im Dienst. Oder eine Prise an Spannung, die schicken wir an Sie, die Sie uns zu Hause hören können. In jedem Falle wünschen wir eine gute Nacht.

So, es ist ein Tor gefallen im Spiel Belgien gegen Senegal. Die Belgier, die haben jetzt auch mal ein Tor geschossen, aber die Senegal führt immer noch mit 2-1. Und es ist gerade wirklich krass, es ist schon die 88. Minute, ne, Senegal führt. Und es ist überhaupt eine sehr interessante WM, muss man sagen. Also meine ganzen Favoriten, die sind raus, auf die ich gesetzt habe. Italien ist gar nicht erst mitgefahren. Wir schaffen es ja nicht mal ins Achtelfinale. Die Niederlande sind raus, verloren gegen Marokko. Und mein neuer Favorit, muss ich jetzt ganz ehrlich sagen, ist jetzt Senegal. In dieser Fußball-WM 2026, da scheint alles möglich. Senegal wird gewinnen gegen wen auch immer mit 3-1. Das ist mein Tipp. Ja. Die ARD-Hitnacht, Sie können gerne auch mir schreiben, Ihre Meinung zur Fußball-WM. Oder einfach nur, was Sie jetzt gerade Schönes in der Nacht machen, wo Sie arbeiten, warum Sie wach sind.

Belgien kommt in Fahrt. Die haben gerade ihr zweites Tor geschossen. Also es ist kurz vor Schluss und im Spiel Belgien gegen Senegal steht es aktuell 2:2. Wir behalten das Ganze im Blick. Die ARD-Hitnacht hier.

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1: Um 0 Uhr mit Ronald Lessig. Die Bundesanwaltschaft hat den mutmaßlichen Drahtzieher der Anschläge auf die Nord Stream Gasleitungen vor knapp 4 Jahren angeklagt. Nach Recherchen von ARD, Süddeutscher Zeitung und der Zeit soll sich der Ukrainer unter anderem in abgehörten Telefonaten selbst belastet haben. Aus Hamburg Anna Klüspies.
2: Dem Ukrainer Sergej K. werden Angriffe auf die zivile Energieinfrastruktur, nach dem Völkerstrafrecht ein Kriegsverbrechen, die Herbeiführung einer Sprengstoffexplosion sowie die Zerstörung von Bauwerken vorgeworfen. Sergej K. und weitere Personen sollen laut Ermittlern von Bord der Segeljacht Andromeda den Sprengstoffanschlag auf die Pipelines im Herbst 2022 ausgeführt haben. Die wichtige und politisch brisante Frage, was die ukrainische Staatsführung über den Anschlag wusste, ob sie ihn gar befohlen hat, ist aber bis heute offen.
1: Die Koalitionsspitzen von Union und SPD haben bei ihren Beratungen im Kanzleramt offenbar eine Einigung erzielt. Bis in den späten Abend war über mehrere Reformprojekte beraten worden. Die Ergebnisse wollen die Parteivorsitzenden am Vormittag präsentieren. Es ging bei den Gesprächen insbesondere um die Themen Arbeitsmarkt und Steuern. Dabei geht es etwa darum, wie man Menschen mit kleinen und mittleren Einkommen steuerlich entlasten kann. Eine Woche nach dem Erdbeben in Venezuela hat die Übergangspräsidentin Rodriguez eine Staatstrauer ausgerufen. Sie solle 7 Tage dauern, erklärte Rodriguez auf Telegram. Nach offiziellen Angaben wurden bisher fast 2300 Todesopfer geborgen. Mehr als 11.000 Menschen wurden verletzt. Mehrere 10.000 gelten noch als vermisst. Bei der Fußball-Weltmeisterschaft hat England das Achtelfinale erreicht. Das Team von Trainer Thomas Tuchel setzte sich im 16. Finale mit 2:1 gegen den Kongo durch. Aus dem ARD-WM-Team Hendrik Lückhoff.
3: Top-Stürmer Harry Kane führte England fast im Alleingang ins Achtelfinale. Der Ausnahmefußballer des FC Bayern erzielte in der Schlussviertelstunde beide Treffer und drehte damit die Partie. Der Kongo war früh in Führung gegangen. England hatte lange große Mühe. Im Achtelfinale geht's jetzt gegen Co-Gastgeber Mexiko. Nach dem Ausscheiden der deutschen Nationalmannschaft hat es laut DFB viel Hass und Hetze im Netz gegen deutsche Spieler gegeben. Kritik an unseren Leistungen stellen wir uns. Hass und Rassismus akzeptieren wir nicht, hieß es in einem Statement des DFB auf seinen Online-Accounts.
1: Und das 16. Finale zwischen Belgien und dem Senegal geht in die Verlängerung. Nach der regulären Spielzeit stand es 2:2. Das waren die Nachrichten. Das Wetter in Deutschland. Fast überall trocken bei 17 bis 8 Grad. Tagsüber im Norden und in der Mitte gebietsweise Schauer, im Süden trocken. 20 bis 30 Grad. Am Freitag oft heiter, an den Alpen Gewitter, im Nordosten einzelne Schauer. 19 bis 28 Grad. Die Zeit, es ist 0:03.
4: Und hier ist der Verkehrsservice in der ARD-Hitnacht. Die A2 Hannover Richtung Berlin ist zwischen Ziesa und Wollin wegen Straßenschäden gesperrt. Die A11 Kreuz-Uckermark-Stettin ist zwischen Penkun und dem Grenzübergang Pommeln wegen Bauarbeiten in beiden Richtungen gesperrt. Die A14 Magdeburg Richtung Schwerin ist zwischen dem Kreuz Magdeburg und Dannenbarsleben wegen Fahrbahnschäden gesperrt. A20 Kreuz-Uckermark Richtung Lübeck ist zwischen Dummersdorf und dem Kreuz Rostock gesperrt wegen Bauarbeiten bis heute Nachmittag. Die A38 Göttingen Richtung Halle ist zwischen Querfurt und Schafstedt gesperrt wegen Bergungsarbeiten bis nachher um 7. Und die A71 Suhl Richtung Schweinfurt, der Tunnel Bergbock und der Tunnel Hochwald wegen der Nachbaustelle gesperrt bis ca. 6 Uhr nachher. Berlin, die A100 Wilmersdorf Richtung Neukölln ist zwischen Weckstraße und Innsbrucker Platz gesperrt bis ca. 5 Uhr. Und letzte Meldung, die A261 Richtung A1. Die Strecke ist zwischen Tötensen und dem Buchholzer Dreieck wegen Bergungsarbeiten gesperrt.
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4: Mit Romy Anders. Hi.

Liebe ARD-Hitnacht-Gemeinde, Mensch, danke schön für all die lieben, lieben Mails, die uns schon wieder erreicht haben. Das sind äußerst herzliche Zeilen, freue ich mich sehr drüber, ard-hitnacht@mdr.de. Micha, der schreibt unter anderem, dass er gerade an seinen Kollegen denken muss, der heute nämlich seine Fahrt nach München übernommen hat. Und überhaupt denkt er an alle, die gerade im LKW sitzen müssen und wünscht eine gute, eine sichere Fahrt und vor allem ein entspanntes Ankommen. Danke, Micha, für die Mail. Dem schließen wir uns natürlich an. Bäckermeister Peter aus Bremen schreibt: Hallo, liebe Romy. Nix Dreier, nix Zweier. Bin noch alleine auf der Arbeit am Backofen. Ganz liebe Grüße an alle Zuhörenden. Euer Peter. Ich habe doch vorhin vom flotten Dreier gesprochen. Ne? Bettdecke, Kopfkissen und man selbst. Gerade reicht aber auch ein sanfter Zweier. Kopfkissen und man selbst. Die Bettdecke, die stört nur bei der Wärme. Und aus Dänemark grüßt uns der Thomas. Auch im Urlaub hört er uns, schreibt er. Und daran sieht man eben, die ARD-Hitnacht ist international. Ja. Ob Dänemark, ob Hannover, ob München, Buxtehude. 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

Kommen Sie mit uns gut durch die Nacht. Wir haben schon wieder Donnerstag, den 2. Juli. Sie hören die ARD-Hit-Nacht mit Ihren Lieblingshits. Und jetzt Musik von Amy Macdonald. Bitteschön.

0: Es wird 12:30. Hier ist der Verkehrsservice in der ARD-Hitnacht. Die A2 Hannover Richtung Berlin ist zwischen Tiesa und Wollin wegen Straßenschäden gesperrt. Die A11 Kreuz Uckermark Stettin ist zwischen Penkun und dem Grenzübergang Pommellen wegen Bauarbeiten bis heute Abend in beiden Richtungen gesperrt. Und die A14 Magdeburg Richtung Schwerin ist zwischen dem Kreuz Magdeburg und Dallenwarsleben wegen Fahrbahnschäden gesperrt. Die A20 Kreuz Uckermark Richtung Lübeck ist zwischen Dummersdorf und dem Kreuz Rostock gesperrt wegen Bauarbeiten bis heute Nachmittag. Und die A38 Göttingen Richtung Halle ist zwischen Querfurt und Schafstedt gesperrt bis 7 nachher in der Früh wegen Bergungsarbeiten. A71 Suhl Richtung Schweinfurt, der Tunnel Bergbock und der Tunnel Hochwald wegen der Nachtbaustelle bis ca. 6 Uhr nachher gesperrt. Und wir haben noch die Meldung Berlin. Die A100 Wilmersdorf Richtung Neukölln ist zwischen Wechsstraße und Innsbrucker Platz bis ca. 5 Uhr gesperrt. Und auch die A261 Richtung A1 ist zwischen Tüttensen und Buchholzer Dreieck wegen Bergungsarbeiten gesperrt.
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0: Gute Fahrt und eine schöne Nacht.

Die Fußball-WM, das ist wirklich eine ganz harte Angelegenheit. Da führt Senegal lange, lange Zeit gegen Belgien mit 2:0. Und dann schießen die Belgier kurz vor Schluss noch den Ausgleich. Mit 2:2 ging es vorhin in die Verlängerung. Und da wird nun weitergekämpft mit ganz viel Leidenschaft. Ich muss ehrlich sagen, wir tun die Fußballer alle Mann auf dem Platz leid. Die sehen so kaputt und fertig aus. Das ist unheimlich anstrengend. Aber wird noch gekämpft. Noch steht es 2:2. Aber ja, wahrscheinlich geht's ins Elfmeterschießen. Wir halten sie natürlich auf dem Laufenden. Sie müssen ja informiert sein, auch jetzt in der Nacht. Mit der ARD-Hitnacht. Schön, dass Sie bei uns sind.

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Train, einfach gute Musik in der ARD-Hitnacht. Gerade Elfmeterschießen für Belgien und der Ball geht rein. Schade, schade, schade. Ich war echt für Senegal. Aber es führt Belgien jetzt mit 3:2. Das ist der Fakt. 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Wir freuen uns sehr, dass wir Sie durch die Nacht begleiten dürfen.

Putten on the Ritz, die ARD-Hitnacht hier. Ach Mensch, Senegal, da weinen ganz viele von den Fußballspielern. Tut mir richtig leid. Das Spiel ist vorbei. Belgien hat gegen Senegal gewonnen. In der Verlängerung fiel dann das 3:2. Okay, haben wir das dann auch abgeklärt? ard-hitnacht@mdr.de. Der Werner aus Zwickau fragt, liebe Romy, was macht ihr beim Radio eigentlich, wenn ihr Musik spielt? Euch langweilen bestimmt nicht, oder? Grüße aus Sachsen vom Zwickau-Werner. Zwickau-Werner, das klingt auch schön. Also, wenn wir hier Musik spielen, auch jetzt in der Nacht, dann essen wir manchmal. Dann denken wir mitunter auch nach, ne, was wir als nächstes erzählen können. So ganz planlos darfst du selbst beim Radio nicht sein. Wir singen mitunter, wenn uns die Musik gefällt. Und vor allem müssen wir auch immer die Zeit im Blick behalten. Ne. Wir müssen das gut takten, dass wir auch genau zu den Nachrichten rauskommen. Das heißt, jetzt in 7 Minuten wird es um 1, die 1-Uhr-Nachrichten, die folgen in der ARD-Hitnacht. Eine schöne Nacht. Wünscht Ihnen Romy Anders. Hi und willkommen.

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1: Um 1 Uhr mit Ronald Lessig. Knapp 4 Jahre nach den Anschlägen auf die Nord Stream Pipelines in der Ostsee hat die Bundesanwaltschaft den mutmaßlichen Drahtzieher angeklagt. Der Anwalt des Ukrainers bestätigte entsprechende Medienberichte. Aus der Nachrichtenredaktion Astrid Fietz.
2: Wie ARD, Süddeutsche Zeitung und die Zeit berichten, wirft die Bundesanwaltschaft dem Mann unter anderem Kriegsverbrechen vor. Das hanseatische Oberlandesgericht in Hamburg muss die Anklage prüfen. Bei der Sabotageaktion im September 2022 hatten Sprengsätze Leitungen schwer beschädigt, die für den Transport von russischem Gas gebaut worden waren. Der Angeklagte war im vergangenen August in Italien festgenommen und später nach Deutschland ausgeliefert worden.
1: Die Koalitionsspitzen von Union und SPD haben bei ihren Beratungen im Kanzleramt offenbar eine Einigung erzielt. Bis in den späten Abend war über mehrere Reformprojekte beraten worden. Die Ergebnisse wollen die Parteivorsitzenden am Vormittag präsentieren. Es ging bei den Gesprächen insbesondere um die Themen Arbeitsmarkt und Steuern. Dabei geht es etwa darum, wie man Menschen mit kleinen und mittleren Einkommen steuerlich entlasten kann. Bundesumweltminister Schneider treibt die Pläne für eine schnellere Suche nach einem Atommüllendlager voran. Es gäbe Möglichkeiten, einen Standort bis zum Jahr 2050 festzulegen, sagte der SPD-Politiker bei einem Besuch im Zwischenlager in Lubmin in Mecklenburg-Vorpommern. Schneider verwies auf einen Gesetzentwurf, der ein verändertes Erkundungsverfahren beinhaltet. Er hoffe, dass das Kabinett noch in diesem Jahr das Vorhaben auf den Weg bringen wird. Nach Einschätzung von Experten könnte die laufende Endlagersuche für deutschen Atommüll bis zum Jahr 2074 dauern. Belgien steht im Achtelfinale der Fußball-WM. Die Belgier haben ihr 16. Finale gegen den Senegal mit 3:2 nach Verlängerung gewonnen. Aus dem ARD-WM-Team Hendrik Lückhoff.
3: Ein Elfmeter in der Nachspielzeit der Verlängerung entschied dieses dramatische Spiel. Kapitän Tielemans traf vom Punkt für die Belgier, verhinderte damit ein Elfmeterschießen und sorgte fürs Weiterkommen seines Teams. Dabei sah der Senegal kurz vor Ende der regulären Spielzeit schon wieder sichere Sieger aus, führte völlig verdient mit 2:0, ehe Belgien innerhalb von 3 Minuten 2 Tore schoss und damit die Verlängerung erzwang. Da passierte nicht viel, bis zum Elfmeter unmittelbar vor Schluss. Auch England ist eine Runde weiter durch einen mühsamen 2:1-Sieg gegen den Kongo.
1: Das waren die Nachrichten. Das Wetter in Deutschland. Fast überall trocken bei 17 bis 8 Grad. Tagsüber im Norden und der Mitte Schauer, im Süden trocken bei 20 bis 30 Grad. Am Freitag oft heiter, an den Alpen Gewitter, im Nordosten Schauer, 19 bis 28 Grad. Am Samstag im Süden sonnig, im Norden Schauerwetter, bis 30 Grad. Es ist 1:03 Uhr.
4: Der Verkehrsservice in der ARD-Hitnacht. Die A2 Hannover Richtung Berlin ist zwischen Ziesa und Wollin gesperrt wegen Straßenschäden. Und die A11 Kreuz Uckermark Stettin ist zwischen Penkun und dem Grenzübergang Pommeln wegen Bauarbeiten bis heute Abend gesperrt, beide Richtungen. Die A14 Magdeburg Richtung Schwerin ist zwischen dem Kreuz Magdeburg und Dahlenwarsleben wegen Fahrbahnschäden gesperrt. Dann haben wir die A20 Kreuz-Uckermark Richtung Lübeck, ist zwischen Dummerstorf und dem Kreuz Rostock wegen Bauarbeiten bis 16 Uhr gesperrt. Die A38 Göttingen Richtung Halle ist zwischen Querfurt und Schafstedt gesperrt wegen Bergungsarbeiten, wahrscheinlich bis nachher um 7. Und die A71 Suhl Richtung Schweinfurt, der Tunnel Bergbock und der Tunnel Hochwald ist wegen der Nachtbaustelle bis ca. 6 Uhr gesperrt. Berlin, die A100 Wilmersdorf Richtung Neukölln ist zwischen Wechsstraße und Innsbrucker Platz gesperrt bis ca. 5 Uhr. Und wir haben die A261 Richtung A1. Die Strecke ist zwischen Türtensinn und mit dem Buchholzer Dreieck wegen Bergungsarbeiten gesperrt.
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In einer doch angenehmen Nacht. Die Temperaturen, die liegen meist zwischen 12 und 17 Grad. Und heute am Tag und auch morgen ist es oft sonnig und sommerlich warm. So doch schönes Sommerwetter. Aber die Hitze, die hitzigen Tage, die da hinter uns liegen mit 40 Grad und knapp drüber, das war schon verdammt hart. Und für mich besonders hart, weil genau bei 40 Grad auf der Autobahn meine Klimaanlage ausgestiegen ist. Was hab ich gelitten? Und klar, sofort sagen dann die Älteren, ich komme ja aus der DDR, mein Vater, Romy, wir sind doch früher mit dem Trabi nach Ungarn gefahren, ohne Klimaanlage. Ging auch und es war auch heiß früher. Ja, aber wir sind ja jetzt nicht mehr früher. Wir sind alle etwas verwöhnt. Und da kann man froh sein, wenn man so eine tolle Werkstatt hat wie ich. Die haben ganz unkompliziert und schnell geholfen. Also bei mir im Auto funktioniert alles wieder, Gott sei Dank. Was war denn Ihr Erlebnis in den vergangenen Hitzetagen, das bleibenden Eindruck hinterlassen hat? Schreiben Sie gerne auf ARD-Hitnacht@mdr.de. Also ich freue mich auf Ihre Nachrichten. Der Nachttalk in der ARD-Hitnacht ist hiermit eröffnet. ARD-Hitnacht@mdr.de.

ard-hitnacht@mdr.de. Weil ich gerade von meiner Autoklimaanlage erzählt habe, die ausgestiegen ist in den letzten Tagen bei 40 Grad auf der Autobahn. Furchtbar war das. Das schreibt die Birgit aus Berlin. Wir sind früher immer ohne Autoklimaanlage gefahren. Wir hatten gar keine. Mit runtergelassenen Fenstern. Der Sommerwind war schön, der Nacken hinterher steif. Wir aber trotzdem glücklich. Okay, Grüße nach Berlin. Let's stay together. Lieblingshits in der ARD-Hitnacht. Baby.

0: 1.30 Uhr, es ist 13:30. Der Verkehrsservice in der ARD-Hitnacht. Die A2 Hannover Richtung Berlin ist zwischen Ziesa und Wollin gesperrt wegen Straßenschäden. Die A11 Kreuz-Uckermark-Stettin ist zwischen Penkun und dem Grenzübergang Pommeln wegen Bauarbeiten bis ca. 20 Uhr gesperrt. Die A14 Magdeburg Richtung Schwerin ist zwischen dem Kreuz Magdeburg und Dahlenbarsleben wegen Fahrbahnschäden gesperrt. Dann haben wir die A20, Kreuz-Uckermark Richtung Lübeck, ist zwischen Dummersdorf und dem Kreuz Rostock wegen Bauarbeiten bis 16 Uhr gesperrt. Die A38, Göttingen Richtung Halle, ist zwischen Querfurt und Schafstedt gesperrt. Da laufen nach wie vor Bergungsarbeiten. Und die A71, Suhl Richtung Schweinfurt, der Tunnel Bergbock und der Tunnel Hochwald wegen der Nachtbaustelle bis ca. 6 Uhr gesperrt. Berlin, die A100, Wilmersdorf Richtung Neukölln, ist zwischen Wechsstraße und Innsbrucker Platz gesperrt, bis ca. 5 Uhr nachher. Und dann haben wir noch die A261 Richtung A1. Die Strecke ist zwischen Türtensen und Buchholzer Dreieck wegen Bergungsarbeiten gesperrt. Passen Sie schon auf und kommen Sie gut und sicher und vor allem bald an.
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0: In dieser Nacht hören Sie anders, mit Romy anders. Grüße ganz herzlich. Hi.

Die ARD-Nacht. Es geht jetzt bei uns um einen Menschen, den sollte eigentlich ein jeder in seinem Leben drin haben. Das kann ein Liebhaber sein, eine Liebhaberin, eine Geliebte. Das kann ein bester Kumpel sein oder eine Kumpeline. Jemand, der gut zuhören kann, mit dem man toll reden kann, mit dem man lachen kann. Jemand, mit dem man sich einfach wunderbar versteht und der einem selbst sehr, sehr wohl tut. Es ist der Lieblingsmensch. Nameka singt drüber. Lieblingsmensch in der ARD-Hitnacht. Voilà.

Lieblingshits in der ARD-Hitnacht. Midnight Lady, Chris Norman war das. Die ARD-Hitnacht heute mit ihren Hitzegeschichten. Na, was ist Ihnen in diesem Sommer bisher passiert? Wir hatten es ja wirklich schon sehr, sehr heiß, bei 40 Grad und knapp drüber. Was ist Ihnen da in Erinnerung geblieben? Und meine letzte Geschichte, das ist anderthalb Wochen her, da steckt die Klimaanlage im Auto aus. Bei 40 Grad auf der Autobahn, das war äußerst unschön. Und Leute wie mein Vater zum Beispiel, das ist ein richtiger Kämpfer, ne? Die sagen, ja, nicht jedes Auto hat heutzutage eine Klimaanlage, die müssen da auch durch. Hat er natürlich recht. Und dann, das ist der beste Satz, der dann immer kommt, wir hatten früher sowieso gar keine Autoklimaanlage, sind da bis nach Ungarn gefahren in der größten Sommerhitze hin und zurück und wir haben es auch überlebt. Okay, das war früher. Isolde schreibt zum Beispiel, vor 30 Jahren waren die Temperaturen auch andere als heute. Ne? Und LKW-Fahrer Micha, der meint, dass bei ihm in der Sommerhitze schon mal der Straßenbelag am Reifen kleben geblieben ist. Aber das ist ja dann auch ein Problem. Ne? Was ist Ihnen schon passiert in der Hitze? ARD-Hitnacht@mdr.de.

in der ARD-Hitnacht. 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Indy aus Ulm schreibt: Liebe Romy, ich war tatsächlich so blöde oder so mutig, in der absoluten Sonne 1,5 Stunden Unkraut zu jäten. Abkühlung nachher mit dem Gartenschlauch, das ging dann schon. Grüße aus Ulm. Unkraut jäten. Oh mein Gott, das mache ich ja nie selber. Ja, wozu hat man Familie? Na, die Aufgaben, die müssen immer gut verteilt sein. Das gibt jedem das Gefühl, dass er wichtig ist. Don't stop, Fleetwood Mac.

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1: Um 2 Uhr mit Ronald Lessig. Die Bundesanwaltschaft hat den mutmaßlichen Drahtzieher der Anschläge auf die Nord Stream Gasleitungen vor knapp 4 Jahren angeklagt. Nach Recherchen von ARD, Süddeutscher Zeitung und der Zeit soll sich der Ukrainer unter anderem in abgehörten Telefonaten selbst belastet haben. Aus Hamburg, Anna Klüschpies.
2: Dem Ukrainer Sergej K. werden Angriffe auf die zivile Energieinfrastruktur, nach dem Völkerstrafrecht ein Kriegsverbrechen, die Herbeiführung einer Sprengstoffexplosion sowie die Zerstörung von Bauwerken vorgeworfen. Sergej K. und weitere Personen sollen laut Ermittlern von Bord der Segeljacht Andromeda den Sprengstoffanschlag auf die Pipelines im Herbst 2022 ausgeführt haben. Die wichtige und politisch brisante Frage, was die ukrainische Staatsführung über den Anschlag wusste, ob sie ihn gar befohlen hat, ist aber bis heute offen.
1: Die Koalitionsspitzen von Union und SPD haben bei ihren Beratungen im Kanzleramt offenbar eine Einigung erzielt. Bis in den späten Abend war über mehrere Reformprojekte beraten worden. Die Ergebnisse wollen die Parteivorsitzenden am Vormittag präsentieren. Es ging bei den Gesprächen insbesondere um die Themen Arbeitsmarkt und Steuern. Der Gerichtshof der Europäischen Union entscheidet heute im Rechtsstreit über eine EU-Wettbewerbsstrafe gegen Google von mehr als 4 Milliarden Euro. Die Europäische Kommission hatte die Buße 2018 verhängt. Die Behörde wacht darüber, dass die Wettbewerbsregeln eingehalten werden. Sie warf dem Internetgiganten vor, das Betriebssystem Android auszunutzen, um die Marktposition seiner Suchmaschine auf unfaire Weise zu festigen. Die ursprüngliche Strafe war nach einer ersten Klage des Konzerns etwas herabgesetzt worden, wogegen Google jedoch erneut Einspruch einlegte. Belgien steht im Achtelfinale der Fußball-WM. Die Belgier haben ihr 16. Finale gegen den Senegal mit 3:2 nach Verlängerung gewonnen. Aus dem ARD-WM-Team Hendrik Lückhoff.
3: Ein Elfmeter in der Nachspielzeit der Verlängerung entschied dieses dramatische Spiel. Kapitän Tielemans traf vom Punkt für die Belgier, verhinderte damit ein Elfmeterschießen und sorgte fürs Weiterkommen seines Teams. Dabei sah der Senegal kurz vor Ende der regulären Spielzeit schon wieder sichere Sieger aus, führte völlig verdient mit 2:0, ehe Belgien innerhalb von 3 Minuten 2 Tore schoss und damit die Verlängerung erzwang. Da passierte nicht viel, bis zum Elfmeter unmittelbar vor Schluss. Auch England ist eine Runde weiter durch einen mühsamen 2:1-Sieg gegen den Kongo.
1: Das waren die Nachrichten. Das Wetter in Deutschland. Fast überall trocken, noch letzte Schauer bei 17 bis 8 Grad. Am Tage im Norden und in der Mitte gebietsweise Schauer, im Süden trocken bei 20 bis 30 Grad. Am Freitag oft heiter, an den Alpen Gewitter, im Nordosten einzelne Schauer bis 28 Grad, am Samstag bis 30 Grad. Es ist 2:03 Uhr.
4: Sie hören den Verkehrsservice in der ARD-Hitnacht. Die A2 Hannover Richtung Berlin ist zwischen Erxleben und dem Kreuz Magdeburg wegen Bauarbeiten gesperrt. Dankeschön auch nochmal unserem Hörer Johnny für die Nachricht. Dann haben wir die A2 Hannover Richtung Berlin zwischen Ziesa und Wollin wegen Straßenschäden gesperrt. A8 Saarlouis Richtung Luxemburg, die Moseltalbrücke ist gesperrt nach einem Unfall. Und die A11 Kreuz-Uckermark-Stettin ist zwischen Penkun und dem Grenzübergang Pommeln wegen Bauarbeiten bis heute Abend in beiden Richtungen gesperrt. Die A14 Magdeburg Richtung Schwerin ist zwischen dem Kreuz Magdeburg und Dahlenwarsleben wegen Fahrbahnschäden gesperrt. A20 Kreuz-Uckermark Richtung Lübeck ist zwischen Dummersdorf und dem Kreuz Rostock wegen Bauarbeiten bis heute Nachmittag um 4 wahrscheinlich gesperrt. Dann haben wir die A38 Göttingen Richtung Halle. Die Strecke ist zwischen Querfurt und Schafstedt wegen Bergungsarbeiten bis um 7 nachher gesperrt. Und die A71